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1: Ich bin Tine Klimach. Israel hält an seiner harten Linie gegenüber der pro-iranischen Hisbollah-Miliz im Libanon fest, ungeachtet des von US-Präsident Trump verkündeten Stopps gegenseitiger Angriffe. Ministerpräsident Netanyahu teilte am Abend auf der Plattform X mit, er habe mit Trump gesprochen und ihm mitgeteilt, dass Israel Terrorziele in der libanesischen Hauptstadt Beirut angreifen werde, sollte die Hisbollah ihre Angriffe auf israelische Städte nicht einstellen. Im Streit um die geplante BAföG-Reform macht die SPD jetzt Druck. Fraktionsvize Wiebke Esther wirft dem Kanzleramt vor, junge Menschen unnötig zu verunsichern. Hintergrund sind neue Zweifel aus der Union und aus der Bundesregierung, ob die geplanten Verbesserungen beim BAföG wie angekündigt umgesetzt werden können.
2: Die Reform ist längst vereinbart und auch finanziert, sagt SPD-Fraktionsvize Esther. Wer den Kompromiss jetzt wieder in Frage stelle, verschiebe kurz vor dem Ziel die Ziellinie. Auslöser der Debatte sind unter anderem Aussagen von Regierungssprecher Cornelius. Er hatte darauf verwiesen, dass alle Vorhaben im Koalitionsvertrag unter Finanzierungsvorbehalt stehen. Auch Forschungsministerin Bär und Unionsfraktionschef Spahn hatten zuletzt Zweifel an der Umsetzung der BAföG-Reform geäußert. Zoe Tassovali, Nachrichtenredaktion.
1: Für den Terroranschlag auf feiernde Menschen in Bielefeld ist der Attentäter zu lebenslanger Haft verurteilt worden. Das Düsseldorfer Oberlandesgericht sprach den 36-jährigen Syrer wegen vierfachen versuchten Mordes schuldig, stellte die besondere Schwere seiner Schuld fest und ordnete Sicherheitsverwahrung an.
3: Das Gericht verhängte damit die Höchststrafe und folgte dem Antrag der Bundesanwaltschaft. Die hält den Syrer wegen seiner radikal-islamischen Gesinnung weiter für gefährlich. Er hatte vor gut einem Jahr vor einer Bar in Bielefeld feiernde Menschen mit einem Messer angegriffen. Vier wurden lebensgefährlich verletzt. Der Täter soll bereits in Syrien jahrelang für die Terrormiliz IS tätig gewesen sein. 2023 kam er dann nach Deutschland. Hier sollen sich laut einem Gutachten seine psychischen Probleme noch verstärkt haben. Thomas Brock, Redaktion.
1: Der Tankrabatt und gesunkene Rohölpreise haben die Autofahrer im Mai beim Spritkauf entlastet, wie eine Bilanz des ADAC für den Monat Mai ergab. Demnach kostete ein Liter Super E10 im Schnitt rund 13 Cent weniger. Diesel war sogar etwa 27 Cent günstiger.
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4: An eurem frühen Dienstagmorgen, den 2. Juni, schreiben wir. Ihr Lieben, und den Supermix um kurz nach 5 habe ich natürlich auch für euch am Start. Damit alles in Ordnung ist, Ashley Tisdale mit It's Alright, It's Okay. Und vorher Teddy Swims mit Mr. Know-It-All.
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1: Seit 1925 der Verein der Rosenfreunde in Mainz getagt hat, gibt es ihn, unseren geliebten Rosengarten im Stadtpark. Angelegt wurde er nach Plänen eines Niersteiners tatsächlich, nämlich des Gartenarchitekten August Waltenberg. Auf fast 10.000 Quadratmetern blühen hier zur Hochzeit über 4.500 Rosen in ungefähr 100 verschiedenen Sorten. Schaut mal, wie der vorbei ist, immer schön, um aus dem stressischen Alltag zu entfliehen, etwas Ruhe zu finden und wieder Energie zu tanken.
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1: Und vor allem auch mit unserem Supermix, den Greatest Hits und den Besten von heute. Destiny's Child haben wir gerade gehört mit Independent Woman Part 1. Und jetzt wird's bunt mit Alle Farben und René Miller Body Talk.
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1: Ich bin Tine Klimach. Die Europäische Union verschärft ihre Migrationspolitik. Künftig soll es Rückkehrzentren in Drittstaaten geben. Es werden auch weitere Asylregeln verschärft, um mehr Abschiebungen zu ermöglichen. Am Abend einigten sich darauf Vertreter des Europaparlaments und der Regierungen der Mitgliedsländer. In die speziellen Rückkehrzentren außerhalb der EU sollen abgelehnte Asylbewerber kommen, die nicht in ihre Herkunftsländer zurückgebracht werden können. Wo sie entstehen sollen, ist noch unklar. Nach dem Abbruch ihrer Reise in den Libanon hat Entwicklungsministerin Rehm Alabadi Radovan Israel und die pro-iranische Hisbollah-Miliz zur Deeskalation aufgerufen. Sie verurteile die Angriffe der israelischen Regierung, diese dramatische Eskalation, sagte sie dem ZDF-Heute-Journal. Ebenso müsse auch die Hisbollah ihre Angriffe auf den Norden Israels einstellen.
2: Und deshalb setze ich natürlich auch weiterhin darauf, dass es eben zu Verhandlungen kommt, zu einer politischen Lösung, an die sich alle Seiten halten müssen.
1: Kurz vor dem Landeanflug auf Beirut musste ihr Flieger umdrehen aus Sicherheitsgründen. Alabadi Radovan wollte sich bei ihrem Besuch gemeinsam mit dem norwegischen Amtskollegen ein Bild von den Auswirkungen des Kriegs zwischen der Hisbollah und Israel machen. Die verurteilte Rechtsextremistin Mala Svenja Liebig soll von Tschechien nach Deutschland ausgeliefert werden. Das hat das Landgericht im tschechischen Pilsen angeordnet. Die Entscheidung ist noch nicht rechtskräftig.
3: Liebig war in Deutschland wegen Volksverhetzung, übler Nachrede und Beleidigung zu 1,5 Jahren Gefängnis verurteilt worden. Fast 3 Jahre ist dieses Urteil her. Danach ließ Liebig den persönlichen Geschlechtseintrag von männlich in weiblich ändern, worin Kritiker einen Missbrauch des Selbstbestimmungsgesetzes sehen. Zum für den vergangenen Sommer festgelegten Haftantritt im Frauengefängnis Chemnitz erschien Liebig nicht, wurde deshalb zur Fahndung ausgeschrieben und schließlich in Tschechien festgenommen. Jan-Henner Reitzer, Nachrichtenredaktion.
1: Die Pünktlichkeit der Fernzüge der Deutschen Bahn hat sich im Mai auf niedrigem Niveau stabilisiert. Nach internen Unternehmensdaten erreichten 61,3% der ICE- und Intercity-Züge ihr Ziel pünktlich. Als verspätet gilt ein Zug nach Bahndefinition ab einer Verzögerung von 6 Minuten. Zugausfälle werden in der Statistik nicht berücksichtigt.
4: Da habt ihr es gehört. Vielen Dank für die Infos. Weitere News gibt's natürlich wieder auf die Ohren in einer halben Stunde in unseren Top-Meldungen aus Mainz, Wiesbaden und der Region von und mit Katrin Brause-Zimmermann. Schauen wir uns aber jetzt erstmal das Wetterchen für heute an. Aktuell zum Durchlüften echt super. 16 Grad messen wir da draußen frischerweise. Also holt euch nur mal Frischluft in die Buddig. Bis 24 Grad sind heute drin. Allerdings müssen wir im Vergleich zu gestern damit rechnen, dass es doch mehr Wolken sind, die am Himmel stehen und so ab Spätnachmittag müssen wir auch mit Regenfällen rechnen. Dieser Regen zieht sich dann bis in den Mittwoch rein. Wie gesagt, heute aber trotzdem wieder angenehm bei Höchsttemperaturen bis 24 Grad.
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4: Die aktuelle Verkehrslage schauen wir uns da draußen natürlich auch mal an. Sieht zurzeit aber sehr entspannt aus. Mir liegen keine größeren Störungen vor. Euch wünsche ich eine gute und ganz sichere Fahrt da draußen. Blitzermeldungen habe ich noch ein paar für euch, ein paar Enforcement-Blitzer, die immer noch da stehen, schon seit geraumer Zeit. Einer aktuell hat uns gestern der Bodo aus der Oberstadt gemeldet, ihr müsst mir mal helfen. Er sagt, er steht auf der Rheinallee, wenn er Richtung Mombacher Kreisel fahrt und es sind 50 erlaubt. Der müsste ja dann Höhe Rheinallee 120 stehen, ne? Also kurz vor Mombacher Kreisel. Gebt mir gerade mal Bescheid, wenn ihr den gesehen habt, da bräuchte ich noch ein paar Infos dazu. Außerdem haben wir noch einen Enforcement-Blitzer in Ginsheim stehen am Ortseingang Richtung Neckarstraße auf Höhe vom Friedhof. Da sind auch 50 erlaubt, hat uns die Christine aus dem Bleichenviertel gemeldet. Und einen bzw. 2 Stück haben wir auf der A60 stehen. Einer Mainz Richtung Bingen, unmittelbar vor der Abfahrt Heidesheim. Da sind 100 erlaubt. Und der andere, gebt mir mal eine Info, ob der noch da steht. A60 Mainz Richtung Rüsselsheim, noch vor der Weisenauer Brücke. Hier sind auch 100 erlaubt. Also da gerne mal Feedback geben, ihr Lieben. Wenn ihr noch einen gesehen habt oder Infos habt, Mainz 304 3441 ist die richtige Nummer. Ruft mich einfach an auf dem Hörertelefon oder schickt mir gerne auch eine WhatsApp ins Studio.
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4: Und denkt dran, euch ein gültiges Ticket zu holen, wenn ihr mit den Öffis unterwegs seid. Der Schienenersatzverkehr 52, der wird nämlich heute früh verstärkt kontrolliert, fährt vom Mainzer Hauptbahnhof Richtung Brötzenheim in die Bahnstraße.
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4: Und so viele schöne Sachen habe ich für euch heute mit dabei. Nico Santos gleich mit seinem neuen Song Optimist und vorher ein Klassiker von Ace of Base zum Auffahren. Gute Gude, könnten wir es nennen, aber sie hat es anders gesagt. Hello, hello.
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0: Nico Santos, Optimist. 6:11 Uhr haben wir es im Antenne Mainzland.
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0: Ihr Lieben, mit Blick auf die kommende Fußball-Weltmeisterschaft ist eine neue Präventionskampagne gegen problematisches Sportwetten gestartet. Das Landesamt für Soziales, Jugend und Versorgung in Mainz verteilt dazu sogenannte rote Karten in Sportsbars, Cafés und anderen Orten, an denen eben WM-Spiele übertragen werden. Die Karten sollen darauf aufmerksam machen, dass Sportwetten Glücksspiel sind und eben ein Suchtpotenzial haben. Auf der Rückseite der Karte sind Informationen zu Hilfsangeboten sowie auch QR-Codes

0: zu Selbsttests und Beratungsstellen zu finden. Und nach Angaben der Landesstelle zur Prävention der Glücksspielsucht nehmen Sportwetten gerade bei großen Turnieren wie einer Fußball-WM natürlich deutlich zu. Ziel der Aktion ist es eben, frühzeitig über Risiken aufzuklären und Unterstützungsmöglichkeiten sichtbar zu machen.
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1: Jetzt auch mit einem Song, dessen erste Takte alleine schon alles verraten. Ihr hört's vielleicht auch schon im Hintergrund laufen. Die Nummer ist nämlich sprichwörtlich bekannt wie ein bunter Hund.

von Aha. Im Jahre 1985 eroberten die drei Norweger damit weltweit die Charts. Doch was viele vielleicht noch gar nicht wussten, die drei Jungs mussten einen wirklich ziemlich steinigen Erfolgsweg beschreiten. Vor allem hierzulande hatten sie Anfang der 80er sehr zu kämpfen. Schließlich schwappte gerade die neue deutsche Welle durch Deutschland. Wer hatte da schon ein Ohr für Musik aus Norwegen? Der Dreh des Musikvideos zu Take On Me änderte aber daran einiges. Unter der Regie des erfahrenen irischen Produzenten Steve Barron wurde nämlich ein aufsehenerregendes Musikvideo gedreht. In der Hauptrolle des Clips war der wirklich unverschämt gut aussehende Morten Harke zu sehen, der als Comedy-Held einen tragischen Tod stirbt, um dann wiederum der hübschen Comicleserin als Mensch aus Fleisch und Blut zu erscheinen. Der Musiksender MTV ließ das fertige Video weltweit rauf und runter laufen und plötzlich kam auch der Erfolg. Take On Me wurde zum Nummer 1-Hit in über 30 Ländern, wie etwa in den USA, in Österreich, in der Schweiz, bei uns in Deutschland und auch in AHAs Heimatland Norwegen.

0: Sarah Larsson, Lush Live. 6:30 haben wir es im Antenne Mainzland.
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2: Mit Katrin Brause-Zimmermann. Einen schönen guten Morgen. Pünktlich zum Start der Badesaison gibt es gute Nachrichten für Rheinland-Pfalz. Nach Angaben des Umweltministeriums in Mainz wurden über 85% der offiziell ausgewiesenen Badeseen mit der Bestnote ausgezeichnet bewertet, knapp 10% dazu als gut. Das Landesamt für Umwelt überwacht die Gewässer regelmäßig und informiert über aktuelle Messwerte im Online-Badegewässer-Atlas. Die Behörden raten dazu, ausschließlich an ausgewiesenen Badestellen zu schwimmen. Vom Baden in Flüssen wie dem Rhein wird wegen Strömung, Schiffsverkehr und möglicher Gesundheitsrisiken grundsätzlich abgeraten. Das Land Rheinland-Pfalz kann sich über starke Ergebnisse beim Bundeswettbewerb Jugend musiziert freuen. Das hat der Landesmusikrat aus Mainz mitgeteilt. Über 100 junge Musikerinnen und Musiker aus Rheinland-Pfalz wurden als Bundespreisträger ausgezeichnet, 26 sogar mit dem ersten Bundespreis. Peter Stieber, Präsident des Landesmusikrates Rheinland-Pfalz, spricht von herausragenden Leistungen und würdigt das Engagement von Lehrkräften und Eltern, die die musikalische Entwicklung der Jugendlichen unterstützen. Der Wasserspielplatz im Hartenbergpark kann aktuell nicht in Betrieb genommen werden. Darüber hat die Stadt Mainz jetzt informiert. Hintergrund sind Reparaturarbeiten an der Filtertechnik. Geplant ist, die Anlage zu den Sommerferien in Betrieb zu nehmen. Der Wasserspielplatz ist rund 50 Jahre alt, aber in die Jahre gekommen und stark sanierungsbedürftig. Unter anderem sind Risse in den Becken, durch die Wasser austritt. Auch die Wassertechnik ist in einem maroden Zustand. Durch die angespannte Haushaltslage der Stadt ist derzeit noch unklar, ob und wann eine grundlegende Sanierung realisiert werden kann. Die geschätzten Kosten belaufen sich auf 600.000 Euro. Die Mittlere Bleiche wird ab morgen zur Mainzer Sommerstraße. Das hat die Bürgerinitiative Mainz Zero mitgeteilt. Die Mittlere Bleiche wird zwischen Zangasse und Heidelberger Fassgasse bis zum Balthasar-Mahler-Platz zur autofreien Zone. Mit den Mainzer Sommerstraßen sollen Begegnungs- und Spielorte geschaffen werden. Direkt vor der Haustür soll ein Programm für Groß und Klein gestaltet werden. In Abstimmung mit der Stadt wollen die Organisatoren an einem Beispiel zeigen, wie ein gutes Klima und umweltfreundliches Leben in Mainz gelingen kann. Die Aktion in der Mittleren Bleiche läuft bis einschließlich Sonntag. Die offizielle Eröffnung ist morgen Nachmittag geplant. Der Tennis- und Skiclub Mainz hat 3 seiner Tennisplätze umfassend modernisiert. Das hat der Verein mitgeteilt. Die Sanierungsmaßnahme wurde durch Fördermittel des Landes Rheinland-Pfalz unterstützt. Auf den Plätzen wurde jetzt eine moderne und ressourcenschonende Hybridtechnologie umgesetzt. Sie sollen sich durch einen geringeren Wasserverbrauch, niedrigere Unterhaltungskosten und eine höhere Widerstandsfähigkeit gegenüber Witterungseinflüssen auszeichnen. Mit der Investition will der TSC Mainz auf die Herausforderungen steigender Betriebs- und Verbrauchskosten sowie die Auswirkungen des Klimawandels reagieren.
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0: Schauen wir uns jetzt das Wetter im Antenne Mainzland an. Ja, es ist ein bisschen trüb und bewölkt da draußen, aber temperaturtechnisch echt angenehm. 16 Grad mäßig hier vom City-Studio am Fischtorplatz. 15 Grad haben wir gemessen in Schwabenheim an der Selz und zwar am Schäne-Magdbrunne und in Heidenfahrt am Rheinufer sind es auch 15 Grad. Bis 24 Grad sind heute noch drin. Es bleibt wolkenverhangen und gegen spätem Nachmittag müssen wir auch hier und da mit Regenfällen rechnen. Morgen am Mittwoch im Antenne Mainz-Wettertrend auch kühlt es ein bisschen ab. Höchsttemperaturen am Mittwoch bis 21 Grad.
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0: Auf die Gas gucken wir auch. Es ist ein bisschen was los auf unserer A60. Wenn ihr Mainz Richtung Rüsselsheim unterwegs seid, zwischen dem Mainz-Spitzdreieck und Bauschheim, haben wir 2 Kilometer dichten bis stockenden Verkehr. Dann auf der A60 Mainz Richtung Bingen. Im Dreieck Mainz 1 Kilometer stockenden Verkehr. Auch die Übergangsfahrspur von der A60 dann auf die A643 Richtung Wiesbaden. Da haben wir 1 bis 2 Kilometer dichten bis stockenden Verkehr. Und auf der A643 Mainz Richtung Wiesbaden zwischen Mombach und dem Schierstanner Kreuz 2 Kilometer stockender Verkehr. Weitere Störungen liegen mir aber noch nicht vor. Euch wünsche ich eine gute und sichere Fahrt da draußen. Schauen wir uns natürlich auch die aktuellen Blitzermeldungen mal an. Da haben wir einen Enforcement-Blitzer auf der Rheinallee stehen, und zwar wenn ihr Richtung Mombacher Kreisel fahrt, auch kurz davor. 50 der erlaubt wurde aus der Oberstadt, hat uns den gemeldet. Dann haben wir noch einen Enforcement-Blitzer in Ginsheim stehen, und zwar am Ortseingang, wenn ihr Richtung Neckarstraße fahrt. Auf Höhe vom Friedhof 50 da erlaubt. Christine aus dem Bleichenviertel war so nett, uns das durchzugeben. Dann steht nach wie vor der olivgrüne Enforcement-Blitzer auf der A60 Mainz Richtung Bingen. Unmittelbar vor der Ausfahrt Heidesheim, da dürft ihr 100 fahren. Und auf der A60 in andere Richtung Mainz Richtung Rüsselsheim steht noch einer vor der Weisenauer Brücke, da auch maximal 100 Stundenkilometer erlaubt. Wenn euch irgendwo noch ein weiterer Blitzer auffällt, gerne melden über Antenne Mainz Hörertelefon oder einfach per WhatsApp rüberschicken, gerne auch als Sprachnachricht. Mainz 304 3441 ist da die richtige Nummer, und zwar in allen Fällen.
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0: Und natürlich habe ich für euch auch den Supermix im Gepäck. Die Greatest Hits und das Beste von heute. Und vor allem auch gleich euren Blick in die Sterne. Das Antenne Mainz Horoskop gibt's auf die Uhr nach Gabrielle mit When a Woman. Aber vorher machen wir uns nackig mit Milky Chance. Naked and Alive.
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0: Hallo, hier ist die Elena und ich wohne in der Oberstadt am Rosengarten. Also hier ist immer gute Laune, man kann immer rausgehen, man fühlt sich hier sehr wohl und sicher. Alle Leute sind freundlich, vor allen Dingen um die Fastnachtszeit, und im Sommer ist es natürlich sehr schön mit dem Rhein und den schönen Parks und der schönen Innenstadt.
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0: Gabrielle. When a Woman. 6:42 haben wir es im Antenne Mainz, ihr Lieben. Und hier ist euer
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0: Wie versprochen, gell? Für heute Dienstag, den 2. Juni. Wir starten mit den Zwillingen. Heute steht ihr besonders im Mittelpunkt und überzeugt mit Charme und Schlagfertigkeit. Nutzt die Energie für wichtige Gespräche oder eben neue Ideen. Krebs, eure innere Ruhe hilft euch, auch hektische Situationen souverän zu meistern. Vertraut eurem Gefühl und bleibt einfach bei euch. Löwe, neue Möglichkeiten zeigen sich dort, wo ihr mutig nach vorne blickt. Begeisterung bringt euch heute weiter als Perfektion. Jungfrau, ihr erkennt heute schnell, was wirklich wichtig ist. Klare Entscheidungen schaffen Raum für neue Chancen. Waage, ein offenes Gespräch kann überraschend viel bewegen. Hört genau hin, zwischen den Zeilen steckt die beste Antwort. Skorpione, Flexibilität zahlt sich heute aus. Nicht alles läuft nach Plan, aber genau daran entsteht etwas Gutes und daraus. Schütze, zweifelt nicht an euren Entscheidungen. Die Sterne sprechen für Rückenwind und neue Zuversicht. Steinbock, klare Worte verhindern Missverständnisse. Wer Haltung zeigt, wird heute ernst genommen. Wassermann, Freunde oder vertraute Menschen geben euch wertvolle Impulse. Eine kreative Idee könnte heute richtig zünden. Fische, was morgens noch irgendwie kompliziert wirkt, löst sich oft schneller als gedacht. Bleibt gelassen und vertraut dem Verlauf des Tages. Widder, ein längst überfälliges Gespräch gelingt heute leichter als erwartet. Eure Intuition weist euch den richtigen Weg. Und Stier, neue Informationen bringen frischen Schwung in festgefahrene Gedanken. Ehrlichkeit sorgt heute für Klarheit und Entlastung.
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1: Es ist Dienstag, ihr Lieben. Vielleicht habt ihr Lust auf einen leidenschaftlichen und unterhaltsamen Abend rund um die Welt der Bücher. Unser Mainzer Staatstheater lädt nämlich zu einer neuen Ausgabe des theatralen Büchertalks ein. Inspiriert vom legendären TV-Format wird hier herrlich, ehrlich, streitbar und dennoch einander zugewandt. Debattiert es diskutieren Silvia Fritzinger, Klaus Köhler und Moderator ist Boris C. Motzki. Also kommt heute Abend einfach vorbei in der Kakadu-Bar beim Mainzer Staatstheater. Los geht's da um 20 Uhr. Oder ihr wollt einen Abend voller Lachen haben, bei dem ihr als Publikum das Programm bestimmt. Die Mainzer Impro-Gruppe, die Affirmative, bringt ihre Kultshow Bring Your Thing auf den Campus der JGU. Das Konzept ist so einfach wie genial. Ihr bringt einfach eigene Gegenstände aus eurem Leben mit. Egal, ob die alte Tubettos oder vielleicht auch der Wohnzimmerschrank. Ist vollkommen egal, oder der Lingeschuh oder ein emotionales Erinnerungsstück. Und diese Objekte dienen dann den Schauspielerinnen und Schauspielern als spontane Inspiration für garantiert einmalige und vor allem brüllend komische Szenen. Das Ganze startet um 20.30 Uhr im Kulturcafé auf dem Unicampus im KUKAF. Also lasst euch da mitreisen von der Affirmative, kann ich nur empfehlen. Und wer den Dienstagabend mit feierlichen Klängen ausklingen lassen möchte, findet in der Neustadt das passende Programm. Die Konzertreihe Mainzer Orgel komplett lädt zum 60-minütigen Orgelkonzert ein, kombiniert mit einem geistlichen Impuls dominikanischer Prägung. Das Besondere, als Solisten glänzen hier herausragende junge Nachwuchstalente unter 30 Jahren, die bereits erste Wettbewerbserfolge feiern konnten. Im Anschluss an das Konzert gibt's bei McLeay's Savoy im Innenhof oder im Pfarrsaal die Gelegenheit, auch persönlich mit den Künstlerinnen und Künstlern da ins Gespräch zu kommen. Also perfekt, um den Abend entspannt musikalisch ausklingen zu lassen. Los geht's da um 19 Uhr in der St. Bonifatskirche bei uns in Mainz. Egal, für was ihr euch entscheidet. Ich wünsche euch gute Unterhaltung. Ganz viel Spaß und einen schönen Dienstag.

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1: Ich bin David Riemer. Die Europäische Union macht den Weg für Rückkehrzentren in Drittstaaten und die Verschärfung weiterer Asylregeln frei, um mehr Abschiebungen zu ermöglichen. Am Abend einigten sich darauf Vertreter des Europaparlaments und der Regierungen der Mitgliedsländer.
2: In die speziellen Rückkehrzentren, sogenannten Return Hubs, außerhalb der EU sollen abgelehnte Asylbewerber kommen, die nicht in ihre Herkunftsländer zurückgebracht werden können. Etwa weil das Heimatland sich weigert, sie zurückzunehmen oder die Bundesregierung keine diplomatischen Beziehungen zu dem betroffenen Staat pflegt. Deutschland bemüht sich aktuell gemeinsam mit einigen anderen EU-Staaten um Vereinbarungen mit Ländern, die bereit wären, auf ihrem Staatsgebiet solche Rückkehrzentren einzurichten. Tine Klimach, Nachrichtenredaktion.
1: Israel hält an seiner harten Linie gegenüber der pro-iranischen Hisbollah-Miliz im Libanon fest, auch ungeachtet des von US-Präsident Trump verkündeten Stopps gegenseitiger Angriffe. Ministerpräsident Netanyahu teilte am Abend auf der Plattform X mit, er habe mit Trump gesprochen und ihm mitgeteilt, dass Israel Terrorziele in der libanesischen Hauptstadt Beirut angreifen werde, sollte die Hisbollah ihre Angriffe auf israelische Städte nicht einstellen. Im Streit um die geplante BAföG-Reform macht die SPD jetzt Druck. Fraktionsvize Esther wirft dem Kanzleramt vor, junge Menschen unnötig zu verunsichern. Hintergrund sind neue Zweifel aus der Union und aus der Bundesregierung, ob die geplanten Verbesserungen beim BAföG wie angekündigt umgesetzt werden.
3: Die Reform ist längst vereinbart und auch finanziert, sagt SPD-Fraktionsvize Esther. Wer den Kompromiss jetzt wieder in Frage stelle, verschiebe kurz vor dem Ziel die Ziellinie. Auslöser der Debatte sind unter anderem Aussagen von Regierungssprecher Cornelius. Er hatte darauf verwisen, dass alle Vorhaben im Koalitionsvertrag unter Finanzierungsvorbehalt stehen. Auch Forschungsministerin Bär und Unionsfraktionschef Spahn hatten zuletzt Zweifel an der Umsetzung der BAföG-Reform geäußert. Zoe Tassovali, Nachrichtenredaktion.
1: Die Pünktlichkeit der Fernzüge der Deutschen Bahn hat sich im Mai auf niedrigem Niveau stabilisiert. Nach Unternehmensdaten erreichten rund 61% der ICE- und Intercity-Züge ihr Ziel pünktlich. Damit lag die Pünktlichkeitsquote zwar unter den Werten der Vormonate März und April, sie blieb aber oberhalb der Marke von 60%. Die Bahn hält für das gesamte Jahr an dieser Zielmarke im Fernverkehr fest. Als verspätet gilt ein Zug nach Bahndefinition ab einer Verzögerung von 6 Minuten.
4: Dort davor ist noch keine Verspätung. Habt ihr es gehört? Vielen Dank für die Infos. Weitere News gibt's natürlich wieder in einer halben Stunde auf die Ohren in unseren Top-Meldungen aus Mainz-Wiesbaden und der Region von und mit Katrin Brause-Zimmermann. Jetzt gucken wir uns aber erstmal das Wetter im Antenne Mainzland an. Ja, ein bisschen trüb und bewölkt ist es da draußen. 17 Grad mal gemessen hier vom City-Studio am Fischtorplatz. 16 Grad in Oppenheim am Kellerlabyrinth. Und 16 Grad auch in Ingelheim an der Kaiserpalz. Bis 24 Grad sind heute noch drin. Ist wirklich angenehm. Aber wir müssen uns darauf einstellen, dass es auch gerade gegen Spätnachmittag noch zu Regenfällen kommt und die ziehen sich in den Mittwoch rein. Morgen dann etwas kühler, in Anführungszeichen, bis 21 Grad in der Spitze drin. Ihr Lieben, die ihr mit dem Auto unterwegs seid, 7:04 haben wir es jetzt. Wir gucken uns natürlich auch die aktuelle Verkehrslage da draußen mal an. Wie sieht was los auf unserer A60, wenn ihr Mainz Richtung Rüsselsheim unterwegs seid? Auf der Weisenauer Brücke haben wir zurzeit 2 Kilometer stockenden Verkehr in der Gegenrichtung Mainz Richtung Bingen. Zwischen Mainz-Winden-Saarstraße und dem Dreieck Mainz 1 Kilometer Stau und stockender Verkehr. Mehr los auf der A643 Mainz Richtung Wiesbaden zwischen dem Dreieck Mainz und Mombach haben wir zunächst mal 2 Kilometer stockenden Verkehr. Und dann im weiteren Verlauf auf der Schiersteiner Brücke auch nochmal 1 bis 2 Kilometer dichter bis stockender Verkehr. Und wo wir es schon von Brücke haben, einiges los natürlich auch auf unserer Theodor-Heuss-Brücke rüber Richtung Kostheim und Kastell. Da haben wir wirklich Stau und stockenden Verkehr, auch auf der Rheinstraße vorher schon der Peter-Altmaier-Allee. Wenn ihr darüber wollt, hat natürlich den Grund, dass die A671 zwischen Hochheim-Süd und Gustavsburg noch voll gesperrt ist. Die Mainbrücke, da Sanierungsarbeiten finden statt. Und immer wieder werden bei diesen Sanierungsarbeiten neue Dinge entdeckt, die instand gebracht werden müssen. Aktuell ist der Stand voraussichtlich bis Juli werden diese Sanierungsarbeiten noch andauern. Voraussichtlich, im allerschlimmsten Fall dauert es länger. Und deswegen ist auf den Brücken bei uns im Antenne Mainzland eben ein bisschen mehr los. Trotzdem wünschen wir euch eine gute und sichere Fahrt da draußen. Blitzermeldungen habe ich auch für euch ein paar. Ein Enforcement-Blitzer steht auf der Rheinallee, wenn ihr da Richtung Mombacher Kreiseln unterwegs seid. Steht er auch kurz davor, 50 erlaubt, Bodo aus der Oberstadt war so nett, uns das zu melden. Und auch die Christine aus dem Bleicheviertel hat sich bei uns gemeldet und hat gesagt, passt mal auf, in Ginsheim steht immer noch der Enforcement-Blitzer am Ortseingang, und zwar wenn ihr Richtung Neckarstraße fahrt, auf Höhe vom Friedhof, auch 50 maximal erlaubt. Und zwei Stück haben wir auf der A60 stehen. Einmal Mainz Richtung Bingen, der hat ein olivgrünes Häubchen auf, damit man ihn im Gebüsch nicht so gut erkennt. Kurz vor der Abfahrt Heidesheim steht er, 100er maximal erlaubt, und noch einen haben wir auf der A60 in der anderen Richtung, Mainz Richtung Rüsselsheim stehen, und zwar noch vor der Weisenauer Brücke. Da dürft ihr maximal auch nur 100 Stundenkilometer fahren, sonst gibt's teure Fotos. Wenn euch aber irgendwo noch weitere Blitzer auffallen, dürft ihr mir die sehr gerne melden, übers Antenne Mainz Hörertelefon oder per WhatsApp. Schickt auch gerne eine Sprachnachricht an die Mainz 304 3441.
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4: Und denkt dran, euch ein gültiges Ticket zu holen, wenn ihr mit den Öffis unterwegs seid. Denn heute früh wird verstärkt noch der Schienenersatzverkehr 52 kontrolliert, fährt vom Mainzer Hauptbahnhof Richtung Bretzenheim. Haltestelle Bahnstraße.
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4: Und ich bin nicht alleine im Studio, ihr Lieben. Es wird feuchtfröhlich oder kann feuchtfröhlich werden. Laura Schlösser von Maxime Herkunft und Jens Bettenheimer vom Weingut Bettenheimer sind nämlich bei mir. Guten Morgen.
5: Guten Morgen.
4: Schön, dass ihr da seid in dieser frühen Stunde, denn wir unterhalten uns gleich über, ich glaube, die fast größte Weinprobe, die Rheinhessen je miterlebt hat. Sie wird stattfinden am 4. und 5. Juli und heißt...
5: Maxime Open.
4: Maxime Open. Was es damit ganz genau auf sich hat in Ingelheim am wunderschönen Rhein, das erfahrt ihr gleich bei uns. Schön, dass ihr da seid, ihr Lieben.
0: Danke. 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

0: Die Lost Frequencies und Bastl mit Head Down. Jetzt heißt es aber Heads Up, ihr Lieben. 7.10 Uhr, aber sind wir drin im Mainzland. Gute Moschi jetzt wo, schön, dass ihr da seid.
1: Schön, dass wir kommen durften.
0: Jetzt haben wir erstmal die Stimmen gehört. Ich darf euch natürlich auch vorstellen, Laura Schlösser ist nämlich bei mir von Maxime Herkunft und Jens Bettenheimer vom Weingut Bettenheimer. Gute.
2: Gute.
0: Jetzt, Laura, musst du mir gerade mal erklären, Maxime Herkunft, was hat es damit auf sich für alle, die jetzt vielleicht gar nicht wissen, dass das auch was mit unserem leckeren Reisewohl zu tun hat?
2: Die Maxime Herkunft Rheinhessen, das ist ein Verein mit den 104 besten Weingütern aus Rheinhessen. Das heißt, wir haben auch alle VDP-Mitglieder dabei und wir haben uns einfach zusammengeschlossen, um Herkunftsweine in den Fokus zu stellen, um einfach klarzumachen, dass wir sehr tolle Weine in Rheinhessen können, dass wir die besten Weine in ganz Deutschland vielleicht sogar können.
0: Und vor allem, um das mehreren Leute natürlich auch näher zu bringen, gibt es, und man kann es wirklich so bezeichnen, oder Jens, die größte Weinprobe, die Rheinhessen je gesehen hat, in Ingelheim, und zwar am 4. und 5. Juli, und die nennt sich Maxime Open.
1: Ne? Genau.
0: Wie viele Betriebe sind dabei und wie viel Wein kann ich denn da trinken?
1: Es sind 7 Weingüter, die offen haben, und jedes Weingut hat in dem Moment noch 5 bis 8 teilnehmende Gastweingüter.
0: Ja, ja.
1: Und neben Wein kriegt man in dem Moment auch überall noch kleine Snacks. Wir haben bei uns eine Grillstation, wo es zum einen Wildbratwurst und normale Rindswurst gibt, aber auch dann für die, die kein Fleisch wollen, gegrillter Handkäse.
0: Geil, mit Musik hoffentlich dabei, dass das
1: wir wissen nicht, wie die Musik können wir spielen, aber genau, wenn die Musik durch den Grill fällt, das wäre nicht ganz so.
2: Live dazu.
0: Ja. Das finde ich gut, ja. Dann grill ich den Handkäse und du singst. So ist eigentlich eine gute Idee.
1: Nee, weil,
0: und Laura schenkt eine Woi aus.
2: So. Oh ja, wunderbar. Super Idee.
1: Weil es in dem Moment ja auch vom Essen oder von der Anzahl der Weine, also es gibt über 300 Weine zu probieren,
0: krass,
1: ist es natürlich schon auch wichtig, dass man irgendwie eine gewisse Grundlage hat und nicht gleich im ersten ein Weingut bei der Anzahl der Weine versackt, sondern es gibt ja auch einen Shuttle-Service, der einen von extra eingerichteten Bushaltestationen dann zu den einzelnen Weingütern auch eine Station ist, der Ingelheimer Bahnhof, wo auch die Leute abgeholt werden und auch wieder zurückgebracht werden. Genau, Ziel und Zweck ist ja, dass die Leute mobil sind, jetzt nicht selbst fahren
0: aber
1: müssen,
0: fahren müssen aber
1: dass cool. Nicht nur im schönen Oberingelheim den Tag verbringen, sondern es gibt ja auch zwei Weingüter
2: in Niederingelheim,
1: oder auch Schloss Westerhaus. Oben gibt es, also da fährt dann kein Bus, sondern da fährt ein Planwagen die Leute hoch und runter und dann auch schön durch die Weinberge. Also man kann an den beiden Tagen Ingelheim, glaube ich, schon ganz gut
2: volles Rheinhessen
1: erleben.
0: Von seiner besten Seite und von seinen besten Weinen erleben.
1: Entdecken
0: auch, ne?
1: Und vielleicht sogar der ein oder andere

0: Ingelheimer entdeckt vielleicht Stellen, die er vorher noch gar nicht gesehen hat in den Weingütern.
1: Das ist umso schöner. Wie wichtig ist es denn, den Leuten auch beizubringen, jetzt gerade von deiner Sicht aus, Laura, du hast natürlich auch schon viel mit Wein zu tun gehabt, natürlich in Ingelheim, ne? Gerade auch, wenn man die Ingelheimer Rotwein-Majestät natürlich anspricht, bist du ja auch keine Unbekannte. Inwiefern ist es denn wichtig, den Leuten einfach zu sagen, guck dir mal, probier dir mal diesen Ingelheimer Wein, der ist sehr gut, oder inwiefern ist da vielleicht auch noch Luft nach oben, was so Promotion und Marketing angeht?
2: Ja, also wir konzentrieren uns ja jetzt auch auf ganz Rheinhessen bei dieser Veranstaltung, aber auch gerade in Ingelheim. Wir haben ja schon das Problem, dass viele Menschen immer, wenn sie an Wein denken, erstmal auch an ausländischen Wein denken. Und gerade Rheinhessen hat in den letzten Jahren ja so einen Wandel durchgemacht und super viel Qualität ist entstanden. Und da helfen solche Veranstaltungen einfach extrem, um zu zeigen, hey, guck mal, trinkt doch erstmal das, was ihr vor Ort habt und genießt doch erstmal unsere Weine, weil das, was die in Frankreich können, das können wir gerade mal dreimal. Also.
1: Ja, und vor allem ist ja auch, Jens, du kannst es vielleicht aus deiner Sicht auch ganz gut beschreiben, unser Rheinhessewein ja auch international sehr gut vertreten. Ich gucke immer, wenn ich im Ausland bin, auf die Weinkarte, ach guck mal, du hast sehr viel, wo öfter mal was aus Rheinhesse dabei ist, wo du denkst, ach cool.
0: Ja, aber das ist halt seit gefühlten 20 eher, sogar fast 30 Jahren. Ich merke das immer im eigenen Alter, wenn es dann noch heißt, Jens Bettenheimer, der Jungwinzer. Ich fühle mich nicht mehr als Jungwinzer. Aber sagen wir mal so, mit meiner Generation oder auch schon ein paar Jahre vorher hat dann auch so ein Umdenken angefangen. Nicht nur irgendwie Liebfrauenmilch draußen zu produzieren oder irgendwie Massenwein, sondern Wein im eigenen Weingut hochqualitativ zu produzieren und auch selbst zu verkaufen und nicht an irgendeine Kellerei oder Genossenschaft irgendwie abzugeben.
1: Das gibt's ja auch.
0: Und
1: genau,
0: dieser Wandel, klar geht das nicht von heute auf morgen, aber würde sagen, der Wandel läuft schon 30 Jahre und wird immer besser. Und deswegen ist so eine Möglichkeit wie bei der Maxime Open halt mega, auch für die Ingelheimer. Dann auch mal Weine aus Flörsheim-Dahlsheim oder auch aus dem Raum Alzey oder von der Rheinfront zu probieren, wo man vielleicht sagt, ich würde jetzt nicht an einem Sonntag jetzt extra irgendwie nach Flörsheim-Dahlsheim, sondern die Winzer sind dann da und haben sich dann auch Gedanken gemacht, die Weine, die sie mitbringen, dass das die Herkunft, Herkunft Maxime Rheinhessen, die Herkunft dann auch schmeckbar ist. Und hört sich jetzt vielleicht ein bisschen abstrakt für den einen oder anderen an. Was ist Herkunft schmeckbar? Aber da würde ich einfach sagen, kommt vorbei.
1: Und probiert.
0: Die Winzer sind persönlich genau, vor Ort und stehen stehen Rede und Antwort.
1: Macht euch da auf jeden Fall ein wunderschönes Weinwochenende in Ingelheim bei der Maxime Open. Ich habe es eben schon gesagt. Samstag, Sonntag, 4. und 5. Juli ist es soweit, also in gut einem Monat. Und das Schöne ist, wir haben ja Tickets hier. Ihr habt Tickets mitgebracht zum Verlosen. Jetzt ist nur die Frage, was müsst ihr machen, wenn ihr Tickets gewinnen wollt da draußen? Habt ihr so ein Lieblings-Emoji, was die Leute uns vielleicht per WhatsApp schicken können oder was mit Void zu tun hat? Ich meine, das Void-Gläschen wäre mir jetzt allein zu langweilig.
2: Das Weingläschen ist ja leider auch nicht so schön, ehrlich
1: gesagt.
2: Das ist
1: nicht so schön, gell? Ja,
2: Vielleicht auf jeden Fall noch ein Sektglas dazu, weil sonntags legen wir einen Fokus auf Sekt.
1: Sektgläschen ist gut.
2: Perl- und Schaumwein, also das auf jeden Fall.
0: Gibt ja noch die Traube.
1: Ja,
2: Traube
1: und Sektglas.
2: Sektglas, oder?
1: Das ist gut.
2: Und
1: ja.
2: Weinglas.
0: Ja, und
2: das
0: Weinglas.
1: Traube,
0: genau,
1: Sektglas, Weinglas, alle guten Dinge sind drei. Schickt uns das per WhatsApp an die Mainz 30441 und mit etwas Glück, ihr könnt natürlich auch anrufen auf dem Hörertelefon, dann schicken wir euch zur Maxime Open am 4. und 5. Juli. Wir wünschen euch natürlich da viel Spaß jetzt bei den Vorbereitungen. Wie läuft's aktuell?
0: Ist noch sehr entspannt, aber Winzer sind auch
1: schon noch Monat Zeit.
0: Ja, genau, ist noch ein bisschen Zeit. Nein, ja, also zumindest
2: das Büro sagt
0: für mich
2: was anderes.
0: Als ja, genau, Büro, die, genau, bei uns wird halt in dem Moment das ich bin am besten ruhig.
1: Laura, möchtest du dann was noch hinzufügen vielleicht?
2: Also wir freuen uns natürlich sehr und wir sind ganz gespannt, wie es wird. Also es wird super, das wissen wir schon. Aber es ist natürlich noch ein bisschen Arbeit vor uns. Und natürlich im Marketing, also kommt gerne alle vorbei. Damit
1: für
2: das entspannter.
1: Alle, die weitere Infos brauchen oder sich Tickets holen wollen, wo kriege ich die? Wahrscheinlich auch online, ne?
2: Auf unserer Webseite maximeherkunft.de, da ist ein Ticketshop. Und da kann man die ganz easy kaufen.
1: Wisst ihr Bescheid? Also klickt euch da rein oder macht mit und schickt uns eure Emojis. Weinglas, Sektglas und Träubscher wollen wir von euch sehen. Mainz 30443441 ist die richtige Nummer. Ihr beiden, schön, dass ihr bei mir wart, gell?
2: Vielen Dank
1: Erfolg
2: für die Einladung.
1: Und lasst es euch schmecken. Wie geht's bei dir jetzt weiter? Gehst du in die Kelle oder?
0: Nee, in Weinberg, Heften.
1: Heften. Was ist Heften?
0: Die Triebe der Rebstöcke mit Hilfe von Treten.
1: Im Draht an die
0: Immer hoch. Eine Station höher, damit die gerade sind. Damit, wenn jetzt heute Mittag dann Wind und Hagel, hoffentlich nicht Hagel.
1: Aber bis die Regen kommt.
0: Genau. Und dass die Triebe nicht abbrechen.
1: Oh, okay. Dann Game Moshe Hefte. Ganz, ganz wichtig. Ja. Für gute Woche. Ich danke euch, dass ihr hier wart. Alla, macht's gut.
0: Ja. Ciao. Ciao. Tschüss. Danke.

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Taylor Swift, Elizabeth Taylor. 7.27 Uhr haben wir Simon Tedem Mainzland. 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

0: Tom Novi, Your Body, auch er wird vertreten sein auf dem High Root Open Air Festival am 26. 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
2: Mit Katrin Brause-Zimmermann. Einen schönen guten Morgen. Pünktlich zum Start der Badesaison gibt es gute Nachrichten für Rheinland-Pfalz. Nach Angaben des Umweltministeriums in Mainz wurden über 85% der offiziell ausgewiesenen Badeseen mit der Bestnote ausgezeichnet bewertet, knapp 10% dazu als gut. Das Landesamt für Umwelt überwacht die Gewässer regelmäßig und informiert über aktuelle Messwerte im Online-Badegewässer-Atlas. Die Behörden raten dazu, ausschließlich an ausgewiesenen Badestellen zu schwimmen. Vom Baden in Flüssen wie dem Rhein wird wegen Strömung, Schiffsverkehr und möglicher Gesundheitsrisiken grundsätzlich abgeraten. Professor Dr. Marian Neidert ist neuer Direktor an der Neurochirurgischen Klinik und Poliklinik Mainz. Das hat die Uniklinik mitgeteilt. Er tritt damit die Nachfolge von Professor Dr. Florian Ringel an, der 2025 an das LMU-Klinikum München gewechselt ist. Neidert kommt von der Klinik für Neurochirurgie, Kantonsspital St. Gallen. Hier war er zuletzt stellvertretender Chefarzt. Zu seinen klinischen Schwerpunkten zählen unter anderem die mikrochirurgische Behandlung von Hirntumoren sowie die Weiterentwicklung und Integration komplexer Techniken wie etwa Wachkraniotomien oder Laserablationen. Mit Blick auf die kommende Fußball-Weltmeisterschaft ist jetzt eine neue bundesweite Präventionskampagne gegen problematisches Sportwettverhalten gestartet. Das Landesamt für Soziales, Jugend und Versorgung in Mainz verteilt dazu sogenannte rote Karten in Sportbars, Cafés und anderen Orten, an denen WM-Spiele übertragen werden. Die Karten sollen darauf aufmerksam machen, dass Sportwetten Glücksspiel sind und ein Suchtpotenzial haben. Die Vorderseite soll dabei an eine herkömmliche rote Karte erinnern. Auf der Rückseite der Karten sind Infos zu Hilfsangeboten sowie QR-Codes zu Selbsttests und Beratungsstellen zu finden. Ziel der Aktion ist es, frühzeitig über Risiken aufzuklären und Unterstützungsmöglichkeiten sichtbar zu machen. Die Verbraucherzentrale Rheinland-Pfalz aus Mainz bietet Interessierten heute ein Webseminar zur elektronischen Patientenakte. Die gibt es für alle gesetzlich Versicherten seit Mitte 2025. Wenn Patientinnen und Patienten nicht widersprochen haben, werden hier medizinische Unterlagen von Ärzten, Krankenhäusern und anderen medizinischen Einrichtungen eingestellt. Auch Versicherte können Gesundheitsdaten dort einspeichern. Dennoch sei die elektronische Patientenakte immer noch mit Fragen verbunden. Wie kann ich sie einsehen oder was ist, wenn ich keine elektronische Patientenakte mehr möchte? Das Webseminar startet heute um 15.30 Uhr und ist kostenlos. Der Tennis- und Skiclub Mainz hat 3 seiner Tennisplätze umfassend modernisiert. Das hat der Verein mitgeteilt. Die Sanierungsmaßnahme wurde durch Fördermittel des Landes Rheinland-Pfalz unterstützt. Auf den Plätzen wurde jetzt eine moderne und ressourcenschonende Hybridtechnologie umgesetzt. Sie sollen sich durch einen geringeren Wasserverbrauch, niedrigere Unterhaltungskosten und eine höhere Widerstandsfähigkeit gegenüber Witterungseinflüssen auszeichnen. Mit der Investition will der TSC Mainz auf die Herausforderungen steigender Betriebs- und Verbrauchskosten sowie die Auswirkungen des Klimawandels reagieren.
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0: Schauen wir uns das Wetterchen im Antenne Mainzland mal genauer an. 17 Grad messe ich hier vom City-Studio am Fischerplatz. Es ist sehr bewölkt, man müsste sich ein bisschen fröhlicher machen und die Sonne auch mit einem Lächeln herauskitzeln. Bis 24 Grad sind drin. Allerdings versteckelt sich die Sonne eher charmant hinter den Wolken und etwas Regen gesellt sich am späten Nachmittag dazu. Müssen wir mit rechnen. Ansonsten morgen am Mittwoch im Antenne Mainz Wettertrend bis 21 Grad, bisschen kühler und da auch Regenfälle möglich. Die aktuelle Verkehrslage checken wir auch mal für all dem im Auto da draußen rumbrumme. Auf der A60 wollen wir starten. Mainz Richtung Rüsselsheim. Auf der Weisenauer Brücke haben wir nämlich 2 Kilometer Stau und stockenden Verkehr. Auf der A60 und zwar im Dreieck Mainz auch die Übergangsfahrspur dann auf die A643. Wenn man es zusammennimmt, sind es 2 Kilometer Stau und stockenden Verkehr, den wir da haben. Dann geht's weiter auf der A643 Mainz Richtung Wiesbaden. Ja, die Schiersteiner Brücke. 2 Kilometer stockender Verkehr. Dann im Schiersteiner Kreuz auf der A66 Wiesbaden Richtung Frankfurt haben wir 1 Kilometer stockenden Verkehr. Statt einwärts auch auf der Pariser Straße 1 Kilometer Stau, Ecke Geschwister-Scholl-Straße. Dann auf der A671, wo wir ja die gesperrte Mainbrücke haben zwischen Hochheim Süd und Gustavsburg. Da haben wir auch 1 Kilometer Stau aktuell, weil der ein oder andere dann natürlich Richtung Brück fährt, aber dann abfahren muss. Und deswegen ist auch auf der Darmstädter Landstraße in Gustavsburg selbst mehr los, wenn ihr da über die Mainbrücke wollt, da stockt und staut der Verkehr auch. Aber das macht er auch bei uns hier in Mainz. Sowohl auf der Weisenauer Straße stadteinwärts stockt der Verkehr und Stau haben wir dann auf der Peter-Altmaier-Allee und auch der Theodor-Heuss-Brücke rüber Richtung Kostheim und Kastell. Ansonsten liegen mir aber keine weiteren Störungen vor. Ich wünsche euch da draußen eine gute und ganz sichere Autofahrt, ihr Lieben. Blitzermeldungen habe ich auch für euch. Cinepaar, 4 Stück. Ein Enforcement-Blitzer, kennt ihr, so ein Anhängerblitzer, ne? Viele Fragen immer wieder. Enforcement-Blitzer, was ist denn das? Das ist die korrekte Bezeichnung von so einem Blitzer, der aussieht wie so ein kleiner weißer Anhänger. Manchmal ist er auch schon etwas gräulich. Einer davon steht auf der Rheinallee, wenn ihr Richtung Mombacher Kreisel unterwegs seid. 50 da erlaubt, auch kurz vorm Kreisel. Bodo aus der Oberstadt hat's gemeldet. Dann hat es die Christine aus dem Bleichenviertel erreicht. Die hat einen Blitzer in Ginsheim gesehen am Ortseingang. Wenn ihr Richtung Neckarstraße fahrt, auf Höhe vom Friedhof, 50 da maximal erlaubt. Dann steht der olivgrüne Enforcement-Blitzer auf der A60 Mainz Richtung Bingen, unmittelbar vor der Abfahrt Heidesheim, dürfte 100 fahren. Und noch einer steht der Gegenrichtung Mainz Richtung Rüsselsheim auf der A60, noch vor der Weisenauer Brücke, auch hier 100 Stundenkilometer maximal erlaubt. Wenn euch irgendwo noch ein weiterer Blitzer auffällt, meldet mir den sehr gerne über das Antenne Mainz Hörertelefon oder per WhatsApp an die Mainz 304 3441.
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0: Und natürlich habe ich auch den Supermix für euch dabei. Die Greatest Hits und das Beste von heute gibt's auf die Ohren. Zuerst mal starten wir mit John Newman und Love Again. Und dann machen wir es uns Shay heiß und gemütlich mit Nelly Hot in Here. Und dann gibt's auch was passend zum Thema Hitze und Abkühlung. Also dranbleiben.
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0: Nelly mit Hot in Here, 7:45 Uhr, haben wir sie im Antenne Mainzland, ihr Lieben. Und seid ihr in den letzten Wochen auch schön ins Schwitzen gekommen? Ich glaube ja, denn bereits einige heiße Tage, die liegen ja hinter uns. Und diese Woche ist es zwar etwas kühler und etwas trüber, aber ab nächste Woche wird es dann wieder richtig knackig heiß. Und deshalb haben wir uns mal für euch in der Mainzer Innenstadt umgehört und wollte mal eure Tipps wissen, um die Hitze besser auszuhalten. Ich bin sehr gespannt.
1: Von Schatten zu Schatten, ins Schwimmbad zum Beispiel auch.
2: Boah, ich glaube, ich war jeden Tag am Rhein auf der Kastellseite und habe meine Füße ins Wasser gehalten. Nee, ich bin schon gerne in der Natur. Also lieber irgendwo am Fluss oder am See. Aber Seen haben wir halt nicht so viele in der Nähe. Deswegen am Rhein.
3: Sonnencreme benutzt und eine Kappe getragen. Fenster gekippt und Gardinen zu. Das war angenehm.
4: Und halt genossen, dass es eine Klimaanlage gibt. Definitiv. Ja, und halt, wenn es so abends ist, dann rausgegangen, weil es dann abkühlt, war cool.
3: Ich war zwischendurch im Rhein mal Beine abkühlen und sonst einfach im Park ein bisschen liegen und entspannen.
5: Die Wohnung morgens kräftig lüften, solange es noch kühl ist und dann die Fenster verrammeln. Aber natürlich, wenn es über 30 geht, ist das nur ein begrenzter Effekt. Ne?
0: Ja, und vor allem gibt es noch einen ganz wichtigen Tipp, neben kühle Orte aufsuchen, bis sie planschen, bis sie bade gehen, die Hitze aussperren. Jetzt passt mal auf, Achtung.
6: Viel getrunken.
7: Viel trinken.
8: Wasser.
9: Wasser und Schnäpse.
8: Nein,
9: nur Wasser. Gibt ja viele Tipps, kalter Tee, warmer Tee, ne? Dass man sowas trinken kann, aber meine Frau macht das schon mal da mit Zitrone rein oder sowas und versucht dann die Geschmacksrichtung da, ne?
0: Ja, genau so ist es. Vielen, vielen, vielen Dank für diese wunderbaren Tipps aus dem Antenne Mainzland für euch. Und ich habe auch noch einen Tipp. Ihr könnt einfach coole Songs hören. Ganz coole Songs, die euch abkühlen. Zum Beispiel Foreigner mit Cold as Ice, ihr Lieben. Dafür sind wir ja da. Ne?

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1: Seit 1925 der Verein der Rosenfreunde in Mainz getagt hat, gibt es ihn, unseren geliebten Rosengarten im Stadtpark. Angelegt wurde er nach Plänen eines Niersteiners tatsächlich, nämlich des Gartenarchitekten August Waltenberg. Auf fast 10.000 Quadratmetern blühen hier zur Hochzeit über 4.500 Rosen in ungefähr 100 verschiedenen Sorten. Schaut mal, wie der vorbei ist, immer schön, um aus dem stressischen Alltag zu entfliehen und etwas Ruhe zu finden und wieder Energie zu tanken.
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1: Ich bin David Riemer. Die Europäische Union macht den Weg für Rückkehrzentren in Drittstaaten und die Verschärfung weiterer Asylregeln frei, um mehr Abschiebungen zu ermöglichen. Darauf einigten sich die Vertreter des EU-Parlaments und der Regierungen der Mitgliedsländer am Abend. In die speziellen Rückkehrzentren außerhalb der Europäischen Union sollen abgelehnte Asylbewerber kommen, die nicht in ihre Herkunftsländer zurückgebracht werden können. Wo solche Zentren errichtet werden könnten, ist allerdings noch unklar. Mehr als jeder dritte Fernzug der Deutschen Bahn kam im vergangenen Monat zu spät. Damit ist der Konzern unpünktlicher als zuletzt, liegt aber immer noch im selbstgesetzten Zielbereich von über 60%. Für Reisende bessert sich damit allerdings wenig.
2: Anschlusszug verpasst, ewig langes Warten, Frust, viele kennen das. Und selbst der Bundesverkehrsminister meint, er sei schon froh, wenn man eine Pünktlichkeit von 60% erreiche. Verspätet gilt ein Zug, sobald er mehr als knapp 6 Minuten nach der geplanten Zeit ankommt. Seit Jahren hat die Bahn ein Pünktlichkeitsproblem und begründet das mit maroden Schienen, Baustellen oder miesem Wetter. Doch die Konzernchefin ist sich sicher, schlimmer wird es nicht mehr. Claudia Wächter, Nachrichtenredaktion.
1: Immer mehr Menschen in Deutschland geraten finanziell unter Druck. Laut dem neuen Armutsbericht des Paritätischen Wohlfahrtsverbandes leben inzwischen mehr als 13 Millionen Menschen in Armut, so viele wie noch nie seit Beginn der Erhebung.
3: Wo jemand lebt, macht dabei einen großen Unterschied. Während die Armutsquote in Bayern und Baden-Württemberg vergleichsweise niedrig ist, liegt sie in Bremen, Sachsen-Anhalt, Berlin und Hamburg deutlich höher. Das liegt laut dem Bericht unter anderem an schlechteren Chancen auf dem Arbeitsmarkt und geringeren Bildungschancen. Dazu kommen die hohen Lebenshaltungskosten, die viele Haushalte zusätzlich belasten. Besonders kritisch ist die Lage älterer Menschen. Fast jeder Fünfte über 65 gilt inzwischen als arm oder armutsgefährdet. Zoe Tassovali, Nachrichtenredaktion.
1: Die deutsche Nationalmannschaft bricht heute zur Fußball-Weltmeisterschaft auf. Der DFB-Tross hebt in Frankfurt am Main ab und soll nach rund 9 Stunden Flugzeit in Chicago eintreffen. Dort wird Bundestrainer Nagelsmann den Feinschliff für das am 11. Juni beginnende Turnier in den USA, Kanada und Mexiko vornehmen. Am Samstag findet die WM-Generalprobe gegen die Auswahl der USA statt. Dann könnte Manuel Neuer sein Comeback im DFB-Tor feiern.
4: Vielen Dank für die Infos. Weitere News gibt's natürlich wieder auf die Ohren in einer halben Stunde in unseren Top-Meldungen. Aus Mainz-Wiesbaden und der Region von und mit Katrin Brause-Zimmermann. 17 Grad messen wir, wenn wir aufs Wetterchen schauen, hier vorm City-Studio am Fischtorplatz. 17 auch gemessen in Budenheim beim Mainzer Golfclub, aber auch in Weisenau beim Kick'n'Rush am alten Rohrlager. 17 Grad, das ist die Temperatur heute. Bis 24 sind drin. Es ist eher bewölkt und trüb. Der Sonne drücken wir natürlich die Daumen, dass sie durchkommt. So macht sie das jetzt auch gerade über dem Fischtorbrunnen. Das sieht ganz schön aus. Wie gesagt, bis 24 Grad drin, aber gegen Spätnachmittag und am Abend müssen wir mit Regenfällen rechnen. Der zieht sich ja auch in den Mittwoch rein. Im Antenne-Mainz-Wettertrend sehen wir da morgen Höchsttemperaturen um 21 Grad.
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4: Die aktuelle Verkehrslage da draußen schauen wir uns natürlich auch mal an. Ein bisschen was los auf der A3. Und zwar, wenn ihr da Frankfurt Richtung Köln unterwegs seid, im Wiesbadener Kreuz 2 Kilometer stockender Verkehr. Auf der A60 Mainz Richtung Rüsselsheim ein bisschen mehr los auf der Weisenauer Brücke und dann zieht sich das bis Bauschheim 3 Kilometer stockender Verkehr. Die A60 Mainz Richtung Bingen zwischen Mainz-Finden-Saarstraße und dem Dreieck Mainz 2 Kilometer stockend. Dann haben wir auf der A643 im Dreieck Mainz Richtung Wiesbaden 1 Kilometer Stau und dann bis zum Schiersteiner Kreuz nochmal 4 Kilometer stockenden Verkehr. Dann auf der A66 Wiesbaden Richtung Frankfurt, fängt bereits an Höhe Erbenheim, zieht sich dann bis zum Wiesbadener Kreuz über 4 Kilometer dichter bis stockender Verkehr. Außerdem stadteinwärts auf der Pariser Straße haben wir 1 Kilometer Stau und auf der Theodor-Heuss-Brücke rüber Richtung Kostermann-Kastell staut sich's ebenfalls. Grund dafür, dass so viel los ist auf den Brücken im Antenne-Mainz-Land, ist natürlich die Sperrung der A671 der Mainbrücke zwischen Hochheim-Süd und Gustavsburg und deswegen haben wir auch in Gustavsburg selbst auf der Darmstädter Landstraße, wenn ihr da Richtung Mainbrücke fahrt, Richtung Kastell rüber wollt, auch Stau und stockenden Verkehr. Noch nichtsdestotrotz wünsche ich euch natürlich eine gute und ganz sichere Autofahrt da draußen.
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4: Blitzermeldungen habe ich natürlich auch für euch. 4 Enforcement-Blitzer sind es. Anhänger-Blitzer. Einer steht auf der Rheinallee und zwar noch vor Mombacher Kreisel. Wenn er Richtung Mombach fährt, 50 da erlaubt, hat der Bodo aus der Oberstadt gemeldet. Der müsste eigentlich Höhe Rheinallee 120 stehen. Gebt mir mal eine Info da draußen, wenn ihr den auch heute schon gesehen habt. Dann danke an die Christine aus dem Bleichenviertel. Die hat einen Forstmann-Blitzer in Ginsheim gesehen. Er hat gesagt, ja, der steht da immer noch am Ortseingang in Ginsheim, wenn ihr Richtung Neckarstraße fahrt, auf Höhe vom Friedhof, 50 da maximal erlaubt. Dann haben wir noch einen olivgrünen Enforcement-Blitzer auf der A60 stehen, Mainz Richtung Bingen unmittelbar vor der Ausfahrt Heidesheim. Da sind 100 erlaubt. Und noch einer steht auf der A60 Mainz Richtung Rüsselsheim mit genau die andere Richtung, noch vor der Weisenauer Brücke. Auch hier 100 Stundenkilometer maximal erlaubt. Wenn euch irgendwo noch ein weiterer Blitzer auffällt, gerne melden übers Hörertelefon. Ruft an Mainz 304 3441 oder schickt mir eine WhatsApp, auch gerne eine Sprachnachricht ins Studio. Selbe Nummer, Mainz 304 3441. Und denkt dran, euch ein gültiges Ticket zu holen, wenn ihr mit den Öffis unterwegs seid. Da wird nämlich heute früh der Schienenersatzverkehr 52 verstärkt kontrolliert. Fährt vom Mainzer Hauptbahnhof Richtung Bretzenheim, Haltestelle Bahnstraße.
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4: Und auch gleich mit einem leckeren Tröpfchen, unser Wein der Woche. Den gibt's für euch gleich zu gewinnen, wenn ihr mir eine Frage dazu beantworten könnt. Nach Lily Allen mit Not Fair, die hören wir aber zuerst einmal. Starten mit den Giant Rooks jetzt mit Want It Back. Gibt's auch kleine Wäusche. Nicht nur auf die Ohren, mit etwas Glück auch für den Gaumen.
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0: Lily Allen, Not Fair. 8 Uhr und 14 Minuten haben wir es in Antenne Mainzland. Aber wir haben eine faire Geschichte für euch. Ihr könnt nämlich jetzt ein leckeres Fläschchen von unserem Wein der Woche gewinnen. Was ihr dazu tun müsst, ist erstmal ganz einfach. Ihr solltet mindestens 16 Jahre alt sein und mir gleich eine Frage zum Wein der Woche beantworten. Also jetzt Lauscher gespitzt und ganz gut aufgepasst mit Eva-Maria Lechler und Herbert Egner.
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2: Die Tage werden wärmer und ich begrüße wieder recht herzlich unseren Weinexperten Herbert Egner.
3: Hallo Eva.
2: Ja, und was passt zu schönem Wetter? Für mich gibt's nichts Schöneres als so einen schönen, gekühlten Sekt.
3: Ja, als ob ich's geahnt hätte, Eva. Ich habe etwas ganz gut Gekühltes dabei. Einen Winzersekt aus Rheinhessen, aus Zornheim, vom Weingut Schittler-Becker.
2: Ja, die Flasche sieht auch schon sehr ansprechend aus. Ich sehe vorne drauf Erdbeeren, Himbeeren, Blaubeeren, Waldbeeren und vor allem Blüten.
3: Gut erkannt, Eva. Das sind schon erste Hinweise. Entweder wachsen diese Beeren im Weinberg oder wir bekommen das nachher am Gaumen zu schmecken.
2: Und hinter diesem Winzersekt steht volle Frauenpower, denn das Weingut bewirtschaftet Julia Schittler.
3: Julia Schittler führt das Weingut gemeinsam mit ihrem Bruder und ihrem Partner Julian. Und Julian hatte auch die Idee zu dieser Neuheit auf dem Weingut, zu diesem Spätburgunder Rosé Sekt, Methode traditionell.
2: Also traditionelle Flaschengärung?
3: Ja, wie in der Champagne. Und die rheinhessischen Winzer können auch Sekt, können auch deutschen Champagner.
2: Und da würde ich sagen, probieren wir mal diesen Spätburgunder Rosé Brut.
3: Sehr gerne.
2: Man sieht schon diese wunderbar helle Roséfarbe in unseren Sektgläsern funkeln und vor allem diese wunderbaren kleinen, feinen Perlen.
3: Das ist ein Indiz für einen besonders guten Winzersekt. Und dieses zarte Rosé ist auch etwas fürs Auge.
2: Zum Wohl.
3: Zum Wohl.
2: Des Rätsels Lösung spiegelt sich endlich auf meiner Zunge wieder. Es ist ein Beerentraum.
3: Ja, die Beeren, die auf dem Etikett zu sehen sind, die können wir jetzt alle der Reihe nach schmecken. Im Nachklang leichte florale Noten, Blüten und das ist ein Gedicht.
2: Ja, und das Besondere, ich schmecke dieses Aroma sehr lange nach.
3: Das findet man nicht so häufig beim Sekt und das ist auch ein weiteres Indiz für die Qualität. Und damit ein Sekt ein besonderer wird, müssen viele Kriterien zusammenpassen. Das fängt an mit dem Lesezeitpunkt, dass es nur gesunde Trauben sind, dass man mit der richtigen Hefe die Gärung startet und dass man den ganzen Prozess sehr, sehr aufmerksam begleitet. Und dann hat man ein tolles Ergebnis in der Flasche. Das ist der Lohn der Mühen.
2: Ja, dieser Spätburgunder Rosé Brut, der wird ja schon früh gelesen und das Ganze sogar per Hand.
3: Ja, Ende August. Also man muss früh lesen für den Sekt. Man braucht die Weinsäure für die Spritzigkeit, für das Erfrischende, für das Belebende und dass man ein gutes Säure-Fruchtspiel auf der Zunge hat am Gaumen. Dann hat man auch ein erfrischendes Sommererlebnis. Dieser Winzersekt ist ein typisch regionales Produkt mit internationalem Flair und mit der persönlichen Handschrift der Winzerin Julia Schittler.
2: Und ich finde, es ist wirklich ein wunderbarer Sommersekt, der jetzt zu diesen warmen Sommertagen, die uns bevorstehen, passt.
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0: Na, habt ihr gut zugehört, ihr Lieben? Ich möchte Folgendes von euch wissen. Wenn ihr so ein Fläschchen jetzt gewinnen wollt und sagt, oh ja, das hätte ich gerne, das hätte ich gerne mal probieren, das ist ja was ganz Besonderes bei so einem schönen Winzersekt, dann beantwortet mir folgende Frage, beziehungsweise müsst ihr mir drei Sachen nennen. Und zwar drei Beeren, die auf dem Etikett des Weins zu entdecken sind. Eva-Maria Lechler hat sie euch alle aufgezählt. Ich möchte drei Beerensorten wissen, die auf dem Etikett vom Wein der Woche zu entdecken sind. Von diesem Rosé Spätburgunder Sekt. Wenn ihr es wisst, ruft mich an oder schickt mir eine WhatsApp an die Mainz 304 3441.
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0: Robbie Williams mit dem Rock DJ. 8:30 haben wir es im Antenne Mainzland.
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2: Mit Katrin Brause-Zimmermann. Einen schönen guten Morgen. Der Wasserspielplatz im Hartenbergpark kann aktuell nicht in Betrieb genommen werden. Darüber hat die Stadt Mainz jetzt informiert. Hintergrund sind Reparaturarbeiten an der Filtertechnik. Geplant ist, die Anlage zu den Sommerferien in Betrieb zu nehmen. Der Wasserspielplatz ist rund 50 Jahre alt, aber in die Jahre gekommen und stark sanierungsbedürftig. Unter anderem sind Risse in den Becken, durch die Wasser austritt. Auch die Wassertechnik ist in einem maroden Zustand. Durch die angespannte Haushaltslage der Stadt ist derzeit noch unklar, ob und wann eine grundlegende Sanierung realisiert werden kann. Die geschätzten Kosten belaufen sich auf 600.000 Euro. Mit Blick auf die kommende Fußball-Weltmeisterschaft ist jetzt eine neue bundesweite Präventionskampagne gegen problematisches Sportwettverhalten gestartet. Das Landesamt für Soziales, Jugend und Versorgung in Mainz verteilt dazu sogenannte rote Karten in Sportbars, Cafés und anderen Orten, an denen WM-Spiele übertragen werden. Die Karten sollen darauf aufmerksam machen, dass Sportwetten Glücksspiel sind und ein Suchtpotenzial haben. Die Vorderseite soll dabei an eine herkömmliche rote Karte erinnern. Auf der Rückseite der Karten sind Infos zu Hilfsangeboten sowie QR-Codes zu Selbsttests und Beratungsstellen zu finden. Ziel der Aktion ist es, frühzeitig über Risiken aufzuklären und Unterstützungsmöglichkeiten sichtbar zu machen. Die Mittlere Bleiche wird ab morgen zur Mainzer Sommerstraße. Das hat die Bürgerinitiative Mainz Zero mitgeteilt. Die Mittlere Bleiche wird zwischen Zangasse und Heidelberger Fassgasse bis zum Balthasar Mahler Platz zur autofreien Zone. Mit den Mainzer Sommerstraßen sollen Begegnungs- und Spielorte geschaffen werden. Direkt vor der Haustür soll ein Programm für Groß und Klein gestaltet werden. In Abstimmung mit der Stadt wollen die Organisatoren an einem Beispiel zeigen, wie ein gutes Klima und umweltfreundliches Leben in Mainz gelingen kann. Die Aktion in der Mittleren Bleiche läuft bis einschließlich Sonntag. Die offizielle Eröffnung ist morgen Nachmittag geplant. Die Verbraucherzentrale Rheinland-Pfalz aus Mainz bietet Interessierten heute ein Webseminar zur elektronischen Patientenakte. Die gibt es für alle gesetzlich Versicherten seit Mitte 2025. Wenn Patientinnen und Patienten nicht widersprochen haben, werden hier medizinische Unterlagen von Ärzten, Krankenhäusern und anderen medizinischen Einrichtungen eingestellt. Auch Versicherte können Gesundheitsdaten dort einspeichern. Dennoch sei die elektronische Patientenakte immer noch mit Fragen verbunden. Wie kann ich sie einsehen oder was ist, wenn ich keine elektronische Patientenakte möchte? Das Webseminar startet heute um 15.30 Uhr und ist kostenlos. Der Tennis- und Skiclub Mainz hat 3 seiner Tennisplätze umfassend modernisiert. Das hat der Verein mitgeteilt. Die Sanierungsmaßnahme wurde durch Fördermittel des Landes Rheinland-Pfalz unterstützt. Auf den Plätzen wurde jetzt eine moderne und ressourcenschonende Hybridtechnologie umgesetzt. Sie sollen sich durch einen geringeren Wasserverbrauch, niedrigere Unterhaltungskosten und eine höhere Widerstandsfähigkeit gegenüber Witterungseinflüssen auszeichnen. Mit der Investition will der TSC Mainz auf die Herausforderungen steigender Betriebs- und Verbrauchskosten sowie die Auswirkungen des Klimawandels reagieren.
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0: Schauen wir uns das Wetter im Antenne Mainzland da draußen mal an. 18 Grad messen wir hier vom City-Studio am Fischstorplatz. Ja, hier und da schieben sich immer mal ein paar Wölkchen vor die Sonne. Aktuell kommt es eigentlich ganz gut so in Richtung Fischstorbrunnen raus. Das sieht sehr gut aus. Bis 24 Grad sind heute in der Spitze drin. Wolkenverhangener Himmel und gegen späten Nachmittagabend müssen wir auch mit Regenfällen rechnen. Dieser Regen zieht sich wahrscheinlich auch in den Mittwoch rein. Morgen im Antenne Mainz Wettertrend Höchsttemperaturen bis 21 Grad.
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0: Die aktuelle Verkehrslage da draußen schauen wir uns natürlich auch mal an. Was ist los? Uft Gas, ein bisschen was auf der A3. Und zwar, wenn ihr Frankfurt Richtung Köln unterwegs seid, im Wiesbadener Kreuz, 2 Kilometer dichter bis stockender Verkehr. Auf der A60 Mainz Richtung Rüsselsheim im Mainz-Spitzdreieck haben wir noch 1 Kilometer Stau. Auf der A60 Rüsselsheim Richtung Mainz, zwischen Mainz-Finden-Saarstraße und dem Dreieck Mainz, 2 Kilometer Stau und stockender Verkehr. Und dann ab dem Dreieck Mainz auf der A643 Richtung Wiesbaden hoch bis bis zum Schiersteiner Kreuz. 4 Kilometer stockender Verkehr in der Gegenrichtung Wiesbaden Richtung Mainz auf der A643 auf der Schiersteiner Brücke. 2 Kilometer dichter bis stockender Verkehr. Außerdem auf der A66 Wiesbaden Richtung Frankfurt fängt es an Höhe Erbenheim und zieht sich dann bis zum Wiesbadener Kreuz. Immer mal wieder dichter bis stockender Verkehr in der Gegenrichtung Frankfurt Richtung Wiesbaden auf der A66 im Wiesbadener Kreuz. 2 Kilometer dichter bis stockender Verkehr. Statt einwärts auf der Pariser Straße bei uns in Mainz haben wir noch 1 Kilometer Stau. Ecke Geschwister-Scholl-Straße. Dann, tatsächlich sehe ich gerade auf der A671, klar, also kurz bevor die Brücke ja über den Main gesperrt ist, wenn ihr da vom Mainspitzdreieck Richtung Hochheim wollt, aber nicht könnt, weil die Brücke zu ist, da haben wir aktuell auch leider Stau. Auch dann natürlich auf der Darmstädter Landstraße in Gustavsburg, wenn ihr Richtung Kostheim rüber wollt, staut und stockt der Verkehr ebenfalls. Und deswegen natürlich auch auf der Theodor-Heuss-Brücke rüber Richtung Kostheim und Kastell stau und stockender Verkehr. Und statt einwärts sogar auf der Weisenauer Straße bei uns, wenn ihr Laubenheim vorbei seid und fahrt dann auf die Weisenauer. Da haben wir von der Wormser auf die Weisenauer Straße übergehend ebenfalls stau und stockenden Verkehr. Leider ein bisschen mehr los. Ich wünsche euch trotzdem eine gute und sichere Fahrt da draußen.
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0: Blitzermeldungen habe ich natürlich auch für euch. Eine Handvoll, 4 Stück. Ein Enforcement-Blitzer steht auf der Rheinallee, wenn ihr da unterwegs seid Richtung Mombach. Kurz vom Mombacher Kreisel, 50 da erlaubt. Bode aus der Oberstadt hatten gemeldet. Dann danke an die Christine aus dem Bleicheviertel. Sie hat nämlich in Ginsheim noch den Enforcement-Blitzer gesehen, hat uns den nochmal bestätigt, hat gesagt, ja, der steht schon länger da. Ortseingang Richtung Neckarstraße auf Höhe vom Friedhof. Da sind 50 erlaubt. Dann haben wir noch einen olivgrünen Enforcement-Blitzer auf der R60 Mainz Richtung Bingen stehen. Unmittelbar vor der Ausfahrt Heidesheim. Da sind 100 erlaubt. Und in die Gegenrichtung Mainz Richtung Rüsselsheim, ich kann es nicht anders aussprechen, da steht noch einer unmittelbar vor der Weisenauer Brücke, 100 da auch maximal erlaubt. Wenn euch irgendwo noch ein weiterer Blitzer auffällt, gerne melden übers Hörertelefon oder per WhatsApp an die Mainz 304 3441.
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0: Und natürlich auch mit unserem Supermix. Die Greatest Hits und das Beste von heute gibt's auf die Ohren. Jetzt erstmal Alex Warren und der Fever Dream.
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0: Alex Warren mit dem Fever Dream. 8.40 Uhr haben wir Antenne Mainz dann. Guckt mal ganz pünktlich zu eurem.
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0: Pünktlicher als die Polizei erlaubt. Mit Rinaldo Roberto von der Mainzer Polizei. Gute Masche.
2: Guten Morgen.
0: Wir haben heute einen Fall dabei, kann man wieder nur den Kopf schütteln. Und zwar eine Verkehrsunfallflucht. Passiert in Finthen gestern Nachmittag, Abend. Was war denn los?
2: Also es war 17.30 Uhr und ein Streifenwagen fährt durch Finthen und dann steht ein Zeuge am Fahrbahnrand oder am Straßenrand und winkt, im Sertoris winkt den Streifenwagen zu sich und sagt, da ist gerade vorne einer gegen ein geparktes Auto gefahren, beziehungsweise hat ein geparktes Auto beim Vorbeifahren geschädigt, hat gesagt, es war ein weißer BMW und der ist in diese Richtung weggefahren und die Kollegen sind dann hinterher und haben auch wirklich kurz danach im Sertorisring noch einen weißen BMW gefunden mit Fahrer drin und haben den angehalten.
0: Ja.
2: Und direkt zu Beginn, typisch Polizei, schönen guten Tag, Verkehrskontrolle, ja, genau. Führerschein und Fahrzeugschein,
0: der
2: bitte.
0: Ist ja freundlich.
2: Ja, und dann hat er schon keinen Führerschein gehabt. Er konnte schon keinen Führerschein vorweisen, hat dann auch wohl direkt gesagt, ich habe keinen Führerschein.
0: Oh.
2: Und dabei haben die Kollegen aber festgestellt, dass er doch erheblich nach Alkohol gerochen hat und haben mal gefragt, ob er pusten möchte, ob er einen Atemalkoholtest machen möchte und hat bei dem Test oder in dem Test dann 2,2 Promille erreicht.
0: Oh.
2: Und das nachmittags um 17.30 Uhr.
0: Heieiei.
2: Jetzt kennen wir beide uns und wir trinken vielleicht auch mal gerne ein Bierchen.
0: Bei 2,2 fallen mir beide um. Da mache mir gar nichts mehr.
2: Wir kommen da gar nicht hin. Wir kommen da gar nicht hin. Jetzt möchte ich dem Autofahrer da nichts Böses unterstellen, aber wer so einen Wert erreicht und noch Auto fahren kann, konnte er ja nicht, aber wer sich das noch dann irgendwie
0: zutraut,
2: noch schafft, ins Auto zu setzen und loszufahren, der ist Alkohol sehr, sehr, sehr gewohnt. Und nichtsdestotrotz, wir haben dann unsere Maßnahmen getroffen. Ne? Er darf natürlich gar nicht weiterfahren. Wir haben Fahrzeugschlüssel sichergestellt.
0: Hat er auch eh keinen Führerschein, hätte eh nicht fahren dürfen.
2: Er hätte ja eh nicht fahren dürfen, ja. Die Schlüssel kommen dann zum Onkel und er hat eine Blutprobe entnommen bekommen, weil jetzt ja ein Strafverfahren gegen ihn eröffnet wurde.
0: Genau.
2: Trunkenheit im Straßenverkehr, gefährliche Eingriffe in den Straßenverkehr, Verkehrsunfallflucht, weil er weggefahren
0: kommt
2: ist.
0: Kommt ja auch noch dazu. Ne?
2: Und Fahren ohne Fahrerlaubnis.
0: Ja.
2: Also das sind 4 Straftaten innerhalb von wenigen Sekunden, die er da erfüllt hat. Und jetzt muss er halt mit einem ordentlichen Ermittlungsverfahren rechnen und man kann davon ausgehen, der Wert wird sich bei der Blutalkoholkonzentration bestätigen dann wird er dauerhaft ein Fahrverbot bekommen. Ein Richter wird das so entscheiden, gehe ich mal von aus.
0: Ja.
2: Zusätzlich muss er den Schaden regulieren, zusätzlich wird er wahrscheinlich noch eine Geldstrafe bekommen und wenn er irgendwann mal in einigen Jahren Führerschein machen möchte, dann wird er eine MPU machen müssen. Die kostet auch noch mal Geld und der neue Führerschein. Also das ist eine teure Angelegenheit,
0: das
2: die da gerade auf ihn zukommt.
0: Das hat sich nicht gelohnt. Jetzt der Zeuge, der das gesehen hat, ist der Streifenwagen zufällig vorbeigefahren und er hat ihn herbeigewunken oder hat er die Polizei gerufen? Ah, der war sowieso auf Streife einfach unterwegs.
2: Genau,
0: und dann
2: das
0: hat
2: war
0: er
2: gesagt, eine, mal, ganz genau, eine reguläre Streifenfahrt.
0: Das hat ja perfekt gepasst dann.
2: Das hat gut gepasst, genau. Und jetzt aber nichtsdestotrotz, wenn jemand so etwas beobachtet, kann man uns auch anrufen. Unbedingt auf der 110 anrufen, versuchen sich so viele Details wie möglich von dem flüchtenden Fahrzeug zu merken, weißer BMW, Kennzeichen versuchen zu merken und wenn es nur ein Teilkennzeichen ist, völlig egal, jedes Detail hilft uns und das kann man auch dann über den Notruf uns mitteilen, dann schicken wir einen Streifenwagen dahin. Dann ist natürlich die Gefahr, dass wir ihn nicht mehr kriegen, größer oder die Chance kleiner, dass wir ihn noch bekommen. Aber gucken würden wir trotzdem.
0: Ganz genau. Ihr müsst nicht warten, bis ein Streifenwagen vorbeikommt. Ihr dürft auch in solchen Fällen gerne die Polizei anrufen.
2: Ja.
0: Ganz wichtig. Ja. Alles klar. Also super, dann danke ich dir für heute und dem aufmerksamen Zeugen vor allem. Ne? Weil hätte ja auch noch was Schlimmes passieren können. Ne? Personen können ja verletzt werden bei sowas. Ne? Dann kann man sagen, sowas nur in Anführungszeichen ein Blechschaden. Und der Täter, nenne ich ihn mal, der Mann ist aus dem Verkehr gezogen. Was ein Glück. Ja.
2: Absolut.
0: Alles
2: genau
0: klar.
2: So sieht's aus.
0: Dann danke ich dir für heute. Mach's gut.
2: Sehr gerne.
0: Bis morgen.
2: Ace.

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1: Neue Rekorde an der Wall Street sorgen für positive Vorgaben zum Handelsstart in Europa. Auch der DAX konnte zuletzt wieder zulegen. Im Fokus der Anleger stehen weiterhin die Gespräche zwischen den USA und dem Iran. Hoffnungen auf Fortschritte in den Verhandlungen haben die Ölpreise nach den kräftigen Anstiegen der vergangenen Tage etwas sinken lassen. Zusätzlichen Rückenwind erhält der Markt durch die anhaltende Begeisterung für künstliche Intelligenz. Vor allem Technologiewerte profitierten davon. An der Wall Street erreichten sowohl S&P 500 als auch Nasdaq neue Rekordstände.
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1: Ich bin David Riemer. Die Europäische Union macht den Weg für Rückkehrzentren in Drittstaaten und die Verschärfung weiterer Asylregeln frei, um mehr Abschiebungen zu ermöglichen. Am Abend einigten sich darauf Vertreter des Europaparlaments und der Regierungen der Mitgliedsländer.
2: Return Hubs heißen diese Abschiebezentren außerhalb der EU und in die sollen abgelehnte Asylbewerber geschickt werden, die nicht in ihre Herkunftsländer gebracht werden können. Aber dafür muss man natürlich solche Drittstaaten finden. Auch Deutschland ist da noch auf der Suche. Ein weiterer Punkt: wer seine Abschiebung zukünftig behindert, der muss mit Leistungskürzungen rechnen. Menschenrechtsorganisationen kritisieren diese harte Migrationspolitik scharf. Claudia Wächter, Nachrichtenredaktion.
1: Fernzüge der Deutschen Bahn sind weiterhin unpünktlich unterwegs. Nach Konzernangaben erreichten rund 61% der ICE- und Intercity-Züge ihr Ziel pünktlich. Damit lag die Quote zwar unter den Werten von März und April, blieb aber über der Marke von 60%. Die Bahn hält für das gesamte Jahr 2026 an ihrem Ziel von mehr als 60% Pünktlichkeit im Fernverkehr fest. Immer mehr Menschen in Deutschland geraten finanziell unter Druck. Laut dem neuen Armutsbericht des Paritätischen Wohlfahrtsverbands leben inzwischen mehr als 13 Millionen Menschen in Armut. So viele wie noch nie seit Beginn der Erhebung. Besonders oft fehlt das Geld für Strom, Heizung oder größere Anschaffungen. Besonders betroffen sind ältere Menschen. Heute beginnt für die deutsche Fußballnationalmannschaft die WM-Mission. Am Nachmittag geht es von Frankfurt am Main aus in die USA. Zunächst nach Chicago. Dort trifft das deutsche Team am Samstag im letzten Testspiel vor dem WM-Start auf den Gastgeber USA. Kollege Thomas Bremser, wie optimistisch reist das deutsche Team denn jetzt in die USA? Wie groß ist die Vorfreude und Euphorie?
3: Ja, ich glaube, die können es kaum erwarten, dass die WM-Mission endlich startet. Dennis Undaff ist schon im WM-Fieber.
4: Es wird immer größer und sobald wir, glaube ich, in Amerika sind, ist es riesig und dann geht's weiter.
3: Das Selbstvertrauen ist groß nach 8 Siegen in Folge. Die Fans geben dem Team nur das Beste mit auf den Weg.
5: Ich wünsche der Mannschaft Entspannung auf dem Weg und dass sie entspannt, entsprechend und erholt ankommen.
6: Ich wünsche der Mannschaft ganz viel Glück und dass sie wissen, dass, glaube ich, die ganze Nation hinter ihnen steht und wir uns auf einen Fußballsommer freuen.
3: Und der darf gerne bis zum 19. Juli andauern.
1: Vielen Dank, Thomas Bremser. Das DFB-Team fliegt gegen 14:30 am Nachmittag los ab Frankfurt nach Chicago.
7: Da habt ihr es gehört. Vielen Dank für die Infos. Weitere News gibt es natürlich in einer halben Stunde wieder auf die Ohren in unseren Top-Meldungen aus Mainz, Wiesbaden und der Region. Vorne mit Katrin Brause-Zimmermann. Jetzt gucken wir uns das Wetter-Antenne Mainzland an. Ja, kontinuierlich wird es doch wärmer. Hier zumindest mal am Fischtorplatz hat echt etwas aufgeklart. Fand ich sehr schön, 19 Grad. Und die Sonne kommt zwischen den Wolken durch, aber wir müssen uns heute darauf einstellen, dass wir tatsächlich so gegen Spätnachmittagabend mit Regenfällen rechnen müssen, die sich wahrscheinlich auch in den Mittwoch reinziehen, morgen am Mittwoch. Dann nur noch Höchsttemperaturen bis 21 Grad, also lasst uns heute die 24 genießen. Die aktuelle Verkehrslage gucken wir uns da draußen natürlich auch mal an. Wie sieht's aus? Auf der Gas. Uiuiui, auf der A3 ist leider einiges los. Ja gut, da haben wir auch einige Baustellen. Wir fangen mal an. A3 und zwar Köln Richtung Frankfurt. Erstmal Höhe Medenbach. Liebe Grüße an Medenbach, an die Stadt. Medenbach, sagen den Ort. In Anführungszeichen besonders die Rose Cap in Medenbach ist herrlich. Ich glaube, Medenbach kennt man auch nur, weil eben immer stockender Verkehr. Da ist Fahnemoner Medenbach ist gar nicht so schön. Es ist ganz schön, obwohl ich sage jetzt. Ich wollte euch nicht diese liebe Medenbacher. Immer gerne bei euch gewesen. Die A3. Frankfurt. Köln Richtung Frankfurt. Höhe Medenbach. Mehr wollte ich gar nicht sagen. Haben wir 2 Kilometer stockenden Verkehr. Und dann ab dem Wiesbadener Kreuz runter bis zum Mönchhof-Dreieck auch nochmal über leider 5 Kilometer Stau und stockender Verkehr. In der Gegenrichtung, jetzt haben wir es Frankfurt Richtung Köln, im Wiesbadener Kreuz haben wir 2 Kilometer stockenden Verkehr. Außerdem auf unserer A60. Und zwar, wenn ihr da Mainz Richtung Rüsselsheim unterwegs seid, Rüsselsheim Mitte geht's los und dann zieht sich's ins Rüsselsheimer Dreieck rein, über 2 bis 3 Kilometer Stau und stockender Verkehr. Auf der A60 Mainz Richtung Bingen zwischen Heidesheim und Ingelheim 2 Kilometer stockender Verkehr. Auf der A643 Mainz Richtung Wiesbaden zwischen dem Dreieck Mainz und Mombach 2 Kilometer stockend. Die A66 Wiesbaden Richtung Frankfurt. Fängt an Höhe Erbenheim und zieht sich dann bis Wallau. Immer wieder dichter bis stockender Verkehr über 4 Kilometer insgesamt. Und rüber Richtung Kostheim und Kastell auf der Theodor-Heuss-Brücke stockt der Verkehr nur noch. Es staut sich nicht mehr. Also ihr kommt zumindest mal langsam durch und an euren Zielen an. Ich wünsche euch nichtsdestotrotz eine gute und sichere Fahrt, ihr Lieben, auch. Wenn es mal ein bisschen länger dauert, gell, macht euch nicht verrückt. Und vor allem lasst euch nicht blitzen. Aktuell haben wir nämlich 4 Enforcement-Blitzer gemeldet bekommen. Einer steht auf der Rheinallee, wenn ihr Richtung Mombacher Kreisel unterwegs seid, wo dann schon 50 erlaubt sind. Bodo aus der Oberstadt hat es gemeldet. Dann haben wir noch einen Enforcement-Blitzer in Ginsheim stehen am Ortseingang. Richtung Neckarstraße wird da geblitzt. Auf Höhe vom Friedhof sind 50 erlaubt. Die Christine aus dem Bleicheviertel hat es gemeldet. Ein olivgrüner Enforcement-Blitzer, der sich im Gebüsch so besser versteckelt, steht auf der A60 Mainz Richtung Bingen, unmittelbar vor der Abfahrt Heidesheim. Da dürfte 100 fahren. Und noch einer steht auf der A60 Mainz Richtung Rüsselsheim, und zwar vor der Weisenauer Brücke. Da sind 100 erlaubt. Wenn euch irgendwo noch ein weiterer Blitzer auffällt, gerne melden übers Hörertelefon oder per WhatsApp an die Mainz 304 3441.
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7: Und denkt dran, euch ein gültiges Ticket zu holen, wenn ihr heute früh mit den Öffis unterwegs seid. Da wird nämlich der Schienenersatzverkehr 52 verstärkt kontrolliert. Fährt vom Mainzer Hauptbahnhof Richtung Bretzenheim, Haltestelle Bahnstraße.
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7: Und auch gleich euren Veranstaltungstipps, damit ihr wisst, was heute so schönes los ist am Dienstag zum Feierabend. Vorher gibt's aber Leslie Clio auf die Ohren mit I Couldn't Care Less. Und jetzt Tiffany Ayres mit Vertigo.
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1: Es ist Dienstag, ihr Lieben, und vielleicht habt ihr Lust auf einen leidenschaftlichen und unterhaltsamen Abend rund um die Welt der Bücher. Unser Mainzer Staatstheater lädt nämlich zu einer neuen Ausgabe des theatralen Büchertalks ein. Inspiriert vom legendären TV-Format wird hier herrlich, ehrlich, streitbar und dennoch einander zugewandt debattiert. Es diskutieren Silvia Fritzinger, Klaus Köhler und Moderator ist Boris C. Motzki. Also kommt heute Abend einfach vorbei in der Kakadu Bar beim Mainzer Staatstheater. Los geht's da um 20 Uhr. Oder ihr wollt einen Abend voller Lachen haben, bei dem ihr als Publikum das Programm bestimmt. Die Mainzer Impro-Gruppe, die Affirmative, bringt ihre Kultshow Bring Your Thing auf den Campus der JGU. Das Konzept ist so einfach wie genial. Ihr bringt einfach eigene Gegenstände aus eurem Leben mit. Egal, ob die alte Tubettos oder vielleicht auch der Wohnzimmerschrank. Ist vollkommen egal, oder der linke Schuh oder ein emotionales Erinnerungsstück. Und diese Objekte dienen dann den Schauspielerinnen und Schauspielern als spontane Inspiration für garantiert einmalige und vor allem brüllend komische Szenen. Das Ganze startet um 20.30 Uhr im Kulturcafé auf dem Unicampus im KUKAF. Also lasst euch da mitreisen von der Affirmative, kann ich nur empfehlen. Und wer den Dienstagabend mit feierlichen Klängen ausklingen lassen möchte, findet in der Neustadt das passende Programm. Die Konzertreihe Mainzer Orgel komplett lädt zum 60-minütigen Orgelkonzert ein, kombiniert mit einem geistlichen Impuls dominikanischer Prägung. Das Besondere als Solisten

glänzen hier herausragende junge Nachwuchstalente unter 30 Jahren, die bereits erste Wettbewerbserfolge feiern konnten. Im Anschluss an das Konzert gibt's bei McLeys Savoy im Innenhof oder im Pfarrsaal die Gelegenheit, auch persönlich mit den Künstlerinnen und Künstlern da ins Gespräch zu kommen. Also perfekt, um den Abend entspannt musikalisch ausklingen zu lassen. Los geht's da um 19 Uhr in der St. Bonifatskirche bei uns in Mainz. Egal für was ihr euch entscheidet. Ich wünsche euch gute Unterhaltung, ganz viel Spaß und einen schönen Dienstag.

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0: Justin Timberlake, Rock Your Body. Gleich 9:30 im Antenne Mainzland.
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2: Mit Katrin Brause-Zimmermann. Einen schönen guten Morgen. Pünktlich zum Start der Badesaison gibt es gute Nachrichten für Rheinland-Pfalz. Nach Angaben des Umweltministeriums in Mainz wurden über 85% der offiziell ausgewiesenen Badeseen mit der Bestnote ausgezeichnet bewertet, knapp 10% dazu als gut. Das Landesamt für Umwelt überwacht die Gewässer regelmäßig und informiert über aktuelle Messwerte im Online-Badegewässer-Atlas. Die Behörden raten dazu, ausschließlich an ausgewiesenen Badestellen zu schwimmen. Vom Baden in Flüssen wie dem Rhein wird wegen Strömung, Schiffsverkehr und möglicher Gesundheitsrisiken grundsätzlich abgeraten. Ein Zeugenhinweis hat gestern einen flüchtenden Unfallfahrer gestoppt. Nach Infos der Polizei wurde eine Streifenwagenbesatzung gegen 17.30 Uhr im Sertoriusring von einem Passanten angesprochen. Dieser macht die Beamten auf einen weißen BMW aufmerksam, der kurz zuvor einen Unfall verursacht hat und dann weggefahren ist. Die Polizisten können den BMW stoppen. Zu Beginn der Verkehrskontrolle stellt sich sofort heraus, dass der 31-Jährige keinen Führerschein hat. Zudem schlägt dem Beamten ein deutlicher Alkoholgeruch entgegen. Ein Atemalkoholtest ergab einen Wert von 2,2 Promille. Den Fahrer erwarten jetzt Verfahren wegen Gefährdung des Straßenverkehrs, unerlaubten Entfernens vom Unfallort und Fahren ohne Fahrerlaubnis. Die Fahrzeugschlüssel wurden sichergestellt. Das Land Rheinland-Pfalz kann sich über starke Ergebnisse beim Bundeswettbewerb Jugend musiziert freuen. Das hat der Landesmusikrat aus Mainz mitgeteilt. Über 100 junge Musikerinnen und Musiker aus Rheinland-Pfalz wurden als Bundespreisträger ausgezeichnet, 26 sogar mit dem ersten Bundespreis. Peter Stieber, Präsident des Landesmusikrates Rheinland-Pfalz, spricht von herausragenden Leistungen und würdigt das Engagement von Lehrkräften und Eltern, die die musikalische Entwicklung der Jugendlichen unterstützen. Professor Dr. Marian Neidert ist neuer Direktor an der Neurochirurgischen Klinik und Poliklinik Mainz. Das hat die Uniklinik mitgeteilt. Er tritt damit die Nachfolge von Professor Dr. Florian Ringel an, der 2025 an das LMU-Klinikum München gewechselt ist. Neidert kommt von der Klinik für Neurochirurgie Kantonsspital St. Gallen. Hier war er zuletzt stellvertretender Chefarzt. Zu seinen klinischen Schwerpunkten zählen unter anderem die mikrochirurgische Behandlung von Hirntumoren sowie die Weiterentwicklung und Integration komplexer Techniken wie etwa Wachkraniotomien oder Laserablationen. Der Tennis- und Skiclub Mainz hat 3 seiner Tennisplätze umfassend modernisiert. Das hat der Verein mitgeteilt. Die Sanierungsmaßnahme wurde durch Fördermittel des Landes Rheinland-Pfalz unterstützt. Auf den Plätzen wurde jetzt eine moderne und ressourcenschonende Hybridtechnologie umgesetzt. Sie sollen sich durch einen geringeren Wasserverbrauch, niedrigere Unterhaltungskosten und eine höhere Widerstandsfähigkeit gegenüber Witterungseinflüssen auszeichnen. Mit der Investition will der TSC Mainz auf die Herausforderungen steigender Betriebs- und Verbrauchskosten sowie die Auswirkungen des Klimawandels reagieren.
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0: Genug Zeit, uns das Wetter im Antenne Mainzland mal anzuschauen. Mittlerweile mäßig schon 20 Grad hier bei uns vom City-Studio am Fischtorplatz beim sprudelnden Fischtorbrunnen. Der spritzt über ordentlich Weitheit und gute Strahlt drauf. 20 Grad auch gemessen in Oppenheim am Kellerlabyrinth, 19 Grad in Wackernheim oben auf dem Rabenkopf. Bis 24 Grad sind heute drin. Zunächst ein paar Wolken am Start, aber recht freundlich gegen Nachmittagabend kommen dann ein paar Regenwolken dazu. Da müssen wir uns drauf einstellen, auf die Regenfälle und dass die sich auch dann im Antenne eine Mainz-Wettertrend bis in den Mittwoch reinziehen. Den schauen wir uns aber jetzt auch ganz genau nochmal an. Ja, Mittwoch auch viele dunkle Wolken, eventuell am Donnerstag auch noch Regen möglich. Ja, die ganze Woche ist schon sehr bewölkt, muss man tatsächlich sagen. Aber macht's Beste draus. Immerhin kommt immer wieder die Sonne raus. Die aktuelle Verkehrslage da draußen schauen wir uns natürlich auch mal an. Drücken die Daumen, jetzt haben wir es 9:45, dass sich das wieder gebessert hat. Hat es eigentlich auch, aber auf der A3 noch ein bisschen was los. Wenn ihr Köln Richtung Frankfurt unterwegs seid, fängt bereits an, ja, Höhe Wallau, zieht sich übers Wiesbadener Kreuz bis Raunheim. Über eine Strecke von 5 Kilometern haben wir hier sehr, sehr dicht stockenden Verkehr. Teilweise auch hinten Richtung Raunheim noch Stau, weil wir eine Baustelle nach der anderen haben, leider auf der A3 da. Apropos Baustelle haben wir natürlich nach wie vor auf der A6 6:71 kennt ihr zwischen Hochheim Süd und Gustavsburg. Deswegen ist auf den Brücken im Antenne Mainzland zu den Stoßzeiten noch immer mehr los. Da gebe ich euch nochmal ein Update. Dauern die Sanierungsarbeiten wahrscheinlich voraussichtlich bis Juli an, aber es hieß auch mal bis Ende Mai und dann kam noch ein bisschen was dazu, was da bei den Sanierungsarbeiten entdeckt wurde. Also da müsste noch etwas länger stark sein und eine Meldung fällt mir gerade noch auf. Von der A60 habe ich noch für euch Mainz Richtung Rüsselsheim und zwar im Mainspitzdreieck zieht sich das bis Bauscheim. Über 2 Kilometer haben wir hier dichten bis stockenden Verkehr. Aber ansonsten liegen mir keine weiteren Störungen vor. Euch eine gute, sichere Fahrt da draußen. Blitzermeldungen, ganz aktuelle habe ich bekommen, und zwar vom Alexander aus Gundelsblum. Er schreibt nämlich, er hat einen mobilen Blitzer im Mainzer Münchfeld gesehen, am Gonsenheimer Spieß, und zwar Ecke Alteruhweg Richtung Dr. Martin Luther King Weg wird da geblitzt, sind 30 erlaubt. Danke, Alexander, fürs Melden. Der Bodo aus der Oberstadt hat auf der Rheinallee einen Blitzer gesehen, wenn ihr Richtung Mombacher Kreisel fahrt, 50 da erlaubt. Dann steht noch ein Enforcement-Blitzer in Ginsheim am Ortseingang Richtung Neckarstraße auf Höhe vom Friedhof, dürfte 50 fahren. Die Christine aus dem Bleicheviertel hat es gemeldet. Und 2 Stück haben wir auf der A60 stehen. Einen Mainz Richtung Bingen, kurz vor der Abfahrt Heidesheim, den anderen Mainz Richtung Rüsselsheim, noch vor der Weisenauer Brücke. In beiden Fällen maximal 100 erlaubt. Wenn euch noch weitere Blitzer auffallen, macht's wieder Alexander aus Gundelsblum. Schickt uns einfach eine WhatsApp ins Studio an die Mainz 304 3441 oder ruft uns an, ist genau dieselbe Nummer.
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0: Und natürlich auch mit unserem Supermix. Die Greatest Hits und das Beste von heute gibt's auf die Ohren. Gleich aber auch der Blick in die Sterne, euer Antenne Mainz. Horoskop nach Harry Styles mit den American Girls. Vorher aber Shakira mit dem She-Wolf. Wolf, der Skifährt. Noch selten gesehen.
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0: Harry Styles mit den American Girls. 9.43 Uhr haben wir im Antenne Mainzland und hier ist wie versprochen euer
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0: Für heute, Diggi Dienstag, den 2. Juni. Zwillinge, heute steht ihr besonders im Mittelpunkt und überzeugt mit Charme und Schlagfertigkeit. Nutzt die Energie für wichtige Gespräche oder eben neue Ideen. Krebs, eure innere Ruhe, die hilft euch, auch hektische Situationen souverän zu meistern. Vertraut eurem Gefühl und bleibt bei euch. Löwe, neue Möglichkeiten zeigen sich dort, wo ihr mutig nach vorne blickt. Begeisterung bringt euch heute weiter als Perfektion. Jungfrau, ihr erkennt heute schnell, was wirklich wichtig ist. Klare Entscheidungen schaffen Raum für neue Chancen. Waage, ein offenes Gespräch kann überraschend viel bewegen. Hört genau hin, zwischen den Zeilen steckt nämlich die beste Antwort. Skorpione, Flexibilität, die zahlt sich heute aus. Nicht alles läuft nach Plan, aber genau daraus entsteht was Gutes. Schütze, zweifelt nicht an euren Entscheidungen. Die Sterne sprechen für Rückenwind und neue Zuversicht. Steinbock, klare Worte verhindern Missverständnisse. Wer Haltung zeigt, wird heute ernst genommen. Wassermann, Freunde oder vertraute Menschen geben euch wertvolle Impulse. Eine kreative Idee könnte heute richtig zünden. Fische, was morgens noch kompliziert wirkt, löst sich. Oftmals, ja, Fisch ist nicht Löwe. Achtung, was morgens, liebe Fische, noch kompliziert wirkt, wie dieser Satz für mich, löst sich oft schneller als gedacht. Bleibt gelassen und vertraut dem Verlauf des Tages. Du habt es gehört. Widder, ein längst überfälliges Gespräch gelingt heute leichter als erwartet. Eure Intuition weist euch den richtigen Weg. Und Stier, neue Informationen bringen frischen Schwung in festgefahrene Gedanken. Ehrlichkeit sorgt heute für Klarheit und Entlastung.
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Dann sollten wir sie vielleicht löschen. Alicia Keys mit Girl on Fire, 9.57 Uhr, haben wir sie im Antenne im Mainzland. Heißt, hier um 10 Uhr geht's gleich weiter mit Volker Pietsch und 100 Pro Roy Hessisch. Der freut sich schon auf euch wieder mit durch die Verbandsgemeinden zu nehmen. Meine letzte Amtshandlung für heute ist dieser wunderbare Song hier für alle Autofahrerinnen und Autofahrer da draußen. Fahrt vorsichtig. Drive Safe von Miles Smith und Niall Oren. Macht's gut, bis morgen. Adieu.

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1: Ich bin David Riemer. In der Europäischen Union wird an einer Reform der Fluggastrechte gearbeitet. Aber EU-Parlament und Mitgliedstaaten streiten noch um Details, zum Beispiel bei Entschädigungen. Heute versuchen die beiden Seiten in Brüssel wieder, sich zu einigen.
2: Schon im vergangenen Sommer schlugen die EU-Regierungen vor, die Rechte von Fluggästen zu verschlechtern. Bei Verspätungen ab 4 bis 6 Stunden sollten nur noch Entschädigungen zwischen 300 und 500 Euro gezahlt werden. Die EU-Abgeordneten sind dagegen. Sie wollen die bisherigen höheren Entschädigungen ab 2 Stunden nicht antasten. Und sie fordern das Recht auf ein Handgepäckstück festzuschreiben. Entschädigungen sollen auch einfacher zu bekommen sein. Aus Brüssel, Dieter Ebeling.
1: Um mehr Abschiebungen zu ermöglichen, hat die Europäische Union den Weg für Rückkehrzentren in Drittstaaten und die Verschärfung weiterer Asylregeln freigemacht. Darauf verständigten sich Vertreter des Europaparlaments und der Regierungen der Mitgliedsländer. In die Rückkehrzentren außerhalb der Europäischen Union sollen abgelehnte Asylbewerber kommen, die nicht in ihre Herkunftsländer zurückgebracht werden können. Der Stellplatzinformationsdienst soll Fahrerinnen und Fahrer von Lastwagen helfen, einen Parkplatz zu finden. Enthalten sind Daten von allen gut 1.800 Rastplätzen in ganz Deutschland. Bundesverkehrsminister Schnieder gibt das System in diesen Minuten auf der Rastanlage Rhinern Süd an der A2 bei Hamm in Nordrhein-Westfalen offiziell frei.
3: Wo genau ist noch ein Stellplatz frei? Lkw-Fahrer sollen nicht mehr lange suchen müssen und so auch schneller runter von Autobahnen und anderen Straßen, wo sie anderen im Weg rumfahren. Gespeist wird die Stellplatzsuchhilfe mit Daten aus dem Mautsystem, nahezu in Echtzeit. Ruhezeiten sollen so besser eingehalten werden können und am Ende alle Verkehrsteilnehmer profitieren von mehr Platz auf den Straßen und einer verbesserten Sicherheit. Aus Berlin, Jan-Henna Reitze.
1: Die deutsche Fußballnationalmannschaft bricht heute zur Weltmeisterschaft auf. Der DFB-Tross fliegt von Frankfurt nach Chicago. Dort wird Bundestrainer Nagelsmann dann die letzten Vorbereitungen für das am 11. Juni beginnende Turnier treffen. Am kommenden Samstag findet die WM-Generalprobe gegen die USA statt. Das erste Gruppenspiel gegen WM-Neuling Curaçao steigt dann am 14. Juni in Houston.
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4: Der Blick in die Verbandsgemeinden Bodenheim, Niederolm und Rhein-Selz hier bei Antenne Mainz.

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Jetzt ist es soweit. Vom 5. bis 7. Juni verwandelt sich Nieder-Olms Stadtmitte wieder in eine große Festmeile. Rund um den Rathausplatz und die Pariser Straße laden dann die Vereine zum Flanieren, Plaudern und Genießen ein. Es gibt Live-Musik, natürlich jede Menge kulinarische Stände. Es gibt Programm für alle Generationen und eine Premiere in diesem Jahr. Am Sonntag, 7. Juni, gibt es zum ersten Mal einen Straßenfestlauf für kleine und große Teilnehmer. Stadtbürgermeister Dirk Hasenfuß freut sich besonders auf diesen sportlichen Auftakt. Die wichtigsten Straßen rund um den Rathausplatz, die sind bereits ab heute Abend gesperrt. Also jetzt am besten zu Fuß oder mit dem Fahrrad in die Stadt Nieder-Olm. Nieder-Olmer Straßenfest mit Premierenlauf vom 5. bis 7. Juni. Der Lauf dann am 7. Juni. 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
1: Hier ist 100 Pro Hessisch bei Antenne Mainz. Seit gestern heißt es auch in der Verbandsgemeinde Niederolm wieder rauf aufs Rad und losgestrampelt. Denn gestern war Start der diesjährigen Stadtradeln-Aktion und es geht dabei erneut, möglichst viele Kilometer auf dem Fahrrad zu sammeln. Für weniger Verkehrslärm, eine lebenswerte Umwelt. Jeder und jeder kann mitmachen, egal ob in einem Team, von Verein, Schule, Firma oder Einzelperson. 3 Wochen lang werden alle erstrampelten Kilometer gezählt. Anmeldung und Infos gibt es unter stadtradeln.de. Dort könnt ihr die Verbandsgemeinde Niederolm entsprechend als Kommune auswählen. Es gibt auch noch die ein oder andere Gemeinde, die ist noch mal alleine unterwegs. Je nachdem, wo ihr euch zugehörig fühlt, könnt ihr dann entsprechend euch fürs Stadtradeln eintragen. 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
1: Mit Katrin Brause-Zimmermann. Einen schönen guten Morgen. Pünktlich zum Start der Badesaison gibt es gute Nachrichten für Rheinland-Pfalz. Nach Angaben des Umweltministeriums in Mainz wurden über 85% der offiziell ausgewiesenen Badeseen mit der Bestnote ausgezeichnet bewertet, knapp 10% dazu als gut. Das Landesamt für Umwelt überwacht die Gewässer regelmäßig und informiert über aktuelle Messwerte im Online-Badegewässer-Atlas. Die Behörden raten dazu, ausschließlich an ausgewiesenen Badestellen zu schwimmen. Vom Baden in Flüssen wie dem Rhein wird wegen Strömung, Schiffsverkehr und möglicher Gesundheitsrisiken grundsätzlich abgeraten. Das Land Rheinland-Pfalz kann sich über starke Ergebnisse beim Bundeswettbewerb Jugend musiziert freuen. Das hat der Landesmusikrat aus Mainz mitgeteilt. Über 100 junge Musikerinnen und Musiker aus Rheinland-Pfalz wurden als Bundespreisträger ausgezeichnet, 26 sogar mit dem ersten Bundespreis. Peter Stieber, Präsident des Landesmusikrates Rheinland-Pfalz, spricht von herausragenden Leistungen und würdigt das Engagement von Lehrkräften und Eltern, die die musikalische Entwicklung der Jugendlichen unterstützen. Der Wasserspielplatz im Hartenbergpark kann aktuell nicht in Betrieb genommen werden. Darüber hat die Stadt Mainz jetzt informiert. Hintergrund sind Reparaturarbeiten an der Filtertechnik. Geplant ist, die Anlage zu den Sommerferien in Betrieb zu nehmen. Der Wasserspielplatz ist rund 50 Jahre alt, aber in die Jahre gekommen und stark sanierungsbedürftig. Unter anderem sind Risse in den Becken, durch die Wasser austritt. Auch die Wassertechnik ist in einem maroden Zustand. Durch die angespannte Haushaltslage der Stadt ist derzeit noch unklar, ob und wann eine grundlegende Sanierung realisiert werden kann. Die geschätzten Kosten belaufen sich auf 600.000 Euro. Die mittlere Bleiche wird ab morgen zur Mainzer Sommerstraße. Das hat die Bürgerinitiative Mainz Zero mitgeteilt. Die mittlere Bleiche wird zwischen Zangasse und Heidelberger Fassgasse bis zum Balthasar-Mahler-Platz zur autofreien Zone. Mit den Mainzer Sommerstraßen sollen Begegnungs- und Spielorte geschaffen werden. Direkt vor der Haustür soll ein Programm für Groß und Klein gestaltet werden. In Abstimmung mit der Stadt wollen die Organisatoren an einem Beispiel zeigen, wie ein gutes Klima und umweltfreundliches Leben in Mainz gelingen kann. Die Aktion in der mittleren Bleiche läuft bis einschließlich Sonntag. Die offizielle Eröffnung ist morgen Nachmittag geplant. Der Tennis- und Skiclub Mainz hat 3 seiner Tennisplätze umfassend modernisiert. Das hat der Verein mitgeteilt. Die Sanierungsmaßnahme wurde durch Fördermittel des Landes Rheinland-Pfalz unterstützt. Auf den Plätzen wurde jetzt eine moderne und ressourcenschonende Hybridtechnologie umgesetzt. Sie sollen sich durch einen geringeren Wasserverbrauch, niedrigere Unterhaltungskosten und eine höhere Widerstandsfähigkeit gegenüber Witterungseinflüssen auszeichnen. Mit der Investition will der TSC Mainz auf die Herausforderungen steigender Betriebs- und Verbrauchskosten sowie die Auswirkungen des Klimawandels reagieren.
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2: Der Blick in die Verbandsgemeinden Bodenheim, Niederolm und Rhein-Selz hier bei Antenne Mainz. Ich bin Volker Pietsch.

Hier ist 100 Pro Roy Hessisch bei Antenne Mainz. Internationaler Jugendtreff mit Willkommensfest in Niederolm. Heißt es am Sonntag, dem 14. Juni ab 17 Uhr startet in den Räumlichkeiten des Niederolmer Jugendhauses unterhalb der Ludwig-Eckes-Halle der internationale Jugendtreff mit einem großen Willkommensfest. Das Ganze findet in den Räumlichkeiten des Niederolmer Jugendhauses unterhalb der Ludwig-Eckes-Halle statt. Und dann gibt es den ersten internationalen Jugendtreff mit diesem großen Willkommensfest. Junge Menschen aus aller Welt sind eingeladen, sich kennenzulernen, gemeinsam zu spielen, zu essen und Ideen für die Zukunft des Treffs einzubringen. Das Ganze soll ein wichtiger Ort der Begegnung und ein schönes Signal für ein offenes, vielfältiges Niederolm werden. Internationaler Jugendtreff mit Willkommensfest startet am 14. Juni ab 17 Uhr.

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Hier ist 100 Pro Roy Hessisch bei Antenne Mainz. Oppenheim hat sich 2020 zur Europastadt erklärt und feiert das jedes Jahr. Im Rahmen der Europawoche 2026 gibt es bis zum 5. Juni ein vielfältiges Programm. Den Auftakt macht in diesem Jahr ein Vortrag von Politikwissenschaftler Professor Karl Rudolf Korte. Der Vortrag lautet: Was bedeutet Europa für Oppenheim? Danach folgt ein Eurovision Song Contest Abend, ein Filmnachmittag für Kinder und ein Film über die erste Begegnung von Adenauer und de Gaulle. Den krönenden Abschluss bildet dann am 5. Juni die Aktion Wheels for Europe und ein Open-Air-Konzert der Band White Rabbit auf dem Oppenheimer Marktplatz. Die Spielorte sind das Rathaus, das Weinbaumuseum, die Stadtbibliothek und der Marktplatz. Für alle Veranstaltungen ist der Eintritt frei und alles ist, das ist auch schön, barrierefrei. Und hier am Ende von 100 Pro Roy Hessisch bei Antenne Mainz noch ein Tipp zum Vormerken. Hüttenwanderung mit Weinprobe in Bodenheim, die findet am Samstag, den 27. Juni ab 15 Uhr statt. Die Bodenheimer Touristinfo lädt zu dieser Wanderung mit Weinprobe ein. Es geht von der Touristinfo in der Obergasse hinauf zum Wingertshäuschen Bastion Bodenheimblick, am Bodenheimer Hof weiter zur Glockenberghütte in Gaubischofsheim und schließlich wieder zurück nach Bodenheim. Alle Infos bekommt ihr in der Touristinfo in Bodenheim oder eine E-Mail an tourist-info@bodenheim.de. 100 Pro bei Hessisch hier bei Antenne Mainz.

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1: Es ist Dienstag, ihr Lieben. Vielleicht habt ihr Lust auf einen leidenschaftlichen und unterhaltsamen Abend rund um die Welt der Bücher. Unser Mainzer Staatstheater lädt nämlich zu einer neuen Ausgabe des theatralen Büchertalks ein. Inspiriert vom legendären TV-Format wird hier herrlich, ehrlich, streitbar und dennoch einander zugewandt. Debattiert, es diskutieren Silvia Fritzinger, Klaus Köhler und Moderator ist Boris C. Motzki. Also kommt heute Abend einfach vorbei in der Kakadu Bar beim Mainzer Staatstheater. Los geht's da um 20 Uhr. Oder ihr wollt einen Abend voller Lachen haben, bei dem ihr als Publikum das Programm bestimmt. Die Mainzer Impro-Gruppe, die Affirmative, bringt ihre Kultshow Bring Your Thing auf den Campus der JGU. Das Konzept ist so einfach wie genial. Ihr bringt einfach eigene Gegenstände aus eurem Leben mit. Egal, ob die alte Tubettos oder vielleicht auch der Wohnzimmerschrank. Ist vollkommen egal, oder der Lingeschuh oder ein emotionales Erinnerungsstück. Und diese Objekte dienen dann den Schauspielerinnen und Schauspielern als spontane Inspiration für garantiert einmalige und vor allem brüllend komische Szenen. Das Ganze startet um 20.30 Uhr im Kulturcafé auf dem Unicampus im KUKAF. Also lasst euch da mitreisen von der Affirmative, kann ich nur empfehlen. Und wer den Dienstagabend mit feierlichen Klängen ausklingen lassen möchte, findet in der Neustadt das passende Programm. Die Konzertreihe Mainzer Orgel komplett lädt zum 60-minütigen Orgelkonzert ein, kombiniert mit einem geistlichen Impuls dominikanischer Prägung. Das Besondere, als Solisten glänzen hier herausragende junge Nachwuchstalente unter 30 Jahren, die bereits erste Wettbewerbserfolge feiern konnten. Im Anschluss an das Konzert gibt's bei McLeay's Savoy im Innenhof oder im Pfarrsaal die Gelegenheit, auch persönlich mit den Künstlerinnen und Künstlern da ins Gespräch zu kommen. Also perfekt, um den Abend entspannt musikalisch ausklingen zu lassen. Los geht's da um 19 Uhr in der St. Bonifatskirche bei uns in Mainz. Egal, für was ihr euch entscheidet. Ich wünsche euch gute Unterhaltung und ganz viel Spaß und einen schönen Dienstag.

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1: Ich bin David Riemer. Vertreter der EU-Staaten und des Europaparlaments verhandeln heute zu einer Reform der europäischen Fluggastrechte. Dabei geht es unter anderem darum, ab welcher Verspätung von Flügen Passagiere künftig eine Entschädigung bekommen. Die EU-Staaten haben sich im vergangenen Jahr dafür ausgesprochen, dass Fluggäste künftig erst nach 4 Stunden Verspätung entschädigt werden. Das EU-Parlament und auch die deutsche Bundesregierung wollen dagegen, dass es wie bisher ab mindestens 3 Stunden Verspätung Geld gibt. Mehr als jeder dritte Fernzug der Deutschen Bahn kam im vergangenen Monat zu spät. Damit ist der Konzern unpünktlicher als zuletzt, liegt aber immer noch im selbstgesetzten Zielbereich von über 60%. Für Reisende bessert sich damit allerdings wenig.
2: Anschlusszug verpasst, ewig langes Warten, Frust, viele kennen das. Und selbst der Bundesverkehrsminister meint, er sei schon froh, wenn man eine Pünktlichkeit von 60% erreiche. Verspätet gilt ein Zug, sobald er mehr als knapp 6 Minuten nach der geplanten Zeit ankommt. Seit Jahren hat die Bahn ein Pünktlichkeitsproblem und begründet das mit maroden Schienen, Baustellen oder miesem Wetter. Doch die Konzernchefin ist sich sicher, schlimmer wird es nicht mehr. Claudia Wächter, Nachrichtenredaktion.
1: Die Europäische Union macht den Weg für Rückkehrzentren in Drittstaaten und die Verschärfung weiterer Asylregeln frei, um mehr Abschiebungen zu ermöglichen. Am Abend einigten sich darauf Vertreter des Europaparlaments und der Regierungen der Mitgliedsländer.
3: In die speziellen Rückkehrzentren, sogenannten Return Hubs, außerhalb der EU sollen abgelehnte Asylbewerber kommen, die nicht in ihre Herkunftsländer zurückgebracht werden können. Etwa weil das Heimatland sich weigert, sie zurückzunehmen oder die Bundesregierung keine diplomatischen Beziehungen zu dem betroffenen Staat pflegt. Deutschland bemüht sich aktuell gemeinsam mit einigen anderen EU-Staaten um Vereinbarungen mit Ländern, die bereit wären, auf ihrem Staatsgebiet solche Rückkehrzentren einzurichten. Die Zahl der Abschiebungen war in der EU im vergangenen Jahr gestiegen. Gleichzeitig sank die Zahl der Asylanträge zuletzt kontinuierlich. Aus Berlin, Tine Klimach.
1: Immer mehr Menschen in Deutschland geraten finanziell unter Druck. Laut dem neuen Armutsbericht des Paritätischen Wohlfahrtsverbands leben inzwischen mehr als 13 Millionen Menschen in Armut, so viele wie noch nie seit Beginn der Erhebung. Besonders oft fehlt das Geld für Strom, Heizung oder größere Anschaffungen. Besonders betroffen sind ältere Menschen. Fast jede fünfte Person ab 65 Jahren gilt als arm oder armutsgefährdet.
4: Vielen Dank für diese Infos. Weitere News gibt's natürlich wieder zu hören in einer halben Stunde in unseren Schlagzeilen. Schauen wir uns das Wetter im Antenne-Mainzland da draußen mal an. Ja, trüb ist es, die Sonne, die lässt sich von den Wolken etwas durch die Luft wiegen. Wolkenverhangen ist der Himmel, 22 Grad mäßig, aber hier bei uns vorm City-Studio am Fischtorplatz in Dreisoppe. Auf der Erdbeerfelde 21 Grad gemessen, ansonsten sind bis 24 Grad heute drin. Wir müssen heute gegen Spätnachmittagabend mit Regenfällen rechnen, die ziehen sich auch in den Mittwoch rein. Morgen im Antenne-Mainz-Wettertrend bis maximal 21 Grad drin.
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4: Schauen wir uns natürlich auch die aktuelle Verkehrslage da draußen mal an. Ihr Lieben, die eben im Auto unterwegs seid, ein bisschen was ist noch los auf unserer Darmstädter Landstraße, wenn ihr in Gustavsburg seid. Ihr wisst ja, die A671 ist gesperrt. Zwischen Hochheim Süd und Gustavsburg haben wir eine Vollsperrung, deswegen auf der Gustavsburger Landstraße. Wenn ihr da Richtung Kostheim über die Brücke wollt, haben wir Stau und stockenden Verkehr in der Gegenrichtung in Kostheim auf der Hauptstraße über die Mainbrücke leider ebenfalls. Und ansonsten gucken wir uns natürlich auch nochmal die A643 an. Und zwar, wenn ihr da von Wiesbaden Richtung Mainz unterwegs seid, im Dreieck Mainz, also auf die A60 Richtung Bingen wollt, am Ende der Beschleunigungsspur steht ein Transporter, der eben auf die rechte Spur auch ragt. Also fahrt dort bitte ganz besonders vorsichtig. Ansonsten liegen mir keine weiteren Störungen vor. Ich wünsche euch eine gute und ganz sichere Fahrt da draußen. Blitzermeldungen habe ich auch für euch. Ein mobiler Blitzer steht im Mainzer Münchfeld und zwar am Gonsenheimer Spieß, Ecke Alte Ruhweg. Richtung Martin-Luther-King-Weg wird geblitzt, 30 da erlaubt. Alexander aus Guntersblum war so nett, mir das zu melden. Dann haben wir noch einen Enforcement-Blitzer auf der Rheinallee stehen, Richtung Bombacher Kreisel sind 50 erlaubt. Bode aus der Oberstadt war so nett, mir das zu melden. Dann steht noch ein Enforcement-Blitzer in Ginsheim am Ortseingang Richtung Neckarstraße. Auf Höhe vom Friedhof dürfte 50 fahren. Christina aus dem Bleichenviertel hat es gemeldet und 2 Stück stehen auf der A60, einmal Mainz Richtung Bingen, kurz vor der Abfahrt Heidesheim, und einmal Mainz Richtung Rüsselsheim, noch vor der Weisenauer Brücke, in beiden Fällen maximal 100 erlaubt. Sollten euch irgendwo noch weitere Blitzer auffallen, gerne melden über das Antenne Mainz Hörertelefon oder per WhatsApp an die Mainz 304 3441. Und denkt dran, euch ein gültiges Ticket zu holen, wenn ihr mit den Öffis unterwegs seid. Da wird nämlich heute Vormittag noch der Schienenersatzverkehr 52 verstärkt kontrolliert. Fährt vom Mainzer Hauptbahnhof Richtung Bretzenheim. Haltestelle Bahnstraße.
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1: Seit 1925 der Verein der Rosenfreunde in Mainz getagt hat, gibt es ihn, unseren geliebten Rosengarten im Stadtpark. Angelegt wurde er nach Plänen eines Niersteiners tatsächlich, nämlich des Gartenarchitekten August Waltenberg. Auf fast 10.000 Quadratmetern blühen hier zur Hochzeit über 4.500 Rosen in ungefähr 100 verschiedenen Sorten. Schaut mal wieder vorbei, ist immer schön, um aus dem stressischen Alltag zu entfliehen und etwas Ruhe zu finden und wieder Energie zu tanken.
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1: Mit Katrin Brause-Zimmermann. Einen schönen guten Tag. Der Wasserspielplatz im Hartenbergpark kann aktuell nicht in Betrieb genommen werden. Darüber hat die Stadt Mainz jetzt informiert. Hintergrund sind Reparaturarbeiten an der Filtertechnik. Geplant ist, die Anlage zu den Sommerferien in Betrieb zu nehmen. Der Wasserspielplatz ist rund 50 Jahre alt, aber in die Jahre gekommen und stark sanierungsbedürftig. Unter anderem sind Risse in den Becken, durch die Wasser austritt. Auch die Wassertechnik ist in einem maroden Zustand. Durch die angespannte Haushaltslage der Stadt ist derzeit noch unklar, ob und wann eine grundlegende Sanierung realisiert werden kann. Die geschätzten Kosten belaufen sich auf 600.000 Euro. Die Mittlere Bleiche wird ab morgen zur Mainzer Sommerstraße. Das hat die Bürgerinitiative Mainz Zero mitgeteilt. Die Mittlere Bleiche wird zwischen Zangasse und Heidelberger Fassgasse bis zum Balthasar-Mahler-Platz zur autofreien Zone. Mit den Mainzer Sommerstraßen sollen Begegnungs- und Spielorte geschaffen werden. Direkt vor der Haustür soll ein Programm für Groß und Klein gestaltet werden. In Abstimmung mit der Stadt wollen die Organisatoren an einem Beispiel zeigen, wie ein gutes Klima und umweltfreundliches Leben in Mainz gelingen kann. Die Aktion in der Mittleren Bleiche läuft bis einschließlich Sonntag. Die offizielle Eröffnung ist morgen Nachmittag geplant. Das Land Rheinland-Pfalz kann sich über starke Ergebnisse beim Bundeswettbewerb Jugend musiziert freuen. Das hat der Landesmusikrat aus Mainz mitgeteilt. Über 100 junge Musikerinnen und Musiker aus Rheinland-Pfalz wurden als Bundespreisträger ausgezeichnet, 26 sogar mit dem ersten Bundespreis. Peter Stieber, Präsident des Landesmusikrates Rheinland-Pfalz, spricht von herausragenden Leistungen und würdigt das Engagement von Lehrkräften und Eltern, die die musikalische Entwicklung der Jugendlichen unterstützen. Mit Blick auf die kommende Fußball-Weltmeisterschaft ist jetzt eine neue bundesweite Präventionskampagne gegen problematisches Sportwettverhalten gestartet. Das Landesamt für Soziales, Jugend und Versorgung in Mainz verteilt dazu sogenannte rote Karten in Sportbars, Cafés und anderen Orten, an denen WM-Spiele übertragen werden. Die Karten sollen darauf aufmerksam machen, dass Sportwetten Glücksspiel sind und ein Suchtpotenzial haben. Die Vorderseite soll dabei an eine herkömmliche rote Karte erinnern. Auf der Rückseite der Karten sind Infos zu Hilfsangeboten sowie QR-Codes zu Selbsttests und Beratungsstellen zu finden. Ziel der Aktion ist es, frühzeitig über Risiken aufzuklären und Unterstützungsmöglichkeiten sichtbar zu machen. Die Wiesbadener Feuerwehr ist keine Pool-Service-Hotline. Derzeit gehen vermehrt Anfragen zur Befüllung von privaten Pools sowie zur Ausleihe von Schläuchen ein. Daher möchte die Feuerwehr darauf hinweisen, dass sie weder ein Pool-Befüllungsservice anbietet, noch Schläuche für private Zwecke verleiht. Daher bitten die Einsatzkräfte die Bürgerinnen und Bürger, von solchen Anfragen abzusehen. Wer für die Befüllung des Pools oder Planschbeckens geeignetes Material benötigt, kann sich an den öffentlichen Energieversorger wenden. Für Brände, technische Hilfeleistung oder andere Notfälle steht die Feuerwehr weiterhin rund um die Uhr unter der 112 zur Verfügung.
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2: Schauen wir uns das Wetter im Antenne Mainzland da draußen mal an. Ja, trüb ist es, die Sonne, die lässt sich von den Wolken etwas durch die Luft wiegen. Wolkenverhangen ist der Himmel, 22 Grad mäßig, aber hier bei uns vorm City-Studio am Fischtorplatz in Dreisoppe. Auf der Erdbeerfelde 21 Grad gemessen, ansonsten sind bis 24 Grad heute drin. Wir müssen heute gegen Spätnachmittagabend mit Regenfällen rechnen, die ziehen sich auch in den Mittwoch rein. Morgen im Antenne Mainz Wettertrend bis maximal 21 Grad drin.
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2: Schauen wir uns natürlich auch die aktuelle Verkehrslage da draußen mal an, ihr Lieben, die eben im Auto unterwegs seid. Ein bisschen was ist noch los auf unserer Darmstädter Landstraße. Wenn ihr in Gustavsburg seid, ihr wisst ja, die A671 ist gesperrt. Zwischen Hochheim Süd und Gustavsburg haben wir eine Vollsperrung, deswegen auf der Gustavsburger Landstraße. Wenn ihr da Richtung Kostheim über die Brücke wollt, haben wir stau- und stockenden Verkehr in der Gegenrichtung in Kostheim auf der Hauptstraße über die Mainbrücke leider ebenfalls. Und ansonsten gucken wir uns natürlich auch nochmal die A643 an. Und zwar, wenn ihr da von Wiesbaden Richtung Mainz unterwegs seid, im Dreieck Mainz, also auf die A60 Richtung Bingen wollt, am Ende der Beschleunigungsspur steht ein Transporter, der eben auf die rechte Spur auch ragt. Also fahrt dort bitte ganz besonders vorsichtig. Ansonsten liegen mir keine weiteren Störungen vor. Ich wünsche euch eine gute und ganz sichere Fahrt da draußen. Blitzermeldungen habe ich auch für euch. Ein mobiler Blitzer steht im Mainzer Münchfeld und zwar am Gonsenheimer Spieß, Ecke Alte Ruhweg. Richtung Martin-Luther-King-Weg wird geblitzt, 30 da erlaubt. Alexander aus Guntersblum war so nett, mir das zu melden. Dann haben wir noch einen Enforcement-Blitzer auf der Rheinallee stehen, Richtung Bombacher Kreisel sind 50 erlaubt. Bode aus der Oberstadt war so nett, mir das zu melden. Dann steht noch ein Enforcement-Blitzer in Ginsheim am Ortseingang Richtung Neckarstraße. Auf Höhe vom Friedhof dürfte 50 fahren. Christina aus dem Bleichenviertel hat es gemeldet und zwei Stück stehen auf der A60. Einmal Mainz Richtung Bingen, kurz vor der Abfahrt Heidesheim und einmal Mainz Richtung Rüsselsheim, noch vor der Weisenauer Brücke. In beiden Fällen maximal 100 erlaubt. Sollten euch irgendwo noch weitere Blitzer auffallen, gerne melden über das Antenne Mainz Hörertelefon oder per WhatsApp an die Mainz 304 3441.
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1: Die Tage werden wärmer und ich begrüße wieder recht herzlich unseren Weinexperten Herbert Egner.
2: Hallo Eva.
1: Ja, und was passt zu schönem Wetter? Für mich gibt's nichts Schöneres als so einen schönen, gekühlten Sekt.
2: Ja, als ob ich's geahnt hätte, Eva. Ich habe etwas ganz gut Gekühltes dabei. Einen Winzersekt aus Rheinhessen, aus Zornheim, vom Weingut Schittler-Becker.
1: Ja, die Flasche sieht auch schon sehr ansprechend aus. Ich sehe vorne drauf Erdbeeren, Himbeeren, Blaubeeren, Waldbeeren und vor allem Blüten.
2: Gut erkannt, Eva. Das sind schon erste Hinweise. Entweder wachsen diese Beeren im Weinberg oder wir bekommen das nachher am Gaumen zu schmecken.
1: Und hinter diesem Winzersekt steht volle Frauenpower, denn das Weingut bewirtschaftet Julia Schittler.
2: Julia Schittler führt das Weingut gemeinsam mit ihrem Bruder und ihrem Partner Julian. Und Julian hatte auch die Idee zu dieser Neuheit auf dem Weingut, zu diesem Spätburgunder Rosé Sekt Methode traditionell.
1: Also traditionelle Flaschengärung?
2: Ja, wie in der Champagne. Und die rheinhessischen Winzer können auch Sekt, können auch deutschen Champagner.
1: Und da würde ich sagen, probieren wir mal diesen Spätburgunder Rosé Brut.
2: Sehr gerne.
1: Man sieht schon diese wunderbar helle Roséfarbe in unseren Sektgläsern funkeln und vor allem diese wunderbaren kleinen feinen Perlen.
2: Das ist ein Indiz für einen besonders guten Winzersekt. Und dieses zarte Rosé ist auch etwas fürs Auge.
1: Zum Wohl.
2: Zum Wohl.
1: Des Rätsels Lösung spiegelt sich endlich auf meiner Zunge wieder. Es ist ein Beerentraum.
2: Ja, die Beeren, die auf dem Etikett zu sehen sind, die können wir jetzt alle der Reihe nach schmecken. Im Nachklang leichte florale Noten, Blüten. Und das ist ein Gedicht.
1: Ja, und das Besondere, ich schmecke dieses Aroma sehr lange nach.
2: Das findet man nicht so häufig beim Sekt. Und das ist auch ein weiteres Indiz für die Qualität. Und damit ein Sekt ein besonderer wird, müssen viele Kriterien zusammenpassen. Das fängt an mit dem Lesezeitpunkt, dass es nur gesunde Trauben sind, dass man mit der richtigen Hefe die Gärung startet und dass man den ganzen Prozess sehr, sehr aufmerksam begleitet. Und dann hat man ein tolles Ergebnis in der Flasche. Das ist der Lohn der Mühen.
1: Ja, dieser Spätburgunder Rosé Brut, der wird ja schon früh gelesen und das Ganze sogar per Hand.
2: Ja, Ende August. Also man muss früh lesen für den Sekt. Man braucht die Weinsäure für die Spritzigkeit, für das Erfrischende, für das Belebende und dass man ein gutes Säure-Fruchtspiel auf der Zunge hat am Gaumen. Dann hat man auch ein erfrischendes Sommererlebnis. Dieser Winzersekt ist ein typisch regionales Produkt mit internationalem Flair und mit der persönlichen Handschrift der Winzerin Julia Schittler.
1: Und ich finde, es ist wirklich ein wunderbarer Sommersekt, der jetzt zu diesen warmen Sommertagen, die uns bevorstehen, passt.
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1: Jetzt auch mit einem Song, dessen erste Takte alleine schon alles verraten. Ihr hört's vielleicht auch schon im Hintergrund laufen. Die Nummer ist nämlich sprichwörtlich bekannt wie ein bunter Hund.

von Aha. Im Jahre 1985 eroberten die drei Norweger damit weltweit die Charts. Doch was viele vielleicht noch gar nicht wussten, die drei Jungs mussten einen wirklich ziemlich steinigen Erfolgsweg beschreiten. Vor allem hierzulande hatten sie Anfang der 80er sehr zu kämpfen. Schließlich schwappte gerade die neue deutsche Welle durch Deutschland. Wer hatte da schon ein Ohr für Musik aus Norwegen? Der Dreh des Musikvideos zu Take On Me änderte aber daran einiges. Unter der Regie des erfahrenen irischen Produzenten Steve Barron wurde nämlich ein aufsehenerregendes Musikvideo gedreht. In der Hauptrolle des Clips war der wirklich unverschämt gut aussehende Morten Harket zu sehen, der als Comedy-Held einen tragischen Tod stirbt, um dann wiederum der hübschen Comicleserin als Mensch aus Fleisch und Blut zu erscheinen. Der Musiksender MTV ließ das fertige Video weltweit rauf und runter laufen und plötzlich kam auch der Erfolg. Take On Me wurde zum Nummer 1-Hit in über 30 Ländern, wie etwa in den USA, in Österreich, in der Schweiz, bei uns in Deutschland und auch in AHAs Heimatland Norwegen.

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1: Ich bin David Riemer. Mindestens 10 Tote und fast 100 Verletzte. Russland hat die ukrainische Hauptstadt Kiew und andere Landesteile erneut massiv mit Raketen und Drohnen angegriffen. Der ukrainische Präsident Selenskyj hatte davor gewarnt. Russland spricht von Vergeltungsschlägen.
2: Ziele der militärischen Infrastruktur seien beschossen worden, teilte das russische Verteidigungsministerium mit. Das ist die Standardfloskel, die Moskau nach jedem schweren Angriff verwendet. Die Attacke in dieser Nacht war befürchtet, ja seit Tagen vorausgesagt worden. Ob der Kreml damit seinen Rachedurst gestillt hat, ist zweifelhaft. Putin hatte erst am Vorabend den Ukrainern einmal mehr vorgeworfen, den Konflikt auf eine neue Ebene gehoben zu haben und Kiew mit den entsprechenden Folgen gedroht. Aus Moskau, André Berlin.
1: Der Iran droht wegen des Konflikts zwischen Israel und der Hisbollah im Libanon mit einem Abbruch der Verhandlungen mit den USA im Iran-Krieg. Ein hochrangiger Politiker erklärte, sollte die israelische Aggression gegen den Libanon andauern, werde man nicht nur den Verhandlungsweg stoppen, sondern auch in eine direkte Konfrontation mit dem Feind treten. US-Präsident Trump betonte dagegen, die Gespräche mit Teheran würden in schnellem Tempo fortgeführt. Mehr Hitzewellen, Dürren und Überschwemmungen drohen. Die ungewöhnlich hohen Meerestemperaturen im tropischen Pazifik kündigen das regelmäßig wiederkehrende Wetterphänomen El Niño an, heißt es von der Weltwetterbehörde. Nur könnte es diesmal ungewöhnlich stark ausfallen.
3: 50-50 stehen die Chancen, dass es ein super El Niño wird, sagt einer der Experten. Und für uns in Deutschland hier würde das bedeuten, es wird kälter und nasser als üblich. Aber auch in den Supermarktregalen könnten wir das Wetterphänomen spüren, indirekt. Weil durch schlechte Ernten im Pazifikraum die Preise für Kaffee, Zucker oder Kakao möglicherweise steigen. El Niño, so die Forscher, kann die Folgen des Klimawandels noch verstärken. Claudia Wächter, Nachrichtenredaktion.
1: Mehr als die Hälfte der Erwachsenen in Deutschland ist übergewichtig. Das zeigen neue Zahlen des Statistischen Bundesamtes. Demnach hatten 2025 insgesamt rund 53% der Erwachsenen einen Body-Mass-Index über 25. Fast 18% galten sogar als stark übergewichtig. Und Männer sind deutlich häufiger betroffen als Frauen.
4: Vielen Dank für die Infos. Weitere News gibt's natürlich wieder in einer halben Stunde aus Mainz, Wiesbaden und der Region in unseren Schlagzeilen auf die Ohren. Jetzt gucken wir erstmal aufs Wetter im Antenne Mainzland. 23 Grad mäßig mittlerweile schon hier vorm City-Studio am Fischtorplatz. Bis 24 Grad, also ein Grad kommt noch oben drauf. Und dann, ja, wechseln sich Sonne und Wolken erstmal ab, bevor es dann heute Nachmittag, und da müssen wir uns leider drauf einstellen, hier und da auch mal zu Regenfällen kommen kann. Spätnachmittag bis Abend regnet es auch morgen am Mittwoch. Regenfälle möglich bei Höchsttemperaturen um 20 Grad.
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4: Die aktuelle Verkehrslage zur Mittagspause gucken wir uns natürlich auch mal an. Sieht zurzeit aber sehr entspannt aus. Mir liegen keine größeren Störungen vor. Euch wünsche ich eine gute und ganz sichere Autofahrt da draußen.
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4: Blitzermeldungen habe ich ein paar für euch. Ein mobiler Blitzer steht aktuell im Mainzer Münchfeld am Gonsenheimer Spieß, Ecke Alte Ruhweg. Richtung Dr. Martin Luther King Weg wird geblitzt, sind 30 erlaubt. Alexander aus Gundersblum, der war so nett, uns das zu melden. Dann steht noch ein Enforcement-Blitzer auf der Rheinallee Richtung Mombacher Kreise, und zwar unter der Schilderbrücke. 50 da erlaubt. Olli aus der Oberstadt, nee, Bodo aus der Oberstadt und Olli aus Mombach haben es gemeldet. Dann haben wir noch einen Enforcement-Blitzer in Ginsheim am Ortseingang, stehen Richtung Neckarstraße auf Höhe vom Friedhof, sind 50 erlaubt. Christine aus dem Bleichenviertel war so nett, uns das durchzugeben. Dann steht der olivgrüne Enforcement-Blitzer noch auf der A60 Mainz Richtung Bingen, unmittelbar vor der Ausfahrt Heidesheim, sind 100 erlaubt. Und in der anderen Richtung steht auch eine A60 Mainz Richtung Rüsselsheim, noch vor der Weisenauer Brücke, hier maximal 100 erlaubt. Wenn euch irgendwo noch ein weiterer Blitzer auffällt, gerne melden über so Antenne Mainz Hörertelefon oder per WhatsApp an die 1-304-3441.
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4: Und denkt dran, euch ein gültiges Ticket zu holen, wenn ihr mit den Öffis unterwegs seid. Verstärkt kontrolliert wird nämlich zur Mittagspause noch der Schienenersatzverkehr 52, fährt vom Mainzer Hauptbahnhof Richtung Bretzenheim in die Bahnstraße.
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1: Es ist Dienstag, ihr Lieben. Vielleicht habt ihr Lust auf einen leidenschaftlichen und unterhaltsamen Abend rund um die Welt der Bücher. Unser Mainzer Staatstheater lädt nämlich zu einer neuen Ausgabe des theatralen Büchertalks ein. Inspiriert vom legendären TV-Format wird hier herrlich, ehrlich, streitbar und dennoch einander zugewandt. Debattiert, es diskutieren Silvia Fritzinger, Klaus Köhler und Moderator ist Boris C. Motzki. Also kommt heute Abend einfach vorbei in der Kakadu Bar beim Mainzer Staatstheater. Los geht's da um 20 Uhr. Oder ihr wollt einen Abend voller Lachen haben, bei dem ihr als Publikum das Programm bestimmt. Die Mainzer Impro-Gruppe, die Affirmative, bringt ihre Kultshow Bring Your Thing auf den Campus der JGU. Das Konzept ist so einfach wie genial. Ihr bringt einfach eigene Gegenstände aus eurem Leben mit. Egal, ob die alte Tubettos oder vielleicht auch der Wohnzimmerschrank. Ist vollkommen egal, oder der Linke-Schuh oder ein emotionales Erinnerungsstück. Und diese Objekte dienen dann den Schauspielerinnen und Schauspielern als spontane Inspiration für garantiert einmalige und vor allem brüllend komische Szenen. Das Ganze startet um 20.30 Uhr im Kulturcafé auf dem Unicampus im KUKAF. Also lasst euch da mitreisen von der Affirmative, kann ich nur empfehlen. Und wer den Dienstagabend mit feierlichen Klängen ausklingen lassen möchte, findet in der Neustadt das passende Programm. Die Konzertreihe Mainzer Orgel komplett lädt zum 60-minütigen Orgelkonzert ein, kombiniert mit einem geistlichen Impuls dominikanischer Prägung. Das Besondere, als Solisten glänzen hier herausragende junge Nachwuchstalente unter 30 Jahren, die bereits erste Wettbewerbserfolge feiern konnten. Im Anschluss an das Konzert gibt's bei McLeay's Savoy im Innenhof oder im Pfarrsaal die Gelegenheit, auch persönlich mit den Künstlerinnen und Künstlern da ins Gespräch zu kommen. Also perfekt, um den Abend entspannt musikalisch ausklingen zu lassen. Los geht's da um 19 Uhr in der St. Bonifatskirche bei uns in Mainz. Egal, für was ihr euch entscheidet. Ich wünsche euch gute Unterhaltung. Und ganz viel Spaß und einen schönen Dienstag.

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1: Mit Katrin Brause-Zimmermann. Einen schönen guten Tag. Der Wasserspielplatz im Hartenbergpark kann aktuell nicht in Betrieb genommen werden. Darüber hat die Stadt Mainz jetzt informiert. Hintergrund sind Reparaturarbeiten an der Filtertechnik. Geplant ist, die Anlage zu den Sommerferien in Betrieb zu nehmen. Der Wasserspielplatz ist rund 50 Jahre alt, aber in die Jahre gekommen und stark sanierungsbedürftig. Unter anderem sind Risse in den Becken, durch die Wasser austritt. Auch die Wassertechnik ist in einem maroden Zustand. Durch die angespannte Haushaltslage der Stadt ist derzeit noch unklar, ob und wann eine grundlegende Sanierung realisiert werden kann. Die geschätzten Kosten belaufen sich auf 600.000 Euro. Die Mittlere Bleiche wird ab morgen zur Mainzer Sommerstraße. Das hat die Bürgerinitiative Mainz Zero mitgeteilt. Die Mittlere Bleiche wird zwischen Zangasse und Heidelberger Fassgasse bis zum Balthasar-Mahler-Platz zur autofreien Zone. Mit den Mainzer Sommerstraßen sollen Begegnungs- und Spielorte geschaffen werden. Direkt vor der Haustür soll ein Programm für Groß und Klein gestaltet werden. In Abstimmung mit der Stadt wollen die Organisatoren an einem Beispiel zeigen, wie ein gutes Klima und umweltfreundliches Leben in Mainz gelingen kann. Die Aktion in der Mittleren Bleiche läuft bis einschließlich Sonntag. Die offizielle Eröffnung ist morgen Nachmittag geplant. Das Land Rheinland-Pfalz kann sich über starke Ergebnisse beim Bundeswettbewerb Jugend musiziert freuen. Das hat der Landesmusikrat aus Mainz mitgeteilt. Über 100 junge Musikerinnen und Musiker aus Rheinland-Pfalz wurden als Bundespreisträger ausgezeichnet, 26 sogar mit dem ersten Bundespreis. Peter Stieber, Präsident des Landesmusikrates Rheinland-Pfalz, spricht von herausragenden Leistungen und würdigt das Engagement von Lehrkräften und Eltern, die die musikalische Entwicklung der Jugendlichen unterstützen. Mit Blick auf die kommende Fußball-Weltmeisterschaft ist jetzt eine neue bundesweite Präventionskampagne gegen problematisches Sportwettverhalten gestartet. Das Landesamt für Soziales, Jugend und Versorgung in Mainz verteilt dazu sogenannte rote Karten in Sportbars, Cafés und anderen Orten, an denen WM-Spiele übertragen werden. Die Karten sollen darauf aufmerksam machen, dass Sportwetten Glücksspiel sind und ein Suchtpotenzial haben. Die Vorderseite soll dabei an eine herkömmliche rote Karte erinnern. Auf der Rückseite der Karten sind Infos zu Hilfsangeboten sowie QR-Codes zu Selbsttests und Beratungsstellen zu finden. Ziel der Aktion ist es, frühzeitig über Risiken aufzuklären und Unterstützungsmöglichkeiten sichtbar zu machen. Die Wiesbadener Feuerwehr ist keine Pool-Service-Hotline. Derzeit gehen vermehrt Anfragen zur Befüllung von privaten Pools sowie zur Ausleihe von Schläuchen ein. Daher möchte die Feuerwehr darauf hinweisen, dass sie weder ein Pool-Befüllungsservice anbietet, noch Schläuche für private Zwecke verleiht. Daher bitten die Einsatzkräfte, die Bürgerinnen und Bürger von solchen Anfragen abzusehen. Wer für die Befüllung des Pools oder Planschbeckens geeignetes Material benötigt, kann sich an den öffentlichen Energieversorger wenden. Für Brände, technische Hilfeleistung oder andere Notfälle steht die Feuerwehr weiterhin rund um die Uhr unter der 112 zur Verfügung.
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2: Jetzt gucken wir erstmal aufs Wetter im Antenne Mainzland. 23 Grad mäßig mittlerweile schon hier vorm City-Studio am Fischtorplatz. Bis 24 Grad, also ein Grad kommt noch oben drauf. Und dann, ja, wechseln sich Sonne und Wolken erstmal ab, bevor es dann heute Nachmittag, und da müssen wir uns leider drauf einstellen, hier und da auch mal zu Regenfällen kommen kann. Spät Nachmittag bis Abend regnet es auch morgen am Mittwoch. Regenfälle möglich bei Höchsttemperaturen um 20 Grad.
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2: Die aktuelle Verkehrslage zur Mittagspause gucken wir uns natürlich auch mal an. Sieht zurzeit aber sehr entspannt aus. Mir liegen keine größeren Störungen vor. Euch wünsche ich eine gute und ganz sichere Autofahrt da draußen.
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2: Blitzermeldungen habe ich ein paar für euch. Ein mobiler Blitzer steht aktuell im Mainzer Münchfeld am Gonsenheimer Spieß, Ecke Alte Ruhweg. Richtung Dr. Martin Luther King Weg wird geblitzt, sind 30 erlaubt. Alexander aus Gundersblum, der war so nett, uns das zu melden. Dann steht noch ein Enforcement-Blitzer auf der Rheinallee Richtung Mombacher Kreise, und zwar unter der Schilderbrücke. 50 da erlaubt. Bodo aus der Oberstadt und Olli aus Mombach haben es gemeldet. Dann haben wir noch einen Enforcement-Blitzer in Ginsheim am Ortseingang, stehen Richtung Neckarstraße auf Höhe vom Friedhof, sind 50 erlaubt. Christine aus dem Bleichenviertel war so nett, uns das durchzugeben. Dann steht der olivgrüne Enforcement-Blitzer noch auf der A60 Mainz Richtung Bingen, unmittelbar vor der Ausfahrt Heidesheim, sind 100 erlaubt. Und in der andere Richtung steht auch einer, A60 Mainz Richtung Rüsselsheim, noch vor der Weisenauer Brücke, hier maximal 100 erlaubt. Wenn euch irgendwo noch ein weiterer Blitzer Blitzer auffällt, gerne melden. Übers Antenne Mainz Hörertelefon oder per WhatsApp an die Mainz 304 3441.
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1: 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Guten Morgen, ihr zwei. Schön, dass ihr da seid.
2: Schön, dass wir kommen durften.
1: Jetzt haben wir erstmal die Stimmen gehört. Ich darf euch natürlich auch vorstellen. Laura Schlösser ist nämlich bei mir von Maxime Herkunft und Jens Bettenheimer vom Weingut Bettenheimer. Gute.
3: Gute.
1: Jetzt, Laura, musst du mir gerade mal erklären, Maxime Herkunft, was hat es damit auf sich für alle, die jetzt vielleicht gar nicht wissen, dass das auch was mit unserem leckeren Rheinhessewoll zu tun hat?
3: Die Maxime Herkunft Rheinhessen, ja. Das ist ein Verein mit den 104 besten Weingütern aus Rheinhessen. Das heißt, wir haben auch alle VDP-Mitglieder dabei und wir haben uns einfach zusammengeschlossen, um Herkunftsweine in den Fokus zu stellen, um einfach klarzumachen, dass wir sehr tolle Weine in Rheinhessen können, dass wir die besten Weine in ganz Deutschland vielleicht sogar können.
1: Und vor allem, um das mehreren Leute natürlich auch näher zu bringen, gibt es, und man kann es wirklich so bezeichnen, oder Jens, die größte Weinprobe, die Rheinhessen je gesehen hat, in Ingelheim, und zwar am 4. und 5. Juli, und die nennt sich Maxime Open.
2: Ne? Genau.
1: Wie viele Betriebe sind dabei und wie viel Wein kann ich denn da trinken?
2: Es sind 7 Weingüter, die offen haben, und jedes Weingut hat in dem Moment noch 5 bis 8 teilnehmende Gastweingüter.
1: Ja, ja.
2: Und neben Wein kriegt man in dem Moment auch überall noch kleine Snacks. Wir haben bei uns eine Grillstation, wo es zum einen Wildbratwurst und normale Rindswurst gibt, aber auch dann für die, die kein Fleisch wollen, gegrillter Handkäse.
1: Geil, mit Musik hoffentlich dabei, dass das
2: wir wissen nicht, wenn die Musik durch den Grill fällt, das wäre nicht ganz so.
3: Quasi live dazu.
1: Ja. Das finde ich gut, ja. Dann grill ich den Handkäse und du singst. So ist eigentlich eine gute Idee.
2: Nee,
1: und Laura schenkt eine Woi aus.
3: Oh ja, wunderbar. Super Idee.
2: Weil es in dem Moment ja auch vom Essen oder von der Anzahl der Weine, also es gibt über 300 Weine zu probieren,
1: krass,
2: ist es natürlich schon auch wichtig, dass man irgendwie eine gewisse Grundlage hat und nicht gleich im ersten Weingut bei der Anzahl der Weine versackt, sondern es gibt ja auch einen Shuttle-Service, der einen von extra eingerichteten Bushaltestationen dann zu den einzelnen Weingütern auch eine Station ist, der Ingelheimer Bahnhof, wo auch die Leute abgeholt werden und auch wieder zurückgebracht werden. Genau, Ziel und Zweck ist ja, dass die Leute mobil sind, jetzt nicht selbst fahren
1: aber
2: müssen,
1: fahren müssen
2: aber
1: dass
2: nicht nur im schönen Oberingelheim den Tag verbringen, sondern es gibt ja auch zwei Weingüter
3: in
2: Niederingelheim oder auch Schloss Westerhaus. Oben gibt es, also da fährt dann kein Bus, sondern da fährt ein Planwagen die Leute hoch und runter und dann auch schön durch die Weinberge. Also man kann an den beiden Tagen Ingelheim, glaube ich, schon ganz gut
3: volles Rheinhessen
2: erleben.
1: Von seiner besten Seite und von seinen besten Weinen erleben.
2: Entdecken
1: auch, ne?
2: Und vielleicht sogar der ein oder andere Ingelheimer entdeckt vielleicht Stellen, die er vorher noch gar nicht gesehen hat in den Weingütern.
1: Das ist umso schöner. Wie wichtig ist es denn, den Leuten auch beizubringen, jetzt gerade von deiner Sicht aus, Laura, du hast natürlich auch schon viel mit Wein zu tun gehabt, natürlich in Ingelheim, ne? Gerade auch, wenn man die Ingelheimer Rotwein-Majestät natürlich anspricht, bist du ja auch keine Unbekannte. Inwiefern ist es denn wichtig, den Leuten einfach zu sagen, guck dir mal, probier dir mal diesen Ingelheimer Wein, der ist sehr gut, oder inwiefern ist da vielleicht auch noch Luft nach oben, was so Promotion und Marketing angeht?
3: Ja, also wir konzentrieren uns ja jetzt auch auf ganz Rheinhessen bei dieser Veranstaltung, aber auch gerade in Ingelheim. Wir haben ja schon das Problem, dass viele Menschen immer, wenn sie an Wein denken, erstmal auch an ausländischen Wein denken. Und gerade Rheinhessen hat in den letzten Jahren ja so einen Wandel durchgemacht und dass super viel Qualität ist entstanden. Und da helfen solche Veranstaltungen einfach extrem, um zu zeigen, hey, guck mal, trinkt doch erstmal das, was ihr vor Ort habt und genießt doch erstmal unsere Weine, weil das, was die in Frankreich können, das können wir gerade mal dreimal. Also.
1: Ja, und vor allem ist ja auch, Jens, du kannst es vielleicht aus deiner Sicht auch ganz gut beschreiben, unser Rheinhessewein ja auch international sehr gut vertreten. Ich gucke immer, wenn ich im Ausland bin, auf die Weinkarte. Ach, guck mal, du hast sehr viel, wo öfter mal was aus Rheinhesse dabei ist, wo du denkst, ach cool.
2: Ja, aber das ist halt seit gefühlten 20 eher, sogar fast 30 Jahren. Ich merke das immer im eigenen Alter, wenn es dann noch heißt, Jens Bettenheimer, der Jungwinzer. Ich fühle mich nicht mehr als Jungwinzer. Aber sagen wir mal so, mit meiner Generation oder auch schon ein paar Jahre vorher hat dann auch so ein Umdenken angefangen. Nicht nur irgendwie Liebfrauenmilch draußen zu produzieren oder irgendwie Massenwein, sondern Wein im eigenen Weingut hochqualitativ zu produzieren und auch selbst zu verkaufen und nicht an irgendeine Kellerei oder Genossenschaft irgendwie abzugeben.
1: Das gibt's ja auch.
2: Und dieser Wandel, Klar geht das nicht von heute auf morgen, aber ja, würde sagen, der Wandel läuft schon 30 Jahre und wird immer besser. Und deswegen ist so eine Möglichkeit wie bei der Maxime Open halt mega, auch für die Ingelheimer. Mhm. Dann auch mal Weine aus Flörsheim-Dalsheim oder auch aus dem Raum Alzey oder von der Rheinfront zu probieren, wo man vielleicht sagt, ich würde jetzt nicht an einem Sonntag jetzt extra irgendwie nach Flörsheim-Dalsheim, sondern die Winzer sind dann da und haben sich dann auch Gedanken gemacht, die Weine, die sie mitbringen, dass das die Herkunft, Herkunft Maxime Rheinhessen, die Herkunft dann auch schmeckbar ist. Und hört sich jetzt vielleicht ein bisschen abstrakt für den einen oder anderen an. Was ist Herkunft? Schmeckbar. Aber da würde ich einfach sagen, kommt vorbei.
1: Und probiert.
2: Die Winzer sind persönlich, vor Ort und stehen, stehen Rede und Antwort.
1: Macht euch da auf jeden Fall ein wunderschönes Weinwochenende in Ingelheim bei der Maxime Open. Ich habe es eben schon gesagt. Samstag, Sonntag, 4. und 5. Juli ist es soweit. Also in gut einem Monat. Und das Schöne ist, wir haben ja Tickets hier. Ihr habt Tickets mitgebracht zum Verlosen. Jetzt ist nur die Frage, was müsst ihr machen, wenn ihr Tickets gewinnen wollt da draußen? Habt ihr so ein Lieblings-Emoji, was die Leute uns vielleicht per WhatsApp schicken können oder was mit Void zu tun hat? Ich meine, das Void-Gläschen wäre mir jetzt allein zu langweilig.
3: Das Weingläschen ist ja leider auch nicht so schön, ehrlich gesagt.
1: Das ist
3: nicht so schön.
1: Ja, deswegen.
3: Vielleicht auf jeden Fall noch ein Sektglas dazu, weil sonntags legen wir ja einen Fokus auf Sekt.
1: Sektgläschen ist gut.
3: Perl- und Schaumwein, also das auf jeden Fall.
2: Gibt ja noch die Traube.
1: Ja,
3: Traube
1: und Sektglas. Oder?
3: Das ist gut. Und Weinglas.
2: Ja, und Weinglas.
1: Traube, genau, Sektglas, Weinglas. Ja. Alle guten Dinge sind drei. Schickt uns das per WhatsApp an die Mainz 30441 und mit etwas Glück, ihr könnt natürlich auch anrufen auf dem Hörertelefon, dann schicken wir euch zur Maxime Open am 4. und 5. Juli. Wir wünschen euch natürlich da viel Spaß jetzt bei den Vorbereitungen. Wie läuft's aktuell?
2: Ist noch sehr entspannt, aber Winzer sind auch...
1: So eine Monat Zeit.
2: Ja, genau, ist noch ein bisschen Zeit. Nein, ja, also zumindest
3: das Büro sagt
2: für mich als...
3: Anderes.
2: Ja, genau, Büro, genau, bei uns wird schön. Halt in dem Moment das, ich bin am besten ruhig.
1: Laura, möchtest du dann was noch hinzufügen vielleicht?
3: Also wir freuen uns natürlich sehr und wir sind ganz gespannt, wie es wird. Also es wird super, das wissen wir schon. Ja. Aber es ist natürlich noch ein bisschen was... Bisschen Arbeit vor uns und natürlich im Marketing, also kommt gerne vorbei, damit das entspannter.
1: Für alle, die weitere Infos brauchen oder sich Tickets holen wollen, wo kriege ich die? Wahrscheinlich auch online, ne?
3: Auf unserer Webseite maximeherkunft.de, da ist ein Ticketshop und da kann man die ganz easy kaufen.
1: Wisst ihr Bescheid, also klickt euch da rein oder macht mit und schickt uns eure Emojis, Weinglas, Sektglas und Träubscher wollen wir von euch sehen. Mainz 30443441 ist die richtige Nummer. Ihr beiden, schön, dass ihr bei mir wart, gell?
3: Vielen Dank
1: Erfolg
3: für die Einladung.
1: Und lasst es euch schmecken. Wie geht's bei dir jetzt weiter? Gehst du in die Kelle oder?
2: In Weinberg heften.
1: Heften? Was ist heften?
2: Triebe der Rebstöcke mit Hilfe von Treten.
1: Im Draht an die
2: immer hoch. Eine Station höher, damit die gerade sind. Damit, wenn jetzt heute Mittag dann Wind und Hagel, hoffentlich nicht Hagel.
1: Aber bis der Regen kommt.
2: Genau. Und dass die Triebe nicht abbrechen.
1: Oh, okay. Dann Gemoschei-Hefte, ganz, ganz wichtig. Ja. Gute Woi. Ich danke euch, dass ihr hier wart. Alla, macht's gut.
2: Ja. Ciao. Ciao, danke.

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1: Die europäischen Aktienmärkte zeigen sich zur Mittagszeit freundlich. Der DAX kann seine Gewinne vom Morgen behaupten und bewegt sich weiter auf leicht erhöhtem Niveau. Auch der Eurostoxx 50 notiert leicht im Plus. Rückenwind kommt dabei weiterhin von den Rekordständen an der Wall Street, wo durch den anhaltenden KI-Boom besonders Technologiewerte gefragt bleiben. Aus Asien kamen überwiegend freundliche Vorgaben. Mehrere wichtige Börsen der Region schlossen im Plus und stützen damit die positive Grundstimmung in Europa. Die Hoffnung auf Fortschritte in den Verhandlungen im Nahen Osten sorgt dafür, dass die Ölpreise nach ihrem jüngsten Höhenflug etwas nachgeben. Das entlastet die Märkte, da sinkende Energiepreise die Sorgen vor zusätzlichem Inflationsdruck etwas abschwächen.
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1: Ich bin David Riemer. Die Antidiskriminierungsstelle des Bundes verzeichnet so viele Fälle wie nie zuvor. Mehr als 13.000 Menschen wandten sich im vergangenen Jahr an die Beratung, weil sie sich wegen ihrer Hautfarbe oder ihrer Religion, wegen Geschlecht, Alter oder anderer Merkmalen benachteiligt sahen. Das waren 15% mehr als im Jahr davor.
2: Am häufigsten, bei mehr als 40% der Fälle, ging es um Rassismus. Registriert wurden etwa fremdenfeindliche Beleidigungen und Abwertungen. Oder die Menschen sahen sich wegen ihrer Herkunft benachteiligt, etwa im Bewerbungsprozess, bei der Wohnungssuche oder bei Arztterminen. Rassistische Einstellungen verfestigen sich und führen zu deutlich heftiger erlebter Diskriminierung, sagte die Antidiskriminierungsbeauftragte Attermann. Mehr als ein Viertel der Fälle bezog sich auf Benachteiligungen wegen einer Behinderung oder Krankheit. Mehr als jeder fünfte Fall drehte sich um Diskriminierung wegen des Geschlechts. Ursula Winkler, Nachrichtenredaktion.
1: Bundeskanzler Merz wirbt für einen breiten Schulterschluss bei den geplanten Reformen in Deutschland. Er wolle keinen Vertrauensvorschuss, aber die konstruktive Mitarbeit aller Bürgerinnen und Bürger, sagt er beim Ostdeutschen Wirtschaftsforum. Es gebe keinen Grund zur Schwarzmalerei, betonte Merz außerdem. Die schwarz-rote Koalition will bis zur Sommerpause ein großes Reformpaket zu Themen wie Rente und Steuern auf den Weg bringen. Mehr als die Hälfte der Erwachsenen in Deutschland ist übergewichtig. Laut neuer Zahlen des Statistischen Bundesamtes trifft das auf insgesamt rund 53% der Erwachsenen zu. Fast 18% galten sogar als stark übergewichtig. Außerdem ist das Durchschnittsgewicht in Deutschland leicht gestiegen. Es lag im vergangenen Jahr bei 78,3 Kilogramm. Heute beginnt für die deutsche Fußballnationalmannschaft die WM-Mission. Am Nachmittag geht es von Frankfurt am Main aus in die USA, zunächst nach Chicago.
3: Rund 9 Stunden Flugzeit sind es von Frankfurt nach Chicago. Durch die Zeitverschiebung fliegt das Team am Nachmittag los und kommt auch am Nachmittag an. Die ersten Tage gilt es also, den Jetlag zu überwinden. Das Klima ist sommerlich heiß. Bundestrainer Nagelsmann will die kommenden Tage nutzen und so viel wie möglich trainieren, um den Feinschliff vorzunehmen für den WM-Start. In Chicago stößt dann auch Stürmer Kai Havertz zum Team und macht den 26-Mann-Kader perfekt. Thomas Bremser, Sportredaktion.
1: Das deutsche Team trifft am kommenden Samstag im letzten Testspiel vor dem WM-Start auf Gastgeber USA.

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1: Seit 1925 der Verein der Rosenfreunde in Mainz getagt hat, gibt es ihn, unseren geliebten Rosengarten im Stadtpark. Angelegt wurde er nach Plänen eines Niersteiners tatsächlich, nämlich des Gartenarchitekten August Waltenberg. Auf fast 10.000 Quadratmetern blühen hier zur Hochzeit über 4.500 Rosen in ungefähr 100 verschiedenen Sorten. Schaut mal, wie der vorbei ist, immer schön, um aus dem stressischen Alltag zu entfliehen, etwas Ruhe zu finden und wieder Energie zu tanken.
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1: Mit Robert Schäfer einen schönen guten Tag. Die mittlere Bleiche wird ab morgen zur Mainzer Sommerstraße. Das hat die Bürgerinitiative Mainz Zero mitgeteilt. Die mittlere Bleiche wird zwischen Zahngasse und Heidelberger Fassgasse bis zum Balthasar-Mahler-Platz zur autofreien Zone. Mit den Mainzer Sommerstraßen sollen Begegnungs- und Spielorte geschaffen werden. Direkt vor der Haustür soll ein Programm für Groß und Klein gestaltet werden. In Abstimmung mit der Stadt wollen die Organisatoren an einem Beispiel zeigen, wie ein gutes, klima- und umweltfreundliches Leben in Mainz gelingen kann. Die Aktion in der mittleren Bleiche läuft bis einschließlich Sonntag. Die offizielle Eröffnung ist morgen Nachmittag geplant. Pünktlich zum Start der Badesaison gibt es gute Nachrichten für Rheinland-Pfalz. Nach Angaben des Umweltministeriums in Mainz wurden über 85% der offiziell ausgewiesenen Badeseen mit der Bestnote ausgezeichnet bewertet, knapp 10% dazu als gut. Das Landesamt für Umwelt überwacht die Gewässer regelmäßig und informiert über aktuelle Messwerte im Online-Badegewässeratlas. Die Behörden raten dazu, ausschließlich an ausgewiesenen Badestellen zu schwimmen. Vom Baden in Flüssen sowie dem Rhein wird wegen Strömung, Schiffsverkehr und möglicher Gesundheitsrisiken grundsätzlich abgeraten. Das Land Rheinland-Pfalz kann sich über starke Ergebnisse beim Bundeswettbewerb Jugend musiziert freuen. Das hat der Landesmusikrat in Mainz mitgeteilt. Über 100 junge Musikerinnen und Musiker aus Rheinland-Pfalz wurden als Bundespreisträger ausgezeichnet, 26 sogar mit dem ersten Bundespreis. Peter Stieber, Präsident des Landesmusikrats Rheinland-Pfalz, spricht von herausragenden Leistungen und würdigt das Engagement von Lehrkräften und Eltern, die die musikalische Entwicklung der Jugendlichen unterstützen. Ein Zeugenhinweis hat gestern einen flüchtenden Unfallfahrer gestoppt. Nach Infos der Polizei wurde eine Streifenwagenbesatzung gegen 17.30 Uhr im Sertoriusring von einem Passanten angesprochen. Dieser macht die Beamten auf einen weißen BMW aufmerksam, der kurz zuvor einen Unfall verursacht hat und dann weggefahren ist. Die Polizisten können den BMW stoppen. Zu Beginn der Verkehrskontrolle stellt sich sofort heraus, dass der 31-Jährige keinen Führerschein hat. Zudem schlägt den Beamten ein deutlicher Alkoholgeruch entgegen. Ein Atemalkoholtest ergab einen Wert von 2,2 Promille. Den Fahrer erwarten jetzt Verfahren wegen Gefährdung des Straßenverkehrs, unerlaubten Entfernens vom Unfallort und Fahren ohne Fahrerlaubnis. Die Fahrzeugschlüssel wurden sichergestellt. Der Tennis- und Skiclub Mainz hat 3 seiner Tennisplätze umfassend modernisiert. Das hat der Verein mitgeteilt. Die Sanierungsmaßnahme wurde durch Fördermittel des Landes Rheinland-Pfalz unterstützt. Auf den Plätzen wurde jetzt eine moderne und ressourcenschonende Hybridtechnologie umgesetzt. Sie soll sich durch einen geringeren Wasserverbrauch, niedrigere Unterhaltskosten und eine höhere Widerstandsfähigkeit gegenüber Witterungseinflüssen auszeichnen. Mit der Investition will der TSC Mainz auf die Herausforderungen steigender Betriebs- und Verbrauchskosten sowie auf die Auswirkungen des Klimawandels reagieren.
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2: Wir blicken raus aufs Wetterchen im Antenne Mainzland und da regnet es vom Himmel herunter. Sieht eigentlich ganz schön aus vom City-Studio aus. Da platschen diese schönen dicken Regentropfen auf der nassen Straße auf und es ist ein wirklich schönes Bild, muss ich sagen. Aber es hat sich auch schon ein bisschen beruhigt. Ja, in der letzten halben Stunde war es dann auch doch sehr windig hier bei uns in Mainz. Jetzt ist es dann doch wieder ein bisschen windstille. Allerdings solltet ihr euch noch für den Rest des Nachmittags immer wieder auf Regenschauer einstellen. Wir messen angenehme Werte von 24 Grad. Das sind auch schon die Höchstwerte für und von heute. Allerdings, wie gesagt, es sind immer wieder ein paar Regengebiete, die da auf uns zukommen und über uns sind. Jetzt ab der nächsten halben Stunde soll es dann kurzzeitig wieder trocken bleiben. Dann kommen aber wieder ein bisschen kleinere Regengebiete auf uns zu. Also Obacht, passt auf euch auf, habt am besten den Regenschirm mit dabei und auch am Abend und in der Nacht solltet ihr euch vielleicht stellenweise sogar auf ein paar Gewitter vorbereiten oder wissen, dass welche kommen. Vielleicht ziehen sie aber auch an uns vorbei. In der Nacht kühlt es dann ab auf 13 Grad und morgen am Mittwoch geht es dann ziemlich regnerisch weiter bei etwas kühleren Werten von bis zu 21 Grad in der Spitze.
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2: Ihr lieben Autofahrer im Antenne Mainzland, der Blick geht auf die Straßen und ja, es sieht relativ gut aus. Ich habe ein paar kleinere Meldungen, zum Beispiel von der A60 Rüsselsheim Richtung Mainz, zwischen Hechtsheim West und dem Kreuz Mainz Süd, dichter Verkehr. Dann schauen wir mal auf die A643 Wiesbaden Richtung Mainz, zwischen Mainz-Gonsenheim und dem Dreieck Mainz, 1 Kilometer stockender Verkehr. Wenn wir uns die A66 ein bisschen genauer anschauen, da ist eine Gefahrenmeldung und zwar Wiesbaden Richtung Frankfurt im Bereich Wiesbaden-Erbenheim. Gefahr durch ein defektes Fahrzeug. Fahrt hier auch besonders vorsichtig. Und natürlich generell, die Straßen sind ein bisschen nass. Passt da ein bisschen mehr auf. Und kommt gut und sicher in euren, in eure Mittagspause oder wieder in die Arbeitszeit hinein.
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2: Ja, und dann haben wir auch noch ein paar Blitzerchen. Ein Immobilienblitzer findet ihr im Mainzer Münchfeld am Gonsenheimer Spieß. Ecke Alter Uhrweg Richtung Dr. Martin Luther King Weg. 30 sind hier maximal erlaubt. Danke an den Alexander aus Guntersblum. Auf der Rheinallee findet ihr auch noch einen Blitzer Richtung Mombacher Kreisel unter der Schilderbrücke. Obacht, hier sind maximal 50 erlaubt. Danke an den Olli aus Mombach. Dann haben wir einen Enforcement-Blitzer in Ginsheim stehen. Ortseingang Richtung Neckarstraße wird geblitzt auf Höhe des Friedhofs. 50 hier erlaubt. Danke an die Christine aus dem Bleichenviertel. Und dann habe ich zwei Enforcement-Blitzer auf der A60 für euch. Der eine blitzt Mainz Richtung Bingen, der andere Mainz Richtung Rüsselsheim. Einer kurz vor der Abfahrt Heidesheim, der andere noch kurz vor der Weisenauer Brücke. Obacht, hier sind jeweils nur 100 erlaubt. Wenn ihr da draußen noch einen weiteren Blitzer seht, dann greift doch zum Antenne Mainz Hörertelefon und klingelt hier durch in die Redaktion hinein und sagt, hallo, ich hätte da einen Blitzer für euch, und sagt uns einfach, wo der steht, wie viel erlaubt ist und alle Infos, die wir dann haben wollen. Wir leiten euch da auch immer gerne durch, also keine Angst, und vor allem ist es kostenlos. Mainz 304-3441 lautet die Nummer.
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1: Ich bin David Riemer. Die Zahl der Teilzeitbeschäftigten in Deutschland ist so hoch wie noch nie. Nach Angaben des Instituts für Arbeitsmarkt- und Berufsforschung waren im ersten Quartal dieses Jahres rund 40% aller Erwerbstätigen in Teilzeit beschäftigt. Außerdem meldeten sich weniger Beschäftigte krank als im Vorjahreszeitraum. Bundeskanzler Merz wirbt bei den geplanten Reformvorhaben in Deutschland für einen breiten Schulterschluss. Er sagte beim Ostdeutschen Wirtschaftsforum in brandenburgischen Bad Saarow, er wisse um die Größe der Aufgabe und wolle dafür keinen Vertrauensvorschuss haben. Außerdem sagte der Kanzler:
2: Es gibt auch keinen Grund für Pessimismus und Schwarzmalerei über die Zukunft unseres Landes. Es liegen nicht die besten Jahre unseres Landes hinter uns, sondern es liegen sehr gute Jahre vor uns. In Ostdeutschland, in Westdeutschland, in der Bundesrepublik Deutschland insgesamt und in Europa.
1: Die schwarz-rote Koalition will bis zur Sommerpause ein großes Reformpaket zu Themen wie Rente und Steuern auf den Weg bringen. Der Kölner Dom wird für Besucher ab Juli 12 Euro Eintritt kosten. Damit sollen die gestiegenen Kosten etwa für den Schutz des Denkmals gedeckt werden, teilte die Leitung des Doms mit. Zum Beten und für den Besuch von Gottesdiensten bleibt der Zutritt aber kostenlos. Kollegin Tanja Wagner, Eintritt zahlen, um in die Kirche zu gehen, das ist ja schon kurios, oder?
3: Na, es geht auch anders. Der Besuch von Notre Dame in Paris beispielsweise ist kostenlos. Dabei hat die Sanierung der Kathedrale nach dem Riesenfeuer 2019 ja einige 100 Millionen € gekostet. Andererseits ist es auch gar nicht so ungewöhnlich, Eintritt zu nehmen. Für den Besuch in der St. Paul's Cathedral in London werden 31 € fällig. Die Sagrada Familia in Barcelona kostet 26 €. Es kostet halt einiges, so große Bauwerke zu putzen, instand zu halten und zu pflegen. Und dafür reichen die Kirchensteuern schon lange nicht mehr aus, gerade weil auch immer mehr aus der Kirche austreten.
1: Danke, Tanja. Die deutsche Nationalmannschaft bricht am Nachmittag zur Fußball-Weltmeisterschaft auf. Der DFB-Tross hebt in Frankfurt am Main ab und soll nach rund 9 Stunden Flugzeit in Chicago eintreffen. Dort wird Bundestrainer Nagelsmann den Feinschliff für das am 11. Juni beginnende Turnier vornehmen. Am Samstag findet dann die WM-Generalprobe gegen die USA statt. Das erste Gruppenspiel gegen WM-Neuling Curaçao steigt am 14. Juni in Houston.
4: Vielen Dank für die Weltnachrichten. Weitere Lokalnachrichten gibt's natürlich bei uns in einer halben Stunde. Wir blicken raus aufs Wetterchen im Antenne-Mainzland und es hat sich ein bisschen beruhigt. Es ist wieder trocken im Antenne-Mainzland. Zumindest regnet es nicht mehr vom Himmel, die Straßen sind aber noch nass. Ja, die Werte liegen bei 23 Grad und diese halten sich noch die nächsten paar Stündchen erst am Abend. Und in der Nacht kühlt es dann ab auf 12 Grad und ihr solltet euch dann auch wieder ab circa 17 Uhr auf die nächsten Regenschauer einstellen. Die ziehen sich dann durch den Abend hindurch in die Nacht hinein. Ja, ab Mitternacht soll es dann wieder trocken bleiben und morgen starten wir dann auch eher trocken in den Tag. Kann aber auch sein, dass ein paar Regenschauer mit dabei sind. Generell für den Mittwoch sind auch ein paar Regenschauer gemeldet bei Werten bis zu 21 Grad in der Spitze. Ihr lieben Autofahrer im Antenne-Mainzland, wir blicken auf die aktuelle Verkehrslage. Sieht ziemlich gut aus. Ich habe tatsächlich aber doch eine Meldung von der A3. Und zwar Frankfurt Richtung Köln zwischen dem Wiesbadener Kreuz und Niedernhausen. Gefahr durch ein defektes Fahrzeug. Und dadurch staut es sich auch 10 Minütchen zurück. Also plant ihr ein bisschen mehr Zeit ein. Sonst sieht es ganz in Ordnung aus. Ich wünsche euch weiterhin eine gute und sichere Autofahrt. Kommt gut und sicher an euer Ziel. Blitzermeldungen habe ich natürlich auch. Einmal einen mobilen Blitzer. Den findet ihr im Mainzer Münchfeld am Gonsenheimer Spießecke Alter Uhrweg Richtung Dr. Martin Luther King Weg. 30 sind hier maximal erlaubt. Danke an den Alexander aus Guntersblum fürs Melden. Dann haben wir noch auf der Rheinallee einen Blitzer stehen Richtung Mombacher Kreisel unter der Schilderbrücke. 50 sind hier maximal erlaubt. Danke an den Bode aus der Oberstadt. Einen weiteren Enforcement-Blitzer findet ihr in Ginsheim am Ortseingang Richtung Neckarstraße stehen. Auf Höhe des Friedhofs wird geblitzt. 50 maximal erlaubt. Danke an die Christine aus dem Bleichenviertel. Dann habe ich 2 Blitzer auf der 60. Einen findet ihr Mainz Richtung Bing kurz vor der Abfahrt Heidesheim. Hier sind 100 erlaubt. In den zweiten Mainz Richtung Rüsselsheim kurz vor der Weisenauer Brücke steht da und blitzt, wenn ihr schneller als 100 fahrt. Wenn ihr noch einen weiteren Blitzer seht, klingelt doch gerne durch auf der Mainz 304 3441.
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4: Und wenn ihr mit den Öffis unterwegs seid, vergesst euch bitte nicht ein gültiges Ticket zu kaufen. Heute am Dienstag wird die Buslinie SEV 52 unter anderem verstärkt kontrolliert. Die fährt vom Hauptbahnhof nach Mainz-Bretzenheim zur Bahnstraße.
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0: Hallo, hier ist die Elena und ich wohne in der Oberstadt am Rosengarten. Also hier ist immer gute Laune, man kann immer rausgehen, man fühlt sich hier sehr wohl und sicher. Alle Leute sind freundlich, vor allen Dingen um die Fastnachtszeit, und im Sommer ist es natürlich sehr schön mit dem Rhein und den schönen Parks und der schönen Innenstadt.
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Formate wird hier herrlich, ehrlich, streitbar und dennoch einander zugewandt. Debattiert ist diskutieren Silvia Fritzinger, Klaus Köhler und Moderator ist Boris C. Motzki. Also kommt heute Abend einfach vorbei in der Kakadu Bar beim Mainzer Staatstheater. Los geht's da um 20 Uhr. Oder ihr wollt einen Abend voller Lachen haben, bei dem ihr als Publikum das Programm bestimmt. Die Mainzer Impro-Gruppe, die Affirmative, bringt ihre Kultshow Bring Your Thing auf den Campus der JGU. Das Konzept ist so einfach wie genial. Ihr bringt einfach eigene Gegenstände aus eurem Leben mit. Egal, ob die alte Tubettos oder vielleicht auch der Wohnzimmerschrank. Ist vollkommen egal, oder der Lingeschuh oder ein emotionales Erinnerungsstück. Und diese Objekte dienen dann den Schauspielerinnen und Schauspielern als spontane Inspiration für garantiert einmalige und vor allem brüllend komische Szenen. Das Ganze startet um 20.30 Uhr im Kulturcafé auf dem Unicampus im KUKAF. Also lasst euch da mitreisen von der Affirmative. Kann ich nur empfehlen. Und wer den Dienstagabend mit feierlichen Klängen ausklingen lassen möchte, findet in der Neustadt das passende Programm. Die Konzertreihe Mainzer Orgel komplett lädt zum 60-minütigen Orgelkonzert ein, kombiniert mit einem geistlichen Impuls dominikanischer Prägung. Das Besondere: als Solisten glänzen hier herausragende junge Nachwuchstalente unter 30 Jahren, die bereits erste Wettbewerbserfolge feiern konnten. Im Anschluss an das Konzert gibt's bei McLeay's Savoy im Innenhof oder im Pfarrsaal die Gelegenheit, auch persönlich mit den Künstlerinnen und Künstlern da ins Gespräch zu kommen. Also perfekt, um den Abend entspannt musikalisch ausklingen zu lassen. Los geht's da um 19 Uhr in der St. Bonifatskirche bei uns in Mainz. Egal, für was ihr euch entscheidet. Ich wünsche euch gute Unterhaltung und ganz viel Spaß und einen schönen Dienstag.

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1: 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Einen schönen guten Tag. Die mittlere Bleiche wird ab morgen zur Mainzer Sommerstraße. Das hat die Bürgerinitiative Mainz Zero mitgeteilt. Die mittlere Bleiche wird zwischen Zahngasse und Heidelberger Fassgasse bis zum Balthasar-Mahler-Platz zur autofreien Zone. Mit den Mainzer Sommerstraßen sollen Begegnungs- und Spielorte geschaffen werden. Direkt vor der Haustür soll ein Programm für Groß und Klein gestaltet werden. In Abstimmung mit der Stadt wollen die Organisatoren an einem Beispiel zeigen, wie ein gutes, klima- und umweltfreundliches Leben in Mainz gelingen kann. Die Aktion in der mittleren Bleiche läuft bis einschließlich Sonntag. Die offizielle Eröffnung ist morgen Nachmittag geplant. Pünktlich zum Start der Badesaison gibt es gute Nachrichten für Rheinland-Pfalz. Nach Angaben des Umweltministeriums in Mainz wurden über 85% der offiziell ausgewiesenen Badeseen mit der Bestnote ausgezeichnet bewertet, knapp 10% dazu als gut. Das Landesamt für Umwelt überwacht die Gewässer regelmäßig und informiert über aktuelle Messwerte im Online-Badegewässeratlas. Die Behörden raten dazu, ausschließlich an ausgewiesenen Badestellen zu schwimmen. Vom Baden in Flüssen sowie dem Rhein wird wegen Strömung, Schiffsverkehr und möglicher Gesundheitsrisiken grundsätzlich abgeraten. Das Land Rheinland-Pfalz kann sich über starke Ergebnisse beim Bundeswettbewerb Jugend musiziert freuen. Das hat der Landesmusikrat in Mainz mitgeteilt. Über 100 junge Musikerinnen und Musiker aus Rheinland-Pfalz wurden als Bundespreisträger ausgezeichnet, 26 sogar mit dem ersten Bundespreis. Peter Stieber, Präsident des Landesmusikrats Rheinland-Pfalz, spricht von herausragenden Leistungen und würdigt das Engagement von Lehrkräften und Eltern, die die musikalische Entwicklung der Jugendlichen unterstützen. Ein Zeugenhinweis hat gestern einen flüchtenden Unfallfahrer gestoppt. Nach Infos der Polizei wurde eine Streifenwagenbesatzung gegen 17.30 Uhr im Sertoriusring von einem Passanten angesprochen. Dieser macht die Beamten auf einen weißen BMW aufmerksam, der kurz zuvor einen Unfall verursacht hat und dann weggefahren ist. Die Polizisten können den BMW stoppen. Zu Beginn der Verkehrskontrolle stellt sich sofort heraus, dass der 31-Jährige keinen Führerschein hat. Zudem schlägt den Beamten ein deutlicher Alkoholgeruch entgegen. Ein Atemalkoholtest ergab einen Wert von 2,2 Promille. Den Fahrer erwarten jetzt Verfahren wegen Gefährdung des Straßenverkehrs, unerlaubten Entfernens vom Unfallort und Fahren ohne Fahrerlaubnis. Die Fahrzeugschlüssel wurden sichergestellt. Der Tennis- und Skiclub Mainz hat 3 seiner Tennisplätze umfassend modernisiert. Das hat der Verein mitgeteilt. Die Sanierungsmaßnahme wurde durch Fördermittel des Landes Rheinland-Pfalz unterstützt. Auf den Plätzen wurde jetzt eine moderne und ressourcenschonende Hybridtechnologie umgesetzt. Sie soll sich durch einen geringeren Wasserverbrauch, niedrigere Unterhaltskosten und eine höhere Widerstandsfähigkeit gegenüber Witterungseinflüssen auszeichnen. Mit der Investition will der TSC Mainz auf die Herausforderungen steigender Betriebs- und Verbrauchskosten sowie auf die Auswirkungen des Klimawandels reagieren.
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2: Wir blicken raus aufs Wetterchen im Antenne Mainzland und es hat sich ein bisschen beruhigt. Es ist wieder trocken im Antenne Mainzland. Zumindest regnet es nicht mehr vom Himmel, die Straßen sind aber noch nass. Ja, die Werte liegen bei 23 Grad und diese halten sich noch die nächsten paar Stündchen erst am Abend. Und in der Nacht kühlt es dann ab auf 12 Grad und ihr solltet euch dann auch wieder ab circa 17 Uhr auf die nächsten Regenschauer einstellen. Die ziehen sich dann durch den Abend hindurch in die Nacht hinein. Ja, ab Mitternacht soll es dann wieder trocken bleiben und morgen starten wir dann auch eher trocken in den Tag. Kann aber auch sein, dass ein paar Regenschauer mit dabei sind. Generell für den Mittwoch sind auch ein paar Regenschauer gemeldet bei Werten bis zu 21 Grad in der Spitze. Ihr lieben Autofahrer im Antenne Mainzland, wir blicken auf die aktuelle Verkehrslage. Sieht ziemlich gut aus. Ich habe tatsächlich aber doch eine Meldung von der A3. Und zwar Frankfurt Richtung Köln zwischen dem Wiesbadener Kreuz und Niedernhausen. Gefahr durch ein defektes Fahrzeug. Und dadurch staut es sich auch 10 Minütchen zurück. Also plant ihr ein bisschen mehr Zeit ein. Sonst sieht es ganz in Ordnung aus. Ich wünsche euch weiterhin eine gute und sichere Autofahrt. Kommt gut und sicher an euer Ziel. Blitzermeldungen habe ich natürlich auch. Einmal einen mobilen Blitzer. Den findet ihr im Mainzer Münchfeld am Gonsenheimer Spießecke Alter Uhrweg Richtung Dr. Martin Luther King Weg. 30 sind hier maximal erlaubt. Danke an den Alexander aus Guntersblum fürs Melden. Dann haben wir noch auf der Rheinallee einen Blitzer stehen Richtung Mombacher Kreisel unter der Schilderbrücke. 50 sind hier maximal erlaubt. Danke an den Bodo aus der Oberstadt. Einen weiteren Enforcement-Blitzer findet ihr in Ginsheim am Ortseingang Richtung Neckarstraße stehen. Auf Höhe des Friedhofs wird geblitzt. 50 maximal erlaubt. Danke an die Christine aus dem Bleichenviertel. Dann habe ich 2 Blitzer auf der A6 60. Einen findet ihr Mainz Richtung Bing kurz vor der Abfahrt Heidesheim. Hier sind 100 erlaubt. In den zweiten Mainz Richtung Rüsselsheim kurz vor der Weisenauer Brücke steht er und blitzt, wenn ihr schneller als 100 fahrt. Wenn ihr noch einen weiteren Blitzer seht, klingelt doch gerne durch auf der Mainz 304 3441.
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1: Die Tage werden wärmer und ich begrüße wieder recht herzlich unseren Weinexperten Herbert Egner.
2: Hallo Eva.
1: Ja, und was passt zu schönem Wetter? Für mich gibt es nichts Schöneres als so einen schönen, gekühlten Sekt.
2: Ja, als ob ich es geahnt hätte, Eva. Ich habe etwas ganz gut Gekühltes dabei. Einen Winzersekt aus Rheinhessen, aus Zornheim, vom Weingut Schittler-Becker.
1: Ja, die Flasche sieht auch schon sehr ansprechend aus. Ich sehe vorne drauf Erdbeeren, Himbeeren, Blaubeeren, Waldbeeren und vor allem Blüten.
2: Gut erkannt, Eva. Das sind schon erste Hinweise. Entweder wachsen diese Beeren im Weinberg oder wir bekommen das nachher am Gaumen zu schmecken.
1: Und hinter diesem Winzersekt steht volle Frauenpower, denn das Weingut bewirtschaftet Julia Schittler.
2: Julia Schittler führt das Weingut gemeinsam mit ihrem Bruder und ihrem Partner Julian. Und Julian hatte auch die Idee zu dieser Neuheit auf dem Weingut, zu diesem Spätburgunder Rosé Sekt Methode traditionell.
1: Also traditionelle Flaschengärung?
2: Ja, wie in der Champagne. Und die rheinhessischen Winzer können auch Sekt, können auch deutschen Champagner.
1: Und da würde ich sagen, probieren wir mal diesen Spätburgunder Rosé Brut.
2: Sehr gerne.
1: Man sieht schon diese wunderbar helle Roséfarbe in unseren Sektgläsern funkeln und vor allem diese wunderbaren kleinen feinen Perlen.
2: Das ist ein Indiz für einen besonders guten Winzersekt und dieses zarte Rosé ist auch etwas fürs Auge.
1: Zum Wohl.
2: Zum Wohl.
1: Des Rätsels Lösung spiegelt sich endlich auf meiner Zunge wieder. Es ist ein Bärentraum.
2: Ja, die Beeren, die auf dem Etikett zu sehen sind, die können wir jetzt alle der Reihe nach schmecken. Im Nachklang leichte florale Noten, Blüten und das ist ein Gedicht.
1: Ja, und das Besondere, ich schmecke dieses Aroma sehr lange nach.
2: Das findet man nicht so häufig beim Sekt und das ist auch ein weiteres Indiz für die Qualität. Und damit ein Sekt ein besonderer wird, müssen viele Kriterien zusammenpassen. Das fängt an mit dem Lesezeitpunkt, dass es nur gesunde Trauben sind, dass man mit der richtigen Hefe die Gärung startet und dass man den ganzen Prozess sehr, sehr aufmerksam begleitet. Und dann hat man ein tolles Ergebnis in der Flasche. Das ist der Lohn der Mühen.
1: Ja, dieser Spätburgunder Rosé Brut, der wird ja schon früh gelesen und das Ganze sogar per Hand.
2: Ja, Ende August, also man muss früh lesen für den Sekt. Man braucht die Weinsäure für die Spritzigkeit, für das Erfrischende, für das Belebende und dass man ein gutes Säure-Fruchtspiel auf der Zunge hat, am Gaumen. Dann hat man auch ein erfrischendes Sommererlebnis. Dieser Winzersekt ist ein typisch regionales Produkt mit internationalem Flair und mit der persönlichen Handschrift der Winzerin Julia Schittler.
1: Und ich finde, es ist wirklich ein wunderbarer Sommersekt, der jetzt zu diesen warmen Sommertagen, die uns bevorstehen, passt.
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1: Ich bin Thomas Brockt. Immer mehr Menschen in Deutschland arbeiten Teilzeit. In den ersten 3 Monaten dieses Jahres stieg ihre Zahl sogar auf einen Rekordwert. Das hat das Institut für Arbeitsmarkt- und Berufsforschung ermittelt. Gleichzeitig sank die Zahl der Vollzeitbeschäftigten.
2: 40% aller Beschäftigten arbeiten Teilzeit und sie arbeiten sogar noch mehr Stunden pro Woche als bisher. Vollzeitjobs dagegen sind gesunken um rund 270.000 Stellen. Und nicht nur das. Es gibt weniger Krankmeldungen als noch im Vorjahr. Über angebliche Faulheit, Work-Life-Balance und 8-Stunden-Tag wird gerade heftig diskutiert, auch in der Regierung. Kanzler Merz sagt, um unseren Wohlstand zu erhalten, müssen wir mehr arbeiten. Claudia Wächter, Nachrichtenredaktion.
1: Bundeskanzler Merz wirbt für einen breiten Schulterschluss bei den geplanten Reformen in Deutschland. Er wolle keinen Vertrauensvorschuss, aber die konstruktive Mitarbeit aller Bürgerinnen und Bürger, sagte er beim Ostdeutschen Wirtschaftsforum. Gemeinsam müsse gezeigt werden, dass die Probleme des Landes gelöst werden können. Es gebe keinen Grund zur Schwarzmalerei, betonte Merz außerdem. Die schwarz-rote Koalition will bis zur Sommerpause ein großes Reformpaket zu Themen wie Rente und Steuern auf den Weg bringen. Die Antidiskriminierungsstelle des Bundes verzeichnet so viele Fälle wie nie zuvor. 13.067 Menschen wandten sich im vergangenen Jahr an die Beratung, weil sie sich wegen ihrer Hautfarbe oder ihrer Religion, wegen Geschlecht, Alter oder anderen Merkmalen benachteiligt sahen. Das waren 15% mehr als im Jahr davor.
3: Am häufigsten, bei mehr als 40% der Fälle, ging es um Rassismus. Registriert wurden etwa fremdenfeindliche Beleidigungen und Abwertungen. Oder die Menschen sahen sich wegen ihrer Herkunft benachteiligt, etwa im Bewerbungsprozess, bei der Wohnungssuche oder bei Arztterminen. Rassistische Einstellungen verfestigen sich und führen zu deutlich heftiger erlebter Diskriminierung, sagte die Antidiskriminierungsbeauftragte Attermann. Mehr als ein Viertel der Fälle bezog sich auf Benachteiligungen wegen einer Behinderung oder Krankheit. Mehr als jeder fünfte Fall drehte sich um Diskriminierung wegen des Geschlechts. Ursula Winkler, Nachrichtenredaktion.
1: Der Kölner Dom wird für Besucher ab Juli 12 Euro Eintritt kosten. Damit sollen die gestiegenen Kosten für Pflege, Schutz und den laufenden Betrieb des Doms gedeckt werden. Das teilte die Leitung des Doms mit. Für Gottesdienstbesucher sowie Mitglieder des Zentraldombauvereins bleibt der Dom kostenfrei.
4: Vielen Dank für die Weltnachrichten. Weitere Lokalnachrichten gibt's bei uns in einer halben Stunde. Da blicken wir raus aufs Wetterchen im Antenne Mainzland und sie scheint. Die Sonne, wunderschön, hat sich wieder durchgekämpft nach dem Regen. Allerdings bleibt es so nicht ganz allzu lang. Also falls ihr einen Spaziergang machen wollt, dann am besten jetzt raus mit euch. Denn ab ca. 16.30 Uhr, da kommt dann die nächste dicke Regenwolke oder das nächste Regengebiet. Und vor allem auch gegen 17.30 Uhr, also zwischen 17.30 Uhr und 18 Uhr, da kann es hier im Antenne Mainzland auch richtig schön, also zu Gewitter kommen. Da schon mal eine kleine Warnung an euch. Jetzt messen wir vorm City-Studio 24 Grad. Das sind die Höchstwerte für ihn von heute. Und dann natürlich, wenn der Regen kommt, dann kühlt es auch ein bisschen ab in der Nacht bis zu 13 Grad. Und morgen am Mittwoch, da regnet es auch stellenweise immer mal wieder, über den Tag verteilt bei Werten bis zu 21 Grad.
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4: Der Blick auf die aktuelle Verkehrslage um 15 Uhr und 4 Minuten. Wir schauen auf die A60 Rüsselsheim Richtung Mainz. Zwischen Hechtsheim Ost und dem Kreuz Mainz Süd 1 Kilometer Stau. Ihr braucht circa 5 Minuten länger. Auf der A643 Wiesbaden Richtung Mainz. Zwischen dem Schiersteiner Kreuz und Mainz-Mombach 1 Kilometer Stau. Wir schauen auf die A66 Frankfurt Richtung Wiesbaden. Zwischen Wiesbaden-Biebrich und Wiesbaden-Frauenstein 1 Kilometer Stau, 5 Minuten Zeitverlust. Dann blicken wir auf die A3 Frankfurt Richtung Köln. Zwischen Raunheim und Niedernhausen 8 Kilometer Stau. Ihr braucht 20 Minuten länger. Bitte fahrt besonders vorsichtig hier in diesem Bereich. Und dann schauen wir auch noch in den Bereich Mainz-Kostheim, Gustavsburg und Mainz-Kastell. Hier solltet ihr auf den Hauptverkehrsachsen, das wäre die Bölkerstraße, Kostheimer Landstraße und Darmstädter Landstraße, mal 5 Minuten mehr einplanen. Hier ist nämlich die Umleitung von der A671. Da wird ja die Mainbrücke aktuell saniert. Deswegen plant euch da ein bisschen mehr Zeit ein. Ich wünsche euch weiterhin eine gute und sichere Autofahrt. Kommt alle gut und sicher an euer Ziel. Geblitzt wird auf der Rheinallee Richtung Mombacher Kreisel, wird geblitzt direkt unter der Schilderbrücke. Obacht, hier sind maximal 50 erlaubt. Vielen Dank an den Olli aus Mombach. Einen Enforcement-Blitzer findet ihr in Ginsheim am Ortseingang Richtung Neckarstraße auf Höhe des Friedhofs. Wird geblitzt, 50 erlaubt. Danke an die Christine aus dem Bleichenviertel. Dann habe ich noch zwei Blitzer für euch, die stehen jeweils auf der A60. Den einen findet ihr Mainz Richtung Bingen, kurz vor der Abfahrt Heidesheim. Hier sind 100 erlaubt. Und den zweiten Mainz Richtung Rüsselsheim, noch vor der Weisenauer Brücke. Hier sind 100 erlaubt. Wenn ihr da draußen noch ein Blitzerchen seht, klingelt durch auf der Mainz 304 3441.
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4: Schön, dass ihr mit dabei seid. Wir haben Dienstag, den 2. Juni 2026. Ich habe den Supermix am Start. Die Greatest Hits sind das Beste von heute mit Luis Capaldi. Stay Love. Und danach gibt's John Legend mit Love Me Now.
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0: Mainzland. Hier wartet jetzt euer Info-Update am Nachmittag. Davor will ich euch noch kurz eine kurze Gefahrenmeldung hier bei uns in der Mainzer City durchgeben, und zwar auf der Rheinstraße. Wenn ihr bei uns am City-Studio vorbeifahrt und in Richtung Weisenau unterwegs seid, hier ist ein Unfall passiert, direkt an der Ecke Weintorstraße. Da sind auch gerade die Rettungswegen unterwegs, also bitte passt auf, am besten umfahrt ihr die Stelle weiträumig, wenn ihr könnt, und ich wünsche euch weiter eine gute und sichere Autofahrt, und hier ist jetzt euer Info-Update.
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0: Ja, mit Blick auf die kommende Fußball-Weltmeisterschaft ist eine neue Präventionskampagne gegen problematisches Sportwettenverhalten gestartet. Das Landesamt für Soziales, Jugend und Versorgung in Mainz verteilt dazu sogenannte rote Karten in Sportbars, Cafés und anderen Orten, an denen WM-Spiele übertragen werden. Diese roten Karten sollen darauf aufmerksam machen, dass Sportwetten Glücksspiel sind und ein Suchtpotenzial haben. Auf der Rückseite der Karte sind Informationen zu Hilfsangeboten sowie QR-Codes zu Selbsttests und Beratungsstellen zu finden. Nach Angaben der Landesstelle zur Prävention der Glücksspielsucht nehmen Sportwetten gerade bei großen Turnieren wie einer Fußball-WM deutlich zu. Ziel der Aktion ist es, frühzeitig über Risiken aufzuklären und Unterstützungsmöglichkeiten sichtbar zu machen.
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1: Die europäischen Aktienmärkte präsentieren sich am Nachmittag weiter freundlich und können ihre Gewinne vom Vormittag weitgehend verteidigen. Sowohl der DAX als auch der Eurostoxx 50 bleiben stabil im Plus und halten sich auf erhöhtem Niveau. Besonders die Rekordstände an der Wall Street sorgen für ein freundliches Grundvertrauen, auch wenn die Dynamik im europäischen Handel etwas nachgelassen hat. Vor allem der Technologiesektor bleibt dabei ein zentraler Stützpfeiler, getragen vom anhaltenden KI-Thema. Gleichzeitig bleibt das geopolitische Umfeld ein wichtiger Faktor. Die laufenden Gespräche zwischen den USA und dem Iran werden weiter aufmerksam verfolgt. Die zuletzt etwas entspanntere Tendenz bei den Ölpreisen wirkt grundsätzlich unterstützend, auch wenn sich die Marktteilnehmer mit klaren Wetten auf eine dauerhafte Entspannung weiterhin zurückhalten. Insgesamt setzt sich damit die positive Grundtendenz des Tages fort, ohne dass es zu größeren Ausschlägen kommt.
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0: Christina Aguilera mit What a Girl Wants. Wir haben 15.30 Uhr und hier wartet schon Robert Schäfer mit unseren Lokalnachrichten.
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2: Im Studio Robert Schäfer. Die mittlere Bleiche wird ab morgen zur Mainzer Sommerstraße. Das hat die Bürgerinitiative Mainz Zero mitgeteilt. Die mittlere Bleiche wird zwischen Zahngasse und Heidelberger Fassgasse bis zum Balthasar-Mahler-Platz zur autofreien Zone. Mit den Mainzer Sommerstraßen sollen Begegnungs- und Spielorte geschaffen werden. Direkt vor der Haustür soll ein Programm für Groß und Klein gestaltet werden. In Abstimmung mit der Stadt wollen die Organisatoren an einem Beispiel zeigen, wie ein gutes, klima- und umweltfreundliches Leben in Mainz gelingen kann. Die Aktion in der mittleren Bleiche läuft bis einschließlich Sonntag. Die offizielle Eröffnung ist morgen Nachmittag geplant. Pünktlich zum Start der Badesaison gibt es gute Nachrichten für Rheinland-Pfalz. Nach Angaben des Umweltministeriums in Mainz wurden über 85% der offiziell ausgewiesenen Badeseen mit der Bestnote ausgezeichnet bewertet, knapp 10% dazu als gut. Das Landesamt für Umwelt überwacht die Gewässer regelmäßig und informiert über aktuelle Messwerte im Online-Badegewässeratlas. Die Behörden raten dazu, ausschließlich an ausgewiesenen Badestellen zu schwimmen. Vom Baden in Flüssen sowie dem Rhein wird wegen Strömung, Schiffsverkehr und möglicher Gesundheitsrisiken grundsätzlich abgeraten. Das Land Rheinland-Pfalz kann sich über starke Ergebnisse beim Bundeswettbewerb Jugend musiziert freuen. Das hat der Landesmusikrat in Mainz mitgeteilt. Über 100 junge Musikerinnen und Musiker aus Rheinland-Pfalz wurden als Bundespreisträger ausgezeichnet, 26 sogar mit dem ersten Bundespreis. Peter Stieber, Präsident des Landesmusikrats Rheinland-Pfalz, spricht von herausragenden Leistungen und würdigt das Engagement von Lehrkräften und Eltern, die die musikalische Entwicklung der Jugendlichen unterstützen. Ein Zeugenhinweis hat gestern einen flüchtenden Unfallfahrer gestoppt. Nach Infos der Polizei wurde eine Streifenwagenbesatzung gegen 17.30 Uhr im Sertoriusring von einem Passanten angesprochen. Dieser macht die Beamten auf einen weißen BMW aufmerksam, der kurz zuvor einen Unfall verursacht hat und dann weggefahren ist. Die Polizisten können den BMW stoppen. Zu Beginn der Verkehrskontrolle stellt sich sofort heraus, dass der 31-Jährige keinen Führerschein hat. Zudem schlägt den Beamten ein deutlicher Alkoholgeruch entgegen. Ein Atemalkoholtest ergab einen Wert von 2,2 Promille. Den Fahrer erwarten jetzt Verfahren wegen Gefährdung des Straßenverkehrs, unerlaubten Entfernens vom Unfallort und Fahren ohne Fahrerlaubnis. Die Fahrzeugschlüssel wurden sichergestellt. Der Tennis- und Skiclub Mainz hat 3 seiner Tennisplätze umfassend modernisiert. Das hat der Verein mitgeteilt. Die Sanierungsmaßnahme wurde durch Fördermittel des Landes Rheinland-Pfalz unterstützt. Auf den Plätzen wurde jetzt eine moderne und ressourcenschonende Hybridtechnologie umgesetzt. Sie soll sich durch einen geringeren Wasserverbrauch, niedrigere Unterhaltskosten und eine höhere Widerstandsfähigkeit gegenüber Witterungseinflüssen auszeichnen. Mit der Investition will der TSC Mainz auf die Herausforderungen steigender Betriebs- und Verbrauchskosten sowie auf die Auswirkungen des Klimawandels reagieren.
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0: Wir schauen raus aufs Wetterchen im Antenne Mainzland. Wir messen 24 Grad vorm City Studio. Und die Werte, ja, die halten sich noch circa eine Stunde. Aber wenn wir uns da mal unseren Antenne Mainz Regenradar anschauen, da bewegt sich wieder eine dicke Regenwolke auf uns zu gegen 16.30 Uhr, also circa einer Stunde. Da soll es dann wieder etwas nasser hier im Antenne Mainzland werden. Und dann sehe ich auch ab 17.30 Uhr ein Gewittergebiet auf uns zukommen. Das bedeutet, ihr solltet euch ja ab 17.30 Uhr auf Gewitter einstellen und vor allem ja auf Unwetter und starke Regenfälle. Dann schauen wir weiter in der Nacht. Da regnet es dann durch, wahrscheinlich bis circa 10 Uhr. Dann soll es erstmal trocken bleiben und erst wieder am Mittwoch in den frühen Morgenstunden zu leichten Regenschauern kommen. Im Laufe des Mittwochs ist es dann mal trocken, dann wieder etwas regnerischer bei Werten bis zu 21 Grad.
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0: Ihr lieben Autofahrer im Antenne Mainzland, der Blick auf die aktuelle Verkehrslage. Wir beginnen mit der Mainzer City. Hier ist ein Unfall passiert auf der Rheinallee zwischen dem Fischtorplatz und der Weintorstraße. Autofahrer, die in Richtung Weisenau unterwegs sind, sollten am besten nicht über die Rheinallee fahren. Bitte, ortskundige Autofahrer, fahrt anders, sonst steht ihr hier. Hier wird umgeleitet. Das ist ein bisschen zu aktuell. Ich gebe euch natürlich Bescheid, sobald die Straße wieder ist. Dann machen wir weiter auf der Theodor-Heuss-Brücke. Wenn ihr von Mainz-Kastell rüber wollt nach Mainz, zu der Mainzer Altstadt. Da solltet ihr auch mal 5 Minütchen mehr an Zeit einplanen. Dann machen wir weiter auf der A60 Rüsselsheim Richtung Mainz zwischen Hechtsheim West und Mainz Süd. Dichter Verkehr. Hier braucht ihr circa 5 Minuten mehr an Zeit. Wir blicken auf die A643 Wiesbaden Richtung Mainz zwischen Wiesbaden-Dotzheim und dem Dreieck Mainz. 2 Kilometer Stau, 10 Minuten Zeitverlust. Auf der A66 Frankfurt Richtung Wiesbaden zwischen Wiesbaden-Biebrich und Wiesbaden-Frauenstein. 2 Kilometer Stau, 5 Minuten braucht ihr hier aktuell länger. Dann blicken wir auch noch nach Gustersburg und Mainz-Kostheim und auch Mainz-Kastell. Auf der Bölkestraße, Kostheimer Landstraße und Darmstädter Landstraße braucht ihr circa 5 Minuten länger. Grund sind die Sanierungsarbeiten auf der A671. Hier wird ja zwischen Hochheim Süd und Gustersburg aktuell die Mainbrücke saniert. Dadurch müsst ihr die Umleitung nehmen und deswegen kommt es hier auch ein bisschen zu Rückstau auf den Umleitungsstrecken. Dann blicken wir auf die A3, Frankfurt Richtung Köln, zwischen Braunheim und Niedernhausen. 8 Kilometer Stau, ihr braucht 25 Minuten. Länger. Und ich wünsche euch hiermit eine gute und sichere Autofahrt. Kommt gut an euer Ziel. Blitzermeldungen habe ich auch eine ganz frische reinbekommen vom Yannick aus der Neustadt. Auf der Kaiserstraße steht ein mobiler Blitzer. Wenn ihr vom Bahnhof kommt Richtung Rhein, steht er kurz nach der Kreuzung am Kiosk. Obacht, hier sind nur 30 erlaubt. Dann haben wir noch einen Enforcement-Blitz auf der Rheinallee, wenn ihr Richtung Mombacher Kreisel unterwegs seid. 50 km/h sind hier maximal erlaubt. Danke an den Bodo aus der Oberstadt fürs Melden. Wir haben weiteren Enforcement-Blitz an Ginsheim am Ortseingang Richtung Neckarstraße stehen. Auf Höhe des Friedhofs steht er und blitzt, wenn ihr schneller als 50 fahrt. Danke an die Christine aus dem Bleichenviertel. Und 2 Blitzerchen findet ihr auch auf der A60 Mainz Richtung Bingen. Kurz nach der Abfahrt Heidesheim, 100 sind hier erlaubt. Und auf der A60 Mainz Richtung Rüsselsheim, noch vor der Weisenauer Brücke, wird auch geblitzt. Hier sind maximal 100 erlaubt. Wenn ihr noch einen weiteren Blitzer seht, klingelt gerne durch auf der Mainz 304 3441 oder sendet mir gerne eine WhatsApp ins Studio.
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0: Wir haben 15:37 im Antenne Mainzland. Ja, und gleich blicken wir schon mal auf nächste Woche. Jetzt denkt ihr euch, wieso denn auf nächste Woche? Ja, denn ab nächster Woche soll es dann tatsächlich wieder ein bisschen heißer im Antenne Mainzland werden. Letzte Woche war es ja schon super, super heiß. Da kam ja so eine richtige Hitzewelle hier über unsere Landeshauptstadt und wir dachten uns alle, hui, wie kühlen wir uns eigentlich ab? Und das haben wir zum Anlass genommen, euch mal da draußen zu fragen, wie ihr euch bei so richtig heißen Tagen abkühlt. Und da haben wir ein paar Tipps abgesahnt. Und da sind auch ein paar Spots dabei, wo man sich in Mainz ganz gut abkühlen kann. Also bleibt dran, hört ihr direkt nach Sarah Larsen mit Lush Life. Aber wir beginnen mit OMD, mit Pandora's Box.
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0: Lush Live, 15 Uhr und 45 Minuten im Antenne Mainzland. Ja, seid ihr in den letzten Wochen auch schön in Schwitzen gekommen? Bereits einige heiße Tage liegen hinter uns. Diese Woche ist es zwar ein bisschen kühler, aber ab nächster Woche, da wird es dann so wieder so richtig knackig heiß im Antenne Mainzland. Deshalb haben wir uns für euch in der Mainzer City umgehört. Und da sind eure Tipps, um die Hitze auszuhalten.
1: Von Schatten zu Schatten, ins Schwimmbad zum Beispiel auch.
2: Ich glaube, ich war jeden Tag am Rhein der Kastellseite und habe meine Füße ins Wasser gehalten. Nee, ich bin schon gerne in der Natur. Also lieber irgendwo am Fluss oder am See. Aber Seen haben wir halt nicht so viele in der Nähe. Deswegen am Rhein.
3: Sonnencreme benutzt und eine Kappe getragen. Fenster gekippt und Gardinen zu. Das war angenehm.
4: Und halt genossen, dass es eine Klimaanlage gibt, definitiv. Ja, und halt, wenn es so abends ist, dann rausgegangen, weil es dann abkühlt, war cool.
3: Ich war zwischendurch im Rhein mal Beine abkühlen und sonst einfach im Park ein bisschen liegen und entspannen.
5: Die Wohnung morgens kräftig lüften, solange es noch kühl ist, und dann die Fenster verrammeln. Aber natürlich, wenn es über 30 geht, ist das nur ein begrenzter Effekt. Ne?
0: Also, kühle Orte aufsuchen, baden gehen und die Hitze aussperren. Und ein ganz wichtiger Tipp, der noch oft genannt wurde, war...
6: Viel getrunken.
7: Viel trinken.
8: Wasser.
9: Wasser und Schnäpse.
8: Nein,
9: nur Wasser. Gibt ja viele Tipps, kalter Tee, warmer Tee, ne? Dass man sowas trinken kann. Aber meine Frau macht das schon mal da mit Zitrone rein oder sowas und versucht dann die Geschmacksrichtung da, ne?
0: Also ihr habt's gehört, viel trinken, Wasser natürlich. Und ja, kühle Grüße gehen außerdem raus an alle Leute, die in Dachgeschosswohnungen sitzen, auf den Bauarbeiten und alle anderen, die mit der Hitze ringen. Ich drücke euch die Daumen und ich weiß, ihr schafft das. Und hier machen wir weiter mit unserem Supermix. Merit Larsen und Under the Surface. Wir haben 15 Uhr und 47 Minuten.

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1: Ich bin Thomas Brockt. Bundeskanzler Merz wirbt für einen breiten Schulterschluss bei den geplanten Reformen in Deutschland. Er wolle keinen Vertrauensvorschuss, aber die konstruktive Mitarbeit aller Bürgerinnen und Bürger, sagte Merz beim Ostdeutschen Wirtschaftsforum. Gemeinsam müsse gezeigt werden, dass die Probleme des Landes gelöst werden können.
2: Es gibt auch keinen Grund für Pessimismus und Schwarzmalerei über die Zukunft unseres Landes. Es liegen nicht die besten Jahre unseres Landes hinter uns, sondern es liegen sehr gute Jahre vor uns. In Ostdeutschland, in Westdeutschland, in der Bundesrepublik Deutschland insgesamt und in Europa.
1: Bundeskanzler Merz. Die schwarz-rote Koalition will bis zur Sommerpause ein großes Reformpaket zu Themen wie Rente und Steuern auf den Weg bringen. Die Zahl der Teilzeitbeschäftigten in Deutschland ist so hoch wie noch nie. Nach Angaben des Instituts für Arbeitsmarkt und Berufsforschung waren im ersten Quartal dieses Jahres rund 40% aller Erwerbstätigen in Teilzeit beschäftigt. Gleichzeitig arbeiteten Teilzeitkräfte mit durchschnittlich fast 19 Stunden pro Woche etwas mehr als vor einem Jahr. Die Zahl der Erwerbstätigen sank auf rund 45,5 Millionen. Außerdem meldeten sich weniger Beschäftigte krank als im Vorjahreszeitraum. Die Antidiskriminierungsstelle des Bundes verzeichnet so viele Fälle wie nie zuvor. 13.067 Menschen wandten sich im vergangenen Jahr an die Beratung, weil sie sich wegen ihrer Hautfarbe oder ihrer Religion, wegen Geschlecht, Alter oder anderen Merkmalen benachteiligt sahen. Das waren 15% mehr als im Jahr davor.
3: Am häufigsten, bei mehr als 40% der Fälle, ging es um Rassismus. Registriert wurden etwa fremdenfeindliche Beleidigungen und Abwertungen. Oder die Menschen sahen sich wegen ihrer Herkunft benachteiligt, etwa im Bewerbungsprozess, bei der Wohnungssuche oder bei Arztterminen. Rassistische Einstellungen verfestigen sich und führen zu deutlich heftiger erlebter Diskriminierung, sagte die Antidiskriminierungsbeauftragte Attermann. Mehr als ein Viertel der Fälle bezog sich auf Benachteiligungen wegen einer Behinderung oder Krankheit. Mehr als jeder fünfte Fall drehte sich um Diskriminierung wegen des Geschlechts. Ursula Winkler, Nachrichtenredaktion.
1: Die deutsche Nationalmannschaft ist zur Fußball-Weltmeisterschaft aufgebrochen. Mit etwas Verspätung wegen eines Gewitters startete am Mittag die Linienmaschine der Lufthansa mit dem DFB-Tross an Bord von Frankfurt am Main nach Chicago. Dort findet dann am Samstag auch die WM-Generalprobe gegen die Auswahl der USA statt.
4: Vielen Dank für die Weltnachrichten. Weitere Lokalnachrichten gibt's natürlich bei uns in einer halben Stunde. Wir blicken raus aufs Wetterchen im Antenne-Mainzland. Ja, so langsam zieht sich der Himmel auch wieder zu und in der nächsten halben Stunde sieht es so aus, als ob da das nächste Regengebiet auf uns zukommt, beziehungsweise über uns kommt, und dann wird es auch wieder regnen und stellenweise ab 18 Uhr sieht es sogar nach einer Gewitterfront aus, also da könnte es ganz schön runterhauen hier bei uns. Obacht! Passt auf euch auf, jetzt schon mal an der Stelle. Und falls ihr nicht müsst, dann fahrt vielleicht früher in den Feierabend oder dann nach dem Gewitter. Das wird wahrscheinlich sich aber auch noch ein bisschen ziehen, dann circa bis um 21 Uhr. In der Nacht bleibt es dann eher trocken. Morgen am Mittwoch soll es aber stellenweise immer mal wieder leichte Regenschauer geben, bei Werten bis zu 21 Grad. Ihr lieben Autofahrer im Antenne-Mainzland, der Blick geht auf unsere aktuelle Verkehrslage im Feierabend um 16:04. Wir beginnen auf der A60 Rüsselsheim Richtung Mainz zwischen Hechtsheim Ost und dem Kreuz Mainz Süd. 1 Kilometer Stau, plant hier mal 5 Minuten mehr an Zeit ein. Dann schauen wir auf die A643 Wiesbaden Richtung Mainz zwischen Wiesbaden-Dotzheim und dem Dreieck Mainz. 4 Kilometer Stau, ihr braucht ganze 30 Minuten mehr an Zeit. An der Stelle viel Geduld an euch. Auf der A66 Frankfurt Richtung Wiesbaden zwischen der Wiesbaden-Mainzer Straße und Wiesbaden-Frauenstein 2 Kilometer Stau, 15 Minuten Zeitverlust. Auf der A66 Wiesbaden Richtung Frankfurt zwischen Wiesbaden-Erbenheim und dem Wiesbadener Kreuz 5 Kilometer stockender Verkehr, 10 Minuten Zeitverlust. Dann schauen wir in die Mainzer City, und zwar Mainz-Kastell, Mainz-Kostheim und Gustavsburg. Hier vor allem auf der Bölkestraße 10 Minuten Zeitverlust. Auf der Darmstädter Landstraße und der Kostheimer Landstraße auch bis zu 10 Minuten Zeitverlust. Und auch wenn ihr von Mainz-Kastell rüber in die Mainzer Altstadt wollt oder Neustadt, dann solltet ihr auf der Theodor-Heuss-Brücke noch mal 5 bis 10 Minuten mehr an Zeit einplanen. Dann blicken wir noch mal auf die Rheinallee. Hier ist ja ein Unfall passiert auf der Rheinstraße, wenn ihr Richtung Weisenau unterwegs seid, zwischen dem Fischtorplatz und der Weinstorstraße. Mittlerweile fließt der Verkehr wieder ein bisschen. Ihr könnt die Straße wieder nutzen, aber plant euch trotzdem ein bisschen mehr Zeit ein. Stockender Verkehr und das Ganze zieht sich bis zur Kaiserstraße. Ich wünsche euch weiterhin eine gute und sichere Autofahrt. Kommt alle sicher und gut gelaunt in euren Feierabend.
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4: Geblitzt wird auf dem Heiligkreuzweg, Fahrt Richtung Göttelmannstraße auf Höhe Hermann-Dexheimer Weg. 30 sind hier maximal erlaubt. Der Frank aus Weisenau hat uns den Blitzer gerade durchgegeben. Dann haben wir noch auf der Kaiserstraße einen neuen mobilen Blitzer. Vom Bahnhof kommend Richtung Rhein steht er kurz nach der Kreuzung am Kiosk. Obacht, maximal 30 erlaubt. Danke an den Yannick aus der Neustadt. Einen Enforcement-Blitzer findet ihr auf der Rheinallee, wenn ihr Richtung Mombacher Kreise unterwegs seid. 50 sind hier erlaubt. Danke an den Olli aus Mombach. Dann haben wir den Enforcement-Blitzer in Ginsheim am Ortseingang Richtung Neckarstraße stehen, auf Höhe des Friedhofs. 50 sind hier erlaubt. Danke an die Christine aus dem Bleichenviertel. Und dann haben wir auch noch zwei Blitzer auf der A60. Einmal Mainz Richtung Bing, kurz vor der Abfahrt Heidesheim, und einmal Mainz Richtung Rüsselsheim, noch kurz vor der Weisenauer Brücke stehen. Jeweils 100 Kilometer pro Stunde maximal erlaubt, sonst gibt es ein teures Foto. Ich wünsche euch weiterhin eine gute, sichere Autofahrt. Kommt gut an euer Ziel, und wenn ihr noch ein Blitzerchen seht, klingelt einfach durch. Die Nummer lautet wie immer Mainz 304-3441.
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4: Ja, und wenn ihr mit den Öffis unterwegs seid, vergesst euch nicht, ein gültiges Ticket zu kaufen. Heute am Dienstag wird die Buslinie 56 unter anderem verstärkt kontrolliert. Diese fährt von Ingelheim vom Bahnhof nach Ginsheim zum Friedrich-Ebert-Platz.
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4: Na, habt ihr heute Abend schon was Schönes vor? Also eine tolle Unternehmung auf euren Zeitplan? Ja, nein, eventuell. Was macht ihr denn Schönes? Falls ihr noch ein bisschen Inspiration und Ideen braucht, bleibt dran. Ich habe euch wieder schöne Sachen rausgesucht. Hört ihr direkt nach zwei Songs. Direkt nach Ellie Goulding mit Lights. Wir starten mit Martin Garrix und Ed Sheeran mit Repeat It.
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0: Lust auf einen leidenschaftlichen und unterhaltsamen Abend rund um die Welt der Bücher? Das Mainzer Staatstheater lädt zu einer neuen Ausgabe des theatralen Büchertalks ein. Inspiriert vom legendären TV-Format wird hier herrlich ehrlich streitbar und dennoch einander zugewandt debattiert. Es diskutieren Silvia Fritzinger, Klaus Köhler und Moderator Boris C. Motzki. Kommt doch einfach heute Abend zur Kakadu-Bar am Mainzer Staatstheater und hört gespannt zu, wie heiß diskutiert wird. Los geht's um 20 Uhr. Ihr habt Lust auf einen Abend voller Lacher, bei dem ihr als Publikum das Programm bestimmt. Die Mainzer Impro-Gruppe, die Affirmative, bringt ihre Kultshow Bring Your Thing auf den Campus. Das Konzept ist so einfach wie genial. Die Zuschauer bringen eigene Gegenstände mit, egal ob die alte Tupperdose, der linke Schuh oder ein emotionales Erinnerungsstück. Diese Objekte dienen dann den Schauspielern als spontane Inspiration für garantiert einmalige und vor allem brüllend komische Szenen. Das Ganze startet um 20.30 Uhr im Kulturcafé Uni Kuhkaff. Lasst euch mitreißen von einer Show der etwas anderen Art. Schaut doch gerne vorbei. Los geht es um 20.30 Uhr. Und wer den Dienstagabend lieber mit feierlichen Klängen ausklingen lassen möchte, findet in der Neustadt das passende Programm. Die Konzertreihe Mainzer Orgel komplett lädt zu einem 60-minütigen Orgelritikal ein, kombiniert mit einem geistlichen Impuls dominikanischer Prägung. Das Besondere, als Solisten glänzen hier herausragende junge Nachwuchstalente unter 30 Jahren, die bereits erste Wettbewerbserfolge feiern konnten. Im Anschluss an das Konzert gibt es ein Glas Wein im Innenhof oder Pfarrsaal die Gelegenheit, auch persönlich mit den Künstlern ins Gespräch zu kommen. Perfekt, um den Abend entspannt musikalisch ausklingen zu lassen. Los geht's heute um 19 Uhr in der Kirche St. Bonifaz. Egal für was ihr euch entscheidet, ich wünsche euch jetzt erstmal einen wunderbaren Dienstag. Feierabend.

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Und damit wir uns jetzt schon mal so richtig einstimmen, gibt es für euch Tom Novi mit Your Body.

0: Michael Schulte mit Lovesick. Wir haben 16.30 Uhr und hier wartet Robert Schäfer mit den Lokalnachrichten auf euch.
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2: Mit Robert Schäfer einen schönen guten Tag. Professor Dr. Marian Neidert ist neuer Direktor an der Neurochirurgischen Klinik und Poliklinik Mainz. Das hat die Uniklinik mitgeteilt. Er tritt damit die Nachfolge von Professor Dr. Florian Ringel an, der 2025 an das LMU-Klinikum München gewechselt ist. Neidert kommt von der Klinik für Neurochirurgie Kantonsspital St. Gallen. Hier war er zuletzt stellvertretender Chefarzt. Zu seinen klinischen Schwerpunkten zählen unter anderem die mikrochirurgische Behandlung von Hirntumoren sowie die Weiterentwicklung und Integration komplexer Techniken wie etwa Wachkraniotomien oder Laserablationen. Der Wasserspielplatz im Hartenbergpark kann aktuell nicht in Betrieb genommen werden. Darüber hat die Stadt Mainz informiert. Hintergrund sind Reparaturarbeiten an der Filtertechnik. Geplant ist, die Anlage zu den Sommerferien in Betrieb zu nehmen. Der Wasserspielplatz ist rund 50 Jahre alt, aber in die Jahre gekommen und stark sanierungsbedürftig. Unter anderem sind Risse in den Becken durch die Wasseraustritt. Durch die angespannte Haushaltslage der Stadt ist derzeit noch unklar, ob und wann eine grundlegende Sanierung realisiert werden kann. Die geschätzten Kosten belaufen sich auf 600.000 Euro. Mit Blick auf die kommende Fußball-Weltmeisterschaft startet das Land Rheinland-Pfalz eine neue Präventionskampagne gegen problematisches Sportwettverhalten. Das Landesamt für Soziales, Jugend und Versorgung in Mainz verteilt dazu sogenannte rote Karten in Sportbars, Cafés und anderen Orten, an denen WM-Spiele übertragen werden. Die Karten sollen darauf aufmerksam machen, dass Sportwetten Glücksspiel sind und ein Suchtpotenzial haben. Auf der Rückseite der Karten sind Informationen zu Hilfsangeboten sowie QR-Codes zu Selbsttests und Beratungsstellen zu finden. Ziel der Aktion ist es deshalb, frühzeitig über Risiken aufzuklären und Unterstützungsmöglichkeiten sichtbar zu machen. Die Wiesbadener Feuerwehr ist keine Pool-Service-Hotline. Derzeit gehen vermehrt Anfragen zur Befüllung von privaten Pools sowie zur Ausleihe von Schläuchen ein. Daher möchte die Feuerwehr darauf hinweisen, dass sie weder einen Pool-Befüllungsservice anbietet, noch Schläuche für private Zwecke verleiht. Daher bitten die Einsatzkräfte die Bürgerinnen und Bürger von solchen Anfragen abzusehen. Wer für die Befüllung des Pools oder Planschbeckens geeignetes Material benötigt, kann sich an den örtlichen Energieversorger wenden. Für Brände, technische Hilfeleistungen oder andere Notfälle steht die Feuerwehr weiterhin rund um die Uhr unter der 112 zur Verfügung. Der Tennis- und Skiclub Mainz hat drei seiner Tennisplätze umfassend modernisiert. Das hat der Verein mitgeteilt. Die Sanierungsmaßnahme wurde durch Fördermittel des Landes Rheinland-Pfalz unterstützt. Auf den Plätzen wurde jetzt eine moderne und ressourcenschonende Hybridtechnologie umgesetzt. Sie soll sich durch einen geringeren Wasserverbrauch, niedrigere Unterhaltskosten und eine höhere Widerstandsfähigkeit gegenüber Witterungseinflüssen auszeichnen. Mit der Investition will der TSC Mainz auf die Herausforderungen steigender Betriebs- und Verbrauchskosten sowie auf die Auswirkungen des Klimawandels reagieren.
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0: Wir blicken raus aufs Wetterchen im Antenne Mainzland. Um 16.33 Uhr messe ich hier bei uns vorm City-Studio 22 Grad. Es kühlt jetzt so langsam ab und vor allem kommt jetzt gleich ein großes Regengebiet auf uns zu. Man sieht schon, wenn man nach draußen schaut, ist es ein bisschen dunkler geworden. Und ja, es regnet dann ab demnächst. Es kann jederzeit losgehen und der Regen zieht sich dann in den Abend hinein und in die Nacht bis ca. 22 Uhr soll es dann erst mal nass bleiben. Stellenweise könnte es auch zu leichten Gewittern kommen. Also passt hier auf jeden Fall auf euch auf und seid hier gewarnt. Heute Nacht kühlt es ab auf 13 Grad und morgen am Mittwoch, da sind dann auch über den Tag verteilt immer wieder leichte Regenschauer. Die Sonne kommt aber auch ab und zu mal raus bei Werten bis zu 21 Grad. Ihr lieben Autofahrer im Antenne Mainzland, der Blick geht auf die aktuelle Verkehrslage im Feierabendverkehr am Dienstag. Da habe ich eine Meldung von der A60 Rüsselsheim Richtung Mainz. Zwischen Mainz-Weisenau und dem Kreuz Mainz-Süd 2 Kilometer Stau. Ihr braucht hier 10 Minuten länger. Dann schauen wir auf die A643 Wiesbaden Richtung Mainz. Zwischen der Schiersteiner Straße und Mainz-Mombach 2 Kilometer Stau. Hier braucht ihr 16 Minuten mehr an Zeit. Wir schauen auf die A66 Wiesbaden Richtung Frankfurt. Zwischen Wiesbaden-Erbenheim und dem Wiesbadener Kreuz 5 Kilometer stockender Verkehr, 5 Minuten Zeitverlust. Auf der A66 Frankfurt Richtung Wiesbaden, zwischen Wiesbaden-Erbenheim und Wiesbaden-Frauenstein, 3 Kilometer Stau, 20 Minuten Zeitverlust. Dann blicken wir auf die A3, Frankfurt Richtung Köln, zwischen Rauenheim und Niedernhausen, 8 Kilometer Stau. Hier braucht ihr ca. 25 Minuten mehr an Zeit. Dann gucken wir in die Mainzer City, vor allem in die Bereiche Mainz-Kastell, Mainz-Kostal und Gustavsburg. Hier sind die Straßen Bölkestraße, Darmstädter Landstraße und Kostheimer Landstraße aktuell etwas mehr belastet. Plant ihr auf jeden Fall 5 bis 10 Minuten mehr Zeit ein. Grund sind die Sanierungsarbeiten auf der A671. Hier wird die Brücke saniert zwischen Hochheim Süd und Gustavsburg. Dadurch müsst ihr die Umleitungsstrecke fahren und dadurch kommt es natürlich auf den Umleitungsstrecken zu einem höheren Verkehrsaufkommen. Ich wünsche euch weiterhin eine gute und sichere Autofahrt. Kommt alle gut und sicher an euer Ziel.
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0: Blitzerchen habe ich auch. Und zwar einen mobilen Blitzer findet ihr auf der Hohlstraße in Mainz-Weisenau. Richtung Göttelmannstraße wird geblitzt auf der rechten Seite. Ganz eklig, in einem Busch versteckelt. Ja, und das hat uns unser lieber Weinexperte Herbert Egner aus Weisenau gemeldet. Danke dir, 30 sind hier erlaubt. Und gleich gibt es vielleicht auch einen guten Wein zu gewinnen, hier mal nebenbei schon mal zu erwähnen. Dann geht's weiter mit einem mobilen Blitzer auf dem Heiligkreuzweg. Fahrt Richtung Göttelmannstraße, Höhe Hermann-Dexheimer-Weg wird geblitzt. 30 sind hier erlaubt, danke an den Frank aus Weisenau. Dann haben wir noch einen mobilen Blitzer. Und zwar auf der Kaiserstraße stehen, vom Bahnhof aus kommend Richtung Rhein, kurz nach der Kreuz. Am Kaiser-Kiosk. Obacht, hier sind maximal 30 erlaubt, sonst gibt es ein teures Foto. Das hat uns der Yannick aus der Neustadt mitgeteilt. Danke dir. Dann haben wir auf der Rheinallee auch noch einen Blitzer Richtung Mombacher Kreisel stehen. 50 sind hier erlaubt. Danke den Olli aus Mombach. Dann haben wir noch in Ginsheim einen Enforcement-Blitzer stehen am Ortseingang. Richtung Neckarstraße wird geblitzt. 50 sind hier maximal erlaubt. Danke an die Christine fürs Melden. Und 2 Blitzerchen findet ihr auch auf der A60. Einmal Mainz Richtung Bing, kurz vor der Abfahrt Heidesheim und den zweiten Mainz Richtung Rüsselsheim, noch vor der Weisenauer Brücke. Und hier sind jeweils 100 Kilometer pro Stunde erlaubt. Sonst gibt es ein teures Foto. Ja, und wenn ihr noch einen entdeckt oder seht, dass einer von den eben genannten Blitzern gar nicht mehr dasteht, gerne durchklingeln und melden unter der Mainz 304 3441.
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0: Ja, und ich habe es eben schon so ein bisschen durchklingen lassen. Gleich gibt es hier einen feinen Tropfen für euch zu gewinnen. Unser Herbert war mal wieder bei uns im Studio, unser Weinexperte, und hat uns einen wunderbaren Tropfen mitgebracht. Ich verrate euch noch nicht, welcher es ist. Ihr könnt ihn gewinnen. Wie, das erkläre ich euch gleich direkt nach 2 Songs. Also dranbleiben. Wir starten mit Texas Lightning mit No, No, Never.
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0: mit New Religion und wir haben 16 Uhr und 44 Minuten im Antenne Mainzland und jetzt gibt es was richtig Feines für euch zu gewinnen. Es geht um den Wein der Woche, der heute vielleicht ein bisschen spritziger ist. Was ihr genau gewinnen könnt und wie, das verrate ich euch jetzt. Also gut zuhören, gleich gibt es eine Frage von mir und wenn ihr mir die dann richtig beantwortet unter der Mainz 304-3441, dann gehört euch eventuell der Wein der Woche.
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0: Die Tage werden wärmer und ich begrüße wieder recht herzlich unseren Weinexperten Herbert Egner.
2: Hallo Eva.
0: Ja, und was passt zu schönem Wetter? Für mich gibt's nichts Schöneres als so einen schönen, gekühlten Sekt.
2: Ja, als ob ich's geahnt hätte, Eva. Ich habe etwas ganz gut Gekühltes dabei. Einen Winzersekt aus Rheinhessen, aus Zornheim, vom Weingut Schittler-Becker.
0: Ja, die Flasche sieht auch schon sehr ansprechend aus. Ich sehe vorne drauf Erdbeeren, Himbeeren, Blaubeeren, Waldbeeren und vor allem Blüten.
2: Gut erkannt, Eva. Das sind schon erste Hinweise. Entweder wachsen diese Beeren im Weinberg oder wir bekommen das nachher am Gaumen zu schmecken.
0: Und hinter diesem Winzersekt steht volle Frauenpower, denn das Weingut bewirtschaftet Julia Schittler.
2: Julia Schittler führt das Weingut gemeinsam mit ihrem Bruder und ihrem Partner Julian. Und Julian hatte auch die Idee zu dieser Neuheit auf dem Weingut, zu diesem Spätburgunder-Rosé-Sekt. Sektmethode traditionell.
0: Also traditionelle Flaschengärung?
2: Ja, wie in der Champagne. Und die rheinhessischen Winzer können auch Sekt, können auch deutschen Champagner.
0: Und da würde ich sagen, probieren wir mal diesen Spätburgunder Rosé Brut.
2: Sehr gerne.
0: Man sieht schon diese wunderbar helle Roséfarbe in unseren Sektgläsern funkeln und vor allem diese wunderbaren kleinen, feinen Perlen.
2: Das ist ein Indiz für einen besonders guten Winzersekt. Und dieses zarte Rosé ist auch etwas fürs Auge.
0: Zum Wohl.
2: Zum Wohl.
0: Des Rätsels Lösung spiegelt sich endlich auf meiner Zunge wieder. Es ist ein Bärentraum.
2: Ja, die Beeren, die auf dem Etikett zu sehen sind, die können wir jetzt alle der Reihe nach schmecken. Im Nachklang leichte florale Noten, Blüten und das ist ein Gedicht.
0: Ja, und das Besondere, ich schmecke dieses Aroma sehr lange nach.
2: Das findet man nicht so häufig beim Sekt und das ist auch ein weiteres Indiz für die Qualität. Und damit ein Sekt ein besonderer wird, müssen viele Kriterien zusammenpassen. Das fängt an mit dem Lesezeitpunkt, dass es nur gesunde Trauben sind, dass man mit der richtigen Hefe die Gärung startet und dass man den ganzen Prozess sehr, sehr aufmerksam begleitet. Und dann hat man ein tolles Ergebnis in der Flasche. Das ist der Lohn der Mühen.
0: Ja, dieser Spätburgunder Rosé Brut, der wird ja schon früh gelesen und das Ganze sogar per Hand.
2: Ja, Ende August, also man muss früh lesen für den Sekt. Man braucht die Weinsäure für die Spritzigkeit, für das Erfrischende, für das Belebende und dass man ein gutes Säure-Fruchtspiel auf der Zunge hat am Gaumen, dann hat man auch ein erfrischendes Sommererlebnis. Dieser Winzersekt ist ein typisch regionales Produkt mit internationalem Flair und mit der persönlichen Handschrift der Winzerin Julia Schittler.
0: Und ich finde, es ist wirklich ein wunderbarer Sommersekt, der jetzt zu diesen warmen Sommertagen, die uns bevorstehen, passt.
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0: Ja, und ihr könnt diesen wunderbaren Spätburgunder Rosé Brut gewinnen, wenn ihr mir folgende Frage richtig beantwortet. Nennt mir drei Beeren, die auf dem Etikett des Weines zu entdecken sind. Unter der Mainz 304-3441. Nennt mir drei Beeren, die auf dem Etikett des Weines zu erkennen sind. Gerne auch per WhatsApp an die Mainz 304-3441.

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1: Seit 1925 der Verein der Rosenfreunde in Mainz getagt hat, gibt es ihn, unseren geliebten Rosengarten im Stadtpark. Angelegt wurde er nach Plänen eines Niersteiners tatsächlich, nämlich des Gartenarchitekten August Waltenberg. Auf fast 10.000 Quadratmetern blühen hier zur Hochzeit über 4.500 Rosen in ungefähr 100 verschiedenen Sorten. Schaut mal wieder vorbei, ist immer schön, um aus dem stressischen Alltag zu entfliehen und etwas Ruhe zu finden und wieder Energie zu tanken.
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1: Ich bin Thomas Brockt. Innenminister Dobrindt sieht gute Chancen, in einigen Monaten mit Drittstaaten konkrete Vereinbarungen zur Einrichtung sogenannter Rückführungszentren zu schließen. Bis sie dann tatsächlich erreicht seien, werde es aber voraussichtlich noch etwas länger dauern. Die EU hatte zuvor den Weg für die Verschärfung der Asylregeln freigemacht.
2: Die EU will künftig mehr Abschiebungen ermöglichen. Wer ausreisen muss, aber nicht in sein Herkunftsland gebracht werden kann, soll dann in einen sogenannten Return Hub kommen, also in ein Rückkehrzentrum außerhalb der EU. Unionspolitiker erwarten viel von der EU-Verordnung, etwa geordnetere Prozesse und möglicherweise auch eine abschreckende Wirkung, sodass mehr abgelehnte Migranten freiwillig in die Heimat zurückkehren. Die SPD spricht von einer Phantomdebatte. Schließlich sei bisher kein Drittstaat für einen Hub gefunden. Ursula Winkler, Nachrichtenredaktion.
1: Immer mehr Menschen in Deutschland arbeiten Teilzeit. In den ersten 3 Monaten dieses Jahres stieg ihre Zahl sogar auf einen Rekordwert. Das hat das Institut für Arbeitsmarkt- und Berufsforschung ermittelt. Gleichzeitig sank die Zahl der Vollzeitbeschäftigten.
3: 40% aller Beschäftigten arbeiten Teilzeit und sie arbeiten sogar noch mehr Stunden pro Woche als bisher. Vollzeitjobs dagegen sind gesunken um rund 270.000 Stellen. Und nicht nur das. Es gibt weniger Krankmeldungen als noch im Vorjahr. Über angebliche Faulheit, Work-Life-Balance und 8-Stunden-Tag wird gerade heftig diskutiert, auch in der Regierung. Kanzler Merz sagt, um unseren Wohlstand zu erhalten, müssen wir mehr arbeiten. Claudia Wächter, Nachrichtenredaktion.
1: Bundeskanzler Merz wirbt für einen breiten Schulterschluss bei den geplanten Reformen in Deutschland. Er wolle keinen Vertrauensvorschuss, aber die konstruktive Mitarbeit aller Bürgerinnen und Bürger, sagte er beim Ostdeutschen Wirtschaftsforum. Gemeinsam müsse gezeigt werden, dass die Probleme des Landes gelöst werden können. Es gebe keinen Grund zur Schwarzmalerei, betonte Merz außerdem. Die schwarz-rote Koalition will bis zur Sommerpause ein großes Reformpaket zu Themen wie Rente und Steuern auf den Weg bringen. Der Kölner Dom wird für Besucher ab Juli 12 Euro Eintritt kosten. Damit sollen die gestiegenen Kosten für Pflege, Schutz und den laufenden Betrieb des Doms gedeckt werden. Das teilte die Leitung des Doms mit. Für Gottesdienstbesucher sowie Mitglieder des Zentraldombauvereins bleibt der Dom kostenfrei.
4: Vielen Dank für die Weltnachrichten. Weitere Lokalnachrichten gibt's bei uns in einer halben Stunde. Wir gucken um kurz nach 17 Uhr raus aufs Wetterchen im Antenne Mainzland und es regnet hier. 20 Grad messen wir vorm City-Studio und die Werte, die purzeln jetzt im Laufe des Abends immer weiter runter auf 13 Grad. Der Regen, der zieht sich auch in den Abend hinein. Erst gegen ja wahrscheinlich 22 Uhr wird es dann wieder trocken sein. In der Nacht haben wir stellenweise auch kurz mal sternklaren Himmel und dann am Morgen starten wir wieder rein. Erstmal ein bisschen kühler, 13 Grad und dann steigen die Werte an im Laufe des Tages bis zu 21 Grad bei einem Sonnen-, Wolken- und Regenmix. Also immer mal wieder leichte Regenschauer erwarten wir auch schon am Morgen und dann am Nachmittag soll es aber erstmal trocken bleiben. Ihr lieben Autofahrer im Antenne Mainzland, der Blick richtet sich auf die aktuelle Verkehrslage im Antenne Mainzland und da ist tatsächlich einiges los im Feierabendverkehr. Wir beginnen auf der A60 Rüsselsheim Richtung Bingen zwischen Mainz-Weisenau und dem Dreieck Mainz 6 Kilometer Stau. Ihr braucht Minimum 20 Minuten mehr an Zeit. Dann blicken wir auf die A643 Wiesbaden Richtung Mainz zwischen Wiesbaden-Dotzheim und dem Dreieck Mainz 3 Kilometer Stau. 25 Minuten Zeitverlust. Dann blicken wir auf die A66 Frankfurt Richtung Wiesbaden zwischen Wiesbaden-Erbenheim und Wiesbaden-Frauenstein. 3 Kilometer Stau. Ihr braucht 25 Minuten mehr an Zeit. Auf der A66 Wiesbaden Richtung Frankfurt zwischen Wiesbaden-Erbenheim und Wallau. 2 Kilometer stockender Verkehr. Dann blicken wir auf die A3. Da sieht es tatsächlich nicht ganz so gut aus. Jetzt muss ich nur die richtige Meldung erhaschen. Die will mir nämlich gerade nicht so gut angezeigt werden. Wir skippen das nochmal kurz und gehen gleich nochmal zurück auf die A3. Dann schauen wir in die Mainzer City und zwar nach Mainz-Kastel, Mainz-Kostheim und Gustavsburg. Hier braucht ihr auf der Bölke-Straße, auf der Darmstädter Landstraße und auch auf der Kostheimer Landstraße circa 5 Minuten länger. Plant euch die Zeit am besten ein. Grund sind die Sanierungsarbeiten auf der A671. Hier wird ja die Mainbrücke aktuell saniert und dadurch kommt es natürlich auf den Umleitungsstrecken zu Verkehrsbehinderungen und natürlich, da braucht ihr auch stellenweise ein bisschen länger. Ich wünsche euch da auch viel Geduld, kommt gut an euer Ziel und natürlich auch sicher. Dann schauen wir jetzt nochmal auf die A3 und zwar zwischen dem Wiesbadener Kreuz und Niedernhausen ist die Strecke aktuell voll gesperrt. Am besten nehmt ihr eine Umleitung. Ich wünsche euch weiterhin eine gute und sichere Autofahrt. Kommt gut an euer Ziel. Schauen wir uns mal die Blitzerchen an. Da haben wir nämlich heute auch einige am Start. Und zwar einen mobilen Blitzer auf der Hohlstraße in Mainz-Weisenau Richtung Göttelmannstraße wird geblitzt auf der rechten Seite in einem Busch versteckelt. 30 sind hier erlaubt. Danke an den Herbert aus Weisenau. Einen mobilen Blitzer findet ihr auf dem Heiligkreuzweg. Fahrt Richtung Göttelmannstraße. Ich glaube, das ist tatsächlich derselbe Blitzer. Also Obacht auf der Strecke. Dann haben wir noch einen weiteren Blitzer und zwar auf der Kaiserstraße vom Bahnhof aus kommend Richtung Rhein. Kurz nach der Kreuzung Kaiserkiosk wird geblitzt. 30 sind hier maximal erlaubt. Danke an den Yannick aus der Neustadt. Dann haben wir einen Enforcement-Blitz auf der Rheinallee Richtung Mombacher Kreisel wird geblitzt. 50 sind hier maximal erlaubt. Danke an den Bodo aus der Oberstadt. Dann habe ich noch zwei Blitze auf der A60 für euch. Einmal Mainz Richtung Bing, kurz vor der Abfahrt Heidesheim und der andere steht Mainz Richtung Rüsselsheim, noch vor der Weisenauer Brücke. Hier sind 100 erlaubt. Wenn ihr jetzt noch einen weiteren Blitzer seht, dann klingelt doch gerne durch auf der Mainz 304 3441 oder ihr sendet mir direkt eine WhatsApp ins Studio. Die Nummer ist praktischerweise dieselbe. Ich sag sie nochmal durch. Mainz 304 3441.
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4: Ja, und wenn ihr mit den Öffis unterwegs seid, also mit Bus oder Bahn, vergesst euch bitte nicht, ein gültiges Ticket zu kaufen. Heute, am Dienstag, wird die Buslinie 80 unter anderem verstärkt kontrolliert. Diese fährt von Mainz-Laubenheim den Riedweg nach Ingelheim zum Bahnhof.
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4: Schön, dass ihr mit am Start seid. Wir haben 17 Uhr und 8 Minuten im Antenne Mainzland. Madonna und Sabrina Carpenter warten auf euch mit Bring Your Love. Gibt's direkt für euch auf die Ohren und danach gibt's Miley Cyrus mit Midnight Sky.
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0: 1. Mit mir Eva Maria Lechler um 17:14 Uhr. Und jetzt gibt's noch mal was richtig Schönes für euch. Ja, denn es wird die größte Weinprobe, die Rheinhessen je gesehen und geschmeckt hat. Am 4. und 5. Juli, also in gut einem Monat, heißt es Maxim Open in Ingelheim. Das Ganze, also ganze 65 Betriebe sind bei diesem Fest mit dabei, auf was ihr euch da freuen könnt. Das haben euch heute früh in Guten Morgen Mainz Laura Schlösser von Maxime Herkunft Rheinhessen und Jens Bettenheimer vom gleichnamigen Weingut meinem Kollegen Andreas Bocchius erzählt. Und ich würde sagen, wir hören mal rein.
1: Morgen. Jetzt, Laura, musst du mir gerade mal erklären, Maxime Herkunft, was hat es damit auf sich für alle, die jetzt vielleicht gar nicht wissen, dass das auch was mit unserem leckeren Rheinhessewoll zu tun hat?
2: Die Maxime Herkunft Rheinhessen, Das ist ein Verein mit den 104 besten Weingütern aus Rheinhessen. Das heißt, wir haben auch alle VDP-Mitglieder dabei. Und wir haben uns einfach zusammengeschlossen, um Herkunftsweine in den Fokus zu stellen, um einfach klarzumachen, dass wir sehr tolle Weine in Rheinhessen können, dass wir die besten Weine in ganz Deutschland vielleicht sogar können.
1: Und vor allem, um das mehreren Leuten natürlich auch näher zu bringen, gibt es, und man kann es wirklich so bezeichnen, oder Jens, die größte Weinprobe, die Rheinhessen je gesehen hat, in Ingelheim, und zwar am 4. und 5. Juli, und die nennt sich Maxime Open.
3: Ne? Genau.
1: Wie viele Betriebe sind dabei und wie viele Leute kann ich denn dort trinken?
3: Es sind 7 Weingüter, die offen haben, und jedes Weingut hat in dem Moment noch 5 bis 8 teilnehmende Gastweingüter.
1: Ja, ja.
3: Und neben Wein kriegt man in dem Moment auch überall noch kleine Snacks. Wir haben bei uns eine Grillstation, wo es zum einen Wildbratwurst und normale Rindswurst gibt, aber auch dann für die, die kein Fleisch wollen, gegrillter Handkäse.
1: Geil, mit Musik hoffentlich dabei, dass das
3: ja,
1: alles...
3: Ja, wir wissen nicht, wie die... Also wie Musik, die Musik können durch wir spielen, die Grill, aber genau, wenn die Musik durch die Grill fällt, das wird nicht ganz so...
2: Der quasi live dazu.
1: Ja. Das finde ich gut, ja. Dann grillst du Handkäse und du singst. So ist eigentlich eine gute Idee. Und Laura schenkt eine Woi aus.
2: Oh ja, wunderbar. Super Idee.
3: Weil es in dem Moment ja auch von der Anzahl der Weine, also es gibt über 300 Weine zu probieren, ist es natürlich schon auch wichtig, dass man irgendwie eine gewisse Grundlage hat und nicht gleich im ersten Weingut bei der Anzahl der Weine versackt, sondern es gibt ja auch einen Shuttle-Service, der einen von extra eingerichteten Bushaltestationen dann zu den einzelnen Weingütern auch eine Station ist, der Ingelheimer Bahnhof, wo auch die Leute abgeholt werden und auch wieder zurückgebracht werden. Ziel und Zweck ist ja, dass die Leute mobil sind, jetzt nicht selbst fahren
1: aber
3: müssen,
1: fahren müssen
3: aber
1: dass
3: nicht nur im schönen Oberingelheim den Tag verbringen, sondern es gibt ja auch zwei Weingüter
2: in Niederingelheim,
3: oder auch Schloss Westerhaus oben. Also da fährt dann kein Bus, sondern da fährt ein Planwagen die Leute hoch und runter und dann auch schön durch die Weinberge. Also man kann an den beiden Tagen Ingelheim, glaube ich, schon ganz gut
2: volles Rheinhessen
3: erleben.
1: Von seiner besten Seite und von seinen besten Weinen erleben.
3: Entdecken auch, ne? Und vielleicht sogar der ein oder andere Ingelheimer entdeckt vielleicht Stellen, die er vorher noch gar nicht gesehen hat in den Weingütern.
0: 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Mainz 304 3441 ist in allen Fällen die richtige Nummer. Ich drücke euch schon mal die Daumen. Hier könnt ihr jetzt die heiß begehrten Tickets zu der Maxim Open gewinnen. Einfach mir eine WhatsApp mit Wein-Emojis, also nicht weinen, sondern Wein, so einen guten Tropfen, Woi, schicken und dann landet ihr im Lostopf.

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0: Kelly Clarkson mit Mr. Know-It-All. Wir haben 17.30 Uhr, wir warten eure Lokalnachrichten.
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2: Mit Robert Schäfer einen schönen guten Tag. Professor Dr. Marian Neidert ist neuer Direktor an der Neurochirurgischen Klinik und Poliklinik Mainz. Das hat die Uniklinik mitgeteilt. Er tritt damit die Nachfolge von Professor Dr. Florian Ringel an, der 2025 an das LMU-Klinikum München gewechselt ist. Neidert kommt von der Klinik für Neurochirurgie Kantonsspital St. Gallen. Hier war er zuletzt stellvertretender Chefarzt. Zu seinen klinischen Schwerpunkten zählen unter anderem die mikrochirurgische Behandlung von Hirntumoren sowie die Weiterentwicklung und Integration komplexer Techniken wie etwa Wachkraniotomien oder Laserablationen. Pünktlich zum Start der Badesaison gibt es gute Nachrichten für Rheinland-Pfalz. Nach Angaben des Umweltministeriums in Mainz wurden über 85% der offiziell ausgewiesenen Badeseen mit der Bestnote ausgezeichnet bewertet, knapp 10% dazu als gut. Das Landesamt für Umwelt überwacht die Gewässer regelmäßig und informiert über aktuelle Messwerte im Online-Badegewässeratlas. Die Behörden raten dazu, ausschließlich an ausgewiesenen Badestellen zu schwimmen. Vom Baden in Flüssen sowie dem Rhein wird wegen Strömung, Schiffsverkehr und möglicher Gesundheitsrisiken grundsätzlich abgeraten. Das Land Rheinland-Pfalz kann sich über starke Ergebnisse beim Bundeswettbewerb Jugend musiziert freuen. Das hat der Landesmusikrat in Mainz mitgeteilt. Über 100 junge Musikerinnen und Musiker aus Rheinland-Pfalz wurden als Bundespreisträger ausgezeichnet, 26 sogar mit dem ersten Bundespreis. Peter Stieber, Präsident des Landesmusikrats Rheinland-Pfalz, spricht von herausragenden Leistungen und würdigt das Engagement von Lehrkräften und Eltern, die die musikalische Entwicklung der Jugendlichen unterstützen. Ein Zeugenhinweis hat gestern einen flüchtenden Unfallfahrer gestoppt. Nach Infos der Polizei wurde eine Streifenwagenbesatzung gegen 17.30 Uhr im Sertoriusring von einem Passanten angesprochen. Dieser macht die Beamten auf einen weißen BMW aufmerksam, der kurz zuvor einen Unfall verursacht hat und dann weggefahren ist. Die Polizisten können den BMW stoppen. Zu Beginn der Verkehrskontrolle stellt sich sofort heraus, dass der 31-Jährige keinen Führerschein hat. Zudem schlägt den Beamten ein deutlicher Alkoholgeruch entgegen. Ein Atemalkoholtest ergab einen Wert von 2,2 Promille. Den Fahrer erwarten jetzt Verfahren wegen Gefährdung des Straßenverkehrs, unerlaubten Entfernens vom Unfallort und Fahren ohne Fahrerlaubnis. Die Fahrzeugschlüssel wurden sichergestellt. Der Tennis- und Skiclub Mainz hat 3 seiner Tennisplätze umfassend modernisiert. Das hat der Verein mitgeteilt. Die Sanierungsmaßnahme wurde durch Fördermittel des Landes Rheinland-Pfalz unterstützt. Auf den Plätzen wurde jetzt eine moderne und ressourcenschonende Hybridtechnologie umgesetzt. Sie soll sich durch einen geringeren Wasserverbrauch, niedrigere Unterhaltskosten und eine höhere Widerstandsfähigkeit gegenüber Witterungseinflüssen auszeichnen. Mit der Investition will der TSC Mainz auf die Herausforderungen steigender Betriebs- und Verbrauchskosten sowie auf die Auswirkungen des Klimawandels reagieren.
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0: Es regnet und regnet und unser Antenne Mainzland wird nass. Eine große Regenwolke befindet sich hier über unserer wunderschönen Landeshauptstadt. Und ja, diese zieht sich so ein bisschen in den Abend hinein. Auf jeden Fall bis um 19.30 Uhr wird es erstmal hier noch regnerisch bleiben. Wir haben aber tatsächlich ein bisschen Glück gehabt. Das Gewittergebiet hat sich aufgelöst und ist an uns vorbeigezogen. Allerdings wird es dann wieder ein bisschen trocken. Das ist schon mal gut. Aber in der Nacht kommen dann noch mal ein paar Regenschauer auf uns zu. Also stellt euch da schon mal drauf ein. Wir messen aktuell 20 Grad hier vom City-Studio. Und die Werte, die kühlen in der Nacht jetzt immer weiter ab bis zu 12 Grad. Morgen am Mittwoch wird es ein Mix aus Sonne, Wolken und ein paar leichten Regenschauern. Bei Werten in der Spitze bis zu 21 Grad. Der Blick auf die aktuelle Verkehrslage um 17.35 Uhr ist einiges los im Feierabendverkehr. Wir starten auf der A60 Rüsselsheim Richtung Mainz zwischen Mainz-Weisenau und dem Kreuz Mainz-Süd. 2 Kilometer Stau, ihr braucht 10 Minuten länger. Auf der A60 Mainz Richtung Bingen zwischen Mainz-Lerchenberg und dem Dreieck Mainz. 4 Kilometer stockender Verkehr, 8 Minuten Zeitverlust. Dann blicken wir auf die A643. Mainz Richtung Wiesbaden. Zwischen Mainz-Gonsenheim und Wiesbaden-Eppelallee. 2 Kilometer Stau, ihr braucht circa 5 Minütchen mehr an Zeit. Wir schauen auf die A643 Wiesbaden Richtung Mainz. Zwischen Wiesbaden-Dotzheim und dem Dreieck Mainz. 3 Kilometer Stau, 20 Minuten Zeitverlust. Dann schauen wir auf die A66 Wiesbaden Richtung Frankfurt. Zwischen Wiesbaden-Biebrich und dem Wiesbadener Kreuz. 7 Kilometer stockender Verkehr. Ihr solltet auf jeden Fall mal 10 Minuten mehr einplanen an Zeit. Dann schauen wir noch auf die A66. 66 Frankfurt Richtung Wiesbaden. Zwischen Wiesbaden-Erbenheim und Wiesbaden-Frauenstein 4 Kilometer Stau. Hier braucht ihr 23 Minuten länger an Zeit. Dann gucken wir in die Mainzer City, nach Mainz-Kastell, nach Mainz-Kostheim und Gustavsburg. Hier ist die Bölkestraße, die Kostheimer Landstraße und auch die Darmstädter Landstraße aktuell ein bisschen mehr befahren. Grund ist natürlich die Umleitung von der A671. Hier wird zwischen Hochheim Süd und Gustavsburg aktuell die Brücke saniert. Daher müsst ihr natürlich die Umleitungen nehmen. Und auch, ich sehe es gerade, die Hauptstraße auf der B40, also zwischen Hochheim Süd und Hauptstraße, ist auch etwas mehr befahren. Deswegen solltet ihr in diesem Bereich überall mal 10 Minütchen mehr an Zeit einplanen. Sonst sieht es ganz gut aus. Ich wünsche euch weiterhin eine gute und sichere Autofahrt. Blitzerchen, die gibt es heute auch en masse. Da schauen wir mal, wo sie stehen. Einen Enforcement-Blitzer findet ihr auf der Rheinallee Richtung Mombacher Kreisel unter der Schilderbrücke versteckelt. 50 erlaubt. Danke an den Olli aus Mombach. Einen mobilen Blitzer findet ihr auf der Kaiserstraße vom Bahnhof aus kommt Richtung Rhein wird geblitzt. Kurz nach der Kreuzung am Kiosk. 30 sind maximal erlaubt. Danke an den Janik aus der Neustadt. Einen mobilen Blitzer findet ihr auf der Hohlstraße in Mainz-Weisenau Richtung Göttelmannstraße auf der rechten Seite im Busch versteckelt. 30 sind hier erlaubt. Danke an den Herbert aus Weisenau. Und dann findet ihr noch zwei weitere Enforcement-Blitzer auf der A60 Mainz Richtung Bingen. Kurz vor der Abfahrt Heidesheim stehen. 100 sind hier erlaubt. Und den zweiten findet ihr auf der A60 Mainz Richtung Rüsselsheim. Noch kurz vor der Weisenauer Brücke. Hier sind 100 erlaubt. Wenn ihr noch ein Blitzerchen seht, einfach durchklingeln oder mir eine WhatsApp an die Mainz 304 3441 senden.
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0: Ja, es regnet da draußen und es kühlt auch aktuell wieder echt angenehm ab. Aber letzte Woche, da war es ja wirklich unglaublich heiß. Was habt ihr eigentlich gemacht, um euch so ein bisschen abzukühlen, der Hitze zu entfliehen? Und vor allem, wenn ihr so eine Dachgeschosswohnung habt oder ja, einfach eure Räume nicht so runterkühlen konntet, wie ihr es gerne wolltet, ja? Und wir haben euch gefragt auf den Mainzer Straßen in unserer wunderschönen Mainzer City, was eure Tipps sind. Und das hört ihr gleich nach Girls Just Wanna Have Fun von Cyndi Lauper.
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0: Pepper mit Girls Just Want to Have Fun. Wir haben 17 Uhr und 44 Minuten im Antenne Mainzland. Ich wünsche euch einen guten Start in euren Dienstag Feierabend. Seid ihr eigentlich letzte Woche auch so richtig schön in Schwitzen gekommen? Es war ja wirklich richtig heiß hier im Antenne Mainzland. Und diese Woche ist es zwar ein bisschen kühler, heute regnet es auch, aber ab nächster Woche, da wird es dann wieder richtig heiß. Deshalb haben wir uns für euch in der Mainzer City mal umgehört. Und das sind eure Tipps, um die Hitze auszuhalten.
1: Von Schatten zu Schatten, ins Schwimmbad zum Beispiel auch.
2: Ich glaube, ich war jeden Tag am Rhein der Kastellseite und habe meine Füße ins Wasser gehalten. Nee, ich bin schon gerne in der Natur. Also lieber irgendwo am Fluss oder am See. Aber Seen haben wir halt nicht so viele in der Nähe. Deswegen am Rhein.
3: Sonnencreme benutzt und eine Kappe getragen. Fenster gekippt und Gardinen zu. Das war angenehm.
4: Und halt genossen, dass es eine Klimaanlage gibt. Definitiv. Ja, und halt, wenn es so abends ist, dann rausgegangen, weil es dann abkühlt, war cool.
3: Ich war zwischendurch im Rhein mal Beine abkühlen und sonst einfach im Park ein bisschen liegen und entspannen.
5: Die Wohnung morgens kräftig lüften, solange es noch kühl ist, und dann die Fenster verrammeln. Aber natürlich, wenn es über 30 geht, ist das nur ein begrenzter Effekt.
0: Also, kühle Orte aufsuchen, baden gehen und die Hitze aussperren. Und ein ganz wichtiger Tipp, der noch genannt wurde.
6: Viel getrunken.
7: Viel trinken.
8: Wasser.
9: Wasser und Schnäpse.
8: Nein,
9: nur Wasser. Es gibt ja viele Tipps, kalter Tee, warmer Tee, ne? Dass man sowas trinken kann. Aber meine Frau macht das schon mal da mit Zitrone rein oder sowas und versucht dann die Geschmacksrichtung da. Ne?
0: Das klingt auf jeden Fall gut. Wasser mit Geschmack, ja, so eine frische Zitrone oder Orangenscheibe rein. Das tut auch gut und kühlt auch gleich irgendwie ein bisschen mehr ab. Also viel trinken, am besten Wasser. Und kühle Grüße senden wir dann auch raus an alle Leute, die in Dachgeschosswohnungen sitzen, auf den Bauarbeiten und an alle anderen, die mit der Hitze ringen. Ihr schafft das dann.

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6: Jetzt auch mit einem Song, dessen erste Takte alleine schon alles verraten. Ihr hört es vielleicht auch schon im Hintergrund laufen. Die Nummer ist nämlich sprichwörtlich bekannt wie ein bunter Hund.

von Aha. Im Jahre 1985 eroberten die drei Norweger damit weltweit die Charts. Doch was viele vielleicht noch gar nicht wussten, die drei Jungs mussten einen wirklich ziemlich steinigen Erfolgsweg beschreiten. Vor allem hierzulande hatten sie Anfang der 80er sehr zu kämpfen. Schließlich schwappte gerade die neue deutsche Welle durch Deutschland. Wer hatte da schon ein Ohr für Musik aus Norwegen? Der Dreh des Musikvideos zu Take On Me änderte aber daran einiges. Unter der Regie des erfahrenen irischen Produzenten Steve Barron wurde nämlich ein aufsehenerregendes Musikvideo gedreht. In der Hauptrolle des Clips war der wirklich unverschämt gut aussehende Morten Harket zu sehen, der als Comedy-Held einen tragischen Tod stirbt, um dann wiederum der hübschen Comicleserin als Mensch aus Fleisch und Blut zu erscheinen. Der Musiksender MTV ließ das fertige Video weltweit rauf und runter laufen und plötzlich kam auch der Erfolg. Take On Me wurde zum Nummer 1-Hit in über 30 Ländern, wie etwa in den USA, in Österreich, in der Schweiz, bei uns in Deutschland und auch in AHAs Heimatland Norwegen.

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1: Ich bin Thomas Brockt. Bundeskanzler Merz wirbt für einen breiten Schulterschluss bei den geplanten Reformen in Deutschland. Er wolle keinen Vertrauensvorschuss, aber die konstruktive Mitarbeit aller Bürgerinnen und Bürger, sagte Merz beim Ostdeutschen Wirtschaftsforum. Gemeinsam müsse gezeigt werden, dass die Probleme des Landes gelöst werden können.
2: Es gibt auch keinen Grund für Pessimismus und Schwarzmalerei über die Zukunft unseres Landes. Es liegen nicht die besten Jahre unseres Landes hinter uns, sondern es liegen sehr gute Jahre vor uns. In Ostdeutschland, in Westdeutschland, in der Bundesrepublik Deutschland insgesamt und in Europa.
1: Bundeskanzler Merz. Die schwarz-rote Koalition will bis zur Sommerpause ein großes Reformpaket zu Themen wie Rente und Steuern auf den Weg bringen. Die Zahl der Teilzeitbeschäftigten in Deutschland ist so hoch wie noch nie. Nach Angaben des Instituts für Arbeitsmarkt und Berufsforschung waren im ersten Quartal dieses Jahres rund 40% aller Erwerbstätigen in Teilzeit beschäftigt. Gleichzeitig arbeiteten Teilzeitkräfte mit durchschnittlich fast 19 Stunden pro Woche etwas mehr als vor einem Jahr. Die Zahl der Erwerbstätigen sank auf rund 45,5 Millionen. Außerdem meldeten sich weniger Beschäftigte krank als im Vorjahreszeitraum. Innenminister Dobrindt sieht gute Chancen, in einigen Monaten mit Drittstaaten konkrete Vereinbarungen zur Einrichtung sogenannter Rückführungszentren zu schließen. Bis sie dann tatsächlich erreicht seien, werde es aber voraussichtlich noch etwas länger dauern. Die EU hatte zuvor den Weg für die Verschärfung der Asylregeln freigemacht.
3: Die EU will künftig mehr Abschiebungen ermöglichen. Wer ausreisen muss, aber nicht in sein Herkunftsland gebracht werden kann, soll dann in einen sogenannten Return Hub kommen, also in ein Rückkehrzentrum außerhalb der EU. Unionspolitiker erwarten viel von der EU-Verordnung, etwa geordnetere Prozesse und möglicherweise auch eine abschreckende Wirkung, sodass mehr abgelehnte Migranten freiwillig in die Heimat zurückkehren. Die SPD spricht von einer Phantomdebatte. Schließlich sei bisher kein Drittstaat für einen Hub gefunden. Ursula Winkler, Nachrichtenredaktion.
1: Die deutsche Nationalmannschaft ist zur Fußball-Weltmeisterschaft aufgebrochen. Mit etwas Verspätung wegen eines Gewitters startete am Mittag die Linienmaschine der Lufthansa mit dem DFB-Tross an Bord von Frankfurt am Main nach Chicago. Dort findet dann am Samstag auch die WM-Generalprobe gegen die Auswahl der USA statt.
4: Vielen Dank für die Weltnachrichten. Weitere Lokalnachrichten gibt's bei uns in einer halben Stunde. Wir blicken raus aufs Wetterchen im Antenne Mainzland. Ja, es ist ein bisschen regnerisch und es kühlt so langsam ab. Wir messen 20 Grad vor unserem City-Studio und ja, die Werte, die sinken jetzt immer weiter runter im Laufe des Abends bis zu 13 Grad. Es regnet immer mal wieder bis um circa 22 Uhr, dann soll es erstmal trocken bleiben. Morgen am Mittwoch wird es dann, ja, so, da wird ein guter Mix von allen dabei sein. Das bedeutet ein bisschen Sonne, Wolken und auch ein paar Regenschauer über den Tag verteilt, bei Werten in der Spitze bis zu 21 Grad.
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4: Ihr lieben Autofahrer im Antenne Mainzland, der Blick auf die aktuelle Verkehrslage um 18 Uhr und 4 Minuten. Da habe ich noch eine Meldung von der A60 Rüsselsheim Richtung Mainz zwischen Mainz-Weisenau und dem Kreuz Mainz-Süd. 2 Kilometer Stau, hier braucht ihr 5 Minütchen mehr an Zeit. Dann blicken wir auf die A643 Wiesbaden Richtung Mainz zwischen Wiesbaden-Dotzheim und Mainz-Mombach. 2 Kilometer Stau, hier braucht ihr circa 20 Minuten mehr an Zeit. Wir schauen auf die A66 Frankfurt Richtung Wiesbaden. Zwischen Wiesbaden-Erbenheim und Wiesbaden-Frauenstein. 3 Kilometer Stau, hier braucht ihr circa 20 Minuten länger. Auf der A66 Wiesbaden Richtung Frankfurt, zwischen Wiesbaden-Biebrich und dem Wiesbadener Kreuz, 7 Kilometer stockender Verkehr, 15 Minuten Zeitverlust. Dann blicken wir auch nochmal auf die A60 Mainz Richtung Rüsselsheim, zwischen Ginsheim-Gustersburg und Bischofsheim. 3 Kilometer Stau, 10 Minuten Zeitverlust. Und dann solltet ihr auch mal 5 bis 10 Minuten mehr an Zeit einplanen. Auf der Bölkestraße, auf der Kostheimer Landstraße, auf der Darmstädter Landstraße und auch auf der Theodor-Heuss-Brücke. Denn hier ist etwas mehr Verkehr durch die Sperrung auf der A671. Hier wird ja zwischen Hochheim Süd und Gustersburg die Mainbrücke aktuell saniert. Deshalb kommt es hier zu Ausweichverkehr über die Umleitungsstrecken und dadurch stockt der Verkehr an diesen Stellen etwas mehr. Ich wünsche euch weiterhin eine gute und sichere Autofahrt. Kommt alle sicher an euer Ziel. Geblitzt wird auch noch fleißig am Dienstagabend. Ein mobilen Blitzer findet ihr auf der Hohlstraße Mainz-Weisenau Richtung Göttelmannstraße. Wird geblitzt auf der rechten Seite. In einem Busch versteckt. 30 sind hier maximal erlaubt. Danke an Herbert aus Weisenau. Dann haben wir noch einen mobilen Blitz auf der Kaiserstraße stehen. Wenn ihr vom Hauptbahnhof kommt Richtung Rheinfahrt, kurz nach der Kreuzung am Kaiserkiosk, wird geblitzt. 30 sind hier maximal erlaubt. Danke an den Janik aus der Neustadt. Einen Enforcement-Blitzer findet ihr auf der Rheinallee Richtung Mombacher Kreisel, wird geblitzt. 50 erlaubt. Danke an den Olli aus Mombach. Und zwei Enforcement-Blitzer findet ihr jeweils auf der A60 an zwei verschiedenen Stellen. Einen davon, wenn ihr Mainz Richtung Bingen unterwegs seid, kurz vor der Abfahrt Heidesheim. Und den zweiten auf der A60 Mainz Richtung Rüsselsheim, noch kurz vor der Weisenaubrücke. Und an beiden Stellen ist maximal 100 km/h erlaubt. Ich wünsche euch weiter eine gute und sichere Autofahrt. Und wenn ihr noch ein Blitzerchen seht, klingelt gerne durch auf der Mainz 304 3441.
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4: Und gleich warten die Veranstaltungstipps für heute den Dienstag auf euch. Hört ihr direkt nach London Beat mit I've Been Thinking About You. Aber wir beginnen mit Giant Rooks und I Want It Back.
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0: Lust auf einen leidenschaftlichen und unterhaltsamen Abend rund um die Welt der Bücher? Das Mainzer Staatstheater lädt zu einer neuen Ausgabe des theatralen Büchertalks ein. Inspiriert vom legendären TV-Format wird hier herrlich ehrlich streitbar und dennoch einander zugewandt debattiert. Es diskutieren Silvia Fritzinger, Klaus Köhler und Moderator Boris C. Motzki. Kommt doch einfach heute Abend zur Kakadu-Bar am Mainzer Staatstheater und hört gespannt zu, wie heiß diskutiert wird. Los geht's um 20 Uhr. Ihr habt Lust auf einen Abend voller Lachen.

Uni KUKAF. Lasst euch mitreißen von einer Show der etwas anderen Art. Schaut doch gerne vorbei. Los geht es um 20.30 Uhr. Und wer den Dienstagabend lieber mit feierlichen Klängen ausklingen lassen möchte, findet in der Neustadt das passende Programm. Die Konzertreihe Mainzer Orgel komplett lädt zu einem 60-minütigen Orgelritikal ein, kombiniert mit einem geistlichen Impuls dominikanischer Prägung. Das Besondere, als Solisten glänzen hier herausragende junge Nachwuchstalente unter 30 Jahren, die bereits erste Wettbewerbserfolge feiern konnten. Im Anschluss an das Konzert gibt es ein Glas Wein im Innenhof oder Pfarrsaal die Gelegenheit, auch persönlich mit den Künstlern ins Gespräch zu kommen. Perfekt, um den Abend entspannt musikalisch ausklingen zu lassen. Los geht's heute um 19 Uhr in der Kirche St. Bonifaz. Egal, für was ihr euch entscheidet, ich wünsche euch jetzt erstmal einen wunderbaren Dienstag-Feierabend.

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1: Im Studio Robert Schäfer. Die mittlere Bleiche wird ab morgen zur Mainzer Sommerstraße. Das hat die Bürgerinitiative Mainz Zero mitgeteilt. Die mittlere Bleiche wird zwischen Zahngasse und Heidelberger Fassgasse bis zum Balthasar-Mahler-Platz zur autofreien Zone. Mit den Mainzer Sommerstraßen sollen Begegnungs- und Spielorte geschaffen werden. Direkt vor der Haustür soll ein Programm für Groß und Klein gestaltet werden. In Abstimmung mit der Stadt wollen die Organisatoren an einem Beispiel zeigen, wie ein gutes, klima- und umweltfreundliches Leben in Mainz gelingen kann. Die Aktion in der mittleren Bleiche läuft bis einschließlich Sonntag. Die offizielle Eröffnung ist morgen Nachmittag geplant. Pünktlich zum Start der Badesaison gibt es gute Nachrichten für Rheinland-Pfalz. Nach Angaben des Umweltministeriums in Mainz wurden über 85% der offiziell ausgewiesenen Badeseen mit der Bestnote ausgezeichnet bewertet, knapp 10% dazu als gut. Das Landesamt für Umwelt überwacht die Gewässer regelmäßig und informiert über aktuelle Messwerte im Online-Badegewässeratlas. Die Behörden raten dazu, ausschließlich an ausgewiesenen Badestellen zu schwimmen. Vom Baden in Flüssen sowie dem Rhein wird wegen Strömung, Schiffsverkehr und möglicher Gesundheitsrisiken grundsätzlich abgeraten. Das Land Rheinland-Pfalz kann sich über starke Ergebnisse beim Bundeswettbewerb Jugend musiziert freuen. Das hat der Landesmusikrat in Mainz mitgeteilt. Über 100 junge Musikerinnen und Musiker aus Rheinland-Pfalz wurden als Bundespreisträger ausgezeichnet, 26 sogar mit dem ersten Bundespreis. Peter Stieber, Präsident des Landesmusikrats Rheinland-Pfalz, spricht von herausragenden Leistungen und würdigt das Engagement von Lehrkräften und Eltern, die die musikalische Entwicklung der Jugendlichen unterstützen. Ein Zeugenhinweis hat gestern einen flüchtenden Unfallfahrer gestoppt. Nach Infos der Polizei wurde eine Streifenwagenbesatzung gegen 17.30 Uhr im Sertoriusring von einem Passanten angesprochen. Dieser macht die Beamten auf einen weißen BMW aufmerksam, der kurz zuvor einen Unfall verursacht hat und dann weggefahren ist. Die Polizisten können den BMW stoppen. Zu Beginn der Verkehrskontrolle stellt sich sofort heraus, dass der 31-Jährige keinen Führerschein hat. Zudem schlägt den Beamten ein deutlicher Alkoholgeruch entgegen. Ein Atemalkoholtest ergab einen Wert von 2,2 Promille. Den Fahrer erwarten jetzt Verfahren wegen Gefährdung des Straßenverkehrs, unerlaubten Entfernens vom Unfallort und Fahren ohne Fahrerlaubnis. Die Fahrzeugschlüssel wurden sichergestellt. Der Tennis- und Skiclub Mainz hat 3 seiner Tennisplätze umfassend modernisiert. Das hat der Verein mitgeteilt. Die Sanierungsmaßnahme wurde durch Fördermittel des Landes Rheinland-Pfalz unterstützt. Auf den Plätzen wurde jetzt eine moderne und ressourcenschonende Hybridtechnologie umgesetzt. Sie soll sich durch einen geringeren Wasserverbrauch, niedrigere Unterhaltskosten und eine höhere Widerstandsfähigkeit gegenüber Witterungseinflüssen auszeichnen. Mit der Investition will der TSC Mainz auf die Herausforderungen steigender Betriebs- und Verbrauchskosten sowie auf die Auswirkungen des Klimawandels reagieren.
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2: Wir blicken raus aufs Wetterchen im Antenne Mainzland. Ja, am Abend ist es ziemlich regnerisch. Hier bei uns in Mainz immer mal wieder regnet es runter vom Himmel. 19 Grad messen wir vorm City-Studio. Und die Werte, die sinken jetzt im Laufe des Abends runter bis zu 13 Grad. Morgen am Mittwoch, da ist ein guter Mix aus Sonne, Wolken und auch ein paar Regenschauer. Und die Werte steigen im Laufe des Tages an bis zu 21 Grad.
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2: Ihr lieben Autofahrer im Antenne Mainzland, der Blick auf die aktuelle Verkehrslage um 18 Uhr und 33 Minuten. Da habe ich eine Meldung für euch von der A60 Rüsselsheim Richtung Mainz zwischen Hechtsam Ost und dem Kreuzmann Süd. 1 Kilometer Stau. Dann blicken wir noch auf die A643 Mainz Richtung Wiesbaden zwischen Mainz-Gonsenheim und Wiesbaden-Eppelallee. 2 Kilometer Stau auf der A643 Wiesbaden Richtung Mainz zwischen Wiesbaden-Dotzheim und Mainz-Mombach. 1 Kilometer Stau. Hier braucht ihr circa 10 Minuten mehr an Zeit. Dann schauen wir auf die A66 Wiesbaden Richtung Frankfurt zwischen Wiesbaden-Biebrich und Wallau. 5 Kilometer Stau. 11 Minuten Zeitverlust habt ihr hier. Und sonst schauen wir dann mal in die Mainzer City. Da ist auch noch ein bisschen was los. Vor allem in Mainz-Kastel, Mainz-Kostheim und Gustersburg. Grund dafür ist die Umleitung. Denn ihr könnt ja aktuell nicht über die A671 fahren. Zumindest nicht von Hochheim Süd nach Gustersburg. Das ist voll gesperrt, da die Mainbrücke aktuell saniert wird. Und die Umleitungsstrecken sind zum Beispiel die Bölke-Straße, die Kostheimer Landstraße, die Darmstädter Landstraße und auch die Hochheimer Straße. Dadurch solltet ihr hier 5 bis 10 Minütchen mehr an Zeit einplanen. Sonst sieht's gut aus. Ich wünsche euch weiterhin eine gute und sichere Autofahrt. Kommt gut an euer Ziel. Geblitzt wird auch noch auf der Hohlstraße in Mainz-Weisenau zum Beispiel. Richtung Göttelmannstraße auf der rechten Seite im Busch versteckt steht ein mobiler Blitzer und blitzt, wenn ihr schneller als 30 fahrt. Danke an den Herbert aus Weisenau und an den Benny fürs Melden. Dann haben wir mobilen Blitz auf der Kaiserstraße stehen. Wenn ihr vom Bahnhof aus kommt Richtung Rhein, kurz nach der Kreuzung am Kiosk wird geblitzt. 30 sind hier maximal erlaubt. Danke an den Yannick aus der Neustadt. Einen Enforcement-Blitzer findet ihr auf der Rheinallee Richtung Mombacher Kreisel unter der Schilderbrücke stehen. 50 erlaubt. Danke an den Olli aus Mombach. Und dann habe ich noch einen Enforcement-Blitzer für euch, beziehungsweise zwei. Auf der A60 einmal Mainz Richtung Bingen, kurz vor der Abfahrt Heidesheim. Hier sind 100 erlaubt. Und einmal Mainz Richtung Rüsselsheim, noch vor der Weisenauer Brücke. Hier sind auch nur 100 erlaubt. Ich wünsche euch weiterhin eine gute und sichere Autofahrt. Kommt alle gut in euren Dienstag. Feierabend.
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2: Hier geht's weiter mit Fastboy und Beautiful Life. Und dann wartet nochmal unser guter Herbert Egner, unser Weinexperte, auf euch mit dem Wein der Woche.
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1: Die Tage werden wärmer und ich begrüße wieder recht herzlich unseren Weinexperten Herbert Egner.
2: Hallo Eva.
1: Ja, und was passt zu schönem Wetter? Für mich gibt's nichts Schöneres als so einen schönen, gekühlten Sekt.
2: Ja, als ob ich's geahnt hätte, Eva. Ich habe etwas ganz gut Gekühltes dabei. Einen Winzersekt aus Rheinhessen, aus Zornheim, vom Weingut Schittler-Becker.
1: Ja, die Flasche sieht auch schon sehr ansprechend aus. Ich sehe vorne drauf Erdbeeren, Himbeeren, Blaubeeren, Waldbeeren und vor allem Blüten.
2: Gut erkannt, Eva. Das sind schon erste Hinweise. Entweder wachsen diese Beeren im Weinberg oder wir bekommen das nachher am Gaumen zu schmecken.
1: Und hinter diesem Winzersekt steht volle Frauenpower, denn das Weingut bewirtschaftet Julia Schittler.
2: Julia Schittler führt das Weingut gemeinsam mit ihrem Bruder und ihrem Partner Julian. Und Julian hatte auch die Idee zu dieser Neuheit auf dem Weingut, zu diesem Spätburgunder-Rosé-Sekt. Sektmethode traditionell.
1: Also traditionelle Flaschengärung?
2: Ja, wie in der Champagne. Und die rheinhessischen Winzer können auch Sekt, können auch deutschen Champagner.
1: Und da würde ich sagen, probieren wir mal diesen Spätburgunder Rosé Brut.
2: Sehr gerne.
1: Man sieht schon diese wunderbar helle Roséfarbe in unseren Sektgläsern funkeln und vor allem diese wunderbaren kleinen, feinen Perlen.
2: Das ist ein Indiz für einen besonders guten Winzersekt. Und dieses zarte Rosé ist auch etwas fürs Auge.
1: Zum Wohl.
2: Zum Wohl.
1: Des Rätsels Lösung spiegelt sich endlich auf meiner Zunge wieder. Es ist ein Bärentraum.
2: Ja, die Bären, die auf dem Etikett zu sehen sind, die können wir jetzt alle der Reihe nach schmecken. Im Nachklang leichte florale Noten, Blüten und das ist ein Gedicht.
1: Ja, und das Besondere, ich schmecke dieses Aroma sehr lange nach.
2: Das findet man nicht so häufig beim Sekt und das ist auch ein weiteres Indiz für die Qualität. Und damit ein Sekt ein besonderer wird, müssen viele Kriterien zusammenpassen. Das fängt an mit dem Lesezeitpunkt, dass es nur gesunde Trauben sind, dass man mit der richtigen Hefe die Gärung startet und dass man den ganzen Prozess sehr, sehr aufmerksam begleitet. Und dann hat man ein tolles Ergebnis in der Flasche. Das ist der Lohn der Mühen.
1: Ja, dieser Spätburgunder Rosé Brut, der wird ja schon früh gelesen und das Ganze sogar per Hand.
2: Ja, Ende August. Also man muss früh lesen für den Sekt. Man braucht die Weinsäure für die Spritzigkeit, für das Erfrischende, für das Belebende und dass man ein gutes Säure-Fruchtspiel auf der Zunge hat am Gaumen. Dann hat man auch ein erfrischendes Sommererlebnis. Dieser Winzersekt ist ein typisch regionales Produkt mit internationalem Flair und mit der persönlichen Handschrift der Winzerin Julia Schittler.
1: Und ich finde, es ist wirklich ein wunderbarer Sommersekt, der jetzt zu diesen warmen Sommertagen, die uns bevorstehen, passt.
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Wir haben kurz vor 19 Uhr und ich verabschiede mich jetzt erstmal in meinen Feierabend. Hier geht es jetzt weiter mit der Hin und Weg Reiseshow mit meinem lieben Kollegen Heiko Gille. Bleibt dran und lasst euch an wunderschöne Orte bringen. Bis morgen, ihr Lieben.

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1: Ich bin Thomas Brockt. Immer mehr Menschen in Deutschland arbeiten Teilzeit. In den ersten 3 Monaten dieses Jahres stieg ihre Zahl sogar auf einen Rekordwert. Das hat das Institut für Arbeitsmarkt- und Berufsforschung ermittelt. Gleichzeitig sank die Zahl der Vollzeitbeschäftigten.
2: 40% aller Beschäftigten arbeiten Teilzeit und sie arbeiten sogar noch mehr Stunden pro Woche als bisher. Vollzeitjobs dagegen sind gesunken um rund 270.000 Stellen. Und nicht nur das. Es gibt weniger Krankmeldungen als noch im Vorjahr. Über angebliche Faulheit, Work-Life-Balance und 8-Stunden-Tag wird gerade heftig diskutiert, auch in der Regierung. Kanzler Merz sagt, um unseren Wohlstand zu erhalten, müssen wir mehr arbeiten. Claudia Wächter, Nachrichtenredaktion.
1: Bundeskanzler Merz wirbt für einen breiten Schulterschluss bei den geplanten Reformen in Deutschland. Er wolle keinen Vertrauensvorschuss, aber die konstruktive Mitarbeit aller Bürgerinnen und Bürger, sagte er beim Ostdeutschen Wirtschaftsforum. Gemeinsam müsse gezeigt werden, dass die Probleme des Landes gelöst werden können. Es gebe keinen Grund zur Schwarzmalerei, betonte Merz außerdem. Die schwarz-rote Koalition will bis zur Sommerpause ein großes Reformpaket zu Themen wie Rente und Steuern auf den Weg bringen. Die deutsche Nationalmannschaft ist zur Fußball-Weltmeisterschaft aufgebrochen. Am Mittag startete die Linienmaschine der Lufthansa mit dem DFB-Tross an Bord von Frankfurt am Main nach Chicago. Dort findet dann am Samstag auch die WM-Generalprobe gegen die Auswahl der USA statt.
3: Der ganz normale Linienflieger ist mit etwa dreiviertelstündiger Verspätung los, weil in Frankfurt hier ein kurzes Gewitter runtergekommen ist. Neuer, Kimmich und Co. kamen aber gerade so trockenen Fußes in den Flieger. Die meisten in beigen oder dunkelblauen Anzügen. Vor dem Abflug gab es noch eine kleine Party mit Kindern, die viel Glück gewünscht haben. An Bord können die Jungs jetzt relaxen. Es gibt für die Spieler Spezialmenüs mit Kartoffeln und viel frischem Gemüse zu essen. Aus Frankfurt, Sonja Pahl.
1: Tennisprofi Alexander Zverev ist dem ersehnten ersten Grand-Slam-Titel einen weiteren Schritt näher gekommen. Zverev gewann bei den French Open in Paris das Viertelfinalduell mit Spaniens Jungstar Rafael Jodar nach anfänglichen Problemen noch glatt in 3 Sätzen. Im Halbfinale trifft der Hamburger auf den Sieger der Partie zwischen dem Brasilianer João Fonseca und Jakub Menschik aus Tschechien.
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4: Ihr hört hin und weg die Reiseshow auf eurem Lieblingssender. Und jede Reise hat ja ihren eigenen Rhythmus. Mal entspannt, mal voller Eindrücke, aber immer besonders. Und in dieser Stunde schauen wir gemeinsam mit Schulli Reisen auf genau solche Erlebnisse. Ich bin Heiko Gille. Freue mich, dass ihr uns begleitet. Und wohin es heute geht, das hört ihr gleich bei uns.
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0: Wir machen wieder Urlaub zusammen und heute habe ich Reiseexpertin Peggy Burmann hier bei mir im Talk. Peggy, ihr habt eine tolle Flugreise im Petto. Wo geht's denn hin diesmal?
1: Es geht nach Kreta.
0: Sehr schön. Kannst du ein bisschen mehr zu Kreta erzählen?
1: Ich kann schon mal sagen, Kalimera, ne? Das ist die Begrüßung genau. Auf Griechisch. Und Kreta, hier fällt es mir besonders leicht, weil es sich bei Kreta tatsächlich um meine Lieblingsinsel handelt. Ui. Muss ich sagen, ich kenne die Insel ganz gut und ist wirklich ein ganz, ganz tolles Zielgebiet zu einer tollen Jahreszeit. Wir fliegen am 4. Oktober hin. Mhm. Das heißt ein bisschen zur Nachsaison. Der Rummel, ne, der Hauptsaison ist weg. Trotzdem ist das Meer wunderschön warm. Die Natur ist noch toll und ja, macht riesig Spaß.
0: Du sagst, es ist deine persönliche Lieblingsinsel. Warum denn?
1: Weil Kreta so vielseitig ist. Ne? Man hat also in Kreta Kultur, Natur. Was mir besonders gut gefällt, das sind auch wirklich die Griechen. Mhm. Ich finde die sehr, sehr gastfreundlich. Und ich liebe auch die griechische Küche, muss ich auch sagen. Es gibt ja auf Kreta die meisten Olivenbäume der Welt. Ui. Und daher auch das beste Olivenöl. Mhm. Es gibt dadurch auch natürlich den griechischen Käse. Es gibt guten Fisch. Ja, das ist schon auch was dabei. Und natürlich kann man auch sagen, griechischer Wein ist auch nicht das Schlechteste. Ja. Also rundum wirklich ein ganz tolles Zielgebiet mit wunderschönen Sehenswürdigkeiten. Ne, wir haben Heraklion, wir haben Knossos, wir haben die hohen Berge, wir haben tolle Sandstrände, wir haben die vorgelagerte Insel Spinalonga. Also allen ein tolles Zielgebiet. Und ja, deswegen machen wahrscheinlich auch große Schauspieler wie die J.Lo oder Brad Pitt dort Urlaub.
0: Fahren die auch mit euch?
1: Leider nicht.
0: Noch
1: ich glaube,
0: nicht.
1: Ja, die fliegen dann wahrscheinlich im Privatjet. Aber ich kenne die Hotels, wo sie auch Urlaub machen. Und das zeigt auch, dass die, ne, wenn sie so weit von Amerika auf dieser Insel Urlaub machen, dann liege ich auch richtig mit meiner Meinung.
0: Was würdest du sagen, welches Gefühl erwartet die Leute, die dann mit euch fliegen?
1: Ein rundum sorglos Gefühl, wie das bei uns gang und gäbe ist. Mhm. Ich wiederhole das immer wieder gerne. Bei uns geht die Reise los in Els. Ne? Wir fahren dann gemeinsam mit der Gruppe, mit unserem Shui-Bus an den Flughafen. Wir gehen dann gemeinsam zum Check-in. Wir checken dann ein. Wir fliegen auch mit Lufthansa direkt. Das ist auch immer wichtig zu wissen. Ne? Also von Frankfurt nach Heraklion direkt in ungefähr 3,5 Stunden, je nach Windgeschwindigkeit und Fluggerät. Und von Heraklion ist es dann auch nicht weit zum Hotel. Also das muss auch immer ganz gut. Wir haben bis Chersonesos ungefähr 15 bis 20 Minuten Fahrzeit. Da werden wir dann vor Ort abgeholt. Von uns ist eine Shui-Reisebegleitung dabei. Das heißt, die ganze Reise ist von Anfang bis Ende auch für Alleinreisende oder auch für älteres Publikum wunderbar geeignet. Das Hotel ist auch direkt am Strand, aber kann ich ja gleich noch mal was zu erzählen.
0: Ganz genau, so machen wir's. Mehr zur Shui-Reise nach Kreta gibt's dann gleich hier bei uns. Wir sprechen weiter.

0: Und dieses Mal geht es nach Kreta. Ich habe gerade schon gehört, es ist die persönliche Lieblingsinsel von Reiseexpertin Peggy Burmann von Shui Reisen. Peggy, wie sieht denn so ein Reisetag dann bei euch aus, wenn ihr auf Kreta gelandet seid?
1: Wichtig für uns ist auch bei dieser Reise, dass wir die Ausflüge inklusive haben und dass die Ausflüge auch nur für uns stattfinden. Also wir sitzen jetzt nicht in einem Bus, wo andere Touristen aus allen möglichen Herren Ländern

0: oder Reiseveranstaltern zusammensitzen, sondern wir haben eine eigene Reiseleitung vor Ort von Kreta, eine deutschsprachige, mit unserer Schulreisebekleidung. Und das sieht dann so aus, dass wir drei Ausflüge in unserem Programm, also wir sind eine Woche vor Ort, muss man auch sagen. Und wir haben dann drei Ausflüge im Programm inklusive. Die habe ich dann auch ausgesucht. Das sind halt Highlights, dass wir in die Lasiti-Hochebene fahren. Wir gucken uns natürlich die Hauptstadt Heraklion an. Und man muss natürlich auch unten nach Agios fahren und mit dem Bootchen nach Spinalonga fahren. Spinalonga war ja die letzte Leprastation in Europa. Ne? Also sehr interessant auch geschichtlich. Und es gibt auch nirgends so schönes azurblaues Meer.
1: Und diese Highlights steuert ihr dann mit eurem Bus an?
0: Ja, also das ist dann nicht der Schulbus, weil wir ja hinfliegen, klar. Aber wir haben vor Ort dann auch einen komfortablen Reisebus und die Fahrtstrecken, also wir machen schon Tagestouren, aber so groß sind die Entfernungen nicht. Steuern wir dann mit unserem angemieteten Reisebus an.
1: Für die Freizeit, die es ja dann sicher auch geben wird, hast du da irgendwelche Geheimtipps, die du dir auf jeden Fall angucken würdest, wenn du Urlauberin wärst?
0: Ja, ich habe ja da eine ganze Menge. Natürlich, vor Ort haben wir wunderschöne kleine Buchten, also Sandbuchten, die zum Baden einladen. Unser Hotel ist auch direkt am Strand. Da ist eine kleine Fußgängerstraße, die kann man überqueren. Dann kann man fußläufig einige Badebuchten aufsuchen. Fußläufig ist auch die Altstadt zu erreichen von Chersonissos. Wunderschön mit einem wunderschönen Marktplatz. Ich habe auch eine ganze Menge Tipps von meinen Lieblingstavernen, wo es guten Fisch gibt und guten griechischen Käse und Tzatziki muss man natürlich jeden Tag essen, viel Knoblauch, ist auch gesund. Ja, und auch für weitere Ausflüge. Ne? Wenn jetzt jemand noch eine Sonnenuntergangstour machen möchte, oder es gibt natürlich auch noch den Ausflug nach Santorini. Den könnte man auch privat noch machen, wenn man nicht auf eigene Faust unterwegs sein möchte.
1: Jetzt warst du schon kulinarisch beim Essen. Was bestellst du dir denn oder worauf freust du dich denn ganz besonders auf Kreta?
0: Also wie gesagt, also Tzatziki gibt es bei mir dann täglich.
1: Ja.
0: Das ist einfach, besseren Tzatziki gibt es nicht mit Pitabrot. Ich trinke auch gerne ein kaltes Mythos-Bier, muss ich auch sagen. Und griechischer Salat ist umwerfend und fußläufig von unserem Hotel, ich habe ja eben schon gesagt, ist unsere Lieblingsspelunke. Also so eine richtig typische griechische Taverna, wie man sich das so vorstellt, in Blau-Weiß, mit griechischer Musik. Und da ist das Essen sehr, sehr preiswert. Ne? Also da kriegt man noch für 7 € einen großen griechischen Salat und die Getränke sind billig, die Leute sind freundlich, es wird zwischendurch auch mal getanzt und man kann auch von dort direkt ins Meer hüpfen. Also besser geht's nicht.
1: Klingt nach einem ganz, ganz tollen Rundum-Paket. Wir sprechen gleich weiter über Traumreiseziel Kreta mit Peggy Burmann von Schulreisen.

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1: Es gibt Reisen, ihr Lieben, die fangen nicht erst mit dem Ziel an, sondern schon mit dem Gefühl, unterwegs zu sein. Und damit begrüße ich euch hier zu unserer neuen Ausgabe von Hin und Weg, die Reiseshow. Und genau solche schauen wir uns hier in der Show auch mal ein bisschen genauer an. In dieser Stunde nämlich ganz besonders. Gemeinsam mit Schui Reisen. Ich bin Heiko Gille und wohin es heute geht, das hört ihr gleich.
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0: Wir machen Urlaub zusammen und zwar dieses Mal in Kreta. Peggy Burmann von Shui Reisen ist da, hat uns schon so ein bisschen Land, Kultur und auch Kulinarik näher gebracht. Peggy, für wen würdest du sagen, eignet sich denn die Reise überhaupt?
1: Also diese Reise eignet sich tatsächlich für jeden. Mhm. Man könnte auch sogar mit Kindern mitreisen. Ältere Leute sind auch herzlich willkommen. Das Hotel kenne ich gut und das Besondere, weil ich den Hotelier auch kenne, wir haben die vorderen Zimmer mit eigenem Poolzugang. Oh. Das ist also im Preis mit drin. Manchmal überliest man solche Sachen ja. Und dazu, ja, weil ich auch schon oft da war, haben wir wirklich einen Schnäppchenpreis. Mhm. Also es ist ja alles so gestiegen und wir konnten jetzt die sogar die Kerosinpreiserhöhung da noch abschmettern. Und ich sag dann jetzt auch wirklich mal den Preis von 1.399 Euro für eine Woche. Halbpension, inklusive Transfers, inklusive Betreuung, inklusive Ausflüge und mit einem Abendessen und Frühstück mit Meerblick. Das ist schon noch wirklich sensationell. Wir haben auch nur noch wenige Plätze frei. Mhm. Das muss ich auch dazu sagen. Ich wollte sie einfach mal vorstellen, weil wir die Reise auch im nächsten Jahr wieder anbieten. Sollte jetzt jemand zuschlagen möchten, uns ist dann doch schon schnell ausgebucht. Mhm. Ist eine tolle Sache. Ja, das ist also alles inklusive. Man könnte sogar noch eine eigene Suite und Maisonette mieten mit Aufpreis und eigenem Pool. Das geht auch noch.
0: Die Reise für dieses Jahr, wann wäre die?
1: Die ist am 4. Oktober.
0: Okay. Also,
1: ja, also zur guten Zeit, ne?
0: Ja. Das ist da ist aber toll. Auch noch ordentlich warm auf Kreta, oder?
1: Ja, ist ja die südlichste Insel im Mittelmeer, ne? Und da ist es noch ordentlich warm. Also wir sprechen von mal im Durchschnitt 25, 28 Grad. Aber abends kann es auch schon mal ein bisschen frischer werden, ne? Ja. Also ein Jäckchen einpacken. Und das Wasser hat auf jeden Fall auch noch 25 Grad. Und das ist perfekt. ja schon perfekt. Also, und ich muss auch sagen, das Wasser ist türkisblau. Mhm. Man kann auch schnorcheln, man kann auch nur am Strand sitzen. Ja, es geht auch flach rein an der Ecke, muss man auch wissen, für Schwimmer, die vielleicht ein bisschen unsicher sind. Das sind geschützte Buchten, wir haben keinen hohen Wellengang. Also einfach toll.
0: Was schätzen generell eure Kunden an dieser Reise?
1: Die Organisation, das Wissen, was wir mit dieser Reise oder mit diesem Zielgebiet haben. Und natürlich auch das Hotel, was nicht weit weg vom Flughafen ist, was trotzdem nicht im Off liegt, weil das ist ja auch manchmal so eine Sache, ne? Dann sind halt Hotels irgendwo wunderschön gelegen und man möchte noch abends mal rausgehen oder ein bisschen promenieren und ist dann nicht möglich. Das haben wir hier. Wir haben direkt da eine kleine Fußgängerzone und wir sind auch neben Chersonesos mit ganz vielen Boutiquen, also ne, auch für Kaufsüchtige, bisschen weniger mitnehmen nach Kreta. Man kann ganz gut shoppen gehen dort vor Ort auch. Und ja, macht riesig Spaß. Es fährt auch eine kleine Bimmelbahn. Also wer jetzt nicht laufen möchte, kann auch mit einer Bimmelbahn rumfahren. Das ist dann für wenige Euros auch zu erreichen. Und wie gesagt, ich schätze das Zielgebiet, weil es dort Preis-Leistungs-Verhältnis doch echt super gut ist, ne? Muss ich schon sagen.
0: Dann sage ich erstmal Danke vorab und wir sprechen gleich noch ein bisschen weiter über eure Reise nach Kreta. Heute mit Peggy Burmann von Shui Reisen.

0: Herzlich willkommen zurück. Hier ist die Reisesendung. Wir sprechen heute über Traumreiseziel Kreta. Und zwar mit Peggy Burmann von Shui-Reisen. Peggy, Flugreise nach Kreta, hast du gesagt. Wie läuft das jetzt ganz organisatorisch ab? Also, ich höre das jetzt gerade im Radio, finde Kreta super Reiseziel. Was mache ich?
1: Am besten bei uns anrufen oder im Internet schauen auf unserer Homepage shui-reisen.de, ob da noch ein Plätzchen frei ist. Mhm. Bei Fragen, ja, gerne bei uns im Büro anrufen. Die Damen im Reisebüro stehen mit Rat und Tat zur Seite und beantworten auch gerne alle Fragen. Und wer noch was ganz Besonderes wissen möchte, kann mich natürlich auch jederzeit anrufen im Büro. Peggy Burmann einfach, ne, verlangen. Hallihopp, da bin ich, alles gut. Man bekommt 10 bis 14 Tage vorher die Reiseunterlagen. Und bei Flugreisen machen wir auch ab und an noch mal vorher ein Treffen. Oder wenn jemand noch mal Fragen hat, kann er zu uns kommen. Und ansonsten einfach eine Menge Spaß, gute Laune mit einpacken. Keine Sorge, keine Angst haben. Also auch jetzt ist die Reise an Leute gerichtet, die uns vielleicht auch so noch nicht kennen oder nicht so flugerfahren sind. Die sagen, okay, das ist jetzt die richtige, gute Mischung für mich. Hier ist jemand dabei, weil das ist die Besonderheit von unserem Konzept, unserem Flugreisekonzept, dass es eine begleitete Flugreise ist. Und ja, und dann geht es weiter, dass man sich halt vor Reiseantritt, am 4. Oktober haben wir ja noch ein bisschen Zeit, bei uns dann trifft. Die Reise findet auch statt, ne? Das ist auch wichtig zu wissen. Also ich rede jetzt nicht von dieser Reise, weil wir erst 3 Buchungen haben. Nein, die Reise ist gut gebucht und wird auch stattfinden. Auch das ist ja wichtig zu wissen. Und dann geht es halt zum Flughafen und dann haben wir eine Menge Spaß und dann sind wir eine Woche vor Ort betreut und mit viel guter Laune und gutem Wetter und gutem Essen. Und ja, das Einzige, wenn wir Pech haben, kommen wir halt mit 1 Kilo mehr nach Hause.
0: Naja, das geht ja auch noch irgendwie. Du hast gerade schon mal so ein bisschen angerissen, aber ich frage an der Stelle nochmal nach. Was ist denn jetzt der Vorteil, wenn ich die Reise über euch buche? Ich könnte ja auch so sagen, ich fliege auf eigene Faust nach Kreta.
1: Ja, es ist einmal das Beratungskonzept, was wir natürlich anbieten, ne, dass man halt die Fragen im Vorfeld, die einem wichtig sind, angefangen bei Einreise, Gepäck, Sitzplatzreservierung, wie ist es vor Ort, was brauche ich an finanziellen Mitteln, wie kann ich bezahlen, was ist, wenn ich krank werde, was ist, wenn ich zurücktreten muss, was ist, wenn ich vor Ort, wenn mir was passiert, ich muss zurück, habe ich einen Ansprechpartner. Also das ist halt das ganz Wichtige. Wenn man mit uns verreist, muss man sich halt um nichts mehr kümmern. Das ist der große Vorteil. Man muss sich auch nicht im Internet durch den Dschungel wühlen, irgendwas zu buchen, wo man sich vielleicht nicht zurechtfindet. Ja, es ist die persönliche Beratung. Ja, fragt mich einfach, was ist das Hotel, wo muss ich hin, was muss ich beachten, was kann ich vielleicht sonst noch buchen, was erwartet mich bei den Ausflügen, warum haben wir die Ausflüge ausgewählt, was sehen wir, was ist inklusive. Wir haben zum Beispiel auch bei den Ausflügen auch nochmal Mittagessen in der Taverne mit drin und eine Olivenprobe und solche Sachen, ne?
0: Mhm. Und wenn es jetzt nichts werden sollte mit Kreta, weil ausgebucht zum Beispiel oder weil der Termin nicht passt, ihr habt ja noch viel, viel mehr Reisen im Angebot. Wo bekomme ich da den besten Überblick?
1: Einmal natürlich in unserem Katalog. Wir sind jetzt gerade dran, den neuen Winterkatalog fertig zu machen und der erscheint im Juni, Juli, sowas, ne? Also jetzt in den nächsten Wochen erscheint der Winterkatalog. Da sind jetzt die neuen Reisen drin, die gehen ungefähr bis April nächsten Jahres. Da ist also das aktuelle Programm drin. Dann natürlich aktuell immer auf unserer Homepage. Das ist auch ganz klar im Internet. Man kann sich sehr gerne bei unserem Newsletter anmelden. Und wer was Genaueres wissen möchte, ruft mich sehr gerne an. Also wir haben ja noch weitere Flugreisen. Ja, nachschauen oder bei uns melden. Und das ist ja auch ein Vorteil. Bei uns sprechen Sie nicht mit dem Anrufbeantworter. Da ist noch der Mensch dran. Mhm. Und also deswegen, ja, ruft uns gerne an. Freuen wir uns tierisch und wir leben das. Ich freue mich auf den nächsten Anruf.
0: In diesem Sinne sage ich vielen lieben Dank fürs Gespräch und danke, dass du uns so viel Lust gemacht hast auf das Reiseziel Kreta mit Shui-Reisen. Danke, Peggy Burmann.
1: Kalispera.

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1: Ich bin Thomas Brockt. Entschädigungen bei Flugverspätungen, ein Boardingpass auf Papier, kostenloses Handgepäck. Die Europäische Union ringt um die künftigen Rechte für Fluggäste. Die Vorstellungen der EU-Staaten und des Europaparlaments gehen in wichtigen Punkten auseinander. Seit dem Mittag verhandeln Vertreter, die Gespräche könnten sich bis in die Nacht ziehen.
2: Die Verhandlungen sind so schwierig, weil das Dilemma groß ist. Die Regierungen wollen die Entschädigungsregelung vereinfachen, denn 120.000 Menschen haben allein in Deutschland im vergangenen Jahr geklagt. Auch deswegen, weil nirgendwo festgelegt ist, was außergewöhnliche Umstände etwa sind, bei denen es keinen Schadensersatz gibt. Aus Brüssel, Dieter Ebeling.
1: Immer mehr Menschen in Deutschland arbeiten Teilzeit. In den ersten 3 Monaten dieses Jahres stieg ihre Zahl sogar auf einen Rekordwert. Das hat das Institut für Arbeitsmarkt- und Berufsforschung ermittelt. Gleichzeitig sank die Zahl der Vollzeitbeschäftigten.
3: 40% aller Beschäftigten arbeiten Teilzeit und sie arbeiten sogar noch mehr Stunden pro Woche als bisher. Vollzeitjobs dagegen sind gesunken um rund 270.000 Stellen. Und nicht nur das. Es gibt weniger Krankmeldungen als noch im Vorjahr. Über angebliche Faulheit, Work-Life-Balance und 8-Stunden-Tag wird gerade heftig diskutiert, auch in der Regierung. Kanzler Merz sagt, um unseren Wohlstand zu erhalten, müssen wir mehr arbeiten. Claudia Wächter, Nachrichtenredaktion.
1: Bundeskanzler Merz wirbt für einen breiten Schulterschluss bei den geplanten Reformen in Deutschland. Er wolle keinen Vertrauensvorschuss, aber die konstruktive Mitarbeit aller Bürgerinnen und Bürger, sagte er beim Ostdeutschen Wirtschaftsforum. Gemeinsam müsse gezeigt werden, dass die Probleme des Landes gelöst werden können. Es gebe keinen Grund zur Schwarzmalerei, betonte Merz außerdem. Die schwarz-rote Koalition will bis zur Sommerpause ein großes Reformpaket zu Themen wie Rente und Steuern auf den Weg bringen. Tennisprofi Alexander Zverev ist dem ersehnten ersten Grand-Slam-Titel einen weiteren Schritt näher gekommen. Zverev gewann bei den French Open in Paris das Viertelfinalduell mit Spaniens Jungstar Rafael Jodar nach anfänglichen Problemen noch glatt in 3 Sätzen. Im Halbfinale trifft der Hamburger auf den Sieger der Partie zwischen dem Brasilianer João Fonseca und Jakub Menschik aus Tschechien.
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4: Es ist wieder mal Urlaubszeit. Es ist wieder mal Zeit zum Verreisen hier in unserer Show, ihr Lieben. Und manchmal merkt man ja ziemlich schnell, dass man einfach mal raus muss. Ja? Raus aus dem Alltag, raus aus dem Lärm, einfach mal wieder Luft holen. Und genau dafür nehmen wir euch heute mit an einen Ort, der wie gemacht ist für eine kleine Auszeit. Ins Lechtal in Tirol. Eine Region, die nicht laut ist, nicht überlaufen, sondern bewusst ruhig. Ursprünglich. Und genau deshalb auch so besonders. Willkommen zu Hin und Weg. Ich bin Heiko Gille. Schön, dass ihr dabei seid. Gleich geht's hier bei uns um 2 Perspektiven auf genau diese Region. Zum einen schauen wir uns die sogenannten Auszeitdörfer an. Kleine Orte, in denen Entschleunigung kein Trend ist, sondern Alltag. Einer davon ist Hinterhornbach. Ein Dorf, das fast schon ein Gegenentwurf zum klassischen Urlaub ist. Weniger Programm, mehr Gefühl. Weniger Tempo, mehr Zeit. Dort sprechen wir mit einem Gastgeber, der genau dieses Lebensgefühl verkörpert. Über das Ankommen, das Durchatmen und darüber, was Gäste eigentlich suchen, wenn sie hierher kommen. Und im zweiten Teil der Sendung gehen wir dann sogar noch einen Schritt weiter. Im wahrsten Sinne des Wortes. Es geht nämlich raus in die Natur auf einen der bekanntesten Fernwanderwege Europas, den Lechweg. Ein Weg, der besonders ist und über den viele am Ende sagen, das war mehr als nur eine Wanderung. Seid also gespannt und kommt mit uns auf eine Reise, wie ihr sie bisher garantiert noch nicht erlebt habt. Jetzt geht's los.
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0: Schön, dass ihr dabei seid, ihr Lieben, zu einer neuen Ausgabe Hin und Weg. Die Reiseshow darf ich euch begrüßen und wir sind heute in Österreich, ja, und starten unsere Reise im Lechtal, genauer gesagt in einem der ruhigsten Orte der Region. Hinterhornbach, ein Dorf, das bewusst auf Ruhe, Natur und Ursprünglichkeit setzt. Unser erster Gesprächspartner, das ist der Norbert Lechleitner, Gastgeber im Tiroler Herz und Ortssprecher. Und er ist jetzt schon bei mir am Telefon. Hallo!
1: Ah, hallo, grüß Gott.
0: Servus.
1: Ja, sehr schön.
0: Wir werden jetzt ein bisschen was erfahren über Hinterhornbach. Ist ja eines der ruhigsten Dörfer im Lechtal, kann man sagen. Was spürt man denn, wenn man da ankommt?
1: Ja, wenn man nach Hinterhornbach kommt, fallen einem sofort die vielen Berggipfel auf, die den Ort umringen. Und hier spürt man eigentlich, wie klein man im Gegensatz zur Bergwelt ist.
0: Auf jeden Fall ein interessanter Vergleich, würde ich mal sagen. Und wir möchten ja auch mal sagen, die Lechtaler Auszeitdörfer, das sind so wahre Schlupflöcher für die Seele. Was bedeutet denn dieses Gefühl für dich ganz persönlich vielleicht auch?
1: Ja, die Auszeitdörfer zeichnen sich ja eigentlich durch wenig Verkehr und viel Natur aus. Für mich persönlich bedeutet das genügend Freiraum für mein Tun und für meine Gedanken zu haben. Mhm. Für mich persönlich ist das Leben in einem Auszeitdorf schon ein Privileg, das ich habe, weil ich glaube, viele Leute sind von Lärm und Stress und möglichen Dingen geplagt. Die gibt es bei uns hier nicht so.
0: Mhm. Was macht denn jetzt Hinterhornbach für dich zu so einem echten Sehnsuchtsort, fernab von Hektik und Trubel, wie du es ja gerade schon beschreibst?
1: Ja, ich glaube, das ist der Klang der Natur einfach, wenn ich das so sagen kann. Den hört man heute an wenigen Orten nur noch und spürt ihn auch noch. Und ich finde, das macht es einfach aus.
0: Das kann man auf jeden Fall sagen. Und wenn du uns das mal so beschreibst, wie sieht das aus bei euch? Ihr liegt ja auch inmitten der Natur, ne?
1: Wir liegen mitten in der Natur. Unser Haus ist umgeben von Bergwiesen. Und man hat einen herrlichen Ausblick auf die Berge, die uns umgeben. Mhm. Und wenn man aus dem Fenster schaut, spürt man eigentlich Freiheit pur.
0: Und wenn man bei euch angekommen ist, merkt man sofort, jetzt ist man im Urlaub, da kann die Urlaubsstimmung direkt losgehen, oder? Woran merken denn deine Gäste ganz konkret, dass sie im Lechtal angekommen sind?
1: Ja, ich glaube, die Leute merken das an der direkten und gemütlichen Art der Lechtaler Bewohner. Und vor allem merkt man es auch, wenn man ins Lechtal fährt, man sieht den letzten Wilden, das ist der Lech, unser Wildfluss. Mhm. Und der ist eigentlich von Anfang bis zum Ende des Lechtals immer präsent und zeichnet das Lechtal.
0: Buchstäblich ein Ort zum Runterkommen also. Und gleich schauen wir uns auch nochmal an, wie sich dieses Lebensgefühl im Alltag widerspiegelt und was euch als Gäste hier eigentlich erwartet.

0: In dieser Ausgabe unserer Hin- und Weg-Reiseshow sind wir unterwegs, ihr Lieben, und zwar im Lechtal in Österreich. Ja, und da bleiben wir jetzt auch bei Norbert Lechleitner und werfen einen Blick auf das Leben vor Ort und darauf, was echte Gastfreundschaft hier bedeutet. Norbert, erzähl uns mal, du bist ja auch gleichzeitig Ortssprecher und Gastgeber im Tiroler Herz. Was ist dir denn wichtig, wenn Gäste zu dir kommen?
1: Ja, also für mich als Gastgeber ist wichtig, dass der Gast, der bei uns verweilt, er selbst sein kann und sich so geben kann, wie er ist. Mhm. Und dass wir auch ihm nichts Gekünsteltes vorspielen und wir ihn auch natürlich respektieren, was der Gast möchte, was er für Wünsche hat. Und darauf gehen wir gerne ein und ich glaube, diese Art und Weise kommt ganz gut an beim Gast.
0: Jetzt muss man ja auch sagen, das Leben in so einem kleinen Auszeitdorf, das ist sehr ursprünglich. Was bedeutet diese Art zu leben für dich denn persönlich?
1: In so einem Auszeitdorf zu leben, das bedeutet zum einen sicher, sich dem Rhythmus der Natur anzupassen, vor allem im Herbst und im Winter, da wird das Leben langsamer und man muss auf viele Dinge langsamer angehen. Mhm. Zum anderen muss man auch auf viele angenehme Dinge des Lebens verzichten. Wenn man das kann, so wie ich, dann ist das Leben hier ganz wunderbar.
0: Jetzt haben wir natürlich auch gerade eben schon mal kurz über die Gäste gesprochen und da ist es ja so, ihr habt viele Stammgäste, die ihr euch im Laufe der Zeit aufgebaut habt. Was glaubst du denn, warum kehren die immer wieder gerne zurück zu euch?
1: Ja, ich denke, die Leute, die hier in die Berge zu uns kommen, das sind Leute, die haben eine gewisse Art von Lebensfreude, will ich mal sagen. Und diese passt ganz gut zur unbeschwerten Art, glaube ich, wie wir unsere Leute bewirten und verwöhnen. Und viele Gäste kommen schon 30, 40 Jahre in unser Haus und bringen nicht selten

0: auch wieder die nächste junge Generation mit und das freut uns natürlich ganz besonders.
1: Ihr seid ja da wirklich in einer wunderschönen alpinen Region. Was unterscheidet denn für dich einen Urlaub hier von den anderen?
0: Ja, die Leute, die bei uns waren, sagen oft, hier ist noch ein Stück heile Welt und ich glaube, das trifft es ganz gut. Und nebenbei unterscheidet uns leider schon, dass wir relativ leicht zu erreichen sind, ohne die vielbefahrenen Alpenpässe überqueren zu müssen.
1: Also man kommt gleich zu euch?
0: Ja, man muss weder den Brenner oder den Fernpass überqueren. Man ist relativ schnell von Deutschland aus im Lechtal. Und ich glaube, das macht uns schon besonders, weil natürlich gibt es auch woanders schöne Regionen, keine Frage. Aber in der heutigen Zeit mit dem Verkehr ist es etwas schwieriger oder aufwendiger, dorthin zu kommen.
1: Die praktische Anreise ist wichtig, das ist richtig. Ja. Wie kommen denn die meisten Leute so zu euch? Kommen die mit einem privaten Wagen? Oder?
0: Ja, also ich würde sagen, der größte Teil kommt mit dem privaten Wagen und ist natürlich dann auch vor Ort flexibel.
1: Ja, wunderbar. Und diese Mischung aus Ruhe, Nähe und Echtheit scheint wirklich auch viele Menschen anzusprechen. Gleich geht's hier übrigens bei uns weiter mit ganz konkreten Orten und persönlichen Lieblingsplätzen.

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1: Urlaub kann so vieles sein, ihr Lieben. Laut, vollgepackt, durchgetaktet oder genau das Gegenteil. Ruhig, ursprünglich und einfach echt. Und genau so einen Ort schauen wir uns auch heute an. Willkommen zu Hin und Weg, eure Reiseshow hier auf eurem Lieblingssender. Und wir nehmen euch mit ins Lechtal in Tirol. Eine Region, in der man nicht einfach nur Urlaub macht, sondern wirklich ankommt. In kleinen Dörfern, die bewusst auf Ruhe setzen und auf einen Weg, der zu den schönsten Europas zählt, dem Lechweg. Ich bin Heiko Gille und wir gehen jetzt gemeinsam auf eine Reise, die vor allem eines kann: entschleunigen.
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0: In dieser Ausgabe unserer Reiseshow Hin und Weg, ihr Lieben, sind wir weiter unterwegs in Hinterhornbach. Und wir wollen jetzt wissen, wo erlebt man eigentlich dieses besondere Gefühl am intensivsten? Und ich bin ja immer noch im Gespräch mit Norbert Lechleitner, Gastgeber im Tiroler Herz und Ortssprecher. Norbert, verrate mir doch mal, gibt es denn einen Platz in Hinterhornbach, den du unbedingt jedem Gast einfach mal zeigen möchtest?
1: Ja, den gibt es. Das ist der Kreuzkarsee. Das ist ein kleiner Bergsee in der Hornbachkette. Mhm. Der ist nicht ganz so leicht zu erreichen, nach ungefähr 3 Stunden Gehzeit. Die Kulisse dort ist grandios. Der Ausblick auf Hinterhornbach ist einzigartig. Mhm. Und er hat eine kleine Geschichte. Im Zweiten Weltkrieg ist dort ein Flugzeug hineingestürzt, das angeschossen wurde. Und das wurde natürlich damals von den Leuten heruntergebracht. Mhm. Aber ein paar Relikte sind noch übergeblieben und die sieht man dort.
0: Welche Rolle spielt denn die Natur im Alltag deiner Gäste, die zu euch kommen? Eher aktiv oder ist das eher auch was zum Genießen?
1: Ja, ich denke, für jeden Einzelnen spielt die Natur eine andere Rolle. Für den einen ist es das Aktivsein oder das Wandern oder das Bergsteigen. Mhm. Für viele andere ist auch allein das Genießen der Bergblumen oder der Aussicht oder einfach nur die Ruhe die Art und Weise, wie sie ihren Urlaub verbringen möchten. Und deshalb glaube ich, dass es für jeden, die Natur für jeden eine andere Rolle spielt.
0: Also jeder kann Urlaub so erleben, wie er es möchte. Wie sieht denn so ein typischer Tag für die Urlauber bei euch aus? Wie würdest du den beschreiben? Wie fängt der an? Wie hört er auf?
1: Ich würde sagen, der Gast genießt bei uns das Frühstück mit einem wundervollen Ausblick. Mhm. Wer möchte, bekommt gerne die Wandertipps oder Empfehlungen von uns. Danach geht es auch schon direkt am Haus los zur Wanderung oder zu seiner geplanten Erlebnis.
0: Ja.
1: Nach einem ereignisreichen Tag wartet die Heustadelsauna zur Entspannung, wo man den Tag vielleicht nochmal für sich ganz persönlich Revue passieren lassen kann. Und abends natürlich kulinarische Höhepunkte aus der Region und wer möchte, kann auch gerne noch nette Gespräche mit uns führen.
0: Super, das klingt auf jeden Fall schon mal richtig toll, würde ich sagen. Wie sieht das denn so mit der Mittagsverpflegung aus? Kann man da irgendwo schön einkehren oder gibt es ein Lunchpaket von euch?
1: Natürlich ist beides möglich. Lunchpakete geben wir gerne mit. Hier im Ort kann man zu einer schönen Alm wandern, zur Petersbergalm oder auch zum Kaufbeurerhaus. Im Lechtal an sich gibt es unzählige Hütten, die bewirtschaftet sind. Das ist alles sehr wunderbar und da ist für jeden etwas dabei.
0: Und jetzt haben wir natürlich auch schon mal drüber gesprochen, dass man bei euch auch ganz besonders die Ruhe genießen kann. Gibt es denn da auch so Momente, in denen die Gäste überrascht sind, wie ruhig es bei euch wirklich ist?
1: Ja, tatsächlich. Die Frage ist sehr gut. Es kommen oft die Leute von der Wanderung zurück und sind ganz erstaunt, dass sie einen Aussichtspunkt oder eine Wanderung für sich alleine hatten.
0: Ja.
1: Und ganz überrascht sind sie eigentlich von der Ruhe, die es hier nachts gibt. Also man hört wirklich nichts.
0: Ah, das ist super. Also ruhiger Schlaf ist garantiert. Das mag ich auch sehr gerne.
1: Garantiert, ja.
0: Sehr schön. Mhm. Und da merken wir schon, hier geht es nicht nur um Action, sondern um echtes Erleben. Und gleich schauen wir auf jeden Fall auch noch auf das Gefühl, das wir als Gäste am Ende unserer Reise mit nach Hause nehmen dürfen.

0: Ihr hört hin und weg die Reiseshow auf eurem Lieblingssender, ihr Lieben. Und zum Abschluss unseres ersten Teils dieser Sendung bleiben wir auf jeden Fall auch nochmal bei Norbert Lechleitner, Gastgeber des Tiroler Herz in Hinterhornbach, und richten den Blick auf das, was von so einer Reise hinterher bleibt. Norbert, das ist ja immer so ein besonderer Moment und auch ein trauriger Moment, wenn die Gäste dann nach dem Urlaub die Heimreise antreten müssen. Welches Gefühl möchtest du deinen Gästen da mit auf den Weg geben?
1: Ja, mir als Gastwirt vom Tiroler Herz ist es eigentlich schon wichtig, dass der Gast gespürt hat, dass er wahrgenommen wurde, so wie er ist, und dass er sein konnte, so wie er ist. Mhm. Und letztendlich sollte er das Gefühl haben, ich würde gerne wieder hierher kommen und würde das gerne noch einmal erleben.
0: Auf jeden Fall, denn ihr lebt ja mitten in der Natur. Das ist einfach wunderschön.
1: Das ist so.
0: Und wie nimmst du selber dieses Leben in der Natur jeden Tag mit? Was bedeutet das für dich?
1: Ja, für mich persönlich bedeutet es schon, dass man eigentlich bodenständig bleiben soll und mit allen Dingen und auch mit allen Leuten respektvoll umgehen soll. Mhm. Auch mit der Zeit, die man hat. Man sollte sie nicht mit, sage ich mal, sinnlosen Dingen vergeuden, und das, glaube ich, macht das Leben aus, auch und vor allem hier in den Bergen.
0: Und da hat sich unsere Gesellschaft ja teilweise so ein bisschen verändert, ne? Also Entschleunigung und so zur Ruhe kommen, das täte uns allen mal gut, oder? Was meinst du?
1: Das würde ich auch sagen. Die Entschleunigung ist für die Menschen heutzutage sehr wichtig, weil sie ja natürlich ständig erreichbar sind. Und auch die ständige Verfügbarkeit der Medien stresst die Leute schon, denke ich.
0: Und da kann man bei euch echt mal abschalten. Hat sich denn das Reiseverhalten deiner Gäste in den letzten Jahren verändert, würdest du das sagen?
1: Ja, das merken wir schon. Die Leute kommen kürzer, also nicht mehr vielleicht 2 Wochen oder 1 Woche, aber sie kommen dafür öfters. Das merkt man schon. Sie nehmen sich oft eine Auszeit für ein verlängertes Wochenende. Und das freut uns natürlich.
0: Aber, und das muss man natürlich auch dazu sagen, was bei euch so besonders toll ist, man hat auch in der Kürze schon eine wunderschöne Erholung. Ne? Also man kommt an und ist direkt eigentlich angekommen, oder?
1: Ja, richtig. Das schätzen eigentlich auch unsere Stammgäste, die immer da sind, dass sie eigentlich, wenn sie anreisen, ihre Koffer abstellen können und sich direkt wie zu Hause fühlen.
0: Warum würdest du sagen, ist gerade jetzt diese Art von Urlaub so gefragt, wenn wir jetzt nochmal das Ganze in puncto Stress und Erholung sehen?
1: Ja, eben denke ich, dass diese ständige Verfügbarkeit, der man ausgesetzt ist, und auch die ständige Verfügbarkeit der Medien, das belastet die Leute schon, denke ich. Und das merken wir auch, wenn sie ankommen, dass die ersten 2 Tage sind sie nicht so frei und entspannt wie dann bei der Abreise. Das kann man den Leuten ganz deutlich anmerken. Mhm. Und ganz oft sagen sie auch, hier ist noch ein Stück heile Welt, und ich glaube, das trifft es eigentlich ganz gut. Die Leute sehnen sich nach solchen Orten.
0: Sehr schön. Norbert, ich sag vielen Dank an dieser Stelle. Wir werden ja auch gleich noch ein bisschen was über den Lechweg erfahren, über einen der schönsten Wanderwege Europas. Was kannst du uns denn dazu sagen?
1: Also der Lechweg ist sicher ein ganz herausragender Weitwanderweg, der sich vom Hochalpinen bis runter in die flacheren Gefilde des Lechs erstreckt. Und ich glaube, den Leuten, die diesen Weg machen, die sind sicher begeistert von der Vielfältigkeit und der Schönheit dieses Weges.
0: Sehr schön, dann haben wir jetzt noch was ganz Spezielles, und zwar darfst du jetzt unsere Hörerinnen und Hörer ganz einfach nochmal einladen, eure wunderschöne Region persönlich zu erleben.
1: Ja, ich grüße die Hörer und freue mich natürlich, den einen und den anderen bei uns hier zu treffen, und würde sagen, macht es gut, bis dahin.
0: Wunderbar, vielen Dank, und alleine schon, wenn wir drüber sprechen, dann fühlen wir diese Ruhe, diese Klarheit und vielleicht auch so ein bisschen die Entschleunigung. Und genau daran knüpfen wir gleich an, ihr Lieben, denn es geht raus auf einen der schönsten Wanderwege Europas, auf

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1: Ich bin Thomas Brockt. Bundeskanzler Merz wirbt für einen breiten Schulterschluss bei den geplanten Reformen in Deutschland. Er wolle keinen Vertrauensvorschuss, aber die konstruktive Mitarbeit aller Bürgerinnen und Bürger, sagte er beim Ostdeutschen Wirtschaftsforum. Gemeinsam müsse gezeigt werden, dass die Probleme des Landes gelöst werden können. Es gebe keinen Grund zur Schwarzmalerei, betonte Merz außerdem. Die schwarz-rote Koalition will bis zur Sommerpause ein großes Reformpaket zu Themen wie Rente und Steuern auf den Weg bringen. Entschädigungen bei Flugverspätungen, ein Boardingpass auf Papier, kostenloses Handgepäck. Die Europäische Union ringt um die künftigen Rechte für Fluggäste. Die Vorstellungen der EU-Staaten und des Europaparlaments gehen in wichtigen Punkten auseinander. Seit dem Mittag verhandeln Vertreter, die Gespräche könnten sich bis in die Nacht ziehen.
2: Die Verhandlungen sind so schwierig, weil das Dilemma groß ist. Die Regierungen wollen die Entschädigungsregelung vereinfachen, denn 120.000 Menschen haben allein in Deutschland im vergangenen Jahr geklagt. Auch deswegen, weil nirgendwo festgelegt ist, was außergewöhnliche Umstände etwa sind, bei denen es keinen Schadensersatz gibt. Aus Brüssel, Dieter Ebeling.
1: Die deutsche Nationalmannschaft ist zur Fußball-Weltmeisterschaft aufgebrochen. Am Mittag startete die Linienmaschine der Lufthansa mit dem DFB-Tross an Bord von Frankfurt am Main nach Chicago. Dort findet dann am Samstag auch die WM-Generalprobe gegen die Auswahl der USA statt.
3: Der ganz normale Linienflieger ist mit etwa dreiviertelstündiger Verspätung los, weil in Frankfurt hier ein kurzes Gewitter runtergekommen ist. Neuer, Kimmich und Co. kamen aber gerade so trockenen Fußes in den Flieger. Die meisten in beigen oder dunkelblauen Anzügen. Vor dem Abflug gab es noch eine kleine Party mit Kindern, die viel Glück gewünscht haben. An Bord können die Jungs jetzt relaxen. Es gibt für die Spieler Spezialmenüs mit Kartoffeln und viel frischem Gemüse zu essen. Aus Frankfurt, Sonja Pahl.
1: Tennisprofi Alexander Zverev ist dem ersehnten ersten Grand-Slam-Titel einen weiteren Schritt näher gekommen. Zverev gewann bei den French Open in Paris das Viertelfinalduell mit Spaniens Jungstar Rafael Jodar nach anfänglichen Problemen noch glatt in drei Sätzen. Im Halbfinale trifft der Hamburger auf den Sieger der Partie zwischen dem Brasilianer João Fonseca und Jakub Menšík aus Tschechien.
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4: Manchmal braucht es gar nicht viel für einen guten Urlaub. Ein bisschen Natur, ein bisschen Bewegung und vor allem Zeit. Zeit, um durchzuatmen. Zeit, um runterzukommen und vielleicht auch mal wieder bei sich selbst anzukommen. Genau darum geht's heute hier in unserer Hin und Weg Reiseshow. Wir reisen nämlich ins Lechtal in Tirol. In eine Region, die bewusst anders ist. Ruhiger, ursprünglicher und genau deshalb so besonders. Und wir geben uns gleich auch noch mit euch auf den Lechweg. Ein Weg, der euch Schritt für Schritt durch eine der letzten wilden Flusslandschaften Europas führt. Ich bin Heiko Gille und wir starten jetzt in eine Stunde voller Reiseinspiration.
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0: In dieser Ausgabe unserer Hin- und Weg-Reiseshow, ihr Lieben, sind wir unterwegs in Österreich und wechseln jetzt ganz einfach mal die Perspektive vom kleinen Dorf hinaus in die große Landschaft. Und genau dort beginnt etwas, das viele Menschen inzwischen ganz bewusst suchen. Unterwegs sein, nicht möglichst schnell, nicht möglichst spektakulär, sondern Schritt für Schritt. Ja, mit Zeit, mit Ruhe und mit dem Gefühl, wirklich in der Natur anzukommen. Der Lechweg gehört zu den bekanntesten Fernwanderwegen Europas und führt entlang eines Flusses, der oft als der letzte Wilde bezeichnet wird. Und wenn man Bilder davon sieht, dann versteht man ziemlich schnell warum. Türkisfarbenes Wasser, breite Kiesbänke, urige Wälder, kleine Dörfer und immer wieder Ausblicke, bei denen man automatisch langsamer wird. Das Besondere ist aber nicht nur die Landschaft selbst, ja, denn viele beschreiben den Lechweg eher als Erlebnis, als nur als Wanderroute. Weil man hier nicht einfach von A nach B läuft, sondern unterwegs ständig das Gefühl hat, Teil dieser Natur zu sein. Mal ganz ruhig, mal beeindruckend, kraftvoll, aber immer ursprünglich. Und darüber sprechen wir jetzt mit, ich freue mich sehr, mit Daniela Pfefferkorn vom Lechwegmanagement. Sie kennt den Weg nicht nur aus Prospekten, sondern aus unzähligen Begegnungen und Geschichten entlang dieser besonderen Route. Hallo Daniela, schön, dass du dran bist.
1: Hallo Heiko, schön, dass ich mit dir ein kurzes Gespräch führen darf.
0: Ja, wir sprechen über den Lechweg und da wäre es natürlich für mich als allererstes mal interessant zu wissen, Daniela, warum bist du jetzt unsere offizielle Lechweg-Expertin hier in der Sendung für uns? Was zeichnet dich dafür aus?
1: Ich bin seit mehreren Jahren für das Produktmanagement am Lechweg zuständig, bin aber am Lech geboren. Ich bin mein Leben lang schon am Lech und im Lech da zu Hause und ich liebe es einfach. Es ist einfach unglaublich schön, dort zu leben.
0: Und der Lechweg, er gilt ja als einer der schönsten Weitwanderwege Europas. Ne? Was macht ihn denn so besonders?
1: Ich finde einfach diese Kombination aus Weg und Gefühl. Man geht nicht einfach nur von A nach B, sondern der Lech begleitet einem ständig, die Landschaft verändert sich ständig und gleichzeitig wird man von Schritt zu Schritt ein bisschen ruhiger.
0: Jetzt ist es ja so, der Lech, der begleitet einen auf Schritt und Tritt, kann man quasi sagen. Was bedeutet denn dieser letzte Wilde für das Erlebnis entlang des Weges?
1: Ja, der Lech ist kein ruhiger Begleiter, so in diesem klassischen Sinne. Ich finde, er ist total lebendig. Er ist mal wirklich kraftvoll, aber auch manchmal ganz leise. Und genau das spürt man, wenn man am Lechweg geht. Dieser freie Fluss, der gibt dem Weg eine besondere Tiefe, weil er sich nicht reguliert, sondern sich einfach den Raum nimmt, den er braucht. Und das überträgt sich und selbst wir haben dann immer weniger Kontrolle über uns und gehen ganz leicht am Lechweg entlang.
0: Ein Weg also, der nicht nur landschaftlich beeindruckt, sondern auch emotional, was mit einem macht. Und genau das schauen wir uns auch gleich nochmal genauer an. Denn entlang des Lechwegs warten viele besondere Momente, kleine Begegnungen und Erlebnisse, die oft lange in Erinnerung bleiben.

0: Schön, dass ihr dabei seid. Schön, dass ihr am Radio klebt, ihr Lieben. Wir bleiben in dieser Ausgabe unserer Hin- und Weg-Reiseshow auf dem Lechweg. Und ich glaube, spätestens jetzt bekommen viele richtig Lust, selbst die Wanderschuhe zu schnüren. Denn das Faszinierende an diesem Weg ist, er verändert sich ständig. Hinter jeder Kurve wartet ein neues Bild auf euch. Mal lauft ihr direkt am Wasser entlang, hört einfach nur das Rauschen des Flusses und die Schritte auf dem Kies. Dann wieder öffnen sich weite Ausblicke auf die Berge, auf kleine Dörfer oder auf Landschaften, die fast unberührt wirken. Und genau diese Mischung macht den Lechweg für viele so besonders. Ja, es geht hier nicht darum, möglichst viele Kilometer abzureißen oder Rekorde aufzustellen, sondern darum, unterwegs zu sein, die Natur bewusst wahrzunehmen und vielleicht auch mal zwischendurch einfach nur stehen zu bleiben und in die Landschaft zu schauen. Viele Gäste erzählen später gar nicht zuerst von den Höhenmetern, sondern von den kleinen Momenten, einer Begegnung unterwegs, einer Bank mit Aussicht, einem Gespräch auf einer Hütte oder diesem Gefühl von Ruhe, das man ja heute zugegebenermaßen fast schon wieder verlernt hat. Und darüber spreche ich mit Daniela Pfefferkorn. Da freue ich mich besonders drüber. Daniela, erzähl uns doch mal, denn gerade im Lechtal, da zeigt sich der Lech ja, so heißt es, noch ursprünglich und frei. Was spüren denn Wanderer auf diesem Abschnitt ganz besonders?
1: Ich finde, im Lechtal wird es oft stiller. Die Täler öffnen sich und der Fluss, der darf sich ausbreiten. Und man merkt einfach, hier ist noch vieles so ursprünglich und echt. Viele Gäste erzählen oft, dass sie genau hier beginnen, langsamer zu werden, in sich zu

0: Das ist der Blick verändert, weg von dem Gestressten und hinein in den Moment.
1: Mhm. Und was unterscheidet den Lechweg von anderen Fernwanderwegen in den Alpen jetzt zum Beispiel?
0: Ich finde, dass der Lechweg einfach gut machbar ist, aber er ist nicht beliebig. Er führt durch verschiedene Landschaften. Ganz am Anfang ist es eine sehr alpine Landschaft, aber ohne dass man wirklich alpin unterwegs sein muss. Und das Schöne am Lechweg finde ich, er verbindet drei Regionen. Das ist einmal das Land Vorarlberg, das ist Tirol und das Allgäu. Und noch das Tolle dabei ist zwei Länder, das ist Österreich und Deutschland. Und das ist aber nicht nur geografisch, sondern auch kulturell. Und man erlebt nicht nur die Natur, sondern man kann auch das Gespür der Menschen ein bisschen mitbekommen, die Geschichten und die gelebten Traditionen.
1: Wie muss man denn physisch geschaffen sein dafür? Also ist das für jeden relativ gut zu bewältigen oder wird es da auch mal ein bisschen schwieriger?
0: Es sind natürlich schon ein paar Passagen drinnen, wo es ein bisschen schwieriger ist. Ein bisschen Grundkondition braucht man natürlich. Trittsicherheit ist ganz wichtig und wenn man natürlich schwindelfrei ist, wäre es von Vorteil, muss aber nicht sein. Also die zwei Passagen, die ein bisschen glimpflicher werden, das geht auch so. Das ist kein Problem.
1: Okay, super. Also ihr Lieben, der Lechweg lebt nicht nur von spektakulären Landschaften, sondern auch von diesen vielen kleinen Geschichten am Wegesrand. Und gleich schauen wir uns an, für wen dieser Weg eigentlich ideal ist. Ob nur für erfahrene Wanderer oder vielleicht auch für Menschen, die einfach mal ganz bewusst raus wollen.

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1: Es gibt Orte, die muss man nicht erklären, die muss man einfach erleben, weil sie ein Gefühl auslösen, das man schwer in Worte fassen kann. Das Lechtal in Tirol ist genau so ein Ort und genau dahin nehmen wir euch heute mit hier bei Hin und Weg. Gleich sprechen wir auch weiter über den Lechweg, ein bekannter und beliebter Fernwanderweg, der euch durch eine der ursprünglichsten Landschaften der Alpen führt. Ich bin Heiko Gille und kann euch jetzt schon versprechen, diese Reise wird euch im Gedächtnis bleiben.
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0: Wir sind auf dem Lechweg unterwegs in dieser Ausgabe unserer Hin und Weg Reiseshow, ihr Lieben. Und vielleicht denkt ihr jetzt dabei gerade, das klingt ja wunderschön, aber ist so ein Fernwanderweg überhaupt etwas für mich? Und genau das ist spannend am Lechweg, denn viele stellen sich darunter sofort sportliche Extremtouren vor, schwere Rucksäcke und endlose Anstiege. Tatsächlich erleben aber viele Gäste den Lechweg ganz anders, entspannt, entschleunigt und oft erstaunlich zugänglich. Natürlich kann man sportlich unterwegs sein, keine Frage, aber der Reiz liegt ja gerade oft darin, den Weg im eigenen Tempo zu erleben. Manche laufen mehrere Etappen hintereinander, andere suchen sich da ganz bewusst nur einzelne Abschnitte heraus und viele entdecken dabei etwas, das im Alltag oft verloren geht, nämlich Zeit für sich selbst zu haben. Und dazu kommt die besondere Atmosphäre im Lechtal. Kleine Orte statt großer Tourismuszentren, ehrliche Gastfreundschaft und immer wieder auch das Gefühl, nicht einfach nur Tourist zu sein, sondern wirklich willkommen. Und genau darüber spreche ich mit Daniela Pfefferkorn in dieser Ausgabe unserer Hin und Weg Reiseshow. Ich freue mich. Daniela, erzähl uns doch jetzt mal, welche Plätze bleiben den Gästen denn ganz besonders im Gedächtnis in dieser Region?
1: Ich finde, dass es gar nicht so diese großen Highlights sein müssen. Natürlich ist die Hängebrücke in Holzgau, die muss man natürlich miterleben. Mhm. Das Gefühl, da auf der Brücke zu stehen, wenn es dann ein bisschen schwankt. Mhm. Oder die weiten Auenlandschaften. Aber oft sind es auch einfach diese kleinen Momente. Einfach, wenn man auf einer Bank am Fluss, am Lech sitzt oder mal die Füße reinstreckt. Dieses Gespür, das Lech, das Kalte, das Erfrischende. Oder einfach gutes Gespräch mit Einheimischen oder einem Gastgeber. Ja, diese leise Eindrücke sind, glaube ich, das, bis dann schlussendlich bleibt.
0: Mhm. Und jetzt verbindet der Lechweg ja auch mehrere Regionen in einem. Warum ist gerade das Lechtal so etwas wie das Herzstück dieser Reise?
1: Also meiner Meinung nach ist es einfach so, dass man den Lech im Lechtal noch richtig gut spüren kann. Im Lechtal zeigt sich der Fluss in seiner ursprünglichsten Form frei, weit und lebendig. Mhm. Und gleichzeitig öffnet sich die Landschaft und man da hat einfach diesen Meerblick dann. Was auch schön ist im Lechtal, finde ich diese Mischung aus Naturraum und gelebter Kultur. Diese kleinen Dörfer, die Einheimischen, die total verwurzelt sind mit dem Lechtal, die Gastfreundschaft. Mhm. Ja, und darum finde ich, dass das Lechtal ein Abschnitt ist, den man nicht einfach nur durchwandert. Es ist eine Destination, wo man sagt, da will ich wieder zurückkommen oder einfach länger bleiben möchte.
0: Und jetzt haben wir ja vorhin auch schon mal drüber gesprochen, ob der wirklich für jeden geeignet ist. Für wen würdest du sagen, ist der Lechweg denn gedacht? Eher für erfahrene Wanderer oder auch für Genießer, die Schritt für Schritt ankommen wollen?
1: Also das ist ganz eine klare Antwort für beide. Aha. Der Weg ist so angelegt, dass man in seinem eigenen Tempo gehen kann. Du musst kein erfahrener Weitwanderer sein, aber du solltest bereit sein, dich einzulassen. Ja. Also Schritt für Schritt, genau darin liegt die Qualität des Lechwegs.
0: Der Lechweg ist also kein Weg für eine bestimmte Zielgruppe, sondern eher eine Einladung, Natur wieder bewusster zu erleben. Und gleich zum Abschluss wird es auch nochmal persönlich hier bei uns in der Show, denn wir sprechen auch nochmal darüber, was die Urlauberinnen und Urlauber eigentlich emotional von dieser Reise mit nach Hause nehmen.

0: Wir sind unterwegs auf dem Lechweg in dieser Ausgabe unserer Hin und Weg Reiseshow. Und zum Abschluss unserer Reise geht es jetzt natürlich um etwas, das man schwer in Prospekte oder Bilder packen kann, um das Gefühl zu beschreiben, das bleibt. Denn viele Menschen starten auf dem Lechweg zunächst einfach mit dem Wunsch nach Urlaub, Bewegung oder Natur. Und oft merken sie dann unterwegs, dass daraus auch schnell mehr werden kann. Weil man beim Gehen automatisch langsamer wird, weil Gedanken plötzlich wieder Platz bekommen. Und weil diese Landschaft eine Ruhe ausstrahlt, die man aus dem Alltag heutzutage kaum noch kennt. Vielleicht ist genau das ja auch die besondere Stärke des Lechwegs, dass er nicht laut sein muss, um Eindruck zu hinterlassen, dass er keine großen Inszenierungen braucht, sondern einfach nur Natur, Zeit und dieses Gefühl von Freiheit. Und vielleicht nehmen die Urlauberinnen und Urlauber deshalb am Ende nicht nur Fotos mit nach Hause, sondern auch neue Energie, neue Gedanken oder einfach das gute Gefühl, mal wieder richtig durchgeatmet zu haben. Und ich freue mich darüber, jetzt auch nochmal mit Daniela Pfefferkorn sprechen zu dürfen, vom Lechwegmanagement. Daniela, lass uns nochmal so ein bisschen über den Weg sprechen. Wie verändert sich denn das Gefühl entlang des Weges, vom Start hinein ins Lechtal bis hin zum Ziel des Weges in Füssen?
1: Ja, also wie gesagt, der Lech hat wirklich sehr viele Facetten und somit auch der Lechweg. Ganz am Anfang oben bei der Quelle, am Antalgebiet, im Zugertal, da wirkt der Lech mir fast kindlich. Er ist verspielt, er ist neugierig, er sucht sich seinen Weg, springt und plätschert. Einfach seine Richtung. Im Lechtal dann ist er dann eigentlich wie so ein junger Erwachsener. Er ist frecher, wilder, ungezähmter. Man spürt seine Kraft und seine Eigenwilligkeit. Ich finde, das trägt dann auch beim Gehen. Es wird intensiver und lebendiger und das spürt man dann einfach auch beim Wandern. Und wenn man dann aber Richtung Reute und dann auch zum Lechtal nach Füssen langsam hinkommt, wird der Lech breiter, ruhiger, gelassener. So eigentlich wie auch ein erfahrener Erwachsener, wo eigentlich alles schon ein bisschen ruhiger wird. Diese Entwicklung mitzuerleben, Schritt für Schritt, das macht eben meiner Meinung nach den Lechweg wirklich ganz besonders.
0: Man geht also nicht nur durch Landschaften, sondern auch durch unterschiedliche Stimmungen. Es ist sehr schön, wie du das so beschreibst. Was bedeutet es denn jetzt eigentlich für dich persönlich, Menschen auf diesem Weg durch die Natur und auch, muss man sagen, zu einem Stück zu sich selbst zu begleiten?
1: Ja, für mich ist es wirklich auch was Persönliches. Ich bin, wie schon vorhin erwähnt, am Lechweg aufgewachsen.
0: Ja, genau.
1: Der Lech und die Landschaft, die gehören für mich einfach dazu. Dieses wilde, unverfälschte, das mich eigentlich immer schon begleitet hat und auch begleitet. Da ich eben ein Naturmensch bin durch und durch und gerne in den Bergen unterwegs bin, bin ich am Lechweg genau richtig. Mhm. Wenn dann auch die Menschen erzählen, dass sie zur Ruhe kommen, wenn sie da sind bei uns im Lechtal am Lechweg, dann freut mich das total, weil es einfach genau das ist, was der heutigen Zeit ganz wichtig ist, dass man einfach wieder ein bisschen ruhiger wird und die Natur genießt und sich einfach fallen lässt, sage ich jetzt mal.
0: Mhm. Sollte man also unbedingt mal erlebt haben, sage ich jetzt an dieser Stelle. Vielleicht kannst du uns aber auch noch mal erklären, wenn jetzt jemand noch nie im Lechtal war, warum sollte denn genau dort eine Etappe am Lechweg unbedingt auf der Liste ganz oben stehen?
1: Ja, weil man bei uns am Lechweg einfach das Innerste spüren kann. Der Lechter bekommt Raum, die Landschaft wird weiter und mit dem Schritt wird es ein bisschen ruhiger. Es ist ein Zusammenspiel mit dem freien Fluss und den weiten Kiesbänken und es drängt sich einfach nichts auf. Man kann das alles einfach auf sich wirken lassen. Das Lechter beeindruckt nicht laut. Ich finde, es berührt. Sollte man unbedingt mal machen. Also ins Lechter an den Lechweg zu kommen, ist ein To-Do.
0: Ein To-Do. Sozusagen sollte das auf jeder Liste stehen. Und du darfst jetzt an dieser Stelle auch gerne nochmal unsere Hörerinnen und Hörer persönlich einladen, das unbedingt mal zu erleben. Mach nochmal ein bisschen Werbung für den Lechweg.
1: Meine lieben Radiohörer, es hat mich gefreut, dass ich mit dem Heiko ein so nettes Gespräch führen durfte. Und es würde mich natürlich riesig freuen, viele von euch bei uns im Lechtal am Lechberg zu sehen und vielleicht nicht für den einen oder anderen für ein nettes Gespräch.
0: Ja, sehr schön und hoffentlich schon bald. Danke dir auf jeden Fall. Hat mich sehr gefreut, dass wir miteinander gesprochen haben.
1: Dankeschön.
0: Der Lechweg, ein Weg, der bleibt, vielleicht sogar länger als der Urlaub selbst. Ja, ihr Lieben, das war unsere Reise ins Lechtal und entlang des Lechwegs. Und wer weiß, vielleicht war ja heute auch genau die Inspiration dabei, die euch Lust gemacht hat, selbst einmal loszugehen. Wir wünschen euch viel Spaß bei der Urlaubsplanung. Ich bedanke mich fürs Zuhören und verabschiede mich bis zum nächsten Mal.
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1: Ich bin Thomas Brockt. Seit Herbst 2024 werden Menschen an den Grenzen zu Deutschland kontrolliert. Diese Kontrollen wurden seitdem immer wieder verlängert. Kritik daran kommt von der EU-Kommission.
2: Nach EU-Recht haben die Mitgliedstaaten das Recht, ausnahmsweise und vorübergehend stationäre Grenzkontrollen einzuführen. Doch in Deutschland haben sie sich zu einer Art Dauereinrichtung entwickelt. Innenminister Dobrindt hat die Kontrollen wiederholt gegen Kritik verteidigt. Sie hätten kriminellen Schleuserbanden einen erheblichen Schlag versetzt, so seine Begründung. Brüssel sieht dagegen bessere Alternativen, etwa selektive Polizeikontrollen. Dirk Zeitler, Nachrichtenredaktion.
1: Bundeskanzler Merz wirbt für einen breiten Schulterschluss bei den geplanten Reformen in Deutschland. Er wolle keinen Vertrauensvorschuss, aber die konstruktive Mitarbeit aller Bürgerinnen und Bürger, sagte Merz beim Ostdeutschen Wirtschaftsforum. Gemeinsam müsse gezeigt werden, dass die Probleme des Landes gelöst werden können. Es gebe keinen Grund zur Schwarzmalerei, so Merz. Die schwarz-rote Koalition will bis zur Sommerpause ein großes Reformpaket zu Themen wie Rente und Steuern auf den Weg bringen. Kein Bronzeabzeichen, kein Freibadbesuch, weil viele Kinder und Jugendliche nicht sicher schwimmen können, fordert der Bundesverband Deutscher Schwimmmeister, dass Kinder und Jugendliche unter 16 Jahren ohne Bronzeabzeichen Freibäder nur noch in Begleitung eines Elternteils besuchen dürfen.
3: Viele Kinder tragen ihr Seepferdchen stolz auf der Badehose, aber wirklich sicher im Wasser sind sie erst nach der Bronzeprüfung. Da müssen sie unter anderem zeigen, dass sie 15 Minuten am Stück schwimmen können. Die Deutsche Lebensrettungsgesellschaft findet die Idee einer Bronzepflicht im Freibad gut. Die Verantwortung für Kinder und Jugendliche lasse sich nicht auf das Schwimmbadpersonal übertragen, heißt es von der DLRG. Die Grünen befürchten, dass Kinder aus ärmeren Familien abgehängt werden, denn ein Schwimmkurs und die Prüfung kosten auch Geld. Es gibt außerdem die Sorge, dass unsichere Schwimmer bei so einer Pflicht auf unbewachte Seen ausweichen könnten. Ursula Winkler, Nachrichtenredaktion.
1: Tennisprofi Alexander Zverev ist dem ersehnten ersten Grand-Slam-Titel einen weiteren Schritt näher gekommen. Zverev gewann bei den French Open in Paris das Viertelfinalduell mit Spaniens Jungstar Rafael Jodar nach anfänglichen Problemen noch glatt in drei Sätzen. Im Halbfinale trifft der Hamburger auf den Sieger der Partie zwischen dem Brasilianer João Fonseca und Jakub Menšík aus Tschechien.

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0: Meine heutige Gesprächspartnerin ist weiblich. Name?
1: Heike Henkel.
0: Die Frage, die man Frauen nicht stellt, ich mache es trotzdem immer wieder. Alter?
1: 62.
0: Geburtsort?
1: Kiel.
0: Beruf?
1: Speakerin, Mentalcoach, ja, Mutter und ehemalige Hochleistungssportlerin.
0: Genau, das war jetzt auch wichtig, weil ich glaube, das gehört natürlich ganz, ganz fest zur Biografie. Hast du Hobbys und wenn ja, welche?
1: Oh, also ich bin gerne am Meer. Ich weiß nicht, ob man das Hobby benennen kann.
0: Ja.
1: Ich habe so einige Interessen. Ich übe die nicht immer aus. Also Hobby zeichnen, basteln, bauen, irgendwas fertigen, das mache ich immer sehr gerne. Oder auch nähen, wie auch immer. Alles, was mit den Händen zu tun hat, mache ich eigentlich ganz gern. Im Garten rumwühlen zum Beispiel.
0: Hast du so etwas wie ein Lebensmotto? Also muss kein Spruch sein, Herangehensweise?
1: Ja, eigentlich passt das auch schon in meine Vergangenheit als Hochleistungssportlerin. Konzentration auf das Wesentliche. Also, was möchte ich im Leben? Wie stelle ich mir mein Leben vor, um mich wirklich darauf zu konzentrieren? Und mich nicht von all den anderen Dingen im Leben ablenken zu lassen, was nicht immer leicht ist, aber immer wieder zurück zum Fokus.
0: Ich glaube, es ist schwieriger geworden. Wir haben ja heute viel mehr Ablenkungsmöglichkeiten als noch vor 20, 30, 40 Jahren. Das heißt, heute müssen wir wirklich höllisch aufpassen. Alle wollen unsere Zeit.
1: Das stimmt. Und leider gibt man denen manchmal auch ein bisschen schneller nach, als man möchte. Ja, man hat das Handy öfter in der Hand, manchmal auch ein bisschen zu lange. Und ja, und dann plötzlich ist die Zeit verronnen. Und mit der Zeit hätte man eigentlich bessere Dinge machen können, tun können.
0: Die Menschen, die mit dir zu tun haben, was meinst du, sagen die über dich? Was macht dich aus? Ist es vielleicht auch dieser Fokus?
1: Es ist der Fokus, es ist die Gelassenheit, Entspanntheit. Also als Sportlerin wurde ich immer Schlaraffia-Tiger genannt. Also einerseits so die ganz entspannte Version, andererseits aber auch den Tiger in mir. Also es gibt beide Versionen.
0: Viele kennen sie noch durch ihre sportliche Leistung. Heike Henkel ist meine Gesprächspartnerin. Whenever.

0: Sie hat viele sportliche Erfolge für die deutschen Leichtathleten erzielt. Heike Henkel ist meine Gesprächspartnerin.
1: Erzähl mir was über Kiel, oder war das nur der Ort der Geburt?
2: Nein, ich habe es tatsächlich erst schätzen gelernt, dort aufgewachsen zu sein, als ich dort weggegangen bin. Das war 1985 nach dem Abitur. Und habe gemerkt, wie sehr mir doch, naja, das Meer, die Ostsee, ist ja vielleicht nicht unbedingt ein Riesenmeer, aber das Wasser hat mir schon sehr gefehlt irgendwie. Und ich komme immer wieder gerne zurück und bin auch, hab noch guten Kontakt zu ehemaligen Sportkollegen und Schulkollegen.
1: Aber war der Ort der Kindheit und der Jugend?
2: Absolut. Also wir konnten ja in den Sommerferien haben wir sehr viel am Strand verbracht und das war natürlich toll. Also mussten nirgendwo ins Ausland fahren. Mit bisschen Fantasie hat man sich in die Karibik gedacht und hat sich auch so gefühlt, auch selbst wenn es nur die Ostsee war.
1: Was heißt nur? Also ich bin ein großer Fan von, also eher tatsächlich ein bisschen mehr Nordsee, aber es gibt schon erstaunlich schöne Orte in unserem Land.
2: Absolut, absolut. Wobei wir jetzt uns gerade am Atlantik aufhalten, das ist natürlich noch mal größer, noch mal beeindruckender. Aber trotzdem bin ich immer, wie ich schon sagte, sehr gerne wieder in Kiel und gehe an Orte, die wirklich mittlerweile wirklich sehr schön gestaltet worden sind, gerade so am Wasser entlang spazieren zu können. Ja, und eben Menschen zu treffen, die genauso entspannt sind wie ich.
1: Eine Frage, die ich jede Woche hier loswerde in dieser Sendung. Warst du eine gute Schülerin?
2: Nein, ich habe mich so durchgewurstelt, also war so eine Kann-Schülerin fürs Gymnasium, hat sich dann aber auch gezeigt, dass es wirklich nur Kann war, musste das Gymnasium verlassen, habe aber dort tatsächlich meinen Sport kennengelernt und bin auch dadurch durch diese Schule da gelandet. Bin auf die Realschule und von der Realschule dann wieder aufs Wirtschaftsgymnasium, weil ich meinen Sport weiter betreiben wollte und ich dachte, mit Studium ist das am einfachsten, also musste irgendwie ein Abitur her. Und habe mich dann da tatsächlich durchgequält.
1: Obwohl, das ist gar nicht so der schnellste Weg, weil ich hab eine ähnliche Biografie, also auch über eine Wirtschaftsschule. Man lernt tatsächlich Dinge fürs Leben. Also das hätte ich gar nicht gedacht. Also ich habe in diesen Zeiten mehr gelernt als eigentlich die Jahre davor.
2: Ja, ich muss sagen, also Schule war für mich immer notwendig, aber eher so ein notwendiges Übel schon mal. Ja. Ich habe total gerne Sport gemacht und im Sport habe ich nochmal ganz andere Dinge kennengelernt und erlebt. Also da würde ich sagen, das war für mich eher der Ort fürs Leben zu lernen.
1: Wo kommt denn der Bereich, dass man jetzt merkt, das ist mehr als ich mache einfach nur Sport, sondern das wird Leistungssport. Wo ist denn der Moment?
2: Für mich war es nicht unbedingt ein Moment. Ich habe tatsächlich mich überhaupt für diese Sport, also für Leichtathletik entschieden. Das war nie so meine Traumsportart. Ich hatte dort Freunde gefunden, ich fühlte mich da gut aufgehoben, habe gerne Wettkämpfe gemacht und ja, habe eigentlich meine Leistung immer wieder verbessern können. Ich gehörte nie zu den herausragenden frühen Talenten, aber es hat mir einfach Freude gemacht, die gemeinsamen Erlebnisse mit meinen Kollegen. Also das hat mich eigentlich erstmal so zu Beginn angetrieben und irgendwann habe ich da mal so Olympiabuch in der Hand gehabt. Ich war vielleicht so 16, 17. Und hab mir die Bilder angeguckt und hab so gedacht, okay, muss ja eine tolle Geschichte sein, tolle Atmosphäre. Da möchte ich am liebsten auch mal hin, ne? Wie wenn man dann irgendwie mal ein Buch anguckt mit Bildern, da möchte man mal hin. Mehr war es erstmal nicht. Und da wurde ich erst einmal deutsche Jugendmeisterin. Da dachte ich, okay, da kann man vielleicht schon vom Leistungssport sprechen. Und dann hatte ich mich für die ersten Olympischen Spiele 1984 in Los Angeles qualifiziert. Und da würde ich sagen, kam tatsächlich der Entschluss, jetzt machst du Hochleistungssport. Also jetzt machst du richtig. Jetzt, weil da hatte ich so ein bisschen Blut geleckt, wie toll das ist, tolle Atmosphäre, also wie toll Olympische Spiele sind. Und das wollte ich nochmal erleben. Und das sollte ja 4 Jahre später dann nochmal wieder stattfinden. Und ich hatte mir direkt vor Ort in Los Angeles vorgenommen, da möchte ich wieder dabei sein. Und das war so, würde ich sagen, das war eigentlich schon so der Moment. Ja, und die Möglichkeit, nach Leverkusen zu gehen, Gerd Osenberg kennenzulernen, auch mein späterer Trainer und Trainer von Ulrike Meifert, der mich dann auch gefragt hat, ob ich dorthin kommen will. Also das waren so mehrere Faktoren, die mir dann den Entschluss leicht gemacht haben, von Kiel ins Rheinland zu ziehen.
1: Wobei ich kann mir vorstellen, jetzt gerade, und das ist jetzt, wir sind jetzt so ungefähr, sag ich mal, eine Generation mit ein paar Jahren dazwischen, es war ja nicht selbstverständlich in dieser Zeit, dass man einfach mal so in die USA kommt, ne? Das muss man einfach auch mal so sagen.
2: Absolut. Und meine erste Reise ging ja sogar nicht an den Ostseestrand, sondern nach Berlin in eine Großstadt. Das war für mich natürlich auch, also wunderbar. Das war mit Jugend trainiert für Olympia damals, für die Schule. Und da sind wir auch geflogen, weil das war ja die einfachste Möglichkeit, dorthin zu kommen. Und das war für mich schon beeindruckend. Da, vielleicht habe ich da auch schon so ein bisschen ja die Fühler ausgestreckt. Ich möchte davon mehr sehen. Also wir waren im Olympiastadion in Berlin. Das war schon beeindruckend, obwohl es total leer war. Aber irgendwie, wahrscheinlich habe ich da schon so ein bisschen Atmosphäre geschnuppert und mitgenommen.
1: Okay, und das heißt, so eine Entscheidung zu treffen, das will ich nochmal, bedeutet natürlich auch, ja, das kommt ja nicht von ungefähr. Das heißt, dann heißt es trainieren, trainieren, trainieren.
2: Genau, also ich bin dann bis dahin regelmäßiger zum Training gegangen. Es war am Anfang auch ein bisschen schwierig mit mir. Ich habe einfach viel lieber Wettkämpfe gemacht. Aber irgendwann merkt man, dass das was bringt, dass es notwendig ist, um weiterzukommen. Und der wirkliche Entschluss war dann wirklich mit Leverkusen, wo es dann ja auch ja, erstmal heißen würde, mehr zu trainieren, 2 Einheiten am Tag. Und aber darauf habe ich mich voll eingelassen, weil, wie gesagt, Gerd Osenberg hatte eine Olympiasiegerin schon geformt, also mehrere eigentlich, aber eine im Hochsprung, eben mit Ulrike. Und da habe ich mich ganz drauf verlassen und vertraut, dass das vielleicht noch nicht, ich habe noch nicht über Olympiasieg nachgedacht, aber dass ich zumindest ja in die Weltspitze vordringen kann.
1: Was ist das für ein Einsatz? Weil, was sich andere junge Menschen machen, Party, keine Ahnung, jeden Tag irgendwas anderes vielleicht. Ist es etwas, auf das man dann verzichten muss?
2: Gar nicht. Ich glaube, das kommt ein bisschen noch auf den Typ drauf an. Ich war nie der Superpartygänger, aber auch wir waren in der Disco. Auch wir haben Partys gefeiert, gerade in Kiel zu den Zeiten. Die ganzen Studentenpartys mitgemacht, wo es ging. Und auch als ich im aktiven Sport war, nach dem Sport, nach dem Wettkampf, gab es auch immer Partys. Also ich habe da auf nichts verzichten müssen. Ich glaube doch, sonst wäre es auch der falsche Weg gewesen, wenn man das als Verzicht gesehen hätte und ja, vielleicht dann noch damit gehadert hätte. Also, nee, also ich hab nichts, auf nichts verzichtet, eher dazu gewonnen.
1: Wenn es jetzt so auf Gold geht, das heißt, da gibt es ja neben der sportlichen Vorbereitung, muss man sich da auch irgendwie so geistig drauf vorbereiten?
2: Absolut. Und das ist ein Prozess. Manchmal kann das plötzlich passieren, aber so ein Typ bin ich nicht. Bei mir passiert das immer, ich habe eher so auch eine lange Leitung. Ich habe mich im Grunde da so ein bisschen hingearbeitet, also mich immer mehr diesem Ziel angenähert. Ich musste ja auch erstmal herausfinden, was ich überhaupt kann und habe irgendwann gemerkt, okay, gerade mit meinem ersten 2-Meter-Sprung, jetzt geht's los. Also jetzt habe ich die Chance, in die Weltspitze zu springen, muss das aber natürlich auch immer wieder beweisen. Das hieß, 2 Meter reichen nicht, sondern ich muss schon öfter springen oder vielleicht auch ein paar Zentimeter drauflegen. Und dann wurde das natürlich auch immer realistischer, auch für Gold, also das Ziel Gold auszurufen bei Olympischen Spielen. Weil ich immer mehr Selbstvertrauen dadurch gewonnen hatte. Ja, und das Zutrauen überhaupt, Höhen springen zu können, die notwendig waren, um Gold zu gewinnen.
0: Gleich geht's weiter im Gespräch mit Heike Henkel.

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1: Ich bin Tine Klimach. Die Polizei in Dortmund ist zu einer Bedrohungslage ausgerückt. Medienberichten zufolge hat ein Mann Kinder als Geiseln genommen. Was die Polizei bestätigt, ein Beamter wurde angeschossen.
2: Eine Schussweste habe Schlimmeres verhindert, teilte die Polizei mit. Der Bild zufolge hatte der Mann zuvor mit einem Knüppel randaliert, Gäste bedroht und Pfefferspray versprüht. Danach sei er mit einem Auto geflüchtet. Als die Polizei ihn habe stoppen wollen, habe er offenbar durch die Scheibe geschossen und den Beamten getroffen. Anschließend sei er in ein Haus geflüchtet und soll dort zwei Kindern als Geiseln haben, schreibt die Bild weiter. Dirk Zeitler, Nachrichtenredaktion.
1: Innenminister Alexander Dobrindt sieht gute Chancen, in einigen Monaten mit Drittstaaten konkrete Vereinbarungen zur Einrichtung sogenannter Rückführungszentren zu schließen. Bis sie dann tatsächlich errichtet seien, werde es aber voraussichtlich noch etwas länger dauern. Die EU hatte den Weg frei gemacht für die Errichtung sogenannter Rückkehrzentren in Drittstaaten und die Verschärfung weiterer Asylregeln.
3: Die EU will künftig mehr Abschiebungen ermöglichen. Wer ausreisen muss, aber nicht in sein Herkunftsland gebracht werden kann, soll dann in einen sogenannten Return Hub kommen, also in ein Rückkehrzentrum außerhalb der EU. Unionspolitiker erwarten viel von der EU-Verordnung, etwa geordnetere Prozesse und möglicherweise auch eine abschreckende Wirkung, sodass mehr abgelehnte Migranten freiwillig in die Heimat zurückkehren. Die SPD spricht von einer Phantomdebatte. Schließlich sei bisher kein Drittstaat für einen Hub gefunden. Die Grünen werfen der EU vor, Verantwortung auszulagern, nach dem Motto aus den Augen, aus dem Sinn. Ursula Winkler, Nachrichtenredaktion.
1: Die Zahl der Teilzeitbeschäftigten in Deutschland ist so hoch wie noch nie. Nach Angaben des Instituts für Arbeitsmarkt- und Berufsforschung waren im ersten Quartal dieses Jahres rund 40% aller Erwerbstätigen in Teilzeit beschäftigt. Gleichzeitig arbeiteten Teilzeitkräfte mit durchschnittlich fast 19 Stunden pro Woche etwas mehr als vor einem Jahr. Die Zahl der Erwerbstätigen sank auf rund 45,5 Millionen. Außerdem meldeten sich weniger Beschäftigte krank als im Vorjahreszeitraum. Zum Sport. Tennisprofi Alexander Zverev ist dem ersehnten ersten Grand-Slam-Titel einen Schritt näher gekommen. Zverev gewann bei den French Open in Paris das Viertelfinalduell mit Spaniens Jungster Rafael Jodar in 3 Sätzen. Im Halbfinale trifft der Hamburger auf den Sieger der Partie zwischen dem Brasilianer João Fonseca und Jakub Menschnik aus Tschechien.
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4: Sie hat viele Goldmedaillen für Deutschland geholt, viele Titel in Deutschland. Sie war Hochspringerin und heute steht sie auf Bühnen und spricht zum Thema Motivation. Heike Henkel ist meine Gesprächspartnerin.

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0: Sie hat Deutschland bei den Olympischen Spielen mehrfach sehr erfolgreich vertreten. Heike Henkel ist meine heutige Gesprächspartnerin.
1: Heute wird ja so eine perfekte Analyse. Man schaut, wie sehen die Mitbewerberinnen aus? Wie sehen die eigenen Sachen aus? Weil man das heute natürlich alles aufzeichnen kann, per Frame festhalten kann, wo der Fehler war. Wie hat man das damals gemacht?
2: Also ich glaube, der Gerd Osenberg hat, wir sagen hier mal Osi, also ich bleib bei Osi, hat da unheimlich viel gesehen und hat natürlich unwahrscheinlich viele Erfahrungen, hat viele Athleten trainiert, unterschiedliche Disziplinen, und er selbst hat Sportwissenschaften studiert und Mathematik, also hat da wirklich auch, wirklich im Kopf ist da viel passiert bei ihm, und der brauchte das alles gar nicht. Also ich glaube schon, dass es wichtig ist, um für die Generation, die danach kommt, um zu lernen, das im Training zu verwenden. Wir haben damals auch schon so ein bisschen mit Videokamera gearbeitet, aber ja, selten, im Wettkampf gar nicht. Ich finde, man muss auch Gefühl entwickeln. Also gerade der Sportler selbst muss ja ein Gefühl dafür entwickeln, welchen Fehler er gemacht hat, ob er zu dicht war, ob der Anlauf zu kurz war, also im Weitsprung, wie viel muss ich da korrigieren, wie viel muss ich nach hinten gehen oder vielleicht auch ein Stück vorgehen. Also dieses Körpergefühl zu entwickeln, das habe ich manchmal so das Gefühl, das geht, kann dadurch verloren gehen. Aber es hilft natürlich auch manchmal wirklich ins Detail zu gucken. Also ich glaube, eine gute Mischung ist gut. Man sollte sich nicht nur auf die Technik verlassen. Und Technik sagt manchmal nichts über die Realität aus. Also man kann super Werte haben, aber wenn man die nicht umsetzen kann im Wettkampf oder im Training, dann bringt das überhaupt nichts. Das kann immer nur eine Orientierung sein.
1: Jetzt kommt ja dann jetzt gerade bei Olympischen Spielen ja auch noch die Komponente, ich meine, die ganze Welt schaut zu, ne? Das ist ja auch etwas, also neben der Leistung, die man vielleicht auch erbringen kann, gehört das ja auch irgendwie da rein.
2: Ja, wobei, also mir war das, wie ich schon sagte, in Berlin, das Stadion war damals leer, das war mir gar nicht so wichtig, dass da jetzt so viele Zuschauer sind. Also ich hatte immer das Gefühl, dass wenn dann Zuschauer waren, die waren interessiert, und es ist natürlich ein tolles Gefühl, wenn das Stadion voll ist, klar. Aber ich konnte das auch immer ganz gut, mich abschalten, hat das gar nicht wahrgenommen, wie viel in dem Moment, wo ich springe, wie viel Zuschauer da sind oder wie viel Zuschauer womöglich vorm Fernseher sitzen. Also das habe ich mir nie bewusst gemacht. Ich war dann wirklich, ne, in dem Moment beim Hochsprung nur mit mir und der Latte, vielleicht noch mit dem Trainer in Kontakt, aber mehr gab's für mich gar nicht. Also ich bin ja eher der introvertierte Typ und konnte das immer ganz gut ausblenden. Und brauchte das auch irgendwie nicht. Es war immer auch schön bei Hochsprung-Meetings, wenn dann geklatscht wurde. Daran musste ich mich aber auch erstmal gewöhnen. Das ist für mich überhaupt nutzen zu können. Aber richtigen Moment, wo es hätte hinderlich werden können, konnte ich es immer ausschalten.
1: Wie ist das Gefühl der ersten Medaille?
2: Ja, interessant. Also, ja, Medaille. Eigentlich war es so meine erste Urkunde mal Landesmeisterschaften. Das war es war der dritte Platz, aber ich war relativ neu dabei. Also ich glaube erst ein Jahr oder so in der Leichtathletik und habe dann direkt bei Landesmeisterschaften den dritten Platz gemacht. Das war für mich ein tolles Gefühl. Und die nächste Urkunde war dann die deutsche Jugendmeisterschaft. Und als es dann international losging, war es tatsächlich eine Silbermedaille im Hochsprung, weil da auch alle guten Hochspringerinnen waren. Und das war für mich so der Startpunkt, so jetzt kannst du dich wirklich mit denen messen, die die Besten in der Welt sind.

Und das war für mich nochmal so ein Schub, ja, Selbstbewusstsein zu glauben, dass ich die auch alle schlagen kann. Weil damals hat die meine stärkste Konkurrentin, Aline

0: verrückt. Ich glaube, viel mehr geht gar nicht, ne?
1: Ich weiß es gar nicht. Ja, wenn ich früher angefangen hätte, also ich glaube, Heike Drechsler zum Beispiel hat ein paar mehr. Also einmal wurde ja leider boykottiert, da hätte sie ja teilnehmen können. Also vier kann man, glaube ich, schon schaffen. Olympische Spiele, wenn man jung ist und schon so talentiert, dass man sich dafür qualifiziert. Aber es ist schon, das stimmt. Also ich glaube, die meisten träumen schon davon, einmal dabei zu sein. Ich hatte dreimal die Möglichkeit.
0: Es war Los Angeles, dann
1: Seoul,
0: Seoul.
1: 1988,
0: Okay.
1: ja. Und
0: Und
1: dann die wichtigsten 1992.
0: das war Barcelona, ne?
1: Barcelona, genau.
0: Okay. Das war dann über 2 Meter, ne?
1: Genau.
0: Okay. Das sind dann die Momente, die man, ich weiß gar nicht, realisiert man das sofort in dem Moment? Oder?
1: Also es ist mehr so, ach, geschafft, da fällt einem ein Stein vom Herzen, weil es war ja auch nicht so einfach. Ich hatte ja in Seoul, bin ich noch nicht mal ins Finale gekommen und sowas bleibt natürlich auch in Erinnerung. Und ich hatte bei der Höhe von 1,97 in Barcelona das gleiche Erlebnis. Also ich hatte drei Versuche, zwei hatte ich gerissen, es blieb noch einer, um überhaupt im Wettkampf zu bleiben. Und das ist dann mental schon sehr anstrengend. Aber das war auch der Moment, als ich es dann im dritten schaffte, auch der Moment, wo ich dachte, jetzt hast du das Ding gewonnen. Also jetzt kann eigentlich nichts mehr passieren, obwohl ich noch zwei Sprünge machen musste und zu dem Zeitpunkt, glaube ich, Fünfte war. Es ist dann eher so eine Erleichterung, dass man es geschafft hat. Und ja, man realisiert so in dem Moment, wo man dann die Medaille umgehängt bekommt, die Hymne spielt. Und trotzdem nimmt man das, also es hätte auch ein Traum sein können. Ich weiß nicht, ob man das wirklich so realistisch wahrnimmt. Also am nächsten Tag musste ich auch erstmal neben's Bett greifen, wo meine Medaille lag, um mir nochmal bewusst zu machen, dass ich es tatsächlich geschafft habe.
2: Gleich geht's weiter im Gespräch mit Heike Henkel.

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1: Olympiasiegerin, Hochspringerin, heute Speakerin. Heike Henkel ist meine Gesprächspartnerin.
2: Es ist zweimal gerissen. Das heißt, da braucht's ja richtig, wir hatten ja schon den Fokus. Ich glaube, da muss man echt so bei sich sein, ne, beim dritten Versuch.
3: Absolut. Also das ist die letzte Chance. Das war die letzte Chance, überhaupt im Wettkampf zu bleiben und die letzte Chance eben um diese Medaille. Und ich bin da hingefahren, weil ich natürlich die Goldmedaille gewinnen wollte. Das war schon sehr aufregend. Aber ich hatte bis dahin auch so einiges gelernt, was ich tun kann, was mir hilft. Und wo es hat mich auch nochmal da zurückerinnert, was ich ja auch schon geschafft hatte. In der Halle bin ich ja kurz vorher Hallenweltrekord mit 2,07 Meter gesprungen und das habe ich mir einfach alles in Erinnerung gerufen. Das geht alles in Sekundenschnelle. Hab dann mir überlegt, was kann ich tun mit Absprache des Trainers, dass ich den Anlauf noch mal ein bisschen versetze, weil ich zu dicht dran war. Und ja, hab einfach versucht, nicht mehr zu denken in dem Moment und hab mir gesagt, ich bin jetzt nicht hergekommen, wieder nach Hause zu fahren. Du springst jetzt darüber. Und ja, bin losgelaufen, abgesprungen und war drüber.
2: Okay, klare Ansage und hat geklappt.
3: Ja.
2: Die Olympische Spiele, bekommt man da etwas mit von dem Land, wenn man da ist?
3: Also immer weniger, je mehr man natürlich ja auf den Wettkampf auch konzentriert ist und darauf fokussiert ist. Also Barcelona habe ich jetzt nicht viel gesehen. Los Angeles habe ich mehr erlebt. Das war halt mehr so das Erlebnis von Olympischen Spielen, was man sich vielleicht dann auch so vorstellt. Barcelona oder auch Seoul habe ich nicht so viel gesehen. Also da ging es dann wirklich darum, um Wettkampf. Und ich war auch immer erst am Ende der Spiele dran. Von daher sind wir auch immer zeitnah angereist. Also ich habe da jetzt nicht 4 oder 5 Wochen im Dorf verbracht, sondern eigentlich so, ich sag mal, so eine Woche oder so. Und da bist du halt im Dorf, da vor dem Wettkampf gehst du auch nicht raus. Das kannst du alles nach dem Wettkampf machen, aber nicht davor.
2: Gibt es trotzdem Begegnungen mit Sportlerinnen oder Sportlern aus anderen Teilen der Welt?
3: Ja, auf jeden Fall. Also grundsätzlich hat man ja eh immer internationalen Kontakt, aber da auch zu anderen Sportarten. Das ist ja das Besondere an Olympischen Spielen, dass da alle Sportarten, alle olympischen Sportarten zusammenkommen und einfach mal einen Blick reinwerfen darf oder Menschen kennenlernen darf, die andere Sportarten machen. Das ist natürlich erstmal so auf die deutsche Mannschaft ein bisschen beschränkt, aber dann finden dann nach den Wettkämpfen natürlich auch Partys statt und dann lernt man sich da auch kennen und trifft sich auch immer mal wieder. Ja, so lernt man schon ganz viele Nationalitäten kennen. Und das ist einfach wunderbar, dass das, ja, man fühlt sich so in dieser kleinen Welt, ja, die Welt in klein, in diesem Dorf. Und ja, alle haben irgendwie Spaß an ihren Sport und haben Gemeinsamkeiten und feiern das auch.
2: Wie bist du mit diesem medialen, ich weiß gar nicht, du warst ja schon, also die Medien haben sich dann schon für dich interessiert, ne?
3: Ja, auf jeden Fall. Medien und ich hatte Kooperationspartner. Also ich hatte das Glück, dass Hochsprung auch eine attraktive Sportart ist, glaube ich, die man sich ganz gut angucken kann. Und so war ich schon sehr im Fokus damals, was Medien anging und habe dann auch, ich gehörte zu den wenigen, glaube ich, die auch gute Verträge abschließen konnte und also das war schon auch eine tolle Bestätigung, ja, was einen natürlich auch irgendwie antreibt und ja, was dann auch motiviert, ganz klar.
2: Tolle Verträge, das ist jetzt einfach mal umgesetzt natürlich die Möglichkeit, den Sport zu machen und sich voll darauf zu konzentrieren.
3: Ja, absolut. Also sich darauf zu verlassen, dass man sich jetzt nicht unbedingt Sorgen machen muss, wenn jetzt was passieren würde, dass man zumindest die Möglichkeit hat, etwas aufzubauen. Man verdient nicht so viel, dass man ewig davon leben kann, aber man kann ja darauf aufbauen. Und das war schon ein gutes Gefühl, ja. Also, dass man sich da keine Sorgen machen musste und jetzt parallel jetzt unbedingt eine Ausbildung machen musste, habe ich zwar trotzdem, gerade zu meiner Hochzeit sozusagen. Aber das war mir grundsätzlich wichtig, natürlich, um nochmal ein Standbein zu haben und weil es mich auch so ein bisschen aus dem Sport rausgeholt hat, also dass ich nicht zu fokussiert war, ja. Also ich muss mich ja nicht jeden Tag mit Hochleistungssport, mit Hochsprung auseinandersetzen. Es gibt auch noch andere Dinge. Und diese Ablenkung war für mich absolut wichtig. Und das war das Studium.
2: Erdet manchmal auch, ne?
3: Ja, absolut. Und genau, da war ich dann halt nicht die Sportlerin, auch wenn sich so einige dafür interessiert haben, aber ich war dann halt eine Studentin unter vielen. Das war auch ein gutes Gefühl. Aber ich muss auch sagen, ich hatte auch ein tolles Studium, das war, ist nicht zu vergleichen mit einem, wo man in Hörsälen sitzt und Klausuren schreibt oder Prüfungen, sondern ich habe Grafikdesign studiert, da kann man viel basteln, viel malen, also mein Hobby nachgehen sozusagen. Und ist relativ locker gewesen, das war schon sehr schön.
1: Ja, das hätte man auch viele Jahre gut machen können. Das ist jetzt gerade, Grafikdesign ist jetzt gerade massiv durch künstliche Intelligenz im Umbruch. Das ist wirklich verrückt, aber zu den Zeiten wäre das tatsächlich eine gute Alternative gewesen.
3: Genau. Ja, einfach, weil es mir auch Freude gemacht hat. Ne? Deshalb ist es für mich eine Alternative. Also ich habe da nicht drauf geguckt, ob ich jemals damit Geld verdiene. Also oder viel Geld verdiene. Wahrscheinlich hätte ich normal verdienen können, aber das war für mich nie wichtig. Ich wollte halt etwas machen, was mir Freude macht.
1: Gleich geht's weiter im Gespräch mit Heike Henkel.

0: Heike Henkel, Olympiasiegerin, ist meine Gesprächspartnerin. Wie sieht das denn am Ende der sportlichen Karriere aus? Erkennt man, wann es vorbei ist, wann man aufhören muss oder soll?
1: Ja, einfach war es nicht, weil ich hatte ja im Grunde hatte ich alle Ziele erreicht, war Olympiasiegerin und mir fiel es tatsächlich schwer, mir neue sportliche Ziele zu setzen. Aber ich hatte natürlich Freude daran, auf Wettkämpfe zu fahren, die Menschen dort zu treffen, gemeinsam Dinge zu tun, die einem einfach Freude machen. Und ja, und ich habe ja auch noch Leistungen gebracht, die gut waren. Aber ich hatte natürlich auch andere Dinge im Kopf. Also ich wollte Familie gründen. Und habe dann auch mein erstes Kind bekommen, wollte mein Studium beenden, habe auch das getan. Und nebenbei sage ich jetzt tatsächlich, also Sport war da nicht mehr erste Priorität, sondern es lief einfach nebenbei und lief ja auch erst ganz gut. Also ich hätte nicht sofort aufhören können. Also so ein bisschen hängt man schon dran. Also ich glaube, wenn man einen jahrelangen Job macht, der einem gefällt, dann sagt man nicht von heute auf morgen, ich höre jetzt auf. Von daher war das so ein Ablöseprozess. Also nach dem ersten Kind bin ich ja relativ schnell auch wieder in den Sport eingestiegen, was jetzt für meine Bänder und Sehnen nicht so toll war. Das habe ich dann im Winter gespürt, habe mir den Rücken ja verletzt, konnte da nicht mehr so richtig gut trainieren. War ja, es dauert einfach, wenn man so ein Kind bekommen hat, das für Körper wieder regeneriert, wieder im normalen Zustand, also im Sportzustand ist. Und dann kam ja auch das zweite Kind, wobei ich mir nach dem ersten schon gesagt habe, okay, jetzt reicht's. Aber dann kam das zweite Kind und wollte wieder fit werden, bin nochmal zum Training und habe mich natürlich wieder total zu Hause gefühlt und haben dann einfach nochmal ausprobiert zu trainieren. Ja, so ein bisschen dachte man schon auch an Sydney, aber mir war schon klar, dass es ein weiter Weg war oder ist, sein würde. Bin dann nochmal zweimal deutsche Meisterin geworden und dann war für mich aber endgültig Schluss, weil die Sehne sich permanent meldete, die Achillessehne. Und das war einfach, ja, und ich die Zeit zur Regeneration nicht hatte. Und ich wollte auch mit meinen Kindern zusammen sein. Mir ist es immer schwerer gefallen, wegzufahren. Und von daher habe ich dann gemerkt, nee, der Fokus ist jetzt wirklich in eine andere Richtung, in Familie, in eben ohne Sport. Und dann muss mir nichts mehr beweisen und hatte, wie gesagt, auch keine sportlichen Ziele mehr. Und dann war Schluss nach, also 2000, dann war endgültig Schluss.
0: Naja, ich denke, erstens, wenn viel erreicht ist und es hört sich immer so einfach an, aber ich glaube, alle Dinge haben ihre Zeit.
1: Absolut, absolut. Und gerade wenn es um Hochleistungssport geht, der Körper, ja, der wird ja nicht jünger. Und wenn man dann noch Kinder kriegt, ist ja nochmal ein viel größerer Einfluss auf den Körper. Also von daher ist man schon im Hinterkopf, hat man ja immer den Gedanken, weiß man, dass den Sport nicht ewig machen kann. Es ist halt, für mich war es nicht einfach den Zeitpunkt jetzt wirklich von heute auf morgen festzulegen. Ich habe mich da so ein bisschen rausgeschlichen.
0: Ist vielleicht ja auch kein schlechter Weg, oder?
1: Ja. Ja, waren auch Erfahrungen. Vor allem, es hat mir ja trotzdem auch Freude gemacht, auch wenn die Hürden nicht so waren wie zu meiner Hochzeit. Und es hat mir einfach nochmal Freude gemacht, vor Menschen aufzutreten. Und die haben sich trotzdem gefreut. Also von daher war das ein schönes Gefühl.
0: Was für ein Gefühl ist es dann, wenn man am Rande steht, wenn die Tochter den Sport macht?
1: Schlimmer, viel, viel schlimmer. Weil man kann ja keinen Einfluss, man hat keinen Einfluss darauf, wie es gerade läuft. Man weiß nicht, wie sie sich gerade fühlt, ob sie gut vorbereitet ist, was man so früher selber gespürt hat im Körper. Ne? Ist heute ein guter Tag, ein schlechter Tag? Also manchmal spürt man es schon, aber sie lebt ja auch nicht mehr zu Hause bei uns. Von daher ist da jetzt nicht mehr so den engen Kontakt, dass man so ein bisschen austaxieren kann. Wie wird's werden? Von daher ist man dem so ein bisschen ausgeliefert, aber es ist super aufregend, aber ist natürlich auch, macht auch Freude, das ist ganz klar. Kann man nicht von der Hand weisen. Aber das Schönste ist eigentlich, dass es ihr selber Freude macht. Also das ist ja auch am wichtigsten.
0: Gibt es aber trotzdem den Moment, wo man gerne den Ratschlag geben würde?
1: Ja, glücklicherweise macht sie eine andere Disziplin. Von daher kann ich ja auch gar keine Ratschläge geben. Sie läuft Hürden und unsere Sportart war Zehnkampf und Hochsprung. Von daher ist auch wichtig, dass sie hat ihren Trainer und Verein und da haben wir auch nichts mehr zu suchen als Eltern, auch selbst wenn wir Hochleistungssportler waren. Wir können sie einfach nur darin unterstützen, wenn sie sich gerade mal nicht so gut fühlt, sie wieder aufzubauen und ihr zu sagen, ja, so Tage gehören dazu, die kennen wir auch und die gehen auch vorüber und oder was man tun kann, was einem helfen kann. Aber auch da, selbst wenn ich Mentalcoach bin, da halte ich mich zurück. Da sucht sie sich extern jemanden, der sie unterstützt oder die sie unterstützt. Und das halte ich auch für viel wichtiger. Es kommt wahrscheinlich auch viel besser an, als wenn die Mutter da rumhantiert.
0: Gleich geht's weiter im Gespräch mit Heike Henkel.

0: Olympiasiegerin, viele deutsche Titel und noch weitere hat sie in ihrer sportlichen Karriere errungen. Heike Henkel ist meine Gesprächspartnerin.
1: Da habe ich gerade das Wort Mentalcoach gehört. Das heißt, du bist heute unterwegs, also du hältst auch Vorträge zu dem Thema. Was machst du noch?
2: Ja, also ab und zu Coach-Athleten oder auch Führungskräfte, aber überwiegend sind es tatsächlich Vorträge und da geht es um mentale Stärke, mentale Gesundheit. Also es gehört ja beides zusammen und es gehört auch mit der körperlichen Gesundheit zusammen, weil beides voneinander abhängig ist und deshalb sehe ich das auch nie isoliert von einem physischen Training. Das mentale Training für mich gehört einfach dazu.
1: Das heißt, das kommt aber, die Wurzeln sind schon im sportlichen Bereich, dass du zu diesem Thema gekommen bist.
2: Ja, auf jeden Fall, auf jeden Fall. Weil irgendwann habe ich verstanden, dass das meine Stärke war. Weil im Training kann man nicht so viel anderes machen. Also, um Vorsprung zu erreichen vor anderen, mittlerweile trainieren alle so ungefähr dasselbe. Vielleicht gibt's unterschiedliche Talente, aber ich bin der Meinung, letztendlich entscheidet tatsächlich der Kopf am Ende, wer am Ende der Siegerin oder der Sieger ist.
1: Was kannst du denn da als Tipp geben, was der Kopf entscheidet? Das heißt, ich muss mich auf Sieg einstellen?
2: Ich weiß gar nicht, ob es auf Sieg ist natürlich auch sehr individuell, aber grundsätzlich würde ich sagen, man muss einfach die Vorstellung haben, dass ich hochspringen kann, also jetzt mal als Hochspringerin hochspringen kann, dass ich auch noch höher springen kann als das, was ich bisher geschafft habe. Also, und ich muss mir bewusst machen, 2 Meter bei den Frauen zum Beispiel, das ist eine super Höhe, aber ich muss das wiederholen, um wirklich in die Weltspitze springen zu wollen. Ich muss das wollen, muss aber auch davon überzeugt sein, dass es kann. Also mir Selbstvertrauen schaffen, indem ich ja diese Höhen immer wieder probiere, vielleicht auch im Training mal auflege und wie gesagt, das auch visualisiere, also mir im Kopf wirklich vorstellen kann, dass ich diese Höhen überspringe. Also ich habe das vom Wettkampf irgendwann mal angefangen, mir den Wettkampf vorher vorzustellen, habe mir dann auch irgendwann die Höhen vorgestellt, selbst wenn ich sie noch nicht übersprungen habe. Und das ist ja eine Technik, also dieses, im Mentaltraining sagt man Vorstellungsregulation, hört sich ein bisschen kompliziert an, aber dass man sich Dinge immer wieder vorstellt, bis das Gehirn das glaubt und ja, die Wahrscheinlichkeit, das in Realität umzusetzen, ist dann sehr hoch. Also wenn man sich etwas nicht vorstellen kann, dann wird man es wahrscheinlich auch nie erreichen. Also immer damit anzufangen, sich Dinge vorzustellen. Das ist der Anfang.
1: Das heißt, man braucht gute Bilder im Kopf. Das hast du ja auch vorhin gesagt. Genau. Das heißt, direkt vor dem letzten Versuch wird nochmal alles abgerufen.
2: Genau.
1: Ich kann's ja.
2: Genau. Und stell mir einfach auch nochmal den idealen Anlauf vor, den idealen Sprung und wie ich über die Latte schwebe. Also so sollten die Gedanken eigentlich, also für mich war es jedenfalls in dem Moment, glaube ich, auch wichtig, genau nur diese Gedanken im Kopf zu haben, wie ich super anlaufe, super abspringe und super über diese Latte springe. Mehr darf ich gar nicht denken.
1: Okay, ja, aber ich glaube, das ist ja auch eine Kunst, dass ich wirklich alle anderen Gedanken, weil ich könnte ja auch mir vorstellen, ich reiß jetzt nochmal, ja, das Bild könnte ja auch entstehen.
2: Genau, aber je öfter ich natürlich die positiven Bilder im Kopf habe, je öfter ich die abrufe und trainiere, umso weniger treten die anderen auf. Also ich hatte natürlich in dem Moment, wo ich im dritten Versuch da stand, in Barcelona nochmal kurz gedacht, aber was wahrscheinlich, ich weiß gar nicht, wirklich ein ganz kurzer Moment, ne, weil ich dieses Erlebnis ja schon kannte, das ist irgendwo da noch im Kopf, aber ich habe es gar nicht rausgelassen, gar nicht dazu kommen lassen, dass diese Gedanken, ich könnte jetzt wieder reißen und wieder nicht, ist der Wettkampf für mich aus, sondern genau das Gegenteil gedacht, dass ich jetzt darüber springe.
1: Und natürlich der Misserfolg gehört natürlich auch, spielt natürlich auch eine Rolle, weil nur wenn ich mich teste, wenn ich Dinge probiere und auch mal scheitere, komme ich natürlich auf den Weg, irgendwann es auch zu schaffen.
2: Genau, weil ich auch so kann ich ja erst feststellen, wo ich vielleicht besser werden kann, wo ich Dinge verändern muss. Also wenn es immer nur klappt, was ja auch sehr unwahrscheinlich ist, also gerade im Sport. Ich glaube, ich habe mehr Wettkämpfe verloren oder als Misserfolg angesehen, als Erfolge gehabt, ja. Daraus lernt man ja. Also erst daraus entwickelt man vielleicht Ideen, andere die Technik ein bisschen zu verändern, den Anlauf ein bisschen zu verändern und vor allem im Kopf viel zu verändern. Also das habe ich aus Seoul mitgenommen, dass ich wusste, ich habe mich von vielen Dingen ablenken lassen tatsächlich und mich eben nicht mehr darauf fokussiert, warum ich eigentlich da bin. Und das habe ich da mitgenommen und habe daran gearbeitet und konnte das glücklicherweise dann in Barcelona umsetzen.
0: Gleich geht's weiter im Gespräch mit Heike Henkel.

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1: Sie hat viele Goldmedaillen für Deutschland geholt, viele Titel in Deutschland. Sie war Hochspringerin und heute steht sie auf Bühnen und spricht zum Thema Motivation. Heike Henkel ist meine Gesprächspartnerin.

0: Sie war Olympiasiegerin, sie kennt den Leistungssport, sie war Hochspringerin, mehrfach bei den Olympischen Spielen und sie ist meine Gesprächspartnerin. Und wir waren gerade im Gespräch auch bei dem Thema der Leistung, der Leistungsgesellschaft, des Leistungssports.
1: Ja, ich sehe das auch heute so ein bisschen kritisch, auch wenn ich durchaus manchmal verstehe, dass es frustrierend ist, warum diese Urkunden auch in der Schule so diskutiert oder teilweise abgeschafft werden. Natürlich gehört es dazu. Ich muss irgendwie einen Frustrationsbereich aufbauen, wenn ich Dinge nicht schaffe und dann entscheiden, ist es meine Sache oder ist es nicht meine Sache und meine Stärken finden. Das gehört halt im Leben einfach dazu.
2: Ja, ich finde auch. Also so Urkunden, also ich finde, das sollte man überhaupt nicht abschaffen. Erstmal vergisst man dann diejenigen, die wirklich gerne auch so ein Ding in der Hand haben wollen, um sich selber zu bestätigen. Ich glaube, das Wichtige ist einfach der Umgang damit, ja, dass jetzt nur weil jemand nicht so talentiert ist in einer Sport oder Art oder Disziplin, dass er Loser ist, sondern es immer Möglichkeiten gibt, sich selber zu verbessern. Also, dass jeder so das Gefühl bekommt, er kann sich verbessern und dass man ihn darunter unterstützt und eben nicht irgendwie mit negativen Kommentaren irgendwie belegt. Also, das ist ja eigentlich eher das Problem, was vorherrscht. Nicht die Urkunde, die da verteilt wird, sondern dass vielleicht über andere Kinder gelästert wird oder gemobbt wird oder eine blöde Bemerkung ja auch oft von nicht selten auch von Lehrern kommt. Also ich kenne das in anderen Disziplinen, also in Deutsch oder Geschichte war ich nicht so gut. Also da habe ich auch blöde Kommentare bekommen und da die Urkunde ist im Grunde da die Zensur. Von daher, wo ist da der Unterschied? Also wie gesagt, der Umgang damit ist viel, viel wichtiger und der muss einfach besser werden.
1: Nee, ich glaube, es gibt Disziplinbereiche, in denen bin ich vielleicht nicht gut und es geht ja darum, die zu finden, in denen ich gut bin. Ich glaube, das ist die Aufgabe, genau, die jeder von uns hat und da muss man halt akzeptieren, das kann ich nicht, das kann ich sehr gut und jeder ist anders.
2: Genau, und daran zu bestärken, was sie gut gibt, das ist wichtig.
1: Genau, und da auch den Fokus dann, also immer auf die Stärken den Fokus legen. Ja, das ich sehe in deiner Biografie, das Ehrenamt spielte immer eine Rolle oder spielt wahrscheinlich auch heute noch eine Rolle.
2: Ja, sogar mehr ist noch was dazugekommen. Bin jetzt auch stellvertretende Abteilungsleiterin von der Leichtathletik bei Bayer Leverkusen mit Steffi Nerius, der ehemaligen Speerwerferin, zusammen. Also es ist eine neue Aufgabe, die dieses Jahr dazugekommen ist. Und grundsätzlich engagiere ich mich auch für wohltätige Zwecke, was Kinder angeht. Ja, ambulanter Kinderhospizdienst oder die Ronald McDonald Kinderhilfe. Ja, und dann gibt's unterschiedliche Themen, die ich unterstütze, was Gesundheit angeht. Osteopathie, Osteoporose, Früherkennung. Also gibt's viele Themen, für die ich mich auch interessiere und die ich unterstütze. Und das macht für mich das Leben auch spannend, unterschiedliche Dinge. Und natürlich das Bücherschreiben entdeckt habe, obwohl ich, wie ich ja schon gerade gesagt habe, Deutsch nicht so mein Lieblingsfach war oder ich nicht so gut war. Das war auch eine Überwindung. Also tatsächlich herauszufinden, das kann ich auch. Also ich weiß, ich würde mich nicht als Superautorin bezeichnen, ganz klar. Ich bin keine Schriftstellerin, aber sich zu überwinden, das trotzdem zu tun, obwohl man negative Erfahrungen gemacht hat, sich trotzdem nochmal zu trauen, das zu tun und mittlerweile, ja, bin ich am Buch 5 dran.
1: Wow, und das ist, glaube ich, sogar ein ganz interessantes Buch, weil du das nicht ganz alleine machst, ne?
2: Genau.
1: Sondern da sind zwei Sichten drin.
2: Ja, ich hatte sie schon kurz erwähnt vorhin. Wir haben denselben Vornamen, wir sind beide Springerinnen. Ja, mit Heike Drechsler zusammen. Das macht es spannend.
1: Wie seid ihr? Ja, ihr seid euch wahrscheinlich über den Sport begegnet, ne?
2: Ja, wir sind öfter mal begegnet, man hat auch miteinander geredet, aber wir hatten nie wirklich so engen Kontakt. Ja, also wir sind natürlich auch nicht von Anfang an in einer Mannschaft gestartet. Also sie kommt aus der DDR, ich aus der Bundesrepublik und so kam der Kontakt erstmal über den Sport, über die gemeinsame Mannschaft, aber eigentlich erst so nach dem Sport und eigentlich, ja, und bei diesem Buchprojekt sind wir uns viel, viel näher gekommen und haben entdeckt, dass es doch viele Gemeinsamkeiten gibt, aber auch viele spannende Geschichten, die total unterschiedlich sind, wie wir aufgewachsen sind oder wie wir den Sport erlebt haben vor allem. Aber wie gesagt, auch viele Gemeinsamkeiten. Und das ist uns wichtig zu zeigen, obwohl man unterschiedlich aufgewachsen ist, trotzdem gemeinsame Dinge hat, die einen verbinden.
1: Ich glaube, im Ostsport war es, glaube ich, da ging es dann noch mehr um Leistung, ne?
2: Absolut, ja. Also ich glaube, die Erwartungshaltung war noch mal ein bisschen höher. Ich kann mich jetzt nicht erinnern, Sport hat eine größere Rolle gespielt bei uns damals als heute, habe ich so den Eindruck. Also im Fernsehen findet ja Leichtathletik kaum noch mehr statt. Und ich habe es auch noch sehr positiv erlebt, aber mittlerweile hat man so das Gefühl, also nur wer wirklich interessiert ist, kommt auch an Daten ran oder Bilder oder ja, kann streamen. Das kann man heutzutage alles gut machen. Das ist wunderbar. Aber ich denke, in der DDR hat es nochmal eine ganz andere Qualität gehabt, eine ganz andere Anerkennung auch in der gesamten Gesellschaft. Das bei uns, also das war ja gerade so 70er, 80er Jahre, ja, gab noch viele Sportler, aber gab auch viele Kritiker, die, glaube ich, so hätten darauf verzichten können.
1: Aber eigentlich spannend, ne, dass ihr hättet ja theoretisch, das hat zeitlich ja nicht funktioniert, aber ihr hättet ja theoretisch sogar so richtig gegeneinander antreten können, ne? Oder habt ihr das sogar?
2: Ja, also Los Angeles waren meine ersten Spiele und das waren ja die Spiele, die die DDR damals boykottiert hat. Also da hätten wir uns doch theoretisch das erste Mal nah begegnen. Man hat uns ja früher auch noch separiert. Also eine Begegnung zwischen DDR-Athleten und BRD-Athleten war ja nicht gewünscht. Also ich hatte so einen Eindruck tatsächlich von DDR-Seite aus. Ich war schon neugierig, ja, und es gab meine ersten Europameisterschaften als Jugendliche, da waren wir das erste Mal, war ich das erste Mal mit DDR-Athletinnen, Athleten konfrontiert, aber man kam nicht wirklich in Kontakt, also weil es natürlich untersagt wurde. Mit dem Westen durften die keinen Kontakt aufnehmen.
1: Wobei
2: und wir haben uns auch zurückgehalten, um die nicht in Schwierigkeiten zu bringen.
0: Gleich geht's weiter im Gespräch mit Heike Henkel.

0: Sie hat Gold für Deutschland geholt bei den Olympischen Spielen. Heike Henkel ist meine Gesprächspartnerin. Und sie hat uns schon heute verraten, dass sie mit ihrer damals ostdeutschen Kollegin Heike Drechsler heute in einem guten Austausch steht. Sie ist meine Gesprächspartnerin, Heike Henkel, hier im Gespräch.
1: Man kann sich das heute gar nicht vorstellen, aber ich glaube, dass das ziemlich spannend war, weil ich hatte auch einfach auch in diesem Medium mal Erfahrungen kurz nach der Wende und ich festgestellt habe, dass da natürlich Menschen völlig andere Biografien und deswegen auch anders ticken. Sie reagieren empfindlicher auf manche Sachen sind denen egal. Ich glaube, das ist ganz spannend für so auf einmal, wenn man so Ost und West in einem Kader hat.
2: Ja, absolut. Man hat ja erstmal selber irgendwie so seine Fantasievorstellung, wie das ist, ohne zu wissen, wie es wirklich ist. Und wenn man dann im Nachhinein so hört, wie es dann eben wirklich war, dass es teilweise gar nicht so schlimm war, wie man sich vorgestellt hat und teilweise auch sehr streng oder ja, sehr strukturiert. Das ist sehr spannend, das zu sehen und ja, und man bekommt dann natürlich auch eine ganz andere Sicht darauf.
1: Das heißt, ihr tauscht euch da jetzt gerade so ein bisschen aus. Wie war es bei mir? Wie war es bei dir?
2: Absolut. Also wir gehen da sehr ins Detail. Also teilweise, wie ich schon sagte, gab es ähnliche Momente, aber wir mussten schon dafür sorgen, also uns selbst irgendwie darum kümmern, dass wir überhaupt diesen Sport machen konnten. Bei uns gab es ja noch nicht so viele Internate. Es gab es schon, aber ich glaube ein, zwei vielleicht. Also ich wäre auch niemals in so ein Sportinternat gegangen, da habe ich überhaupt keinen Gedanken dran verschwendet. Aber man brauchte immer jemanden, einen Trainer, der interessiert war, der engagiert war, einen Lehrer, der engagiert war. Und da war es einfach systematischer, ne? Also da wurde schon viel für den Sport getan, mit dem Hintergedanken, politischen Hintergedanken natürlich auch. Wobei das bei uns auch manchmal so eine kleine Rolle gespielt hat, wenn wir gegen die DDR antreten sollten im Länderkampf, wurde das so ein bisschen dargestellt, so wirklich so ein bisschen der Feind. Also wir haben natürlich so innerlich so ein bisschen gelacht, aber weil wir haben das nicht so gesehen, die Sportler. Und wir sollten ja uns anstrengen möglichst. Wir wussten, die sind natürlich viel, viel besser als wir. Wir hätten die niemals schlagen können. Und trotzdem hat man uns irgendwie so ein bisschen versucht, da so heiß zu machen, keine Ahnung. Da hatte man schon das Gefühl, dass das so ein bisschen politisch ist.
1: Du hast gerade gesagt, und das ist auch mein Eindruck, obwohl ich da gar nicht so tief drin bin in der Materie, Ich glaube, der Fokus, was Sport betrifft, ist wirklich bei, ja, ich sag mal Fußball, Fußball, Fußball, dann kommt irgendwie lange nichts mehr momentan.
2: Ja, leider ja, ja. Ja, das Problem ist natürlich durch viele unterschiedliche Sportarten. Fußball wird natürlich immer noch gerne gespielt. Selbst da haben die, glaube ich, sogar Schwund bei den jugendlichen Kindern. Aber in der Leichtathletik ist es nochmal extremer. Es ist halt, ja, ist auch ein großer Zeitaufwand, also mit Ausbildung, mit Schule und das hat schon irgendwie eine andere Dynamik als früher oder eben auch in so einer strukturierten Welt Sport zu machen und das macht's ein bisschen schwieriger. Also ich glaube, die haben es heutzutage schon schwerer, diesen Sport zu betreiben. Dadurch fehlen uns natürlich auch viele Talente, glaube ich, gehen uns verloren. Dadurch, dass sie dann denken, sie müssen jetzt ihren Beruf lieber machen als Sport. Und da fehlen auch so ein bisschen die Zugpferde, sage ich jetzt mal. Haben wir nicht so viele wie zu meiner Zeit zum Beispiel oder so vor meiner Zeit in den 80ern hatten wir ja noch viel, viel mehr, die man ja auch braucht, ja, die einen irgendwie dazu motivieren, diesen Sport zu betreiben. Und ja, und Fußball ist tatsächlich, hat so viel Raum eingenommen und verdrängt immer mehr andere Sportarten und eben auch die Leichtathletik, obwohl sie das natürlich traditionell die Disziplin der Olympischen Spiele ist. Also die Grundlage oder die, ja, eigentlich für Olympische Spiele, würde ich mal sagen, weil das ist Laufen, Springen, Werfen, das ist alles dabei. Also ich glaube schon, dass das Interesse bei der Bevölkerung immer noch sehr groß ist, aber es gibt halt auch sehr viele Alternativen und wie gesagt, immer weniger

0: machen diese Sportart oder überhaupt Hochleistungssport?
1: Wobei es hängt natürlich wahrscheinlich doch auch so ein bisschen an, ja, ich nenne es mal Leistungsversprechen. Das heißt, wenn ich irgendwo erfolgreich sein kann, also wenn ich vielleicht auch eine Karriere machen kann, dieses Versprechen muss halt irgendwie, glaube ich, schon da sein, weil das motiviert viele Menschen. Und ich glaube, wenn es halt nicht mehr sichtbar ist, fehlt so ja dieser Teil.
0: Ja, also deshalb sind natürlich viele auch auf Instagram unterwegs oder diesen ganzen sozialen Medien, um irgendwie Öffentlichkeit zu schaffen, Präsenz zu bekommen. Und die bekommen ja dadurch auch in gewisser Weise Anerkennung. Aber es wäre natürlich schon schöner, wenn man spürt, dass Medien, ob jetzt Printmedien oder Fernsehen, sich dafür interessieren. Teilweise findet man überhaupt keine Leichtathletik mehr in den Printmedien. Also was für mich ein Rätsel ist, da wird da irgendwie, keine Ahnung, wahrscheinlich vom Boseln geschrieben, über Boselt oder sowas, aber nicht über die Leichtathletik, obwohl vielleicht gerade deutsche Meisterschaften waren. Also da muss man schon sehr suchen oder sich im Internet informieren. Das finde ich immer ein bisschen schade. Auch wenn vielleicht irgendwann die Printmedien verschwinden, aber trotzdem, viele lesen ja noch Zeitungen und schauen danach und freuen sich, wenn sie ein Interview bekommen oder überhaupt das Interesse bekommen. Ja, das fehlt so ein bisschen.
1: Naja,
0: sich nur auf die sozialen Medien zu verlassen, einerseits ganz schön, aber ich glaube, wir wissen alle, dass das sehr oberflächlich ist und immer noch in einer kleinen Blase stattfindet, ne? Nicht irgendwie so mit Millionen Zuschauer vom Fernsehen oder so.
1: Gleich geht's weiter im Gespräch mit Heike Henkel.

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0: Leichtathletik, da war sie richtig erfolgreich. Olympiasiegerin Heike Henkel ist hier meine Gesprächspartnerin. Und wir haben uns über Medien unterhalten und dass der Fußball natürlich einen starken Schwerpunkt in der Medienberichterstattung hat und in anderen Bereichen der Sport so ein bisschen runterfällt. Und da waren wir gerade bei dem Thema Social Media.
1: Vieles in Social Media ist fake. Das können wir einfach auch mal so sagen. Also das heißt, es wird inszeniert. Also das noch nicht mal im negativen Sinne, sondern Menschen, die dort Kanäle betreiben, inszenieren in der Regel, wenn sie erfolgreich sind, mit einem ganzen Team dahinter. Ich weiß es gar nicht, ob, natürlich ist es schön, wenn man das ein paar Jahre vielleicht schafft, aber ich glaube, wenn du auf deine Karriere zurückblickst, dann hat es dann doch irgendwie einen anderen Wert, weil du hast etwas mit einer Leistung geschafft.
2: Ja, also man kann es mit Sicherheit nicht vergleichen. Also man wird es vielleicht heute genauso machen. Ich denke mir nur immer, mein Gott, wie unentspannt. Da muss da immer jemand mitlaufen und irgendwas filmen und aufnehmen. Und du musst immer irgendwas in das Ding da reinquatschen. Man braucht ja auch manchmal Ruhe. Also ich habe absichtlich vor großen Meetings habe ich keine Interviews mehr gegeben. Also einige Wochen, also 3 Wochen vorher oder so, habe ich gesagt, mach ich nicht mehr. Ich will jetzt meine Ruhe haben. Ich will nicht permanent über meine Disziplin sprechen. Du bist ja wahnsinnig. Und ich weiß nicht, ich frage mich, ob das gut ist, was sie da machen, wirklich immer jede Kleinigkeit zu präsentieren. Aber die Welt ist natürlich anders geworden. Wir sind ja auch anders, ja. Also die Gehirne sind wahrscheinlich auch anders gestrickt heutzutage.
1: Das ist keine gute Entwicklung.
2: Ja, ich weiß nicht, ob man das so vergleichen kann. Ich denke immer nur, ich hätte jetzt meine Ruhe gebraucht. Ich hätte mich jetzt zurückziehen wollen. Und manchmal fühlt man sich ja genötigt, da vielleicht auch mitzumachen. Ein bisschen mache ich da ja auch mit. Aber ein bisschen. Es widerstrebt mir tatsächlich immer wieder auch so ein bisschen. Aber es gehört heutzutage auch irgendwie dazu, ne?
1: Ich finde, es hat alles so sein Raum. Natürlich, Social Media ist so etwas auch wie ein Marktplatz und ich trage da Dinge hin. Die Frage ist halt, früher war ich ja auch nur, um letztendlich zu verkaufen auf dem Marktplatz oder vielleicht mal in einer Fernsehsendung. Und ich glaube, da sollten wir auch wieder hinkommen. Also das heißt nicht 24 Stunden Bespielung, sondern ich habe etwas, dann gehe ich in den Marktplatz und dann ziehe ich mich aber auch wieder in mein Leben zurück.
2: Mhm. Ja, also ich glaube aber auch, dass es irgendwann wieder da hinkommen wird, weil man bekommt ja jetzt schon mit, wie viele Influencer aufgegeben haben oder gestresst sind und Burnout haben und all solche Geschichten. Das ist ja nicht ohne, wenn ich da wirklich so ein Team hinter mir habe. Man fühlt sich verpflichtet. Man ist ja wirklich fremdbestimmt irgendwann mal. Fremdbestimmt dann wahrscheinlich auch durch die Follower, die man da hat, weil man die ja bedienen möchte. Und das ist die Gefahr, glaube ich, dass man nicht rechtzeitig merkt, so jetzt reicht's, also bis hier und nicht weiter. Also es ist schon sehr verlockend alles.
1: Ja, und ich meine, bei vielen Sachen wird ja das normale Leben irgendwie ins Internet gezogen. Und ich hoffe, dass wir alle doch erstmal unser normales Leben leben, bevor wir uns irgendwie diese Dinge von anderen anschauen. Wie bescheuert ist denn das?
2: Ja, absolut. Und immer mehr wollen vielleicht das Leben der anderen leben, aber nicht ihr eigenes. Also sie sind sich gar nicht mehr klar, was will ich eigentlich? Wie will ich leben? Wie soll mein Leben aussehen? Und das passiert natürlich dadurch, dass man permanent die tollen Leben der Menschen, ja, wie sie, keine Ahnung, Cocktail trinken, Karibikstrand liegen und das wollen dann irgendwie alle erleben. Aber dass das auch nur eine kleine Gruppe ist, die das vielleicht können, das sieht man da ja nicht. Ne? Das ist ja, man meint, so ist das Leben. Und das ist falsch. Also das, ich denke mal, der überwiegende Teil der Menschheit lebt nicht in der Karibik einen Strand mit einem Cocktail in der Hand.
1: Ich glaube, nicht jeder möchte dort auch sein. Es entstehen aber trotzdem diese Bilder. Weil wenn ich wenn ich lieber in Norwegen im Fjord rumlaufe, dann sollte ich das machen und nicht in der Karibik sitzen.
2: Ja, genau. Und wirklich sich darauf besinnen, was mir gefällt und nicht dem Großteil, die da reingucken in die sozialen Medien oder die Follower oder wie auch immer. Ja, das macht's, glaube ich, immer schwieriger, sich selber zu finden.
0: Gleich geht's weiter im Gespräch mit Heike Henkel.

0: Ich spreche gerade mit Heike Henkel, Olympiasiegerin, und sie steht gerade im Austausch mit ihrer damals ostdeutschen Kollegin Heike Drechsler, die beide bei den Olympischen Spielen sehr erfolgreich waren. Und wir waren gerade so bei dem Ost-West-Vergleich der damaligen Zeit.
1: In den Gesprächen und der Abstimmung mit Heike Drechsler, was sind denn so die Aha-Momente, wo du gedacht hast, oh, das habe ich nicht gewusst? Gibt es die?
2: Ja, also ich fand schon den Einfluss, den man auf die Sportler genommen hat von relativ weit oben, fand ich schon erstaunlich. Also es war ja zum Beispiel die Geschichte, als sie boykottiert haben 1984, haben sie eine Reise geschenkt bekommen, die durften aber nur mitfahren. Also ich weiß nicht, ob es jetzt so genau stimmt, aber die mussten, wenn sie mit einem Partner fahren wollten, die mussten dann verheiratet sein, sonst hätten die nicht mitgedurft. Oder irgendwie so, jedenfalls ungefähr so. Also dass man zumindest darauf Einfluss nimmt, dass sie tatsächlich geheiratet haben, nur damit sie dann mitfahren können. Und es gibt ja auch die Geschichten, damit man eine Wohnung bekommt, hat man ja auch geheiratet, damals in der DDR. Obwohl da vielleicht jetzt man gar nicht wusste, will ich den überhaupt heiraten? Oder aber also sich wirklich so unter, ja, wie soll ich sagen, da wurde einem die ist eine Entscheidung aufgezwungen im Grunde, weil man irgendwelche Dinge natürlich gerne mitmachen wollte oder erleben wollte. Und das fand ich schon sehr überraschend. Das fand ich sehr extrem. Also man weiß, das wusste natürlich von extremen Dingen, aber das fand ich dann schon heftig. Also zum Beispiel gab mit Sicherheit noch andere Dinge, wo ich überrascht war. Also ich glaube eher die Unsicherheit, überrascht weiß ich nicht, aber die Unsicherheit der Mannschaften, sich gegenüberzutreten oder der Athleten aufeinander zuzugehen, die war, glaube ich, gleichermaßen groß, ob West oder Ost. Aber das hat man natürlich auch geschürt, ne, dass man jetzt nicht so aufeinander zugeht und eher das so als Arroganz oder ja wahrgenommen hat.
1: Das Buch,
2: also wir haben so gedacht, naja, das sind jetzt die tollen DDR-Athleten, weil die so erfolgreich sind und so toll im Sport. Und die haben mal gescheint, mein Gott, die lästern über uns, keine Ahnung, weil wir keine Nutella haben. Das ist mal, ne, polarisiert, so ungefähr, ne? Oder geile Bananen haben, was ja total lächerlich ist, weil natürlich hatten die diese Dinge, aber das war ja für uns irgendwie unvorstellbar, dass es das nicht gibt, weil es bei uns halt überall im Regal steht. Aber notwendig war es, ist ja nichts Lebenswichtiges, ja, ob ich jetzt da Nutella zu Hause hab oder nicht. Also bei uns gab es zum Beispiel nicht überhaupt keinen Nutella. Da gab es dann so eine Ersatzcreme vielleicht mal. Also da wurde schon auch ein Bild geschürt, was total übertrieben wurde teilweise. Also
1: in dem Buch geht es dann auch um diese unterschiedlichen Perspektiven, aber Erfolg, Motivation spielt da auch eine Rolle?
2: Absolut. Und wie wir natürlich jeweils zu dem Erfolg gekommen sind, wir sind uns da einig, dass mentale Stärke immer wichtig ist. Grundsätzlich ist es unterschiedlich, wie wir dazu gekommen sind. Ich habe viel intuitiv gemacht, irgendwie schon so mitgebracht. Heike musste sehr viel lernen, sagte sie, dass sie doch erstmal, wobei ich glaube, dass sie auch schon ganz gut ausgestattet war von, dass wir uns da doch sehr ähnlich sind. Also weil letztendlich, als es dann in den Wettkampf ging, waren wir, glaube ich, sehr ähnlich unterwegs, so fokussiert zu sein und so überzeugt zu sein, dass man das kann, das schafft. Und da war schon auch sehr, sehr viel Selbstbewusstsein. Aber ich glaube, bei ihr hat es, weil sie auch sehr früh schon erfolgreich war, hat es ja vielleicht ein bisschen länger gedauert, ich weiß es nicht, mit dem Selbstbewusstsein. Ich weiß nicht, ob sie das auch so realistisch sieht, aber das da sind wir uns noch nicht so ganz einig. Ich behaupte ja, sie hat schon auch eine ganze Menge mentale Stärke mitgebracht. Aber Tatsache ist, man muss auch was dafür tun. Selbst wenn man damit auf die Welt kommt, sage ich jetzt mal, muss man das auch immer füttern, ja. Es ist wie mit jedem Talent. Also ich kann mich nicht nur auf ein Talent verlassen, ich muss auch daran arbeiten, weiterentwickeln und trainieren.
1: Du hast, glaube ich, 5 Bücher oder erwähnt. Das heißt, es geht immer im Prinzip um auch das Thema, ja, etwas aus sich rauszuholen?
2: Ja, überwiegend gibt auch einen. Da hatte ich noch einen Hund, da gab es noch ein paar Übungen mit dem Hund und da ging es eigentlich auch, ja, da ging es aber auch so ein bisschen mentales Training, nämlich wie man mit seinem Hund umgeht, also Hundetraining. Dann, ja, mentale Stärke war schon überwiegend so das Thema und Jetzt ist einfach interessant, wie, finde ich, zwei unterschiedliche Athletinnen aus unterschiedlichen Systemen erfolgreich geworden sind. Der Verlauf ist vielleicht unterschiedlich, aber grundsätzlich würde ich mal sagen, sind wir uns doch auch relativ ähnlich. Nicht nur die Namen und so ein bisschen die Disziplin, also Sprung. Und wir werden tatsächlich auch häufiger mal verwechselt. Also sie ist dann Heike Henkel und ich bin Heike Drechsler.
1: Wie habt
2: ihr auch eine schöne Analogie ist, weil da gibt's halt diesen Unterschied nicht mehr mit Ost und West. Das ist uns ja auch wichtig.
1: Ja, schön, dass das aufgelöst ist. Wie ist es denn da überhaupt dazu gekommen? Das heißt, hat euch da jemand zusammengebracht oder wie hat das dann funktioniert?
2: Ja, die Idee ist tatsächlich von extern gekommen und ich weiß gar nicht mehr genau, da hat der Rainer oder...
1: Ja. Okay, das heißt, jemand hat den Impuls gegeben.
2: Weiß ich gar nicht. Ja,
1: ist aber manchmal gut.
2: Impuls gegeben, die Idee, die uns beide kannte und ja, die Idee kam gut an beim Verlag und dann haben wir uns darauf eingelassen.
1: Dann würde ich jetzt sagen, tauscht euch noch gut aus, macht ein gutes Buch und wir sind gespannt, wenn es kommt.
2: Ja, ich auch. Oder wir auch.
1: Ja.
2: Und freuen uns sehr darauf.
1: Ich danke dir für das Gespräch.
2: Ja, sehr gerne.

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